0: vom Radio weg.
1: Das geht gar nicht. Nein, ihr müsst jetzt ganz still sitzen. Nein, natürlich nicht. Schnappt euch ein Getränk, macht's euch gemütlich. Heute werden wir mal ein bisschen über den Pride Month sprechen und die Geschichte und so die heutige Lage. Denn, vielleicht hat sie eine andere verpasst, aber seit 4 Tagen sind wir im Pride Month und dementsprechend müssen wir darüber auch ein bisschen sprechen. Wenn ihr mit uns sprechen wollt, dann habt ihr natürlich auch dazu die Möglichkeit. Und zwar könnt ihr uns unter der 0911 4500 3x6 direkt hier im Studio erreichen. Und dann kann ich euch auch live ins Radio schalten und ihr könnt uns ein bisschen was erzählen. Ansonsten hört ihr uns im Radio unter 95,8 auf DAB Plus oder online und dort könnt ihr uns auch nach der Sendung, beziehungsweise ich denke ab morgen früh, wird dann eine Aufnahme dieser Sendung in der Mediathek verfügbar sein, sodass ihr die jederzeit auch nochmal nachhören könnt. So, und um euch jetzt nochmal einen kurzen Moment zu geben, zu entspannen, anzukommen und vielleicht was zu trinken zu holen, starten wir jetzt mal mit dem ersten Lied, und zwar Loving Myself von Maxim.

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1: Ja, wie passend zum Pride Month das Lied Loving Myself. Denn darum geht es ja. Wir wollen uns selbst lieben und uns selbst feiern. Aber warum machen wir das eigentlich und wie ist das alles so zustande gekommen? Dazu würde ich sagen, schauen wir doch mal ein bisschen zurück. Und zwar, um genau zu sein, über 50 Jahre. Es war jetzt nicht ganz so genau, aber ja, über 50 Jahre genau, ins Jahr 1969. Und dann können wir uns mal nach New York in die Christopher Street begeben. Damals war es so, dass Menschen auf der ganzen Welt oder queere Menschen auf der ganzen Welt natürlich unter einem großen Druck standen. Ja? Also oft war es strafbar, was sie getan haben, Menschen zu lieben des gleichen Geschlechts. Oft wurden Razzien in schwulen Bars durchgeführt, ungerechtfertigte Verhaftungen, Durchsuchungen. Also wirklich alles, glaube ich, ganz, ganz schwer zu ertragen gewesen. Und dann kam aber ein Tag, der hat alles verändert. Und das war der 28. Juni 1969. Und zwar im Stonewall Inn in der Christopher Street. Da hat es nämlich den Gästen gereicht. Die haben gesagt, nein, wir machen das jetzt hier nicht mehr mit. Wir lassen uns nicht mehr durch die Gegend schubsen und uns schlecht behandeln. Also wir fangen an, uns zu wehren. Das ist in eine, ja, schon fast Straßenschlacht ausgeartet, die mehrere Tage gedauert hat, wo man sich eben gegen die Polizei hat gewehrt. Und das war dann tatsächlich der Grundstein für den CSD, den wir heute kennen. Damals zentrale Figuren waren Marsha P. Johnson, eine schwarze Drag Queen und Aktivistin, und Sylvia Rivera, eine puerto-ricanische Transfrau. Das wird oft in den Geschichten leider vergessen, aber darüber sprechen wir gleich auch nochmal. Also war das so, dass halt eben damals dann diese Unruhen entstanden sind, man sich gegen die Polizei gewehrt hat, und ein Jahr später, und zwar ein Jahr später, hat es dann den ersten Pride-Umzug in New York gegeben. Und jetzt, über 50 Jahre später, haben wir nicht nur New York, sondern wir haben CSD-Demonstrationen auf der ganzen Welt. Alleine in Deutschland im letzten Jahr über 240 Demonstrationen. Also eine Wahnsinnsentwicklung. So, jetzt sind wir hier. Jetzt können wir mal drüber sprechen. Wie war das damals so? Ich finde es auch sehr spannend, hatte ich ja vorhin schon mal erwähnt, dass ja oft vergessen wird, wer eigentlich damals die Grundsteinlegung gemacht hat. Wer hat damals wirklich für unsere Rechte gekämpft? Das waren ja nicht nur weiße Männer. Es waren vor allem Menschen aus der, oder es waren vor allem, jetzt habe ich den Faden verloren, einen Augenblick.
2: Die Schwarze. Und die Puerto Ricanerin, ne, war das?
1: Richtig, genau so, jetzt habe ich da auch wieder
2: furchtbares Wort, Puerto Ricaner.
1: Ja, es ist auch zum Lesen gar nicht so einfach. Nein, genau, also es waren halt eben damals People of Color, es waren Trans-Personen, die gekämpft haben und die an vorderster Front standen und gesagt haben, wir lassen das nicht mehr mit uns machen. Und leider sind aber auch genau das die Personengruppen, die es heute in uns, auch innerhalb unserer Community, meiner Meinung nach sehr, sehr schwer haben.
2: Die haben es doppelt schwer noch heutzutage, ja. Ich kriege die Rückmeldungen ja auch immer von Verdi Migration, was da oft gemeldet wird, wo eben People of Colors und speziell auch queere Personen da vorstellig werden, weil das immer noch, hoppla, ich habe auf den Tisch geklopft, Entschuldigung, ein schlechtes Bild für gewisse Leute ist. Ich weiß nicht, weil wir sind doch so weit weitergekommen und machen schon wieder so riesen Rückschritte.
1: Richtig, richtig. Und das Fatale finde ich daran, dass wir ja diese Rückschritte auch innerhalb der Community machen, weil auch innerhalb der queeren Community nimmt ja der Rassismus wieder zu. Und auch innerhalb der Community werden Transmenschen ausgegrenzt, werden sie nicht. Ist ein Transmann ein Mann oder ist es nur ein Transmann? Ja, solche Diskussionen kommen da immer wieder auf.
2: Gerade eben, wenn es um Transpersonen geht, ne, da ist noch die größte Unverständlichkeit dabei, das Unverständnis diesen Menschen gegenüber. Ich weiß, dass es manchmal schwer zu verstehen ist, aber kann man es nicht einfach mal fünf gerade sein lassen?
1: Ja.
2: Also Leutchen, Das Telefon klingelt nicht. Ruft mal mit an, lasst uns nicht hier alleine hängen. So ein wichtiges Thema. Richtig. Beteiligt euch am Gespräch.
1: Richtig, 0911 4500 3x die 6. Das ist die Studionummer, unter der ihr uns auch jederzeit erreichen könnt.
2: Ja, und nicht umsonst haben wir ja diese sechsteilige Reihe, wo wir jetzt gemacht haben. Und dann noch... Wie viel? Zwei, glaube ich, stehen noch aus, ne? Zwei Teile.
1: Zwei Folgen.
2: Eben zu dem Thema, wie gehen wir miteinander in der Community um? Muss man sich bekriegen, muss man sich gegenseitig anfeinden, Existenzen absprechen?
1: Genau, und das ist, glaube ich, ein ganz wichtiger Punkt, den wir uns alle noch mal ein bisschen, den wir uns alle auf die Fahne schreiben können. Zum einen, ganz wichtig, im Alltag nicht wegschauen. Wenn ich merke, dass vielleicht Freunde von mir, Bekannte von mir, Menschen, mit denen ich mich unterhalte, abfällig oder schlecht über Transpersonen sprechen, abfällig oder schlecht gegenüber People of Color sind, dann nicht einfach nur schweigen, sondern dagegen argumentieren, mit den Leuten sprechen, sie darauf ansprechen, dass man das nicht gut findet, dass da so eine Haltung gezeigt wird.
2: Ja. Und wenn er selber einen schrägen Kommentar dazu, einfach dazu abgibt und damit die Leute quasi vor den Kopf stößt. Mir ist es mal passiert, in meiner U-Bahn kommt eine Frau rein, geschniegelt. Was muffelt denn der hier so? Was, wahrscheinlich wieder Türken essen. Ist mir der Kragen geplatzt, habe ich gesagt, naja, es wird ein Billigrosenkohl vom Aldi sein, der stinkt. Aber manchmal geht es einfach nicht anders.
1: Ja. Ist gut gekontert.
2: Ne? Also man muss ja nicht hier gleich, davor vor diesen Personen aufbauen, bringt eh nichts, Drohgebärden ausstoßen, sondern einfach irgendwie unter dem Begriff Satire. Ne?
1: Ja, das glaube ich, ja, passt ganz gut. Ein Vorstandskollege von mir hat dazu ein sehr, sehr schönes Bild gezeichnet, mal in einer seiner Reden. Und zwar, wenn wir uns als Einzelpersonen betrachten und wir betrachten jetzt mal die ganzen Menschen, die uns und unserer Community schaden wollen, die laufen auf uns zu. Wenn ich als Einzelperson da stehe, dann reißt mich einer einfach um. Da kann ich nicht stehen bleiben. Wenn ich aber mit der ganzen Community nebeneinander stehe, wir uns alle unterhaken, dann sind wir so eine feste Kette, dann können die gegen uns rennen, sie werden aber nichts erreichen, weil sie werden uns nicht umwerfen. Und das Unterhaken funktioniert nur, wenn wir alle zusammenstehen. Das geht nicht, wenn ich nur die Menschen mitnehme, wo ich sage, die entsprechen jetzt meinem Weltbild, die finde ich jetzt gerade toll, aber Transpersonen passen da nicht rein. So funktioniert das nicht. Am stärksten sind wir nur, wenn wir alle zusammen sind.
2: Ich beobachte das ja auch in anderen Bereichen, ob es in religiösen Bereichen ist, was da Anfeindungen gegeneinander sind oder in Parteistrukturen. Da gibt es die eine Gruppe gegen die andere, nur weil man da ein bisschen mehr in die eine Richtung denkt oder in die andere sich manifestiert hat. Was soll das? Und ich habe immer gesagt, ich brauche sowohl die einen als auch die anderen. Nur dadurch bleibt man im Gespräch, dadurch kommt man weiter, man bekommt neue Eindrücke, Gedankengänge. Wo positioniere ich mich gerade? Bin ich eigentlich richtig? Kann ja sein, dass ich selbst mal den einen oder anderen Denkfehler habe. Nur im Gespräch mit dem Miteinander funktioniert, was nicht heißt, dass ich jetzt extrem, wie heißt das so schön, Perle vor die Säue schmeiße. Also da hakt es dann auch schon aus. Da muss man sich nicht dann reinsteigern. Wo man sieht, dass es keinen Zweck hat, brauche ich mich nicht aufregen oder da mich investieren, sondern da, wo es Möglichkeiten gibt, mit den Leuten ins Gespräch zu kommen, suchen wir doch das Gespräch.
1: Richtig. Das sind schöne, schöne Worte, bevor wir nochmal eine Musikpause gehen. Suchen wir das Gespräch miteinander.
2: Ihr ruft uns an.
1: Genau, ihr habt jetzt Zeit, uns anzurufen, während ich hier das nächste Lied einspiele. Dann kann ich euch auch mich schön ans Telefon gehen und euch mit reinholen. Und jetzt hören wir I Will Survive von Gloria Gaynor. Wenn mich die Artlist hier lässt,
2: dann muss ich wieder. So. Wir brauchen ein neues Studio.
1: Richtig, also das ist ein guter Punkt, kann man mal Werbung machen. Werdet Mitglied bei Radio Z, dann haben wir mehr Geld und können die Technik erneuern. So, warum willst du jetzt hier nicht? Oh, das ist das falsche Lied. Ja, läuft heute mit der Technik. Der Titel war zwar richtig, der Interpret ist aber falsch. Dann machen wir ein anderes Lied, das ist auch kein Problem. Dann hören wir jetzt I Am What I Am von Gloria Gaynor. 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
1: 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So, jetzt haben wir ja gerade mal so nach Amerika geschaut und mal geschaut, wie hat denn das 1969 alles so angefangen. Und jetzt können wir aber mal nach Deutschland schauen, weil in Deutschland war das ja auch alles gar nicht mal so einfach. Es gab in Deutschland den Paragraphen 175. Der hat seit 1871 wieder natürliche Unzucht zwischen Männern, so stand es im Gesetzestext, unter Strafe gestellt. Und die Nationalsozialisten haben diesen dann 1935 nochmal stark verschärft und anhand dieses Paragraphen 50.000 Männer verurteilt und davon bis zu 15.000 in Konzentrationslager deportiert. Jetzt könnte man ja denken, mit Gründung der BRD und nach 1945 müsste ja dann dieser Paragraph bestimmt abgeschafft worden sein. Aber nein, tatsächlich nicht, sondern dieser Paragraph 175, der ist bis 1994, stand er in deutschen Gesetzbüchern. Und man hat auch so lange den Opfern, die damals während des Nationalsozialismus diesem Paragraphen zum Opfer gefallen ist, hat man keine Entschädigung zugestanden, weil sie ja zu Recht verurteilt und verfolgt wurden. Also eine wahnsinnige Last, die damals auf den Menschen gelegen hat. Und dann hat man aber 1994 zum Glück den Paragraph endlich mal aus den Gesetzbüchern entfernt und damit die Liebe zwischen Männern entkriminalisiert.
2: Interessant ist, ich habe es mal, ist allerdings schon wieder ungefähr 2 Jahre her, wo ich das erfahren habe, in Bayern, also seit 1800 und öps, ne?
1: 71.
2: Und irgendwie in der Zeit ist auch in Bayern dieser Paragraph mal abgeschafft worden, aber da gab es dann so einen Shitstorm, dass ihn leider nach einem Jahr wieder eingeführt haben. Also Bayern war da mal etwas weiter voraus. Leider, wie gesagt, nicht lange.
1: Das ist ja auch sehr spannend. Ja, naja, immerhin hat man es damals mal versucht. Ja, ich find das schon krass, weil ja natürlich die Welt sich auch seit 1945 stark verändert hat und auch Deutschland stark verändert hat. Und dass man trotzdem an diesem Paragraphen so lange hat festgehalten, das, also für mich eigentlich nicht vorstellbar, wie das gewesen sein muss. Aber umso schöner, dass wir jetzt heute zumindest rechtlich in Freiheit leben können und auch vom Gesetz geschützt werden, auch wenn das leider noch nicht so ist, wie wir uns das gerne wünschen würden, denn im Grundgesetz Artikel 3 heißt es ja, dass kein Mensch diskriminiert werden darf. Da möchten wir gerne, dass der ergänzt wird um die sexuelle Orientierung als Diskriminierungsgrund. Denn, was man ja auch sagen muss, das Grundgesetz und dieser Paragraph 175 haben parallel existiert in der Vergangenheit. Das heißt, das Grundgesetz ist leider keine komplette Absicherung.
2: Genau.
1: Deswegen bin ich froh, dass da, und das auch noch von CDU-geführten Bundesländern, nämlich von 3 CDU-geführten Bundesländern, im letzten Jahr war das schon, oder Anfang des Jahres, bin ich mir gar nicht ganz sicher, der Vorstoß gemacht wurde im Bund-Länder-Rat, dass man eben diesen Artikel 3 des Grundgesetzes anpassen möchte, was eigentlich zumindest auf Bundesebene von der CDU abgelehnt wurde, dass man das macht.
2: Das wäre doch mal ein Weltwunder, hä?
1: Es wäre tatsächlich Wahnsinn, ja. Und es ist aber auch total wichtig, dass wir es jetzt machen, weil für eine Grundgesetzänderung bedarf es einer Zweidrittelmehrheit. Und wir hatten ja vorhin mal über die letzten Umfrageergebnisse gesprochen. Wenn sich das so weiterentwickelt und die nächste Wahl kommt, dann wird danach vielleicht keine Zweidrittelmehrheit ohne Stimmen der AfD möglich sein. Und dass die AfD einer solchen Gesetzesänderung zustimmt, ich glaube, da brauchen wir uns keine Hoffnung auszumachen.

0: Das ist so gut wie ausgeschlossen, ja. Nee, also das, wenn wirklich passiert unter einer CDU-CSU-Regierung, das wäre ein Erdrutsch.
1: Ja, da kann dann, da darf dann auch mal ein Kanzler Friedrich Merz stolz drauf sein, auch wenn er das natürlich nicht.
0: Aber ich glaube, da würde vorher noch der Merz ausgetauscht werden, ne?
1: Ich finde es ja eine ganz attraktive Möglichkeit, okay. Aber naja, das gab es ja auch noch nicht in Deutschland.
0: Aber dann hoffentlich nicht, gehe ich einen April-Scherz dann, ne? Dass wir vom Regen in die Traufe kommen.
1: Ja, also das muss man Friedrich Merz ja lassen, er schafft es ja dann doch immer wieder neue Dinge einzuführen, zum Beispiel ist ja auch vorher noch nie ein Kanzler im ersten Wahlgang gescheitert in Deutschland. Auch das hat er zum ersten Mal geschafft. Wenn er es jetzt dann noch als erster Kanzler schafft, während einer Legislatur ausgetauscht zu werden, naja, ist doch, also ist es zumindest was Besonderes.
0: Ja, und es zeigt halt aber auch der desolate Zustand einer Regierung.
1: Ja, und das ist natürlich, und deswegen reden wir darüber auch jetzt betreffend des Pride Month, das ist natürlich für uns total wichtig, weil die Regierung ist im Endeffekt das Organ, was uns schützen soll und schützen muss. Und wenn wir natürlich uns auf die Regierung nicht verlassen können, beziehungsweise wenn wir da Angst haben müssen, dass die Regierung nicht unsere Interessen vertritt, nicht unsere Sicherheit im Sinn hat, dann ist das natürlich etwas total Belastendes.
0: Genau. Gerade jetzt Stichwort Sicherheit. Ihr habt es ja sicherlich mitgekriegt, dass jetzt auch jetzt die letzten Monaten mit Dresden, ne? Mhm.
1: Richtig.
0: Wo eine politische Demo als eine quasi Halligalli-Veranstaltung gewertet wird, damit der Staat sich nicht mehr um die Teilnehmer bemühen muss, um den Schutz der Teilnehmenden.
1: Richtig, ja.
0: Hat jetzt zum Glück vom Verwaltungsgerichtshof oder wer war zuständig?
1: Oberverwaltungsgericht, glaube ich.
0: Jedenfalls ein oberes Gericht, dem einen Riegel vorgeschoben und das ist eine politische Veranstaltung, muss es halt auch nur noch Dresden entsprechend umsetzen. Ne?
1: Ja, also das ist für die, die es nicht mitbekommen haben, der CSD Dresden, dem ist das, der Versammlungscharakter aberkannt worden von der Stadt und vom Land. Und das hat man natürlich nicht auf sich sitzen lassen, sondern ist damit vor das Gericht gezogen. Denn wie du gerade schon sagtest, hat das natürlich gigantische Auswirkungen für solche eine Veranstaltung, weil in dem Moment, wo es keine politische Demonstration mehr ist, da muss ich mich selber um die Sicherheit meiner Teilnehmer kümmern. Das heißt, ich habe keinen Anspruch auf Polizeischutz. Ich muss private Sicherheitsfirmen beauftragen und ich glaube, da brauchen wir keinem was vormachen, bei einer Veranstaltung dieser Größenordnung privaten Sicherheitsdienst in der Größenordnung zu engagieren, ist ja ein unfassbares.
0: Das ist halt für gewisse Verantwortliche aus gewissen Ecken da in der Regierungsebene und sonst wo natürlich das, wo man eine Veranstaltung tot machen kann. Ne? Ja. Wer kann sich's leisten? Da braucht man es nicht einmal mehr verbieten, weil es ist dann quasi von selbst erübrigt.
1: Richtig.
0: Ja, und das darf eben nicht passieren. Und deswegen muss man so immens auf die Straße gehen, also in Massen. Deswegen schaut's nicht weg, ja. Sondern rafft's euch auf, schmiert ein paar Brote für den Samstag und die nächsten Samstage, teilweise auch Sonntage. Und geht mit auf die Demos.
1: Ja, ja.
0: Es ist wichtig, dass diese Zeichen gesetzt werden, so wie damals in den USA. Nur dadurch bleibt das im Gespräch und kann ausgebremst werden von behördlicher Willkür.
1: Hm. Ja, ich habe da auch immer wieder gerne drüber gesprochen mit Menschen, weil wenn man natürlich sich so die Medienberichterstattung der letzten Jahre anschaut, wenn dann über den CSD in Köln oder in Berlin berichtet wird, dann wird das ja doch schon alles irgendwie oft als eine große bunte Partyveranstaltung dargestellt. Aber das ist es im Endeffekt nicht. Natürlich feiern wir auf CSDs. Wir feiern, dass wir so sein können, wie wir sind und dass wir uns so zeigen können. Aber auch da merken wir, dass die Stimmung in den letzten Jahren ernster geworden ist.
0: Und die Teilerfolge, die wir hatten, darf man ja auch feiern.
1: Richtig, auch das ist eine Art der Demonstration.
0: Genau.
1: Und wichtig ist nur, glaube ich, dass wenn wir mit Menschen im Gespräch sind, die uns dann erzählen, naja, das ist ja eh alles nur eine große Party, dass man dann, glaube ich, nochmal hinterhergeht und sagt, nein, Moment, wir stehen hier, weil das unsere Rechte sind und weil das unsere Menschenrechte sind, die wir verteidigen und schützen möchten, aber wir feiern halt eben auch, dass die Generation vor uns schon so viel geschafft hat.
0: Stellt euch vor, wir haben ja jetzt hier in Nürnberg die regelmäßigen Demos der Team Menschenrechte. Und es gibt die Gegendemos und das Ordnungsamt geht her und sagt, die Gegendemo ist eine Halligalli-Veranstaltung, weil da ja, was weiß ich, da ist man ausgelassen und schreit nur noch rum und so, hat ja keine Redebeiträge in dem Sinn, dass man sagt, sie sind sachlich, inhaltlich und so. Wer will das überhaupt immer bewerten, was sachlich und was inhaltlich da so und wie seriös muss ich dazu auftreten? Wer will das festlegen?
1: Ja.
0: Und wenn da eben diese behördliche Willkür freien Raum gewinnt, haben wir es verschissen.
1: Genau, das darf nicht sein. Deswegen ist auch gut, dass die Gerichte jetzt darüber urteilen in Sachsen und damit ja auch ein Präzedenzfall schaffen werden, an dem sich dann andere Behörden zu halten haben oder orientieren müssen. Wenn wir dann aber schon in der heutigen Zeit sind, hier haben wir noch so ein paar kleine Jahreszahlen rausgesucht von so ein paar Meilensteinen, die in Deutschland so passiert sind. Zum, wie gerade schon erwähnt, ne, 1994, Abschaffung Paragraph 175. 2001 hat Klaus Wowereit als erster Spitzenpolitiker in Deutschland gesagt, ich bin schwul und das ist auch gut so. Das ist jetzt schon 25 Jahre her.
0: Mei, die Zeit vergeht.
1: Ja, das ist wirklich so. 2017 hat es dann auch die Ehe für alle in Deutschland geschafft. Sie ist legalisiert worden. Und jetzt, 2026, ganz frisch, hat der NRW-Ministerpräsident Henrik Wüst insgesamt 15 queere AktivistInnen mit dem Landesverdienstorden gewürdigt und damit ihre Arbeit und ihren Einsatz für die queere Community honoriert. Und das, finde ich, ist auch ein ganz, ganz, ganz wichtiges Symbol in der heutigen Zeit. Jetzt haben wir aber schon relativ lang gesprochen. Ich glaube, wir machen nochmal eine kurze Musikpause. Ne? Wir müssen mal einen Schluck Wasser trinken, unsere Stimmbänder ein bisschen schonen. Dementsprechend jetzt hier für euch ein absoluter Klassiker, den wir auf jedem CSD, ich bin mir sicher, mindestens zweimal hören und auch dieses Jahr noch ganz, ganz, ganz oft hören würden. Also jetzt zum Einstimmen darauf schon mal Born This Way von Lady Gaga.
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0: Ja, we are born this way und das ist auch gut so und das lassen wir uns auch nicht absprechen. Immer wieder, auch wenn man das Lied ja wirklich oft hört, finde ich, ist es doch immer wieder ein wunderbares Lied und total empowernd. Deswegen, ja, das kann ich gar nicht zu oft hören. Genau, jetzt haben wir gerade jemanden am Telefon gehabt, der liebe Udo, der ruft auch bestimmt gleich nochmal an. Ja, da ist er schon. Einen Moment. So, Udo, hörst du uns?
1: Ja, hallo, ich grüße euch, lieber Lars und lieber Kladi. Und
2: hallo, Udo.
1: Grüße euch. Also als allererstes einmal wieder ein super Thema, was ihr euch für die heutige Sendung zurechtgelegt habt.
0: Vielen Dank.
1: Und ich habe mir auch mein Buch, was ich vor längerer Zeit mir gekauft habe, auch nochmal durchgeschaut, bei der Stonewall-Aufstand, wo ihr ja vorhin erzählt habt. Und es ist tatsächlich so, dass in diesem Bericht nicht die beiden Frauen, also die eine Puerto Ricanerin und auch nicht die andere Frau, sind hier leider nicht erwähnt worden, nur allgemein der Aufstand und dass es seitdem den Christopher Street Day gibt.
2: Das ist halt immer und, das Gleiche da, dass man gerade die Leute eben verheimlicht.
1: Das ist sehr, sehr schade.
2: In Schatten stellt, ne?
1: Und das Zweite, was ich euch sagen möchte, finde ich super, dass ihr jetzt da auch die Meilensteine, was jetzt die Homosexualität angeht, mit der Ehe für alle und so. Und da darf ich euch noch auch noch eine wichtige Sache mitgeben. Das habe ich vor vielen Jahren im Fernsehen gesehen. Und zwar war das in Stern-TV. Damals hat es noch der Günter Jauch moderiert. Und da war die damalige Bundesjustizministerin Sabine Leuthäuser-Schnarrenberger zu Gast, die ja vom Beruf Rechtsanwältin ist. Und es ging damals auch um den Paragraphen 175. Und ich werde nie vergessen, wie sie gesagt hat, als der 1994 endlich abgeschafft wurde, dieser Paragraph 175 ist ein Verstoß gegen Artikel 1 Grundgesetz. Die Würde des Menschen ist unantastbar. Und wie sie das damals gesagt hat im Fernsehen, beim Günter Jauch, also ich war komplett perplex. Ich hätte das nie und nimmer gedacht, dass das dass es eine Rechtsanwältin sagt. Also ich war komplett sprachlos damals. Und ja, das wollte ich euch auch noch heute mitgeben bei eurer Supersendung mit diesem echt sehr guten Thema.
2: Ja, das ist ein ganz, ganz wichtiger Hinweis, gerade mit dem Grundgesetz Artikel 1, weil es so viele Agitationen seitens der Regierungskonstellationen, die wir bisher hatten, immer wieder genau gegen das Grundgesetz agiert wird. Ne? Also Flüchtlingspolitik, Würde des Menschen überhaupt zu untergraben mit Hartz IV unter Schröder und. Wird sehr gerne übersehen oder hat man nicht so im Blickfeld, aber es ist immer wieder wichtig, dass man gerade da drauf hinweist. Genau.
1: Ja, da gebe ich euch beiden absolut recht.
0: Udo, vielen Dank, dass du uns nochmal hier ein bisschen hast teilhaben lassen, auch an dem, was du so gedacht hast und uns auch nochmal diese spannenden Dinge erzählt hast und auch, dass du hier angerufen hast.
1: Ich bedanke mich bei euch und ich wünsche euch beiden noch einen schönen Abend.
0: Den wünschen wir dir auch. Tschüss, Udo.
2: Tschüss.
1: Ciao, macht's gut, ihr beiden. Ade.
0: Ade. Ja, wunderbar. Also wir sehen, die Technik funktioniert noch. Man kommt auch noch übers Telefon ins Radio. Wunderbar. Genau, so. Und jetzt machen wir mal die Szene-Tipps, bevor wir dann hinterher am Ende in Zeitnot geraten. Denn wir wollen ja euch die Zeit geben, jetzt schön mitzuschreiben in euren Kalender, was ihr nächste Woche alles so in und um Franken...
2: Na, so langsam kann ich aber nicht lesen.
0: Naja, gut. Dann müsst ihr auf gaycon.de unter den Terminen nachschauen, denn da haben wir sie auch hergemopst. Genau, aber jetzt gibt es erstmal für euch die Szene-Tipps.
2: Jawohl, und da fangen wir an morgen in Aschaffenburg um 20.15 Uhr zum Breitmonat. Da gibt es einen Überraschungsfilm zur Einstimmung auf den CSD Aschaffenburg im Casino-Kino. In Coburg um 18 Uhr Breitwegs, CSD Coburg, Queer, bevor es Queer gab, ein Vortrag über Homosexualität im alten Japan, sicherlich hochinteressant, im Zukunftsraum Coburg. In Nürnberg morgen um 20.30 Uhr Together, Travestie-Show im Paradiestheater Nürnberg und um 21 Uhr Roxys Liebes, na, doch Roxys Liebes Tankstelle, Oktoberliebe auf der Wiese beim Schauspielhaus zwischen Opernhaus und dem Schauspielhaus. Open Air ist auch eintrittsfrei.
0: Genau. Dann am Samstag, dem 6.6. in Aschaffenburg ist dann der CSD. Um 12 Uhr startet der CSD mit seiner Demonstration durch die Innenstadt mit einer Kundgebung. Die Aufstellung ist in der Duckerstraße. Da könnt ihr übrigens auch Kladi und mich antreffen, denn wir werden auch zum CSD nach Aschaffenburg fahren.
2: Also dann wisst ihr, wo ihr richtig seid.
0: Richtig, genau. Um 13.30 Uhr dann das anschließende CSD-Hoffest im Jugendkulturzentrum Aschaffenburg und um 21 Uhr Lollipop, die CSD Special Pride Party im Club Cloud 7. In Bamberg um 11 Uhr im Rahmen der Pride Weeks die Eröffnung der Ausstellung Gefährdet Leben queere Menschen 1933 bis 1945. Das Ganze ist dann in dem Historischen Museum der Stadt Bamberg. In Nürnberg um 13 Uhr beginnt dann die Bären- und Otterzone in der Achilleus-Sauna und um 20.30 Uhr dann nochmal die Together Travestie Show im Paradies Revue Theater.
2: Am Montag dann in Nürnberg, Nuggetzone in der Achilleus-Sauna um 17 Uhr, um 19 Uhr Grindernight, zeige deine Grinder-App. Mit, wie heißt sich das? Profilnamen, Etzertler. Ich habe heute meine Lesebrille vergessen, deswegen tue ich mich ein bisschen schwer. Entschuldigt bitte. Und du bekommst dann einen Free-Shot. Und das ist in der neuen Bar, Date, Sexbar in der Mostgasse 6, seitlich vom Polizeipräsidium, die genau. Seitengasse. Um 19 Uhr Bowling, Rosa Panda, in der Westbowl in der Dombühler Straße 9 und um 20.30 Uhr Queerfilmnacht, der Film Donkey Days, frei erst ab 16 mit in Original mit Untertitel im Casablanca Filmtheater.
0: Am Dienstag, dem 9.6. dann in Fürth um 19.30 Uhr die Ladies Night, das Stück zum Film Ganz oder gar nicht. Das Ganze dann in der Komödie in Fürth und da solltet ihr auch Karten vorher kaufen, wenn ihr hin möchtet. In Nürnberg um 19 Uhr das Treffen der queeren Jugendgruppe, 14 bis 27 Jahre. Da geht es dann um die CSD-Planung. Das findet statt im Fliederlichtzentrum in der Sandstraße.
2: Und am Mittwoch um 19 Uhr ist nochmal in Fürth diese Lady Nights. Gerade haben wir es gesagt gehabt, vorher möglichst da bestellen die Karten in der Komödie Fürth. Und am Donnerstag, dem 11.06. in Fürth um 19.30 Uhr Lady Night nochmal und in Nürnberg um 20.30 Uhr Together, die Travestie-Show im Paradies.
0: Genau.
2: Und wie schon Lars vorhin erwähnt hat, die Termine haben wir alle auf gaycon.de uns gemopst, weil uns die zwei lieben Kollegen, die immer so schön schon bereit arbeiten, dass man das bloß noch ablesen braucht. Und weitere Termine gibt es natürlich auf eure bekannten Seiten, fliederlich.de und was weiß ich.
0: Genau. Also sehen wir hier im wunderschönen Nürnberg und Umland gibt es einiges zu unternehmen in der queeren Community. Ich habe hier gerade nochmal auf meinen Zettel geschaut und wir haben ja vorhin über die Meilensteine gesprochen, die in Deutschland erreicht wurden, aber es gibt halt eben so ein paar Dinge, die auch leider nicht so gut laufen und ich finde auch die muss man mal kurz ansprechen, um jetzt mal so das Neueste zusammenzufassen. Also in Aschaffenburg, da wo jetzt auch der CSD ist, hat der neu gewählte CSU-Oberbürgermeister verboten, die Regenbogenfahne am Rathaus zum CSD zu hissen. Mit der Argumentation, wenn ich das jetzt richtig im Kopf habe, er würde ja die queere Community unterstützen, aber er spricht einfach, ist nicht dafür, dass man an einem Regierungsgebäude so eine Flagge aufhängt. Ist natürlich auch, finde ich, so ein bisschen widersprüchlich. In Berlin gibt es immer wieder Gruppenangriffe auf schwule Männer im Volkspark, die dort cruisen gehen. Also auch da der Hinweis, wenn ihr so anonyme Treffen habt, seid vorsichtig. Was haben wir hier? Genau, eine Auswertung, dass alleine in Berlin wurden 2026, das ist ja dieses Jahr, bisher 723 Angriffe auf queere Menschen verübt. Das ist schon...
2: Ja, liest man auch immer wieder in der NN, schlagen auch manchmal so Themen auf, eben wieder per App in die Falle gelockt. Leute, passt's auf. Geht's da wirklich nur hin, wenn ihr euch tatsächlich sicher seid und riskiert's nicht zu viel?
0: Ja, ja. Genau, oder sagt jemandem Bescheid, wo ihr seid. Es gibt auch eine ganz, ganz tolle App, die kann ich euch empfehlen. Das ist keine bezahlte Werbung, sondern das ist einfach, habe ich kennengelernt, Safe Now heißt die. Das ist eine App, die ladet ihr euch aufs Smartphone, dann könnt ihr euch da mit euren Liebsten connecten oder mit den Menschen, die euch wichtig sind. Und dann habt ihr quasi eine Notruffunktion. Also ihr habt dann, könnt dann einstellen, dass ihr auf dem Bildschirm so ein App-Symbol davon seht, und wenn ihr das dann drückt für 3 Sekunden, dann wird quasi die Personen, die in deiner Liste stehen, benachrichtigt. Also die kriegen einen Alarmton aufs Handy, auch wenn du auf Stumm geschaltet hast, wird das Handy trotzdem laut. Die kriegen sofort deinen Standort zugeschickt und wissen, da ist gerade was passiert, und müssen schauen, dass du Hilfe kriegst, und können dann eben Rettungskräfte, Polizei oder sonst wen alarmieren oder vielleicht sogar selber vorbeischauen, wenn sie gerade in der Nähe sind.
2: Also gibt schon auch brauchbare Apps zum Glück.
0: Ja. Und es ist auch kostenfrei, da muss man kein Abo für abschließen. Ich habe den Gründer der App kennengelernt und auch ein total sympathischer Mensch. Leider aufgrund einer sehr traurigen Geschichte hat er diese App entwickelt. Aber sagt halt eben, deswegen ist es ihm ganz wichtig, dass das für die Menschen kostenfrei nutzbar ist, damit sie halt eben so viel Schutz, wie es irgendwie möglich ist, heutzutage erfahren können. So, Blick auf die Uhr. Okay, ich würde sagen, dann geben wir tatsächlich doch nochmal, jawohl, machen wir jetzt nochmal ein Lied?
2: Na, ich wollte vorhin an den Blog vorher nochmal anhängen, ansetzen. Ich freue mich ja auch, wenn jetzt die Outings-Geschichten so weitergehen, gerade in den sogenannten Männersportarten. Das lese ich immer mit Freuden, dass da wieder da und dort doch sich die Leute trauen zu outen, im Fußball, im Motorsport, wo auch immer, weil das einfach die Community wieder stärkt. Und je sichtbarer das wird und je normaler das wird, desto besser ist es für uns alle. Ja. Wenn man bedenkt, dass auch der Ralf Schumacher jetzt mehr und mehr jetzt auch mit seinem Mann in der Öffentlichkeit doch präsent ist, es ist einfach ein bewegender Moment, dass also das möglich ist. Aber leider gibt es halt noch so viele Dösköppe, die meinen, sie müssten ihre Männlichkeit beweisen und alles da niederbügeln und zumindest diskreditieren und mobben.
0: Ja, also das ist vor allem, also die, dass sie sich da in ihrer Männlichkeit angegriffen fühlen, verstehe ich ja gar nicht, weil was soll ihnen denn passieren? Also sind das, glaube ich, innere Unsicherheiten, die da ganz stark mitschwingen, weil sie vielleicht doch etwas mehr Interesse am gleichen Geschlecht pflegen, als sie es eigentlich zugeben.
2: Die Woche hatten wir es auch so schön jetzt mit dem Bier. Anstich darf, dass der Söder da vom Münchner Oberbürgermeister in schwulen Grünen die Maß entgegennehmen muss. Da muss er ja höllisch aufpassen, nach mancher Leute denken, dass er sich jetzt nicht ein Virus einfängt und dann auch noch schwul wird.
0: Also das wäre eine Entwicklung, die würde ich nicht kommen sehen, aber ich bin offen für alles.
2: Aber ich würde das Gesicht mal gern sehen, wenn er das Bier überreicht kriegt.
0: Ja, das wird tatsächlich ganz spannend, ja. Ja, aber so doof das ist, ja, dass man darüber spricht und dass man sagt, ja, mal schauen, was für ein Gesicht er dann zieht und so. Ich finde, allein das zeigt ja, dass wir noch einiges vor uns haben, was wir erreichen müssen, weil ansonsten wäre es ja etwas ganz Normales, dass ein schwuler Oberbürgermeister halt am Oktoberfest den Bieranstich macht.
2: Genau.
0: Ne? Und dass wir darüber sprechen, dass es etwas Außergewöhnliches ist, zeigt, also zum einen bin ich froh darüber, dass wir die Entwicklung haben, dass es einen schwulen war.
2: Aber andererseits denke ich mir dann auch, der arme Oberbürgermeister, ich weiß jetzt seinen Namen, aber auch wirklich nicht, der muss sich doch was denken, der uns den queeren Aktionsplan in Bayern verweigert und sonst wie schräg daneben tickt, dem muss ich das Bier jetzt geben.
0: Ich glaube, was aus Markus Söder seiner Sicht viel, viel, viel schlimmer ist, ist nicht, dass es ein schwuler Oberbürgermeister ist, sondern dass er auch noch von den Grünen ist.
2: Das ist ja sowieso.
0: Also
2: Mit dem Ersteren, glaube ich, kann er gut leben.
0: Ja.
2: Da hat er sicherlich im Bekanntenkreis, wo auch immer, hier in Nürnberg angefangen, genügend Personen, wo er kennt. Aber da...
0: Ja, das ist, muss für ihn ein hartes...
2: Wir machen Musik.
0: Ja, genau. Richtig, wir machen Musik, beziehungsweise wir sind ja jetzt so kurz vor Schluss. Schaffen wir das jetzt noch? Genau, wir machen jetzt Musik, dann hören wir uns nochmal ganz kurz, verabschieden uns von euch und dann geht's ins Bettchen und eine gute Nacht.
2: Und die Nacht. Nachsendung also, wird gestartet.
0: Richtig, genau. Also, bis gleich. 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

0: So, und da sind wir wieder jetzt, um euch zu verabschieden in die Nacht und auch gleich das Studio direkt zu räumen für die nächste Sendung, für Art, Pop and Roll nach uns. Jetzt wollen wir noch, haben wir kurz drüber gesprochen, wollten wir euch noch mitteilen. Ich hatte ja vorhin mal erwähnt, es gibt in ganz Deutschland knapp 240 CSDs und alleine in Bayern davon über 50.
1: Und das also, ist nur ein Land unter 16 Bundesländern und flächenmäßig auch noch nicht so groß, dass sich das gleichmäßig verteilt. Nee, es ist ganz, ganz wichtig, das zeigt allein dieses. Kulmbach habe ich jetzt auch neulich gelesen, hat dieses Jahr einen ersten CSD und was weiß ich, wo es noch die ersten gibt. Unterstützt diese CSD, kommt's hinzu, lauft's mit, zeigt Fahne. Nicht nur die Fahne, sondern zeigt euch.
0: Richtig. Gerade in Zeiten des Deutschland-Tickets ist ja alles sehr kostengünstig und einfach zu erreichen. Also einfach, nicht immer, aber zumindest kostengünstig zu erreichen. Von daher, genau.
1: Ich sage immer, auch ich bin ein Bild in der Stadt.
0: Ja, ja, auch wir sind Teil des Stadtbilds und das müssen wir den Leuten zeigen.
1: Nicht nur in Nürnberg, sondern auch in Würzburg und sonst wo.
0: Richtig. Ne, also hier in der Region noch kurz, also ne, am Wochenende Aschaffenburg haben wir gerade schon gesagt, es ist aber auch Rosenheim, da könnt ihr auch vorbeischauen. Es wird demnächst der CSD in Fürth stattfinden, wir haben den CSD in Nürnberg, wir haben den CSD in Schwabach. Habe ich jetzt irgendwas gerade aus der nächsten Region vergessen?
1: Erlangen.
0: Erlangen, genau, im September.
1: Noch, aber
0: also ihr habt noch einiges für euch. Und damit sind wir jetzt aber auch dann am Schluss. Wir bedanken uns fürs Zuhören. Schön, dass ihr da wart. Nächste Woche dann die 5. Folge von Queer und Zerrissen hier bei den Radio Gays. Also schaltet wieder ein am Donnerstag ab 21 Uhr.
1: Macht es gut.
0: Gute Nacht.
1: Tschüss.

herzlichen Fronleichnam wünsche ich euch. Es ist wieder Donnerstag, der erste im Monat, um genau zu sein. Wir haben es 22 Uhr. Das kann nur eins heißen: dem Mörtel. Er schiebt wieder Regler nach oben und spielt schöne Lieder. So ist es. Da bin ich wieder. Guten Abend. Ja, und zum Einstieg haben wir direkt noch was nachgeholt von letzter Sendung. Das war jetzt nämlich The Briefest Kiss von Broken Social Scene. Und den durfte ich letztes Mal noch nicht spielen, weil ich dann ganz schockiert festgestellt habe, die Platte ist noch gar nicht draußen. Jetzt ist sie draußen. Remember the Humans, am 8.5. rausgekommen, von der kanadischen Gruppe auf City Slang veröffentlicht. Ja, und beim letzten Mal auch, da hatte ich so ein bisschen das Problem, dass ich so viel zu tun hatte dazwischen und nicht so viel Musik hören konnte, wie ich es eigentlich wollte und sonst auch mache. Und diesmal habe ich genau das gegenteilige Problem. Ich habe richtig doll viel gehört, ich hatte richtig viel Zeit zum Musik hören und dann musste ich heute Sachen rauskürzen, weil ich so viel neuen Shit hatte, den ich eigentlich spielen wollte, dass ich das nicht unterkriege. Aber nächsten Monat ist ja auch noch eine Sendung und danach auch wieder. Irgendwann spiele ich sie schon alle. Ja, aber deswegen gibt es auch heute nicht, wie die letzten paar Episoden, am Ende heißgeliebte Favoriten zu hören, weil die braucht es heute gar nicht. Ich habe alles vollgekriegt mit Sachen aus diesem Jahr einfach. Und da ist jetzt auch nicht alles top aktuell. Ich hole viel nach, vor allem aus dem April, weil ich da ja so viel verpasst habe letztes Mal. Ja, aber aus diesem Jahr alles. Und wie es sich so ein bisschen etabliert hat, mache ich erstmal so ein paar Platten. Und am Ende habe ich ein paar Singles dabei und, ganz, ganz schlaue Leute wissen es ja bestimmt schon. Die Weezers, sie haben gestern wieder eine Single veröffentlicht. Deswegen könnte es durchaus vorkommen, dass ich auch über die neue Weezer-Single heute Abend sprechen werde. Wir werden es sehen. Ja, jetzt waren wir gerade mit Broken Social Scene in Kanada. Wir machen eigentlich ein bisschen weiter mit Kanada, aber nur im Namen, nämlich mit den Boards of Canada, die aber aus Edinburgh kommen. Und die haben jetzt nach 13 Jahren mal wieder ein Album rausgebracht. Es heißt Inferno und ist am 29.05. rausgekommen. Und auch da wollte ich eigentlich erst die Single spielen, weil ich gar nicht gerafft habe, dass das Album dann schon draußen ist, bis ich hier dran bin mit Artpoppen. Und dann habe ich es aber gecheckt. Also auch da praktisch andersrum wie letzten Monat. Ja. Und weil ich dann jetzt nicht nur die Single spielen darf, sondern alles von dem Album, spiele ich doch auch meinen Favoriten. Und das ist der Titel All Reason, die Parts von den Boards of Canada.

Ah, das war jetzt schön. Ich habe ein bisschen das Fenster aufgemacht, weil es so heiß ist hier im Studio. Und dann habe ich eine kühle Brise abgekriegt, ein kühles Lüftchen, während ich diesen Song gelauscht habe. Das war toll. All Reason Departs von Boards of Canada vom neuen Album Inferno auf Warp wieder rausgekommen. Ich habe schon gemeint, das ist das erste seit 13 Jahren und wurde entsprechend auch sehr krass gehypt und wird auch richtig, richtig gut besprochen. Also ist auch so die Nummer 1 bei Radio Music aktuell für dieses Jahr. Radio Music, da ziehe ich immer so meine Infos wie das Release-Datum und die Labels her und so. Deswegen ist mir das aufgefallen. Ja, ich persönlich, ich bin ja auch nicht so richtiger Boards of Canada-Fan. Eigentlich, ich mochte immer die Music Has the Right to Children. Darüber hinaus bin ich nie so mit denen warm geworden. Und auch die Platte macht mich jetzt nicht zum Superfan, aber die fand ich schon schön. Es wird viel mit so Spoken-Word-Samples wieder gearbeitet, was ihr gehört habt. Und einfach gute, solide Basslines. Das braucht's. Jawohl. Gute, solide Basslines, die gibt's auch beim nächsten Titel, würde ich behaupten. Der kommt von einer Künstlerin, die ich hier auch schon mal besprochen hatte, nämlich Aja Ireland. Und als ich die damals besprochen hatte, da hatte die gerade das Album Cryptid draußen vom letzten Jahr. Und da habe ich einen Track gespielt, das hatte so einen unglaublich langen Namen, deswegen habe ich mir den nicht gemerkt. Aber den fand ich richtig geil und den Rest der Platte dann aber leider nicht so. Und ähnlich ist es auch jetzt wieder. Auf der neuen EP, Mold Mouth heißt sie, da ist der erste Track ein richtig toller Banger. Und deswegen hören wir den jetzt. Und danach sage ich ein bisschen was dazu, wieso ich die ganze EP dann leider nicht so mochte. Aber jetzt hören wir it. Genau, wir hören it. Grind it like. Hören wir von Aja Ireland.

nur ein Titel von ihren Veröffentlichungen mag. Ich will es nicht hoffen. Ich glaube noch dran. Nächste EP, nächstes Album. Bin ich bestimmt voll am Start. Wir werden es sehen. Als nächstes, da habe ich eine Kollabo-Platte dabei. Und zwar von den Acts Solterra und Sonido Sex. Und jetzt wird es wieder Zeit für die Mörtel Auslach Happy Hour, weil ich wieder nichts aussprechen kann. Das Album heißt nämlich auch eigentlich nur nach denen, aber Solterra y su Sonida Sexual nennt man das oder spricht man das dann wahrscheinlich aus. Ist am 14.05. rausgekommen und ist so in der Nachbarschaft des Sounds, den wir gerade gehört haben, meine ich, weil ich habe ja eine kleine Schwäche für EBM, Electronic Body Music, wie man wahrscheinlich mitgekriegt hat, wenn man hier schon mal zugehört hat. Und deswegen halte ich da natürlich auch immer nach neuen feinen Platten Ausschau. Und die eben genannte von Solterra und Sonido Sex, die hat meine Gier nach neuem EBM befriedigt. Dann hören wir doch jetzt einfach mal, wie das so klingt, mit dem Titel Bimbo von Solterra und Sonido Sex. Oh.

Sonido Sexualplatte am 14.05. rausgekommen. Und das hat meine Gier nach neuem guten EBM gut befriedigt. Die erinnern mich teilweise so ein bisschen, vor allem von den Vocals her, an die Synthpop-Gruppe The Umlauts, die ich auch unbedingt mal hier spielen muss eigentlich. Das ist auch so eine Gruppe, da liegt ein Track von denen schon sehr, sehr lange in meinem Art Pop and Roll Vorbereitungsordner. Und wenn ich heute nicht schon eh so viele Sachen dabei hätte, dann hätte ich die Chance genutzt und jetzt praktisch im Anschluss die Umlauts gespielt. Aber müssen wir weiter warten. Als nächstes habe ich noch eine Kollabo-Platte. Diesmal von Upsemi und Valentina Margaletti. Allerdings hat mir die nicht so gut gefallen. Ich spiele aber trotzdem einen Track davon. Finde ich nämlich sehr interessant, trotzdem den Sound. Das ist so ein bisschen, was ich für mich immer so als Käferklausen-Musik bezeichne. Das ist benannt nach einem Laden in Dresden, die Käferklause. Schöner Ort. Und da war ich mal auf so einem Experimental-Kunstmusik-Dingens und habe dazugehört. Und das finde ich halt cool, aber das würde ich mir eigentlich nicht nochmal geben für privat alleine einfach so. Und in diese Schiene fällt das so ein bisschen. Seismo heißt die Platte, habe ich noch gar nicht gesagt, am 10.04. rausgekommen. Und wir hören jetzt den Titel Some Unimaginable World. So ein bisschen IDM Elektroakustik-Zeug. Hören wir doch mal, was Upsemi und Valentina Margaletti da so machen. Some Unimaginable World.

Absemi und Valentina Margaletti mit Some Unimaginable World von deren Kollaboplatte Seismo. Absemi aus den Niederlanden, Valentina Margaletti aus Italien. Und ich finde, ich höre so ein bisschen so die früheren Sachen von Nicolas Jahr raus, so dieses Spaces Only Noise hieß die Platte, glaube ich. Und dann auf anderen Tracks auch so ein bisschen Square Pusher, den ich hier auch schon mal gespielt habe. Ja, aber im Großen und Ganzen nicht meine Tasse Tee. Es gibt aber bestimmt einige Leute da draußen, die genau Bock auf so Elektroakustik-Shit haben. Ich bin es aber nicht. Trotzdem, schöner Titel. Ab und an kann man doch sowas mal spielen. Naja, wir kommen mal ein bisschen was zu was Zugänglicheren, was mir dann auch wieder gefallen hat. Ich kleine Simpleton, da eine schöne Post-Punk-Platte, die mir gefallen hat. Und zwar von Station Model Violence. Und das ist noch so ein Album. Es ist auch selbst betitelt, heißt auch Station Model Violence. Das ist auch so ein Album, das in seiner Bubble sehr, sehr doll gehypt wurde. Ich habe super viel davon gelesen. Und irgendwie hatte ich dann gar nicht so Bock da drauf. Das ist so irgendwie, da sind so Mitglieder von Total Control, RMFC und Dan mit dabei, von so Garage-Punk und Post-Punk-Gruppen aus Australien. Gruppe, also Station Model Violence, jetzt in Melbourne ansässig. Und auch, welche so Sachen wie RMFC total mag. Und auch eigentlich den Sound, den die da verfolgen, total mag. Das klingt nämlich so ein bisschen Jangle-Pop-mäßig. So ein bisschen nach so, ja, ich würde sagen so Replacements, sowas, The Lars, so in die Richtung teilweise. Nicht ganz so happy, aber naja. Ja, und die Single habe ich dann gehört, ich habe den Namen vergessen, vielleicht spiele ich sie auch gleich, vielleicht ist das die Single. Ich habe gar keine Ahnung, bin ich schlecht vorbereitet. Und die fand ich dann so ganz okay und dann dachte ich, na, irgendwann höre ich sie mal. Und die ist schon im Februar rausgekommen, 27.02. Und jetzt habe ich es dann mal geschafft. Und meine ganzen Ängste, also ich hatte so Angst, dass das so, ne, dann so eine Bargain-Bin-Variante von den Replacements irgendwie wird, so aufgewärmter Shit. Alles unberechtigt. Ist einfach eine richtig, richtig doll gute Platte geworden. Deswegen hören wir jetzt Apex Calling von Station Model Violence.

Station Model Violence mit Apex Calling von deren selbstbetitelten Debütlangspieler auf Anti-Fade rausgekommen. Und man hat schon gehört, ne, es ist schon ganz eindeutig ein Retro-Sound, so, aber ich finde, die machen ganz spannende Sachen damit. Und manchmal verliert sich es dann so ein bisschen zu sehr in dieser Jangle-Pop-Geschichte, finde ich, aber dadurch, dass die Instrumentierung so geil ist, man hat es ja auch hier gehört, passiert immer trotzdem so viel, dass auch die Sachen, die dann so Songwriting-mäßig nicht so überzeugen können, finde ich trotzdem spannend bleiben, weil es immer was Cooles zu hören gibt. Das gefällt mir. Station Model Violence. Ja, meine Angst war da unberechtigt. Kommen wir doch jetzt mal wieder zu einer Platte, die mir wieder nicht gefallen hat. Nämlich von Taupe heißt die Gruppe. Waxing Whining. Am 6. März rausgekommen. Und ja, das ist so eine Jazz-Geschichte. Und die Band, die hat unglaublich viel Energie. Und ich mag das eigentlich total, denen beim Spielen so zuzuhören, weil man diese Power und Energie so richtig merkt. Aber leider geht so sehr viel von dieser Energie so ein bisschen für so Improv-Free-Jazz-Genudel drauf. Und don't get me wrong, so Free-Jazz kann ich schon auch geil finden, so John Zorn-mäßig. Aber da ist es eher immer so ein bisschen so, es plätschert so vor sich hin zu sehr, finde ich fast. Naja, deswegen ist das auch wieder so eine. Da finde ich dann einen Track richtig geil und den Rest finde ich so ein bisschen leider verschenktes Potenzial. Und den Track, den ich so mag, das ist der Opener. Und der heißt Lemonade Tycoon von

Lemonade Tycoon habt ihr gehört von Taupe auf der 95,8 bei Radio Z. Ihr seid bei Art Pop and Roll mit mir, dem Mörtel. Ja, und der Track ist so wundervoll. Ich mag den so richtig dolle. Wäre doch mal das ganze Album so. Achtung, jetzt wird es auch so ein bisschen prätentiös. Ich habe mir hier aufgeschrieben, dass ich finde, das klingt so, als würden Black Country New Road so ihre eigene Version vom Haitian Fight Song von Charles Mingus machen. Uiuiui. Hilfe, Hilfe. Da komme ich mir selber peinlich vor. Ja, aber der Haitian Fight Song ist auch so mit mein Favorite Jazz Track of All Time. Deswegen denke ich einfach oft an den, wenn ich Jazz-Sachen höre. Ich habe mich auch informiert, während der Track gelaufen ist, was Taupe eigentlich ist. Also Taupe geschrieben. Es bezeichnet eine grau-dunkle Farbe mit einem Farbstich ins Braune. Das wusstet ihr bestimmt alle schon. Ich nicht. Farbenlehre mit mir. Wir bleiben beim Jazz, aber ähnliche Gag wie am Anfang, auch wieder nur im Namen. Die nächste Band heißt nämlich Jazz. Die machen aber keinen Jazz. Das ist eine Gruppe, zu der konnte ich aufgrund ihres Namens auch nicht ganz viel recherchieren. Die sind aus Deutschland. Ich glaube aus dem Osten oder aus Berlin. Einfach aufgrund der Sachen, mit der Leute, mit denen die zusammengearbeitet haben und wo die gespielt haben, aber ich weiß es nicht. Aber die haben einen sehr, sehr interessanten Sound, finde ich. Die haben auf Turbo Discos veröffentlicht, aber es klingt nicht so wie die Turbo Discos Veröffentlichungen sonst, finde ich. Auch hier wieder prätentiös. Ich habe mir aufgeschrieben, Neo-Hamburger Schule? Fragezeichen? Na, was klingt das denn? Hören wir es doch mal. Schmerz von Jazz.

0: Schmerz von Jazz. Von der Platte Der Irrtum hat mal wieder gewonnen vom 7. Mai. Ein wilder Ritt, diese Platte, ich sag's euch. Ja, das klingt für mich viel nach den goldenen Zitronen. So vor allem das bisschen Totschlag, bisschen Sterne, bisschen Uranium Club. Strawman Army, auch manchmal so ein bisschen rausgehört, finde ich. Cooler Sound, das gefällt mir. Ich mag das. Manchmal sind die Lyrics so ein bisschen, klingen nach dieser Tentakel von Delphi, nach diesem Tentakel von Delphi Quatsch. Ich weiß gerade gar nicht mehr, wie der Typ heißt. Captain Igloo und die Tentakel von Delphi, ich weiß nicht mehr. Ja, das ist der einzige Gripe, den ich mit der Platte habe. Aber auch nur persönliche Befindlichkeiten, ihr kennt's. Jo, jetzt kommen wir wieder zu altbewährten, zu Sachen, da wissen wir doch, das gefällt mir. Jetzt ist die Noise Rock-Ecke wieder da. Und da fange ich an. Zwei Noise Rock-Geschichten habe ich mir dabei. Und das erste ist von einer Band, die heißt Hypergal, G-A-L. Und die klingen so ein kleines bisschen wie Melt Banana, nur in langsamer. Und dann ist mir eingefallen, Melt Banana, Mensch, da habe ich sogar einen Jingle gespielt beim letzten Mal und dann war ich gar nicht da, weil ich vercheckt habe. Da konnte ich gar nicht, da war ich beim Roller Derby in Erfurt. Ja, das war auch geil, aber dann habe ich eben Melt Banana verpasst. Naja, und dann dachte ich mir eigentlich noch, wie ich hier Hypergal mir schon vorher rausgesucht hatte im Laufe des Mai, dachte ich, oh fett, dann kann ich nochmal den Jingle spielen und habe vercheckt, dass dann natürlich die Veranstaltung schon gelaufen ist. Aber ich dachte mir, ich spiele trotzdem Jingle. Ich spiele jetzt den von New Haven nochmal. Da werde ich es wahrscheinlich auch nicht hinschaffen nächsten Dienstag, aber trotzdem, nö, hier Werbung und so.
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0: Ja, so viel Schottland, diese Sendung. Schon wieder vergessen, dass die Platte in Schottland gemacht haben. Ja, Hypergal kommen aber nicht aus Schottland, die kommen aus Osaka. Und ich meinte schon, Melt Banana ein bisschen langsamer, wie das wohl klingen mag. Das hören wir doch jetzt. Der Track heißt Fade Out.

Hypergirl, Fade Out, vom Album Our Hyper, am 10. April auf Rocket rausgekommen. Und ich muss dann doch gestehen, das war mir ein bisschen zu viel auf Albumlänge. Auch wenn die Platte überhaupt nicht lang ist, ist nur ein paar 20 Minuten. Aber ähnlich wie bei Melt Banana, die ich ja schon am Anfang invokiert habe, das ist mir dann doch immer so ein bisschen zu viel. Aber trotzdem cool. Wer Melt Banana mag, finde ich, sollte das auschecken. Aber für mich wird es nicht meine Noise-Rock-Empfehlung des Monats. Die kommt nämlich jetzt. Und zwar ist es die Debüt-Langspieler von der Gruppe Skin Turn, von der ich vorher noch nie gehört habe. Auch gibt sonst keine Releases oder so. Diese Platte, 13.04. auf einmal rausgekommen. Free Use heißt die. Und ich habe die aus der Punkrock-Kolumne vom Quietus von Noel Gardner of All Places, obwohl da eigentlich gar kein Noise Rock sonst stattfindet. Das findet sonst eher in der J.R. Moores-Kolumne statt. Naja, aber das hat mich sehr dolle begeistert, dieses Album. Die Riffs fräsen sich richtig doll in den Schädel bei mir. Ich höre da so auch so viel so von lebenden Toten raus, die ich ja auch schon mal gespielt habe. Und sehr oft wird der von mir heißgeliebte Bleach-Ära-Nirvana/Early-Melvin-Sound bedient. Da bin ich natürlich direkt in der ersten Reihe vorne, wenn die mal irgendwo hier spielen. Ja, wir hören Teeth, heißt der Titel.

Schief von Skinturn habt ihr gehört auf der 95,8 bei Radio Z. Wir haben es in die zweite Stunde Art, Pop and Roll geschafft. Und ich habe direkt nochmal Bock gekriegt, diese Platte zu hören. Ich finde richtig geil. Die haben auch so einen ähnlichen Vibe wie die Gruppe Couch Slut. Die spiele ich auch irgendwann mal hier. Das ist auch eine Gruppe, da ist schon seit sehr langer Zeit ein Titel im Art, Pop and Roll Ordner. So, jetzt brauchen wir aber ein bisschen einen Palette Cleanser nach der ganzen Noise-Rock-Geschichte. Deswegen ballern wir uns jetzt schön so einen 9-Minuten Psych-Rock-Track rein. Beziehungsweise Psych-Rock eigentlich nicht ganz richtig. Erzähle ich gleich danach, wieso. Aber wir hören jetzt erstmal zum Palette Cleansen. Solved by Walking von der gleichnamigen Platte von der Band Object Hours. Juhu.

Das waren die Object Hours mit Solved by Walking von der gleichnamigen Platte. Und ich hatte schon angekündigt, Psychrock eigentlich nicht ganz richtig, weil, als kurze Vorgeschichte, als ich hier vor einer Weile die neue Urlaub in Polen-Platte vorgestellt habe, da habe ich hier mir einen Begriff aus dem Pops gezogen und das als Heavy Kraut bezeichnet. Und jetzt hat aber hier die Gruppe Object Hours einen viel besseren Genre-Neologismus für ihre Musik geschaffen. Und zwar nennen sie ihre Variante Leather Jacket Krautrock. Hell yeah, das ist viel besser. Das wird ab jetzt verwendet. Ja, sonst viel Psych trotzdem auf dem Album und manchmal ein bisschen zu viel. Da wird zu viel genudelt teilweise. Der Begriff Genudel übrigens geprägt von meiner Mom. Deswegen Shoutout an meine Mama an der Stelle. Ich muss ja auch immer mal ein bisschen Credits da lassen, woher ich das alles habe, was ich hier so quatsche. Schubsmusik sage ich auch sehr oft. Das kommt von einem guten Freund von mir. Das muss ich auch crediten, aber da muss ich erst fragen, ob ich seinen Namen nennen darf. Naja, jetzt sind wir auf jeden Fall durch mit den Platten und deswegen kommen wir zu den Singles. Und die erste, die ich mit dabei habe, ist auch von einer Gruppe, die habe ich hier auch schon des Öfteren erwähnt, aber noch nie gespielt, nämlich von der tollen, tollen Gruppe Party Dozen aus Sydney. Und die haben am 19. Mai die neue Single Special Unit rausgebracht und deren Album The Real Work von 2022. Das war damals meine Platte des Jahres. Deswegen erwarte ich alles ganz Heiß, was die neu rausbringen. Und auch diese Single habe ich dann natürlich sofort mir reingepfeffert. Und es ist jetzt noch nicht so der Mega-Killer, aber es geht in eine sehr gute Richtung. Und garantiert nudelfrei. Special Unit, Party Dozen.

Jetzt habe ich voll vergessen, in der Zeit die Tangerine Dream-Platte umzudrehen. Deswegen habe ich jetzt hier ganz schnell nochmal irgendwo hin, schnell die Nadel, damit was läuft. Party Dawson war Special Unit, 19.05. rausgekommen auf City Slang, die Single. Es wird mir noch ein bisschen zu wenig geskronkt auf der Single, aber das wird schon noch mit dem Album. Die durfte ich auch schon zweimal live sehen. Das ist ein fantastischer Spaß. Da wird nämlich ins Saxophon reingesungen. Vorne rein. Ich habe keine Ahnung von Terminologien eines Saxophons, aber ne, ihr wisst schon, da vorne, wo die Skronks rauskommen, da wird reingesungen. Ja, auf der nächsten Single, da, also auch von einer anderen Band, da gibt es kein Saxophon. Und ich meinte schon, wie ich den New Haven Jingle gespielt habe. Mensch, so viel Schottland heute in der Sendung. Da wusste ich nämlich schon, eins kommt noch, nämlich Arab Strap. Die haben eine neue Single rausgebracht, auch am 19.05. You heißt sie. Und ja, es ist der Arab Strap Sound. Die machen so ein 2000er, ich mag den Begriff nicht so richtig, aber dieses Indie-Tronica, was so 2000er relativ groß war und so langsam jetzt wieder populär wird, so ne, Richtung LCD Sound System und solche Geschichten. Genau, und die haben vor 2 Jahren eine Platte rausgebracht. Die mochte ich sehr. Die hieß I'm Totally Fine With It. Don't Give a Fuck Anymore. Mit Daumen hoch Emojis. Das war schön. Ja, und auch schön ist die neue Single You von Arab Strap.

You von Arab Strap, 19.05. rausgekommen auf Rock Action. Und das kündigt eine neue Platte an, Half Told Tales. Die kommt am 4. September, dauert noch ein bisschen. Aber ich freue mich jetzt schon. Schön. Die nächste Single, die ich mit dabei habe, die kommt von einer Gruppe, die mag ich eigentlich gar nicht so. Also es geht um Gilla Band, früher bekannt als Girl Band vor der Umbenennung. Und die wird in den entsprechenden Zirkeln schon sehr lange sehr, sehr hoch gehalten. Und ich habe es immer nie so richtig verstanden, wieso die Leute die so geil finden. Und jetzt die neue Single, sie heißt Giraffe, ist am 27. Mai rausgekommen. Ich glaube, da hat es Klick gemacht. Ich glaube, I get it now. Mal schauen, ob es vielleicht jetzt auch bei euch Klick macht mit der Gilla Band und ihrem Giraffensong.

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1: Giraffe von der Giller Band und das klingt doch sehr stark nach The Fall. Der junge Herr, ihr klingt doch schon sehr wie Marky Smith, aber das gefällt mir, das mag ich und jetzt habe ich auch Bock auf neuen Shit von der Giller Band, aber zu der Single, da gab es nicht direkt noch eine Albumankündigung dazu, da weiß ich noch nicht, wann es weitergeht. Ja, wir kommen zur nächsten Single und hier auch ähnliche Geschichte, auch eigentlich Acts, die mich sonst nicht so richtig hervorholen. Ich muss nämlich ein kleines Geständnis machen, ich bin überhaupt kein Animal Collective Fan. Das war nie so richtig meins. Ich mag so ein paar Sachen, die sind so ganz cool und ich hasse die nicht oder so, aber ich verstehe immer nicht so richtig, was die Leute so krass an denen finden und auch an den ganzen Solo-Projekten vom Panda Bear und Geologist und Aviter heißt der andere, glaube ich, weiß nicht mehr. Ja, aber deswegen, immer wenn ich es versucht habe, hat es irgendwie nicht so richtig gezündet bei mir. Und dann hat jetzt aber haben Panda Bear und Sonic Boom, die ja auch so Kollabo-Platten in letzter Zeit oft gemacht haben, ich bin ja nicht so drin, ich weiß nicht, wie die heißen, die haben jetzt eine neue Single rausgebracht, die heißt A Question of When. Question nicht ausgeschrieben, sondern nur so ein Fragezeichen. Ich hoffe auch, das zerballert mir hier nicht gleich den Radio-Z-Rechner wegen dem Sonderzeichen, aber wird schon klappen. Und das ist einfach so eine kleine, spaßige, garagige Psych-Pop-Nummer. Und mit so einer Zurückhaltung und so einem Minimalismus praktisch, da hätte ich nicht gerechnet mit beim Panda Bear. Und da bin ich positiv überrascht. Deswegen habe ich da jetzt auch Bock auf die Platte. Die heißt genauso und kommt am 10.07. raus. Panda Bear und Sonic Boom, A Question of When.

A Question of When von Panda Bear zusammen mit Sonic Boom habt ihr gehört auf der 95,8 bei Radio Z. Ihr seid immer noch bei Art, Pop and Roll. Und da musste ich jetzt bei der Produktion ja fast ein bisschen an Phil Spector denken. Kein Endorsement für Phil Spector, offensichtlich natürlich für diesen Idioten, aber das war schon ein bisschen Wall of Sound. Gefällt mir. So, ich komme noch zu einer Single von den absoluten Art Pop and Roll mit Myrtle Mainstays. Ich glaube, über keine andere Band habe ich so oft gesprochen und die so oft gespielt wie die, aber das passt auch so ein bisschen, nämlich Shushu. Die haben auch am 19.05. schon wieder was Neues rausgebracht. Und das letzte, was ich hier gespielt hatte, war ja von ihrer Coverplatte, die rausgekommen ist am Anfang des Jahres. Und jetzt gibt es schon wieder eine Coverplatte, aber spezifisch. Die letzte war ja so ein Sammelsurium aus verschiedenen Sachen. Und jetzt, nachdem sie schon mal den Twin Peaks Soundtrack gecovert haben, geht's logisch weiter. Und zwar kommt jetzt als nächstes Eraserhead dran. Juhu! Ja, und die Single, man kann es sich denken, ist natürlich In Heaven. Und den Titel habe ich tatsächlich auch schon mal gespielt. Allerdings in der Version von den Pixies. Ja, jetzt hören wir doch mal, wie das bei Shushu klingt. Ich finde, sehr gut.

Shushu mit ihrem Cover von In Heaven. Das Album dazu, Eraserhead Shushu, kommt nächsten Monat auch am 10.07. Ja, und jetzt habe ich schon so viel Shushu in meiner Sendung gespielt, aber wenn mich nicht alles täuscht, glaube ich wirklich noch nie einen Original Song von denen. Immer nur Cover. Ja, irgendwann wird es schon noch passieren, wenn wieder was Neues, Originelles von Shushu kommt, spiele ich das natürlich auch. Und ich hoffe ja so ein bisschen, als nächstes covern sie dann den Soundtrack von Wild at Heart. Wir werden sehen. So, ich habe noch, bevor wir zu Weezer ganz zum Schluss natürlich wieder kommen, habe ich noch einen Track dabei. Ich fahre Ende des Monats wieder zu Fusion, deswegen dachte ich, was zum Dancen braucht es jetzt natürlich dann auch noch. Und dann habe ich den auch sogar schon mal auf der Fusion gesehen. Die Rede ist von DJ Kotze. Ich glaube, man sagt wirklich einfach DJ fucking Kotze. Mir kommt das immer komisch vor, aber ich sag's jetzt einfach DJ Kotze. Spiralen heißt die neue Single. Das letzte Album fand ich ja auch schon schön. Da Talented Mr. Tripley war so einer meiner absoluten Tracks des Jahres von der Platte. Naja, wir hören jetzt Spiralen, die neue, am 22. Mai rausgekommen von DJ Kotze.

0: Spiralen vom DJ Kotze, rausgekommen 22. Mai, natürlich auf Pampa. Und das wird jetzt nicht wie Mr. Talented Mr. Triply einer meiner liebsten Tracks des Jahres, glaube ich, aber ich finde den schon trotzdem sehr cool. Wenn er wieder auf der Fusion spielt, gehe ich wieder hin. Habe ich Bock drauf. Cool, cool, cool. Ja, so. Lange gewartet haben wir. Und ich spanne euch trotzdem noch weiter auf die Folter. Es gibt immer noch keinen Weezer, weil morgen spielen ja Ambivalenz noch in der Mutz. Da müsst ihr hin. Da gehe ich dann nämlich wirklich mal hin. Deswegen hört euch das an.
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0: Ja, jetzt bin ich mir wieder unsicher, wie man die eigentlich ausspricht, ne? Ambivalence höre ich auch oft. Aber ich meine, wie wir mal mit denen gespielt haben, haben die uns gesteckt, dass wirklich die deutsche Aussprache Ambivalenz richtig ist. Vielleicht erinnere ich mich aber auch falsch. Ich weiß es nicht. So, jetzt aber. Jetzt ist Weezer-Zeit. Ja, und bei Weezer, ich habe ja schon mal gesagt, da ist es immer so, just when you think you're out, they pull you back in. Ja, und ich dachte mir noch, ach, über jede scheiß neue Weezer-Single, die jetzt rauskommt, muss ich auch nicht den Gag machen und dann bei Art Pop and Roll drüber quatschen, dass ich so ein Fanboy von Weezer bin. Aber dann ist das Unglaubliche passiert und ich finde die Single einfach wirklich fucking gut. Ich habe die gestern irgendwie bestimmt so 10 Mal gehört und beim 2. oder 3. Mal, da habe ich noch was anderes nebenbei gemacht und dann habe ich mich schon dabei ertappt, wie ich beim 2. oder 3. Mal schon mitgesungen habe. Unbeabsichtigt. Uiuiui, da ist passiert. Es ist passiert. Ich mag wieder einen Weezer-Song richtig toll. Ja, mal schauen, ob die Platte mithalten kann. Die kommt dann am 21.08. Es wird das goldene Album dann. Zum blauen, grünen, roten, bla bla bla, weiße, teal, was es noch alles gab. Schwarz hatten sie auch schon, die Coverplatte. Gibt es jetzt ein goldenes Album? Die 20. ist das, glaube ich. Uiuiui. Nun ja, hat ein Feature von Wednesday. Might as well be strangers heißt der Titel übrigens. Und hat ein Feature von Wednesday. Es gibt wohl auch eine Version oder gab eine Version ohne den Wednesday-Part mit auch anderen Lyrics, die der Rivers dann gesungen hat, wo es, glaube ich, auch irgendwie um Matt Sharp gehen soll oder so. Aber ich bin dann wohl doch ein Fake-Fan, weil ich habe keine Ahnung, wo man diese frühe Version findet. Vielleicht muss man da Rivers Cuomo auf Patreon und Substack folgen, ich weiß es nicht, naja. Apropos, der Rivers, der ist sowieso schon ganz großzügig beschenkt worden in Sachen Weezer. Der Rivers hat ganz viele auch kleine Cover-Songs hochgeladen, teilweise schon ein paar Jahre zurück auf seinem YouTube-Kanal. Da wollte ich eigentlich eins mitbringen und spielen und dann machen die einfach eine Single, die ich geil finde. Ja. Okay, ich rede hier so, als wäre es irgendwie die Neuerfindung des Rades oder irgendwas. Es ist halt einfach ein fucking Weezer-Track, aber er ballert und spricht mein Lizard-Brain an. Wir hören es jetzt einfach. Might as well be strangers von Wednesday zusammen mit Wednesday.

Might as well be strangers von Weezer zusammen mit Wednesday. Ja, ich gestehe es. Es ist wirklich für mich eine der besten Weezer-Songs seit Jahren. Don't add me, beziehungsweise do add me. Schreibt mir doch mal wieder, schreibt mir eine Mail an musik@radio-z.net mit dem Titel, also Betreff, Weezer-Meinung für Mörtel. Ob ihr die neue Weezer-Single auch so toll findet wie ich. Naja, wir werden sehen. Wir sehen uns in einem Monat wieder, am 2.7., wieder um 22 Uhr. Davor mache ich am 21.6. nochmal Strafzeit um 18 Uhr. Diesmal schon eine Woche früher als sonst, eben wegen Fusion. Deswegen, da kann ich sonst ja natürlich nicht, wenn ich auf der Fusion bin, kann ich keine Strafzeit machen. Aber was ich machen kann, ist schon diesen Montag, ist es soweit, 8.6. endlich wieder Raccoon Radio mit mir und der fantastischen Kollegin Frau Angela Schnaps. Um 22 Uhr geht's los, stellt euch schon mal einen Wecker. Jetzt geht's weiter hier mit dem Andi, der baut auch schon hinter mir wieder auf. Es gibt wieder feinste Auflegerei, Vinyl und darüber hinaus, es wird toll. Und ich spiele euch natürlich, wie immer, nochmal ein kleines Einschlaflied zum Abschluss. Aber nicht einschlafen, sondern Nachtclub hören. Wir hören wie immer. Heute ist ganz schlimm mit Aussprechen. Frankie Teardrop von Suicide. Tschüss, viel Spaß, macht's gut, bis bald, bye bye. 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
1: Liebe Radio Z-Hörenden, Mithörenden und Hörende, wir hören ja wieder die Nachtclub-Sendung zum 5.6.2026 und an alle Rock-im-Park-Besucher, die jetzt gerade nicht zu hören, sie hören jetzt auch eine Musikrichtung, die dort leider nicht läuft, nämlich ich spiele jetzt Techno mit dem Song jetzt gerade, weil immer von Gott die Rede war, wollte ich natürlich nichts Religiöses verbreiten, einfach nur feiern. Der Song ist nämlich geil, der heißt Ihr seid zu leise. Also, falls ihr gerade irgendwie gerade zu Hause mithört und zu leise seid, bitte lauter werden. Ich mache das ganze Ding nochmal von vorn und dann wünsche ich viel Spaß beim Raven.

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1: Übergalopp, da ist Mikrofon. Besser ging der Übergang nicht. Die Pitchfader von den Nummern haben wir mal ausgereicht. Der Song vorhin, Control Transmission, ist 170 BPM schnell. Und den Song, den wir jetzt hören, ist 140. Und wenn man sich die Range von 8 BPM plus und minus ausrechnet, waren wir genau 10 BPM zu wenig. Viel Spaß bei dem nächsten Song, der schon kaputt gelabert ist.

Werbeunterbrechung, Spaß, an alle, also ihr hört gerade hier Radio Z auf 95,8 und ihr hört gerade die Nachtclub-Sendung mit dem Andi, das bin ich, und es macht mir sehr viel Freude, euch Musik vorspielen zu dürfen. An alle Rock im Park-Leute, die jetzt gerade bei Rock im Park sind und denken, shit, es ist nass, egal, ihr seid bestimmt so on fire, dass euch dieser Regen sicher nichts mehr ausmacht. Genau, viel Spaß mit dem Song.

So, das nächste Lied, was ihr hört, nämlich das hier. Hat mir Manu Kummel für mir gezeigt heute, Spulsequenz, auch super DJ. Hoffentlich, vielleicht hören wir ihn hier auch bald. Oder ich spiele einfach viele Songs von ihm. Danke für das coole Lied, Manu. Viel Spaß bei Rock and Bug. Und jetzt Grace mit dem nächsten Lied, Me and You, von Max Styler. Das Lied von gerade eben ist von Artrick und heißt nicht Reflection, sondern Where Did the Real Go On? Ja, viel Spaß.

das müsst echt auf jedem Crossfader stehen, bitte vor Gebrauch entfernen. Ich habe jetzt, glaube ich, zum 100. Mal bin ich hingekommen. Manu, wenn du noch zuhörst, du weißt, was ich meine. An alle diese Leute, die sich jetzt nicht auskönnen, es gibt so einen Button, wo man zwischen links und rechts faden kann. Und wenn er natürlich ganz rechts ist, dann ist der rechte Song aus. Ist mir gerade ungefähr 10 Mal passiert. Hoffentlich hat man sich gehört. Tut mir leid.

Feueralarm, Spaß. Der Song ist wieder von Spulsequenz von Manu, Kumpel von mir, saugeiler DJ. Gerne mal auf Soundcloud hören. Spulsequenz. Und wir haben noch genau. ...28 Minutes.

Für alle, die jetzt denken, ist das nicht von Karl Orff, das Thema von der Camino Burana? Sie haben recht. Es ist nämlich ein Remix von dem Thema von Camino Burana von Karl Orff. Das kommt auch in dem Film Das Omen vor. Ein sehr, sehr gruseliger Film. Also nichts Hosenscheißer. Aber seid ihr natürlich nicht.

dafür abfilme ich schon mal mit dem schönen Lied. Zum Schluss kommt nochmal dasselbe Lied, was wie es angefangen hat. Das ist eine Überraschung. Und jetzt noch viel Spaß mit dem Song von Rainer Sohnefeld. Und du sag mal Manu an die coolen Songwünsche und eine super Arbeit an alle Moderatoren hier, an dem schönen 4.6.2026 und an schöne, an den ganzen Rock'n'Park-Besucher. Viel Spaß. Ich rede deshalb so schnell, weil ich schon höre, wie geil der Song jetzt ist und ich alles nicht kaputt quatschen will. Super. Nächsten Donnerstag bin ich wieder am Start. Euer DJ Spark. Viel Spaß. Danke fürs Hören.

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Hallo und herzlich willkommen auf der 95,8 MHz bei Radio Z. Heute ist Donnerstag, der 4. Juni 2026 und am Mikrofon, Ton und Technik begrüßt euch heute Pauline mit dem Programm für heute. Von 14 bis 15 Uhr ist der Kaffeesatz angesagt. Der feinste, vielfältige und einzigartige Musikmix auf Radio Z. Und heute spielen wir für euch Songs von Kraftklub, Baby No Money, Tim Francis und vielen, vielen mehr. Von 15 bis 16 Uhr sendet Castrop Rauxel das Programm zum aktuellen Musikgeschehen. Heute mit Gerlinde Bogner. Sie hat für euch das Album der Woche. For Love of Grace and the Hereafter von Ice Age dabei. Spielt dementsprechend auch ein paar Tracks davon. Und natürlich hat sie für euch eine ordentliche Portion an aktueller Musik dabei. Von 16 bis 18 Uhr läuft der Stoffwechsel. Das tagesaktuelle Magazin für Politik, Lokales und Kultur. Hintergründig und ausführlich. Von 18 bis 19 Uhr sendet Analogwerkstatt. 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Von 19 bis 20 Uhr läuft Atmas, die Sendung zum afrikanischen Leben in Deutschland. Von 20 bis 21 Uhr hört ihr heute die Utopisten und Slowdown Riley, nostalgischen Punkrock und Urgesteine aus der Nürnberger Region, passend zum Rock im Park Auftakt. Um 21 Uhr könnt ihr dann den Radio Gays zuhören. Sie sind das queere Magazin auf Radio Z. Von 22 bis 24 Uhr hört ihr Art, Pop and Roll, Advanced Music for Advanced Listeners. Und um Mitternacht starten wir den Freitag mit 2 Stunden Nachtclub. Die volle Ladung DJ-Musik, heute vom Andi. Und zwischen 2 und 14 Uhr wie immer eine Wiederholung aller Sendungen des heutigen Tages. 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Wir wünschen euch viel Spaß mit dem heutigen Programm auf Radio Z und starten mit Deception von Sprints. Kommt gut durch den Tag.

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2: Heute mit Gerlinde Bogner, hallo. Und der Opener meiner heutigen Sendung kommt von der Neuseeländerin Alois Harding. Sie war mein Album der Woche vor 2 Wochen ungefähr, war ich an der Reihe. Und da ich nicht jede Woche hier bin und Sendung mache, deswegen wollte ich sie heute nochmal featuren. Die Neuseeländerin hat sich in der Vergangenheit mit ihren originellen Folk-Pop einen Namen gemacht. Bei Konzerten irritiert sie auf eine gute Art, zieht Grimassen, spielt mit ihrem Körperausdruck. Ja, das kann ich bestätigen. Ich habe sie tatsächlich schon mal live gesehen und das war schon sehr besonders. Wie gesagt, ist schon sehr toll. Alois Harding hat ihr 5. Studioalbum Train on the Island veröffentlicht. Das 10 Songs starke Album entstand erneut in enger Zusammenarbeit mit ihrem langjährigen Weggefährten John Parrish und wurde gemeinsam mit ihm in den legendären Rockfield Studios in walisischen Moonmouth produziert. Dort entstanden bereits Hardings frühere Alben Party aus 2017 und Designer 2019 und Warm Chris aus 2022. Und jetzt hören wir mal einen Track von ihr, den Opener auch von dem aktuellen Album I Add the Most von Alois Harding.

Die 36-jährige Sängerin aus dem neuseeländischen Hafenstadt Littletown ist 2014 mit schwermütigem Gothic-Folk und zerbrechlichem Gesang bekannt geworden. Mittlerweile findet sie aber richtig Gefallen daran, musikalisch möglichst viel auszuprobieren. Ob Pop, Balladen, Blues oder Post-Punk. Das beweist sie auch auf Train on the Island, auf dem sie einmal wieder mit ihrer Stimmvielfalt glänzt. Ja, ich mag sie sehr. Wir hören noch einen Track, If Lady Does It, von Alois Harding.

Es sind die kuriosen, poetischen und manchmal auch komischen Geschichten und die sehr fein ausgearbeiteten Folk-Pop-Songs von Aldous Harding, die die HörerInnen in ihren Band ziehen. Also bei mir klappt es gut, muss ich sagen. Ich höre sie immer wieder gern. Auch ihre vorherigen Alben fand ich schon sehr toll. Und sie ist damit auch auf Tour. Und zwar ist sie am 19.06. in Hamburg und 21.06. Berlin, 6.07. dann München und dann nochmal Köln. Aldous Harding. Und wir hören noch einen Track. Wie gesagt, war mein Album der Woche vor 2 Wochen. Deswegen feature ich das heute nochmal. San Francisco kommt nochmal von Aldous Harding.

Katie Steele Mannies alias Astra habe ich auch mitgebracht aus ihrem aktuellen Album Chin Up Buttercup, den Titeltrack, aber zuerst hören wir noch den Track Amnesia von Astra.

0: Schlüssel.
1: Ja. 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

Lael Neal hat sich mit Haut und Haaren der Reduktion verschrieben. Altogether Stranger ist zwar bereits das vierte Album und das ist Anfang Mai erschienen. Der amerikanischen Songwriterin, doch denkt sie nicht im Traum daran, ihre im kleinen Rahmen gewachsene Popularität durch üppigere Arrangements abzubilden. Wieder hat sie sich für den Schreib- und Aufnahmeprozess zu Hause verzogen, wo sie gemeinsam mit Produzentenkumpel Gay, Blakeslee und ihren Lieblingsinstrumenten Omnicord 9 entrückte Lo-Fi-Perlen schuf. Und wir haben den Track Tell Me How to Be Her von Lael Neal.

Clouds in the Sky, They Will Always Be There For Me, heißt das aktuelle Album von Porridge Radio, ist schon 2024 veröffentlicht worden und auch sie mag ich sehr und deswegen gibt es jetzt den Track I Get Lost von Porridge Radio. 3,

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1: Polisa verstehen ihr Handwerk und überzeugen auf When We Stay Alive, das ist ihr Album aus 2020. Mittlerweile gibt es auch ein neues, das ist letztes Jahr erschienen, also 25 Dreams Go heißt es. Sie sind sowohl für den Club als auch für zu Hause, für die Musikanlage geeignet. Aus einer tiefen Krise gestärkt hervorgehen, das ist die Kunst. 2018 fiel die Polisa-Frontfrau Jeannie Lee.

Kniehöhe vom Dach ihres Hauses und verletzte sich schwer an ihrer Wirbelsäule. Statt danach aber gänzlich den Mut zu verlieren und in eine schwere Depression zu versinken, da tat die amerikanische Musikerin etwas sehr Gesundes. Sie nutzte ihre Kunst als Werkzeug, um sich ihren Ängsten zu stellen, neue Kraft zu generieren und ihr Trauma zu überwinden, statt sich ihm hilflos zu ergeben. Genau, daraus habe ich den Track ausgesucht, A Steady, aus, wie gesagt, aus dem Album When Mr. Alive von Polisa. Sie ist auch momentan auf, oder jetzt nächsten Monat, August spätestens, auf Europa-Tour und auch im August eben in Deutschland. Darauf freue ich mich schon sehr, wenn... Ja, und jetzt kommt A Steady von Polisa. 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
1: Und jetzt geht's weiter mit einem Veranstaltungshinweis für morgen Abend hier in der Stadt. Und wenn ihr Mitglied seid hier bei Z, könnt ihr auch anrufen im Studio und auch einen Gästelistenplatz reservieren lassen. Aber jetzt kommt erstmal der Jingle.
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1: Und weiter geht's mit dem Album der Woche. Das kommt in dieser Woche von Stefan Wagner vom Montagskastrop und ist von Ice Age. Das ist eine dänische Punkband. Und daraus hören wir den Track True Blue von Ice Age. Moment, hier.

Ich hatte gerade eben ganz vergessen, ihr könnt noch im Studio anrufen für morgen Abend eben, wie gesagt, Konzert in der Mutz mit Ambivalence in Paloma. Wenn ihr Mitglied seid hier bei Z, könnt ihr im Studio anrufen jetzt unter der 0911 450 0666. Es gibt noch einen Gästelistenplatz. Und derweil geht's weiter mit Musik von Big Red Machine. Das sind die beiden Musiker Justin Vernon und Aaron Dessner. Und daraus kommt der Track Lila.

Weiter geht's mit dem neuseeländischen Surreal-Pop-Künstler Conan Moccasin. Auch seine Musik schätze ich sehr. Jazzbass, das ist sein drittes Studioalbum und es dreht sich um die fiktive Band Jazzbusters, die aus Musiklehrern besteht. Musikalisch zeichnet sich das Werk durch eine verträumte, entspannte Mischung aus Soft, Psychedelic, Folk, Jazz, Dream Pop und Moccasins charakteristischen Falsettgesang aus. Wie gesagt, mag ich sehr und Let's Be Honest kommt von Conan Moccasin.

Und weiter geht's mit James Black, sein aktuelles Album Trying Times. Daraus habe ich den Track I Had a Dream, She Took My Hand mitgebracht.

So, die Stunde Castrop Rauxel geht zu Ende. Dann verabschiede ich mich schon mal bevor dem letzten Track dann noch. Und ich bin Gerlinde Bogner und erst wieder in 4 Wochen, also Anfang Juli, hier auf dieser Stelle, an dieser Stelle zu hören. Hier im Programm bei Z geht's weiter mit 2 Stunden Stoffwechsel, unserem aktuellen Magazin für Kultur und Politik. Die Playlist für diese Stunde Castrop Rauxel, die steht schon in der Mediathek, könnt ihr nachlesen auf der Homepage und die Sendung wird auch gleich hochgeladen in der Mediathek, da ist sie eine Woche zum Nachhören. Genau, das war's dann soweit an Infos und es kommt noch ein Track, den habe ich dabei von Darkside und wie gesagt, ciao.

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0: Hallo und willkommen zur ersten Stunde Stoffwechsel am heutigen Donnerstag, den 4. Juni. Für euch am Mikrofon und Technik Chris Behlei, heute mit einem Blick auf den 22. Internationalen Comic-Salon in Erlangen. Der startet am heutigen Donnerstag, den 4. Juni und läuft noch bis Sonntag, den 7. Juni. Zahlreiche Veranstaltungen rund um das Thema Graphic Novels und Comics, Ausstellungen, Gäste, Signierstunden, Filme, Diskussionspanels und vieles, vieles andere mehr erwartet das Publikum auch in diesem Jahr. Wir hören rein in die Pressekonferenz zum Internationalen Comic-Salon. Es gibt einen Blick auf das Programm, die Ausstellungen und auch Gespräche mit den Organisatorinnen. Ich wünsche euch gute Infos und viel Spaß beim Reinhören. Im Kulturpalais in Erlangen, mitten in einer der Ausstellungen, startete die Pressekonferenz mit dem Festivalleiter Bodo Birk, der erstmal zur aktuellen Sparsituation und dem finanziellen Druck Stellung nimmt.
1: Herzlich willkommen zum Pressegespräch zum 22. Internationalen Comic-Salon. Schön, dass Sie alle da sind. Ja, wir sind hier zu Gast beim Kunstpalais. Vielen Dank, Malte Lindkröger. Vielen Dank, Janneke Slowik, auch für die Unterstützung hier, weil hier eine der zwei bereits laufenden Ausstellungen des Internationalen Comic-Salons läuft, die Ausstellung von Christoph Niemann. Mein Name ist Bodo Birk. Ich arbeite im Kulturamt der Stadt Erlangen und bin mit der Abteilung Festivals und Programme für den Comic-Salon, fürs Poetenfest, fürs Figurentheaterfest, für Schlossgartenkonzert und diese Dinge verantwortlich. Wir haben ein paar Gäste, über die ich mich sehr freue, die ich Ihnen zu Beginn kurz vorstellen möchte. Das ist zu meiner Rechten Brigitte Korn, Leiterin des Stadtmuseums, die dann ein paar Sätze zu der Walter-Mörs-Ausstellung verlieren darf. Ja. Dann haben wir zu Gast eine unserer Kuratorinnen, die Lilian Pitan. Lilian gehört zu den wichtigsten Comic-Expertinnen, die es in Deutschland gibt. Publizistin, Übersetzerin, Herausgeberin. Wir sind sehr, sehr stolz, dass wir mit ihr regelmäßig zusammenarbeiten dürfen. Es ist, glaube ich, die vierte Ausstellung, die du für uns kuratierst. Die, die uns etwas länger schon beobachten, mit Comic-Journalismus im Stadtmuseum fing es an. Dann VorbilderInnen, Feminismus in Comic und Illustration im Redoutensaal. Dann vor 2 Jahren hier unten, wo wir jetzt sitzen, die Ausstellung Wasserzeichen. Und in diesem Jahr eben im Kunstmuseum die Ausstellung Silent Comics. Also wir haben eine lange Geschichte der Zusammenarbeit. Darüber freuen wir uns sehr. Dann freuen wir uns, dass unser Hauptsponsor, genau gesagt Titelsponsor, vertreten ist heute. Das ist zum einen Simon Hagen, Pressesprecher der DATEV, und Stefan Frank, unser engagierter, motivierter, begeisterter und immer mit uns auf Augenhöhe agierender Projektmanager. Dann ist meine Kollegin Katja Rausch hier. Sie wird etwas über das Projekt Kinderlieben Comics sagen. Annika Gleustein, bei uns für die Pressearbeit verantwortlich, aber eben nicht nur, sondern auch für die Programmarbeit. Und darüber wird sie auch noch einiges berichten. Zur Einleitung ein paar Sätze darüber, wie macht man in finanziell schwierigen und knappen Zeiten trotzdem ein opulentes Festival? Eine Frage, die uns jetzt seit 2 Jahren intensiv beschäftigt und die ja auch die Politik mit beschäftigt hat. Der Comic-Salon muss eine gewisse Größe haben, um als Veranstaltung zu funktionieren. Er muss groß und opulent genug sein, dass aus ganz Deutschland Menschen für mehrere Tage nach Erlangen kommen wollen. Das sind wir unseren Ausstellern auf der Messe einfach schuldig. Es ist einfach, der Comic-Salon hat eben mit der Messe auch eine wirtschaftliche Komponente. Wir sind nicht im kulturellen Elfenbeinturm, es hat was mit Kultur- und Kreativwirtschaft, mit dem Comic-Markt zu tun. Und unsere Aussteller investieren Tausende in ihre Stände, manche Zehntausende, natürlich nicht nur in die Standgebühren, die wir auch nehmen, sondern die haben natürlich Personalkosten, die haben Reisekosten, die haben Übernachtungskosten, die tun Messebaufirmen engagieren und so weiter. Und deswegen haben wir schon die Verantwortung, dass da auch relevante BesucherInnenzahlen zum Salon kommen. Sonst hätte der Salon, könnte er dauerhaft nicht die Bedeutung haben, die er hat. Und vor allem die Verlage bringen zum Comic-Salon in allererster Linie die Künstlerinnen und Künstler mit. Das ist wie auf der Buchmesse. Die Buchmesse lädt auch keine Autoren ein, das machen die Verlage. Wir laden natürlich einige Künstlerinnen selber ein, wo wir Ausstellungen machen und so, aber Im Stand gestern Abend sind 594 Künstlerinnen angemeldet, die wahrscheinlich am Ende rund 1000 Signierstunden geben werden. Und die sind natürlich zu 99% von den Verlagen eingeladen. Also deswegen sind wir auch dazu verpflichtet, Gegenleistung zu bringen. Trotzdem, die Haushaltslage ist so, wir haben trotzdem natürlich gespart, sparen müssen. Wir haben ungefähr 20% weniger Budget. Und wie geht das? Wie haben wir das hinbekommen? Zum einen, ganz wichtig, wir haben eben mit dem Kunstpalais und mit dem Stadtmuseum zwei tolle PartnerInnen, Partnerinnen, wann macht man das Sternchen richtig, wann falsch, die nicht nur, wie es früher manchmal war, uns großzügig ihre Türen geöffnet haben, sondern mit denen wir langfristig schon Ausstellungen geplant haben, die zum offiziellen Jahresprogramm der jeweiligen Häuser gehören. Das heißt, die Kosten werden geteilt und vor allem sind sie personell, wir haben sie natürlich mit begleitet, aber personell sehr stark von uns unabhängig entstanden. Und dafür sind wir wahnsinnig dankbar und das spart natürlich sehr, sehr viel aus dem Festivalbudget, wenn zwei Einrichtungen so wichtige und opulente Ausstellungen dazu beitragen. Dazu kommt, ich habe es angekündigt, der Kubik wird ein neues Festivalzentrum. Da werden Teile der Messe, Teile der Kleinaussteller, die Comic Solidarity und vor allem das Festival Kinderlieben Comics stattfinden. Wir sparen dadurch ein Zelt im Schlossgarten. Wir sparen uns eine Menge Miete im E-Werk, das wir sonst tagelang gemietet haben, was natürlich fürs E-Werk wieder blöd ist, das muss man auch sagen. Ja, denen fehlen die Einnahmen natürlich. Aber so haben wir in dem Bereich einiges sparen können. Es gibt aber natürlich auch schmerzhafte Einschnitte. Vielleicht erinnern sich die einen oder anderen von Ihnen an die, wir waren sehr, sehr stolz auf das Containerdorf, das Urban Sketching Village vor 2 Jahren auf dem Hugenottenplatz. Und wir haben mit diesem Urban Sketching-Schwerpunkt sofort auch neue Zielgruppen ansprechen können und das Publikum erweitern können des Comic-Salons. Das gehörte für uns noch nicht zu den Kernpunkten des Salons und deswegen haben wir das ganz, ganz stark zurückgefahren. Wir haben einige Urban Sketching Aktivitäten im Programm, aber in keiner Weise vergleichbar. Die Comic-Börse zum Beispiel findet jetzt zum Glück doch statt. Wir hätten sie womöglich nicht geschafft in diesem Jahr. Da hat sich aus den Kreisen der Börsenteilnehmer der letzten Jahre jemand gefunden, der gesagt hat, er übernimmt die Veranstaltung. So findet sie also jetzt am Salon Samstag in der Heinrich-Lades-Halle in den Foyers statt, ohne dass wir sie organisieren und finanzieren mussten. Aber jetzt wollen wir uns heute auf den Comic-Salon freuen und wir wollen Ihnen Lust drauf machen und nicht so viel jammern, aber man kann es auch nicht verschweigen, dass wir wirklich in sehr schwierigen Situationen arbeiten. Wir starten aber trotzdem mit der Brigitte Korn. Im Stadtmuseum läuft die Walter-Mörs-Ausstellung.
2: Seit dem 3. Mai bis zum 13. September zeigen wir unsere Ausstellung Was gibt's denn da zu lachen? Die komische Kunst des Walter-Mörs. Drum sind wir sehr stolz, in dem Fall Bodo Birk und ich und die Kolleginnen und Kollegen von unseren Teams, dass es uns gelungen ist, in diesem Jahr einen der renommiertesten, kreativsten und produktivsten Zeichner und Autoren Deutschlands bei uns auszustellen. Er gilt als ganz besonderes Doppeltalent, als zeichnender Autor und schreibender Zeichner und ist zu einem Millionenpublikum spätestens seit den 1990er Jahren bekannt. Angefangen hat er schon 1984, wie könnte es anders sein, mit Comics und Drehbücher schreiben. Auch da zeichnet er sich schon ab, dass er beides ist und ist dann natürlich durch die Decke geschossen, als der WDR sich Captain Blaubär und seines Leichtmatrosen Hein Blöd annahm. In der Sendung mit der Maus 200 Folgen entstanden und fast alle, die in meinem Alter oder etwas jünger sind, kriegen sofort Glanzaugen, sogar dann, wenn sie Mörs den Namen nicht kennen, wenn man diese Themen benennt. Andere kriegen die Glanzaugen, wenn sie hören, Mörs ist verantwortlich für das kleine Arschloch oder Adolf die Nazisau. Inzwischen ist er ein bisschen abgerückt von Comics und hat 1999, auch weil er sich ein bisschen geärgert hat, dass der WDR aus seinem Captain Blaubär nicht mehr gemacht hat, er fand, das Potenzial wird nicht genügend rausgekitzelt, hat er begonnen, Romane zu schreiben. Inzwischen sind es 12 Stück. Sie sind in 30 Ländern übersetzt, auch ins Koreanische. Dachte ich mir, das muss eine schwierige Sache sein mit den vielen Wortspielen, die er da drauf hat. Und auch dort ist es nicht nur eine reine schreibende Sache, sondern es ist durchsetzt von ungeheuer vielen und sehr, sehr detailreichen und sehr, sehr schönen Zeichnungen. Die Erlanger Ausstellung zeigt sein Gesamtwerk zum ersten Mal in Süddeutschland. Wir sind schon wieder sehr stolz. Müssen aber sagen, es ist nicht ganz allein auf unserem Mist gewachsen. Nein, es ist eine Übernahme aus der Ludwig-Galerie in Oberhausen. Wir haben sie übernommen, aber wir haben, wie wir es immer so machen, die doch wieder sehr umgearbeitet. Und zwar inhaltlich, wir mussten sie räumlich anpassen. Und wir haben aber eine ganz neue Gestaltung gefunden. Da haben wir eine neue Agentur gefunden. Birk und Birk heißt die, nämlich Bodo Birk. Und der Bruder ist bei uns im Stadtmuseum der Werkstattleiter. Die haben, wie schon vor 2 Jahren, ihrer Genetik freien Lauf gelassen. Der Vater war mal Grafiker und haben sich als Gestalter betätigt. Und ich sage Ihnen, Sie werden bei uns den Mörsschen Kosmos wirklich wunderbar atmosphärisch erleben. Was erwartet Sie? Hunderte, ich habe es jetzt nicht einzeln gezählt, aber von Hand gezeichneten Originalen aus allen seinen Schaffensperioden. Meistens sind es Bleistift- und Tuschezeichnungen. Manche handkoloriert, manche mit Anmerkungen, mit Tipp-Ex oder Kopien, die reingeklebt sind, unter anderen Korrekturen versehen, die sehr interessant sind, wenn man genauer hinschaut, weil man einfach einen Einblick in das Schaffen und die Arbeitsweise dieses interessanten Künstlers bekommt. Wir zeigen Filme und Filmausschnitte, die realisiert wurden und manchmal auch leider nur bis zum Trailer es geschafft haben und die wirklich witzig sind. Wir zeigen Originalpuppen, die Originalpuppen aus der WDR-Sendung und noch anderen, Sendungen mit der Maus, von Carsten Sommer, sein Puppenbauer, der bei uns auch schon die ganze Zeit zu Gast ist und kommt. Ich sage Ihnen, das ist wirklich eine Ausstellung zum Schmunzeln, zum Lachen, zum Lächeln, manchmal auch Augen verdrehen, manchmal wird man auch ein bisschen seltsam sein, denn der Humor von Moers ist sehr direkt für die heutige Zeit. Da schlucken die Jüngeren öfters. Bisweilen auch schamlos, fast immer politisch unkorrekt. Das gefällt ihm bis heute. Andererseits also, trotz der erstmal manchmal auch der Banalität, ich habe früher das kleine Arschloch nicht so toll gefunden, fand ihn ein bisschen nervig, jetzt bin ich begeistert, weil ich habe mir es genauer angeschaut und festgestellt, das ist so intelligent gemacht, voller hintergründiger Anspielungen. Er nimmt die Kultur, den Literaturbetrieb, die Kunstgeschichte, die Politik extrem kenntnisreich auf die Schippe. Er persifliert, zitiert, karikiert und vor allem die Erwartungshaltung des Publikums und unseres Kultur- und Literaturbetriebs. Schwerpunkt aber werden die Zermonien-Romane sein, die im ersten Stock zu sehen sind. Auch da sehen Sie eine unglaubliche Symbiose von Text und Bild. Und ich kann Sie nur einladen, tauchen Sie mit uns ein in die Welt der gefräßigen Buchlinge, der geschwätzigen Drahtschwellen, der hundeähnlichen Wolpetänger, der wappeligen Galeertprinzen und vieler anderer sehr skurriler Daseinsformen. Dennis Scheck sagt, nirgendwo mehr findet man kreativen Irrwitz, nirgendwo mehr Einfälle pro Romanseite als bei Moers. Wir machen natürlich am Stadtmuseum ständig Führungen, die kann man bei uns bei der Website übernehmen, aber wir bewerben jetzt den Comic-Salon. Jeden Tag um 14 Uhr gibt es die Kuratorin, Frau Dr. Christine Vogt, die auch dem Comic-Salon schon seit vielen Jahren sehr verbunden ist, die in der Jury des Max-und-Moritz-Preises sitzt und echt ein Unikum ist. Dazu noch eine unglaubliche Moers-Kennerin, die macht immer um 14 Uhr eine circa einstündige Führung. Lassen Sie sich die nicht entgehen. Es wird aber auch ein Podiumsgespräch geben mit der Christine Vogt und der Amelie Deiss, da wird es um die beiden großen Ausstellungen und die Frage gehen, was macht den Humor dieser unterschiedlichen Künstler aus? Die Lammlichtspiele und das E-Werk sind filmtechnisch zu Gast, bei uns einmal im Hof. Da wird das kleine Arschloch der Film gezeigt und im E-Werk Captain Blaubär der Film.
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0: Von der Pressekonferenz des Comic-Salons geht's jetzt ins Gespräch mit Anja Gleusstein, die im Organisationsteam unterwegs ist.
1: Der Comic-Salon steht an. Das größte Comic-Graphic-Novel-Geschichtenereignis in ganz Deutschland. Und es hat wieder 2 Jahre Vorbereitungszeit gebraucht und eine intensive Zeit, ein Dreivierteljahr vorher, damit der Comic-Salon laufen kann. Wir hatten das vorhin schon, es wurde ein bisschen gekürzt. Wie kommt ihr denn mit den Kürzungen zurecht? Das Publikum wird nichts von den Abstrichen merken?
2: Es kommt drauf an, wenn das Publikum jetzt sozusagen regelmäßiger Salongängerin ist, dann wird es vermutlich merken, dass ein Zelt weniger im Schlossgarten steht. Stattdessen wird es die Kleinaussteller im Redoutensaal und im Kubik dieses Mal finden. Wir haben ein paar weniger Ausstellungen, was aber nicht groß ins Gewicht fällt. Und vom sonstigen Programm ist es ungefähr der gleiche Umfang wie auch 24. Also wir haben vor allen Dingen jetzt bei der Werbung auch gespart oder sparen eben bei der Raummiete, eben indem wir dieses Zelt weniger haben und eben auch weniger Programm tatsächlich im Kulturzentrum E-Werk haben.
1: In diesem Kunst-Kulturbereich ist das natürlich auch immer sehr schwierig, weil man sagt, gerade durch das, dass wir einen festen Etat haben, können wir auch innovativ sein und können neue Ideen ausprobieren. Kommt das zu kurz? Besteht da die Gefahr, dass ihr dann sagt, so in 2 Jahren wird es noch weniger und uns fehlen so diese neuen Inputs, weil wir auch weniger Menschen sind, die hier arbeiten können?
2: Also ich würde sagen, es müsste sich auf dem Niveau auf jeden Fall halten für in 2 Jahren, damit wir das weiterhin so umsetzen können. Aber natürlich, wir freuen uns über Input von Expertinnen auch von außen und versuchen eben das alles auch in der Programmplanung mit aufzunehmen. Und gerade dieser Urban Sketching-Bereich, den wir 2024 sehr groß hatten, den wir eben dieses Jahr eben aus finanziellen Gründen sehr viel kleiner machen müssen, was uns auch sehr schmerzt, wollten wir aber auf jeden Fall auch sozusagen über die finanzielle Notzeit retten, indem wir eben auch dieses Jahr dort Sketch-Calls und Workshops anbieten und in der Hoffnung, dass wir das zum Beispiel dann, wenn wieder mehr Mittel zur Verfügung stehen, das auch wieder größer präsentieren können.
1: Ich habe Bodo Birk vorhin schon gefragt, vor 2 Jahren gab es ja diese Angst vor der KI und da wurden dann auch Vorträge abgesagt etc. Dieses Jahr gibt es ein bisschen was in dem Bereich. Ist denn das was, was für den Comic-Salon relevant ist, weil das ja gerade im Musikbereich, im Filmbereich und auch im Stimmbereich, Synchron und Co. immer relevanter wird?
2: Es ist auf jeden Fall ein Thema, deswegen haben wir da auch verschiedenste Podiumsdiskussionen zum Thema geplant, unter anderem also eigentlich quasi jeden Tag eine, kann man sagen. Am Donnerstag ist was geplant, KI Freund oder Feind, da sind verschiedene ZeichnerInnen auf dem Panel, die da unterschiedlicher Meinung auch zu sind und diskutieren werden. Am Salon Freitag kümmern wir uns sozusagen um den Nachwuchs, also wie sieht das eigentlich an Hochschulen aus, wie ist das in die Lehre eingebunden, wie gehen eben HochschullehrerInnen und auch Studierende mit dem Thema um. Und am Samstag haben wir einen quasi KI-Übersetzungsslam. Da geht es im Workshop mit Verena Maser und anderen darum, wer kann eigentlich besser übersetzen, die KI oder doch der Mensch? Weil es ist ja nicht einfach nur, dass man irgendeine Zeile übersetzen muss, sondern auch die Sprechblase hat ja eine bestimmte Größe oder bestimmte Soundwords, die vielleicht die KI in Klammern noch nicht übersetzen kann. Also da wird sozusagen ein Battle stattfinden zwischen der KI und sozusagen den Menschen im Raum.
1: Was KI zum Glück noch nicht kann, ist diese Kreativität nachempfinden, sondern sie basiert ja immer auf Dingen, die da sind.
2: Ja, exakt. Und hat in dem Sinne ja auch ja, sowas Seelenloses. Also es fehlt der kreative menschliche Prozess. Und es kann ja auch nur das, was mit welchen Daten es gefüttert wurde. Also kreativ kann KI nicht, weil eben, ja, das können nur Menschen.
1: Ein bisschen noch zum Rahmenprogramm. Es heißt nicht mehr Rahmenprogramm. Ihr wollt das nicht so nennen. Warum?
2: Naja, also Rahmenprogramm klingt irgendwie so klein und niedlich mit irgendwie 5 Workshops auch noch. Insgesamt umfasst das Programm mehr als 300 Veranstaltungen in den 4 Tagen. Und das sind zum Beispiel 60 Workshops, 70 Podiumsgespräche. Und deswegen klingt Rahmenprogramm immer so ein bisschen niedlich. Es ist einfach sozusagen das Programm des Salons, in dem die über 500 KünstlerInnen eben auch aktiv ihre Sachen präsentieren, über ihre Bücher diskutieren, über die Sachen, die den Comicmarkt gerade beschäftigen. Es ist ein großes Programm.
1: Worüber habt ihr euch als Comic-Salon-Team besonders gefreut, was Gäste angeht, dass ihr gesagt habt, haben wir lange dran gearbeitet, jetzt klappt's?
2: Das kann ich jetzt so pauschal gar nicht sagen. Das ist für jeden Bereich unterschiedlich. Aber wir freuen uns natürlich auch immer, wenn die KünstlerInnen, die den Ausstellungen gewidmet sind, natürlich vor Ort sind. Das ist dann zum Beispiel natürlich Isabel Kreitz oder Christoph Niemann, für die dann auch nochmal in KünstlerInnen-Gesprächen nochmal über ihre Arbeit vertieft gesprochen wird. Wir freuen uns natürlich auch, wenn internationale Stars da sind, wie zum Beispiel der Argentinier José Muñoz, der 2002 den Lebenswerkpreis bekommen hat, also sozusagen so Größen der Comic-Szene. Und das ist, glaube ich, aber für jeden unterschiedlich, weil es gibt zum Beispiel auch Menschen, die jetzt im Manga- oder Cosplay-Bereich, die haben da ja auch irgendwie Namen, wenn sie durchs Programm blättern, dass sie sagen, ach, guck mal, der kommt. Und japanisch einfach zum Beispiel mit David Fuleki. Und das sind irgendwie ja tolle Veranstaltungen. Ist, glaube ich, für jeden was dabei.
1: Und die neue Lebenspreisträgerin kommt auch, habe ich gehört. Das ist auch eine schöne Sache und es gibt ein Panel mit ihr.
2: Genau, also Posy Simmons wird da sein und nimmt am Freitagabend bei der Max und Moritz Gala den Preis für ihr Lebenswerk entgegen. Und am Samstag, späten Nachmittag, gibt es dann ein Gespräch mit ihr in der Orangerie.
1: Und wenn wir Walter

0: Es ist eher dann so, dass wir dann die Bilder für die Presse von den Festivalfotografen bekommen und denken, ach, das sieht toll aus, wie das hier stattfand. Nein, wir selber haben leider keine Zeit, aber zum Beispiel werden Gespräche in der Orangerie akustisch aufgenommen und da kann man halt dann für uns als Team einfach intern einfach nochmal nachhören. Aber wir werden währenddessen keine Zeit haben für unser eigenes Programm. Das ist ja fürs Publikum.
1: Welche Rolle spielt heute noch der digitale Comic-Salon, der ja in Zeiten von Corona entstanden ist? Wird da noch Material gefüttert? Ist der noch wichtig für die Künstlerinnen und Künstler, sich vielleicht auch während der Jahre auszutauschen oder neues Material zu liefern?
0: Der digitale Comic-Salon ist zum Beispiel auch eine Sache, die dem Finanziellen zum Opfer gefallen ist. Also den haben wir jetzt, der war zwischen den Jahren nicht mehr ganz so aktiv und wir haben das jetzt auch nicht so sehr weiterverfolgt. Und da haben wir jetzt gesagt, okay, das ist eine Sache, die wir jetzt mal ad acta legen. Das Einzige, was passiert, ist eben, dass die Max-und-Moritz-Gala live gestreamt wird auf YouTube. Den Link kriegt man dann einfach über unsere Website. Ansonsten findet tatsächlich digital so nichts statt, außer natürlich über unsere Social-Media-Kanäle, Facebook und Instagram. Aber ansonsten ist es eher ein Live vor Ort.

0: Ihr hört den Radio Z Stoffwechsel und wir sind unterwegs beim 22. Internationalen Comic-Salon. Gerade haben wir reingehört in den Soundtrack zu Prinzessin Mononoke und der Film läuft auf dem Comic-Salon im Rahmen des Comic-Filmfests und zwar an diesem Freitag, den 5. Juni ab 19.30 Uhr im Ewerk-Kino. Und damit zurück zur Pressekonferenz des Comic-Salon. Anja Gleustein hat das Wort.
1: Wir freuen uns sehr, dass wir hier sein können in der Christoph-Niemann-Ausstellung, die wir ganz unwirklich schon am 13. März zusammen eröffnet haben. Das wirkt schon ewig lang her. Und wir sind ja jetzt leider auch schon quasi in der Endphase, weil sie mit dem Comic-Salon dann also am 7. Juni endet. Also die erste Ausstellung, die wir gemeinsam eröffnet haben. Genau, wie Brigitte Korn schon sagte, es gibt Parallelen. Die beiden großen Ausstellungen, Stadtmuseum und Kunstpalais, beschäftigen sich mit dem Thema Humor. Deswegen auch eben dieses gemeinsame Panel beim Comic-Salon. Und Christoph Niemann ist es vor allen Dingen so, ich sag mal, Alltagsbeobachtungen, die sehr humorvoll umgesetzt sind. Wenn man oben reinkommt, dann sieht man erstmal diese besondere Wandgestaltung, die er selbst gemacht hat. Die Bilder, die darin hängen, da kann man einmal schauen, wie dann die Linien aus den Bildern quasi weiter verlaufen auf der Wand. Oben, wenn man gleich rechts um die Ecke geht, da sind dann weitere Fotodrawings zu sehen. Das heißt, das sind Fotografien von ihm, die er dann durch Zeichnungen erweitert auf humorvolle Weise, wie er zum Beispiel dann den Kölner Dom erweitert, wie zu einem Spielobjekt. Da ist ein Fernseher, wo man ein kleines Männchen auf einem Fahrrad sieht, was er von innen auf einen Bus gezeichnet hat. Und der Bus fährt eben und man denkt, eigentlich fährt dieses Fahrrad jetzt auf der Straße. Also ganz einfache Mittel, aber ganz große Wirkung. Wenn man dann oben links weitergeht, sieht man zum Beispiel dann auch, hat man eine VR-Brille, mit der man an die nordkoreanische Grenze, beziehungsweise nach Nordkorea sogar ein Stück reingehen kann und da virtuell mit Zeichnungen sich das anschauen kann. Das ist sehr bewegend, braucht man ein paar Minuten, aber nehmen sich gerne die Zeit. Und dann am Ende gibt es einen Roboter, der ja sozusagen den Rauch einer Kerze zeichnet. Auch diese Werke, die dort geschaffen werden, können bei Führungen dann auch gegen eine Spende mitgenommen werden. Das ist sehr beliebt hier. Und ganz am Ende ist noch ein Film, der extra produziert wurde für die Ausstellung. Da ist Amelie Deiss nach Berlin gefahren in seinem Studio und hat Christoph Niemann interviewt. Geht etwa 15 Minuten. Auch das lohnt sich sehr, den komplett anzuschauen. Ja, und hier unten, wie man sieht, das ist der Raum mit den Sunday Sketchings, die auch so heißen, weil er das so als quasi Fingerübung immer sonntags gemacht hat, einen Alltagsgegenstand so lange zu betrachten, auf den Kopf zu stellen, bis er darin etwas gesehen hat und das dann eben zeichnerisch erweitert hat. Und der kontemplativste Raum ist sozusagen da hinten rechts um die Ecke mit seinen Reisezeichnungen. Das ist sozusagen auch, er würde bestimmt nicht sagen, dass es Urban Sketching ist, aber deswegen hatten wir zum Beispiel auch im Rahmenprogramm hier auch schon einen Urban Sketching Sketchcrawl durch die Stadt, also die besondere Sicht auch, die er auf Reisen, auf seine Umgebung hat. Und Christoph Niemann kommt auch nochmal zum Comic-Salon, darüber freuen wir uns sehr. Er hat ein Künstlergespräch am Freitag, am 5. Juni um 16.30 Uhr in der Orangerie mit Andreas Platthaus von der FAZ und wird dann im Anschluss auch nochmal hierher kommen zum Meet and Greet für, ja, zum Signieren und es auch für ein Gespräch zu haben. Genau, so viel zur Christoph-Niemann-Ausstellung.
0: Lilian Pitan verrät uns mehr zur Ausstellung Silent Comics beim Internationalen Comic-Salon in Erlangen.
2: Silent Comics ist eigentlich so entstanden, dass ich immer gerne mich für Themen interessiere, die so gängige Annahmen in Frage stellen. Also wenn man fragt, was macht den Comic aus? Ne, es ist nicht Literatur, es ist nicht bildende Kunst, was ist der Comic? Wird immer gesagt, ja, es ist so eine ganz spezielle Verbindung von Wort und Bild. Man hat die Zeichnung und den Text und irgendwie zusammen gibt es sonst nicht und das ist ein Comic. Aber Silent Comics haben keinen Text, sind aber trotzdem Comics. Und dann habe ich mir gedacht, okay, das würde ich gerne mal zeigen, dass man eben Comics machen kann ohne Text und dass man damit unglaublich viel aussagen kann. Also dass man überhaupt nicht den Eindruck hat, da müssten jetzt noch Sprechblasen rein, weil man irgendwie nicht weiß, worum es geht. Es ist ja auch so eigentlich ein gängiges Problem, dass viele Menschen Comics lesen und sich so auf den Text immer, auf diese Blasen konzentrieren und die Bilder nicht so richtig mitlesen. Ne? Das muss man ja eigentlich, man muss beides in der Kombi natürlich anschauen. Und dann hat Bodo zum Glück mein Konzept sofort überzeugt und ich habe mich auch dieses Mal stark bemüht, zum einen ein paar Klassiker zu zeigen, zum Beispiel von Möbius, von dem großen französischen Zeichner, der auch wirklich nicht nur den Comic des 20. Jahrhunderts revolutioniert hat, sondern auch Literatur und Film, der in Hollywood war und eigentlich die ganze Science-Fiction immer noch von ihm jetzt profitiert. Sein Werk Arzak ist eigentlich somit der bekannteste Silent-Comic. Wunderschön. Sehr tiefgründig, auch ein Beispiel, wo man, also man sieht so einen Kämpfer, der auf einem Art Dinosaurier durch eine Wüste fliegt und alle möglichen sehr symbolisch aufgeladenen Dinge sieht, wo man zum Beispiel wirklich gar nicht sich denkt, der müsste jetzt noch was sagen. Also es ist einfach genug zu sehen, wie er da fliegt. Aber es gibt auch viele Werke in der Ausstellung, die so nicht bekannt sind in Deutschland oder nicht so, zumindest von Zeichnern, die hier nicht so präsent sind. Zum Beispiel auch ein Franzose, François Avril. Der ist eigentlich bildender Künstler und in Frankreich auch sehr bekannt. Der hat aber in den 80er Jahren in der Tat 2 Comics gemacht und hat mir auch erzählt, dass das somit seine Lieblingswerke sind und dass er es eigentlich immer schade fand, dass er nicht mehr Comics gemacht hat. Aber diese 2 sind ganz toll und wir zeigen einen, Soir de Paris. Das heißt so ungefähr Pariser Nächte. Das sind Geschichten über Männer und Frauen, die durch Paris ziehen und so versuchen, sich irgendwie amorös näher zu kommen, aber meistens klappt es nicht. Und der hat uns so ganz schöne Originale geschickt, Tuschezeichnungen. Und daneben sieht man dann die Drucke, die kolorierten Seiten, die sind oft in Primärfarben, also nur blau, gelb, rot. Sehr geometrisch, ein ganz spezieller Stil, den man eigentlich heutzutage auch nicht mehr sieht. Also das ist sehr... Also 80er Jahre, aber wunderschön und auch ein Beispiel davon, dass man mit der Grafik allein eigentlich sehr gut eine Geschichte erzählen kann, in Comicform, ohne dass man da jetzt noch irgendwie Sprechblasen in die Panels reinkleben müsste. Und François Avril hat zu mir auch gesagt, ja, er und sein Szenarist, Philippe Petit-Roulet, für die war das auch so eine Herausforderung. Sie haben sich gesagt, wir wollen jetzt versuchen, eine Geschichte zu erzählen ohne Text, wie schaffen wir das? Und François meinte auch, für ihn ist es eh mal nervig gewesen, dann noch Sprechblasen auf seine Bilder drauf zu kleben. Das fand er immer blöd. Insofern hat ihn eigentlich das Format Silent Comic eh mehr angesprochen. Und dann haben wir noch ein Beispiel aus den USA, Larry Hammer. Ich weiß nicht, wer von Ihnen G.I. Joe kennt. Das ist so eine ganz berühmte Actionfigur eigentlich aus den USA. Die kann man so kaufen, ne, aus Plastik, und sie haben dann auch immer Comic-Reihen da drum konzipiert, um die noch bekannter zu machen, dass sie sich besser verkaufen. Und Larry Hammer macht eigentlich, glaube ich, seit den 60er, 70er Jahren schreibt er diese Serie G.I. Joe, und das sind dann halt immer so Action-Geschichten, sehr im amerikanischen Comic-Stil. Und dann war es in der Tat so, in den 80er Jahren, diese Heftchen, die werden ja immer sehr schnell produziert, dann kam dann irgendwann mal ein Heftchen, und Larry Hammer hatte einfach keine Zeit, jetzt auch noch den Text zu schreiben, weil er nicht nur die Geschichte sich ausdenken musste, sondern auch noch zeichnen. Und dann kommen ja noch, dann wird es ja noch alles getuscht, dann muss es noch koloriert werden, dann die ganze Produktion dauert ewig. Und dann hat er sich einfach gesagt, okay, wir lassen jetzt den Text weg, weil dann muss man zumindest da nicht noch was reinschreiben. Und diese Story, das ist eine Entführungsgeschichte, Scarlett, die aus diesem Team von G.I. Joe ist, ist entführt worden von der Terrororganisation Cobra und wird dann von einem der anderen Mitglieder des Teams gerettet. Und man sieht eigentlich auf knapp, ich glaube es sind insgesamt 18 Seiten, so eine komplette Action-Szene, wie sie eben befreit wird und sich dann auch selbst befreit aus den Fängen dieser Terroristen, auch wieder ohne Text. Und das ist eigentlich mittlerweile die allerbekannteste G.I. Joe-Episode. Die hat sich im amerikanischen Comics einen totalen Kultstatus erarbeitet. Und Larry Hammer, der mittlerweile auch schon in den 80ern ist, meint, dass er immer noch Fanpost bekommt von Leuten, die sagen, das hätte ihnen total die Augen geöffnet, sie hätten noch nie einen Comic ohne Text gesehen und das ist für sie immer noch jetzt, in 2026, immer noch was ganz Besonderes. Also die Mischung ist sehr weit gefasst. Es sind natürlich auch Künstler aus dem deutschsprachigen Raum dabei, Henrik Dorgarten aus Mülheim an der Ruhr und Anna Sommer aus der Schweiz. Die kommen auch zur Matinee am Sonntag, ich glaube, die ist um 11, wo ich auch einmal durch die Ausstellung führe. Es sind auch andere Franzosen dabei, also es ist so eine bunte Mischung. Und jede Geschichte ist einfach komplett anders. Das Einzige, was sie vereint, ist, dass sie eben keinen Text hat.

0: 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Und Bodo Birk, Leiter des Comic-Salons, führt uns noch ganz kurz über die übrigen Ausstellungen des diesjährigen Comic-Salons.
1: Ich habe mir einen kleinen Rundgang überlegt, wo wir sie alle einmal kurz erwähnen, ohne zu sehr jetzt in die Tiefe zu gehen, weil es sind insgesamt 19 Ausstellungen. Hier im Haus, in der Stadtbibliothek, ist die Ausstellung Demokratie verteidigen zu sehen. Das ist eine Ausstellung, die wir von den Kollegen vom Comic Festival München übernommen haben, wo sich eben Künstlerinnen und Künstler mit gesellschaftlichen Fragen und mit Werten und Grund- und Menschenrechten beschäftigen. Eine Auswahl deutschsprachiger und internationaler Künstlerinnen und Künstler. Es ist eine Bibliotheksausstellung, also keine Originale, aber sehr, sehr gute Drucke. Und man kann durch die Bibliothek flanieren, die während des Salons auch zu den normalen Salonzeiten geöffnet ist, und kann diese Ausstellung sehen. Hier direkt neben diesem Gebäude, an der Ecke Helmstraße Marktplatz im ersten Stockwerk, sind die Ergebnisse des 39. und 40. Internationalen Comic-Seminars zu bewundern. Sie wissen ja, mutmaßlich immer einige Stars von morgen zu entdecken. Hier in der ersten Etage über dem Italiener mit dem Namen Schleichwerbung machen.
2: Locanda?
1: Nein. Locanda, danke. Über der Locanda haben wir einen ersten Stock angemietet. Wir nennen das Etage. Wenn man wenige Fußminuten auf der Hauptstraße weitergeht, Richtung Stadtmuseum, erreicht man den Altstadtmarkt. Da sind gleich drei verschiedene Ausstellungen zu sehen. Gleich vorne, sehr präsent und sehr groß. Gelber wird's nicht. Die Simpsons-Ausstellung, die der berühmte Alexander Braun kuratiert hat, die wir vom Schauraum Comic aus Dortmund übernommen haben und die eben sich mit allen Aspekten dieses Jahrhundertphänomens Simpsons beschäftigt, mit Original-Storyboards, mit Original-Entwurfskizzen, mit Zeichnungen, farbige Folien aus der Trickfilmproduktion und vieles mehr. Direkt daneben ist mit dem Titel Roya Soraya, Wind in meinem Kopftuch, eine Ausstellung gemeinsam mit dem Carlsen Verlag entstanden. Es ist ein Porträt über kulturelle Unterschiede, Verlust und Selbstfindung, eine Reise durch den Iran, ne? Eine Reise mit dem Vater durch den Iran. Unerwartete Aktualität. Ebenfalls im Altstadtmarkt beschäftigt sich die Ausstellung Schattenleben, die zusammen mit dem Reproduktverlag entstanden ist, mit Arbeiten der Künstlerin Lisa Frühbeiß, die sich mit dem Schicksal von Menschen ohne Papieren, ohne Dokumenten befasst. Ein paar Meter weiter im ZAM ist die Welt der Quantenphysik und Quantenforschung zu entdecken. Es gab ein einmaliges Workshop-Projekt im letzten Jahr gemeinsam mit Elinas, dem Zentrum für Literatur und Naturwissenschaft und dem Department Physik der FAU hier in Erlangen Ende des Jahres anlässlich des Jahres der Quantenforschung, wo sich 25 renommierte Comic-Künstler mit Expertinnen und Experten aus dem Bereich Quantenphysik und Quantenforschung getroffen haben und künstlerisch, wissenschaftlich gearbeitet haben. Die Ergebnisse sind im ZAM zu sehen. Das ZAM überhaupt, um da noch kurz zu bleiben, wird ein ganz besonderer Ort und ein weiterer Treffpunkt in diesem Jahr beim Festival sein, weil diese Quantenausstellung verbindet sich mit einer manga-esken Quanten-Lounge, wo man sich zwanglos treffen kann, ein preiswertes Getränk aus dem Kühlschrank nehmen kann gegen eine Spende und ausruhen kann auf der anstrengenden Salontour. Außerdem gibt es dort zahlreiche Angebote, Vorträge, Gespräche, Diskussionen sowohl zu dem Thema Quantenforschung und auch mit Jens Harder ein Gespräch, dem berühmten Zeichner, der die Menschheitsgeschichte jetzt abschließt, wissen wir noch nicht, aber fürchten wir ja auch bald, aber den Band Gamma, den letzten Band dieser seiner Trilogie abschließt, aber auch viele Angebote für Manga-Fans und Cosplayerinnen, auch eine ganze Menge Workshops, also das Thema gemeinsam machen wird ganz groß geschrieben und das ZAM öffnet alle seine neuen Werkstätten und man kann dort sich beraten lassen oder auch kleine Projekte verwirklichen, wenn man sich Requisiten oder Accessoires machen will für seine Kostüme oder auch große Projekte für die Zukunft planen. Bekanntlicherweise ist dann ja 2 Jahre Zeit bis zum nächsten Salon, um die Projekte dann zu präsentieren und vorzuführen. Aber gut, so viel da zusammen. Dann kommt das Stadtmuseum, darüber haben wir schon gesprochen. Das ist die eine Achse. Wenn man zurück zum Schlossplatz geht man über die Nebenstraßen zurück und da trifft man dann zunächst auf den Schauraum des Comicmuseums e.V. in der Schiffstraße. Florian Satzinger präsentiert die Ausstellung Enten, die sich in Raketen retten, eine kleine Anatomie der Zeichnungen und Geschichten von Florian Satzinger. Wenige Meter weiter sind im Kreativlabor die Zeichnungen des Erlanger Künstlers Michael Jordan zu sehen, zu Erlanger Noir, dieser Serie, die teilweise in den Erlanger Nachrichten oder ganz in den Erlanger Nachrichten erschienen ist und jetzt sozusagen noch einmal zu einem zeichnerischen Projekt umgewandelt wurde, was auch in Heftform noch erschienen ist. Das präsentiert also das Kreativlabor. Nur einen Katzensprung weiter kommt man zum El Artelier, in der eine weitere Erlanger Künstlerin, die Lisa Neun, Arbeiten aus ihrem Buch Der Traum ist aus, Charlie P. präsentiert. Die Geschichte eines Kleinkriminellen, eines Revoluzers aus der Provinz. Man wird Straßen und Ecken, vor allem den Lorlebergplatz, deutlich wiedererkennen. Um die Ecke in der Apfelstraße ist die Galerie Black Cube, in der Katharina Kuhlenkampf zusammen mit dem Rotopol Verlag ihre charmant abstrahierten Tierfiguren zeigt, die einen inneren Konflikt beschreiben. Nicht umsonst heißt die Geschichte, wie ich ein grauer Hund wurde. Dann ist man zurück beim Schlossplatz. Eine zweite Ausstellungsachse führt Richtung Kultur- und Bildungscampus. In der Friedrichstraße 33 sind gleich 2 Ausstellungen zu sehen. Der Jaja Verlag, die Verlegerin Annette Köhn, stammt aus Erlangen, präsentiert anlässlich seines 15-jährigen Verlagsjubiläums Arbeiten verschiedener Zeichnerinnen und Zeichner aus ihrem Programm unter dem Motto Unruhige Zeiten. Gleich daneben, nächste Tür, ist in der ehemaligen Apotheke, wo die Jugendkunstschule eine Zeit lang drin war, den Raum haben wir nochmal anmieten können, sind die kochenden Affen von Tine Steen zu sehen. Eine Geschichte, die mit wissenschaftlichem Spürsinn die Kulturgeschichte des Kochens untersucht und uns zum Teil viele Millionen Jahre zurücknimmt in der Zeit. Ja, einen kleinen Abstecher, wenn man macht, von dort zur Ecke Fahrstraße, Obere Karlstraße. Dort ist die Ausstellung Ice Out Comics zu sehen, mit dem Stift gegen Trump und die US-Abschiebepolitik. Sie dokumentiert das amerikanische Online-Projekt anhand von 30 ausgewählten Arbeiten, die Lars von Törne für uns ausgesucht hat und auch textlich redaktionell begleitet hat. Also eine sehr politische Ausstellung. Und wenn man dann in der Friedrichstraße zurück noch zur Ladengalerie mit der Hausnummer 41 geht, dort kann man Martin Oeschs Fleischeslust sehen. Keine falschen Erwartungen, es geht um einen Metzgermeister. Wie Christian Gasser so schön sagt, ein in der Literatur eher seltenes Sujet. Ja? Eine zeichnerisch wirklich spektakulär gemachte Geschichte. Und es geht um einerseits um das Erhalten traditionellen Handwerkes, auf der anderen Seite über Konsum und Ambivalenzen in einer globalisierten Welt. Ja, und dann endet die Tour eben im Kunstmuseum. Eine große Ausstellung, die da ist, Silent Comics, haben wir gerade schon näher gebracht bekommen. Eine zweite Ausstellung ist da zu sehen, die uns auch sehr, sehr wichtig ist. Und zwar, sie trägt den Titel, den ich sehr mag, Der Stift ist mein 6. Finger. Und es geht um die Comic-Pionierin Isabel Kreitz. Wir haben Isabel Kreitz, die in einer Zeit, als Comics noch Jungs- und Männersache war, in der man das noch nirgends studieren konnte, hat sie sich in der Independent-Szene mit Zwerchfell Verlag und so weiter an das Thema Comics rangewagt und ist mit Abstand produktivsten und wichtigsten Zeichnerin in Deutschland geworden. Wir haben sie ein paar Mal in Gruppenausstellungen gehabt oder Teile ihrer Arbeiten gezeigt. Und wir fanden, es ist dringend an der Zeit, ihr einmal eine größere retrospektive Ausstellung zu widmen. Sie ist eben auch im Kunstmuseum zu sehen, im historischen Teil des Gebäudes. Ja, so viel ein kleiner Rundgang durch unseren Ausstellungsparcours. Aber der Comic-Salon ist ja viel mehr als nur die Ausstellungen und er birgt noch unter dem harmlosen Titel Kinder lieben Comics ein eigenes, allein schon großes Festival unter seinem Dach. Und dafür ist unter anderem die Katja Rausch zuständig. Das ist, wie gesagt, im Kubik und da ist ganz schön viel los.
0: 22. Comic-Salon, Leiter des Comic-Salons Bodo Birk. Wie ist es, in einen neuen Comic-Salon zu starten, vor allem in eine Vorbereitung, die ja quasi schon vor 2 Jahren begonnen hat?
1: Ja, vor 2 Jahren wäre schön, ja, so, naja, die ersten Vorüberlegungen natürlich, aber die heiße Phase sind dann schon immer das letzte Dreivierteljahr. Wenn bei uns wenn wir das Poetinnenfest abgeschlossen haben im August, geht's dann so richtig mit dem Comic-Salon los. Ja, und jetzt so kurz vorher, die Anspannung ist natürlich riesig, aber natürlich auch die Vorfreude da, weil wenn jetzt so die Gäste allmählich kommen, die Teilnehmerinnen des Comic-Zeichner-Seminars sind zum Beispiel schon da und zeichnen schon bei uns im Museumswinkel, dann kommt auch Vorfreude auf.
0: Sparmaßnahmen haben wir gerade vorhin gehört, gibt es auch. Ihr musstet vor allem auch mitarbeitertechnisch ein bisschen schrumpfen, was die Arbeit im Comic-Salon nicht erleichtert.
1: Ja, man muss auf der anderen Seite sagen, so prekär wie die Haushaltslage bei der Stadt Erlangen im Moment ist und andere Städte werden ja, wie wir wissen, folgen, ist es schon fast ein kleines Wunder, dass die Stadt jetzt trotzdem so eine Veranstaltung auf die Beine stellt. Ja. Und das ist auch eine bewusste Entscheidung, die wir gemeinsam mit den Stadträtinnen und Stadträten getroffen haben, zu sagen, nein, der Salon ist sehr, sehr wichtig, er ist für die Branche wichtig, er ist für die Stadt wichtig, er gehört erst nur alle 2 Jahre, man kann ihn nicht einfach mal ausfallen lassen, sonst findet er 4 Jahre nicht statt. Und es war ja sogar mal überlegt worden, das Poetinnenfest auszusetzen, um den Salon finanzieren zu können. Das wird jetzt nicht der Fall sein, es kann beides stattfinden. Aber natürlich, also es ist schon eine große Herausforderung mit den deutlichen Einsparungen, die wir im Kulturbereich umsetzen müssen in Erlangen, so eine Großveranstaltung zu machen. Und geht nur, weil auf der einen Seite in der Szene ganz viel Unterstützung und ganz viel Engagement da ist, dass sich alle Verlage sehr engagieren, dass die Künstlerinnen und Künstler sich sehr engagieren und dass in der Stadt alle zusammenhalten und sich Kunstpalais, Kunstmuseum, Stadtmuseum, Theater, alle sehr stark beteiligen und den Salon als ein Projekt der Gesamtstadt und nicht als eine Veranstaltung des Kulturamts sehen.
0: Ich war jetzt gerade ein bisschen erstaunt auf der Pressekonferenz und habe mich gesagt, wann kommt jetzt der Max- und Moritz-Preis? Den habt ihr uns diesmal verschwiegen.
1: Ja, vorausgesetzt, dass das eh schon so klar ist. Ja, klar, natürlich, die Gala am Freitagabend ist unumstrittene Höhepunkt des Salons, gesellschaftlich und von der Spannung her und so weiter. Und wir haben ja, wie üblich, eine Liste mit 25 Nominierten veröffentlicht. Und wir sind total stolz, dass wir die Lebenswerkspreisträgerin Posy Simmons verkünden durften und dass sie auch zum Salon kommen wird. Nicht nur zur Gala, sondern auch für ein Künstlergespräch zur Verfügung steht. Selbstverständlich, der Max-und-Moritz-Preis ist der Kern sozusagen des Salons. Und das haben wir jetzt im Pressegespräch vielleicht einfach schon vorausgesetzt.
0: Wie sieht es denn mit dem Thema künstliche Intelligenz aus, KI? Gibt es da Ausstellungen oder auch andere Dinge, die sich damit vielleicht kritisch auseinandersetzen, weil das ja doch immer eine größere Rolle spielt im Kunstbereich, im Musikbereich, im Filmbereich, dann bestimmt auch beim Comic?
1: Es ist ein wahnsinnig heikles Thema. Wir wollten es vor 2 Jahren schon thematisieren beim Salon und da war das so frisch, dass sich wirklich keiner wirklich getraut hat, zu dem Thema eine Veranstaltung teilzunehmen. Diesmal haben wir da einen kleinen Schwerpunkt im Podiumsprogramm. Wir haben 3 Veranstaltungen, verschiedene Aspekte von KI, geht beim Übersetzen los und geht eben hin bis zu Illustrationen und Comics, die ganz durch KI generiert werden können heutzutage. Da haben wir zum Beispiel ein Podium, das sich mit der berühmten Zeichnerin Uli Lust, die inzwischen ja auch Dozentin an einer Hochschule ist, damit beschäftigt, wie die Hochschulen mit dem Thema KI und ihre Studierenden umgehen.
0: Vor 2 Jahren hatten wir da auch noch das Thema Ukraine-Krieg und Künstlerinnen und Künstler aus der Ukraine. Wie sieht das in diesem Jahr aus? Gibt es wieder ein Forum dafür?
1: Nein, Ukraine, man kann nicht immer alle Themen aufgreifen. Wir haben, finde ich, mit den Ice Out Comics, wir haben mit der Reise durch den Iran von Roya Soraya und wir haben mit Lisa Frühbeiß Geschichten über Menschen ohne Papiere, ohne Dokumente, drei politische Themen aufgegriffen. Und es gibt natürlich auch bei den Gesprächen und Diskussionen immer wieder Bezüge zu aktuellen politischen Entwicklungen. Die Ukraine spielt, das ist ja das Furchtbare, dass die Dinge sofort in den Hintergrund treten, wenn die nächsten Krisen kommen. Nein, wir haben diesmal keinen Schwerpunkt zum Thema Ukraine. Aber wir haben natürlich, um es jetzt mal doch zu erwähnen, auf der anderen Seite, das gibt schon einen Bezug zum Thema Ukraine, wir haben die tolle und uns inzwischen eng verbundene Künstlerin Victoria Lomasko, eine Russin zu Gast, die nicht mehr nach Russland zurückkommen kann, aufgrund ihrer vielen Putin-kritischen Engagements. Sie ist auch Pussy Riot nah und arbeitet mit den Pussy Riots zusammen und sie kommt jedes Jahr zu uns mit Projekten und wir unterstützen sie auch. Und dass sie nicht mehr nach Russland zurück kann, hat natürlich auch was mit Putin und dem Krieg zu tun.
0: Sagt Bodo Birk, der Leiter des 22. Internationalen Comic-Salons in Erlangen. 4. bis 7. Juni eure Chance auf den Comic-Salon in Erlangen zu schauen. Einiges gibt's auch in der Stadt und gratis. comic-salon.de, das ist die Seite, unter der ihr im Web alle Informationen findet zu Ausstellungen, Filmen, Diskussionspanels, Signierstunden und vielem anderen mehr. Das war's mit dieser ersten Stunde Stoffwechsel am heutigen Donnerstag. 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Ich wünsche euch noch ein spannendes Radio Z Programm und verabschiede mich am Mikrofon und Technik Chris Beley.

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0: Hallo und herzlich willkommen zur zweiten Stunde Stoffwechsel, das Magazin für Kultur und Politik am Mikrofon und an der Technik Heike Demmel. Und wir senden heute die Mai-Sendung unserer Redaktion Radio Face. Die hatten nämlich die Initiative Das Schweigen durchbrechen im Studio. Ihr hört eine Sendung zu rechtem Terror in Nürnberg, zu Gedenkkundgebungen für die Opfer rechter Anschläge und zu Gedenkkultur in Nürnberg.
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1: Hallo und herzlich willkommen zu Radio Face, die Gesichter deiner Stadt. Wir freuen uns, dass ihr wieder eingeschaltet habt. Die heutige Sendung hat ein sehr spannendes, aber auch ernstes Thema. Es wird um rechte Terroranschläge in Nürnberg gehen und um die Frage, wie ein würdiges Gedenken an die Opfer dieser Anschläge aussehen kann. Dazu dürfen wir heute Ina und Marek von der Initiative Das Schweigen durchbrechen im Studio begrüßen.
3: Hi, vielen Dank für die Einladung.
4: Ja, schön, dass wir hier sein dürfen.
1: Schön, dass ihr da seid. Eure Initiative beschäftigt sich mit den Mordanschlägen des sogenannten NSU, der in Nürnberg Enver Şimşek, Abdurrahim Özüdoğru und İsmail Yaşa erschossen hat. Und ihr organisiert auch Kundgebungen an den jeweiligen Todestagen. Enver Şimşek, Abdurrahim Özüdoğru und İsmail Yaşa wurden in den Jahren 2000, 2001 und 2005 vom NSU ermordet. Bereits in den 80er Jahren gab es in Nürnberg einen Anschlag auf das 25, bei dem ein Rechtsterrorist auch drei Menschen erschossen hat. Das ist ja alles jetzt schon ein bisschen her. Könnt ihr uns vielleicht zum Einstieg ein paar Hintergrundinformationen geben, was da eigentlich genau passiert ist?
4: Auf jeden Fall. Der NSU war eine neonazistische Terrorvereinigung, die circa 1999 gegründet wurde mit dem Ziel, Menschen mit einer Migrationsbiografie zu ermorden. Und zwischen 2000 und 2007 haben sie mindestens 10 Menschen ermordet. Sie haben 43 Mordversuche begangen, 3 Bombenanschläge verübt und auch zahlreiche Raubüberfälle verübt, weil sie ihr Leben auch im Untergrund finanzieren mussten durch diese Raubüberfälle. Und in Nürnberg gab es eben 3 Todesopfer zu beklagen. Und erst sehr, sehr, sehr viel später kam auch raus, dass 1999 schon ein erster Rohrbombenanschlag stattgefunden hat, der zunächst nicht dem NSU zugeordnet wurde. Und es gab sozusagen auch dann ein großes Unterstützernetzwerk in Nürnberg, das dem Kerntrio Unterschlupf gewährt hat. NPD-Mitglieder halfen dabei beim Auskundschaften der Opfer. Es soll auch Treffen in Nürnberger Gaststätten gegeben haben. Ja, soweit. Mhm.
3: Ich glaube, vielleicht kann man das noch ein bisschen geschichtlich auch einbetten. Ich denke da gerade an so die rassistische Kontinuität so in Deutschland, gerade in den 90er Jahren, Rostock-Lichtenhagen, Mölln, Solingen, also die Angriffe auf die Unterkünfte, auf verschiedenste Unterkünfte in Deutschland von und für GastarbeiterInnen. Und diese Kontinuität irgendwie auch gerade in den 90ern war einfach nicht so als Unfall zu begreifen, sondern eher dieses, das war kein Betriebsunfall, es war Normalität eine ganz, ganz lange Zeit. Und ich glaube, aus diesem Nährboden hat sich da auch der NSU wahrscheinlich gegründet, beziehungsweise sich oder gründen können im Grunde auch.
4: Genau, und man weiß ja auch jetzt im Nachhinein, dass der NSU auf ein Unterstützernetzwerk zurückgegriffen hat, das eigentlich seit dem Ende des Zweiten Weltkriegs schon sich aufgespannt hat in ganz Deutschland. Also es gibt inzwischen auch Recherchen von Genossinnen und Genossen, die herausgefunden haben, dass Unterstützerin des NSU auch mit der Wehrsportgruppe Hoffmann zum Beispiel verbandelt waren, wo es ja auch den Doppelmord in Erlangen gab, den antisemitischen. Quasi eine ganze Verkettung und Vernetzung an neonazistischen Strukturen, die den NSU auf jeden Fall erst möglich gemacht haben, die Radikalisierung des Kerntrios möglich gemacht haben und das Untertauchen und dann die Mordserie waren ja dann eigentlich eine Eskalationsstufe, die auf eine ganze Vorgeschichte eigentlich schon vorausgegangen ist an Bombenattrappen, an Puppen, die symbolisch gehängt wurden, die antisemitisch gebrannt, also markiert waren und solche Geschichten. Also es ist die Anschlagsserie ist eigentlich quasi die traurige Eskalation eigentlich von einer ganzen rechtsradikalen, neonazistischen, westdeutschen Geschichte und dann auch Feindesdeutschland-Geschichte.
1: Es hat mit dem NSU ja auch nicht geändert. Also der rechte Terror ist ja immer noch präsent in Deutschland. Die Strukturen sind immer noch präsent. Da werden wir auch später noch drauf zu sprechen kommen. Vielleicht jetzt noch kurz, also ihr habt diese Mordserie erwähnt, der NSU hat in Deutschland insgesamt 10 Menschen erschossen. Die meisten davon waren türkisch- oder griechischstämmige Kleinunternehmer. Vielleicht könnt ihr zu den 3 Nürnberger Opfern noch mehr erzählen, also vielleicht auch so ein bisschen zu ihrer Biografie. Wie sind sie nach Deutschland gekommen? Wer waren Enver Şimşek, Abdurrahim Üsüdoğru und İsmail Yaşa?
3: Ich glaube, an dieser Stelle kann man vielleicht auch auf ein Buch hinweisen, das Buch von Barbara John, dessen Titel ich jetzt vergessen habe, was wir vielleicht nochmal nachschauen können, die doch sehr intensiv auf die Geschichten von den 3 beziehungsweise auf allen Mordopfern eingeht. Von Enver Şimşek kann man zum Beispiel sagen, dass er Blumenhändler war, dass er Blumen geliebt hat. Das sagt seine Tochter auch auf vielen Kundgebungen oder Reden oder schreibt es selbst in dem Buch nieder. Ihr Vater soll ein sehr, sehr, sehr liebevoller Geschäftsmann gewesen sein, hat eben mit Blumen gehandelt und wurde in dem Kontext auch vom NSU ermordet, an der Liegnitzer Straße in Langwasser in Nürnberg war da sein mobiler Blumenstand.
4: Mhm. Genau, also er ist ursprünglich in der Türkei geboren und kam dann nach Deutschland und hat erst eigentlich auch in einem anderen Bereich gearbeitet und hat sich dann aber mit einem Blumengroßhandel tatsächlich auch selbstständig gemacht und hatte dann auch verschiedene so mobile Blumenverkäufe und was auch nochmal, glaube ich, extrem tragisch und also es war so, dass er eigentlich an dem Tag jemanden vertreten hat, an dem er erschossen wurde. Also er hat, ich glaube, er war erkrankt, einen Kollegen.
3: Ich glaube auch, ja.
4: An diesem Stand der Liegnitzer Straße hat er vertreten und war deswegen an diesem Tag an diesem Ort und hat da sein Leben verloren. Und auch İsmail Yaşa hatte in der Scharrerstraße wurde er ja ermordet und auch er war ein Unternehmer, hat einen Imbiss gehabt gegenüber von der Schule und war ja beliebter Treffpunkt, auch die Schüler sich was zu essen geholt und war eingebunden auch ins tägliche Leben von vielen Schülern und Menschen, die ja mit ihn gekannt haben einfach. Und Abdurrahim Isidoro hatte eine Änderungsschneiderei mit seiner Frau. Der war ursprünglich tatsächlich Maschinenbauer und hatte studiert und hat dann aber sich mit einer Änderungsschneiderei selbstständig gemacht. Und wurde auch dort in der Erinnerungsschneiderei erschossen.
1: Also man kann sagen, es waren auf jeden Fall drei Geschäftsmänner, drei Familienväter, die da aus dem Leben gerissen wurden. Und 2014 hat sich dann eure Gedenkinitiative gegründet, um an den Todestagen eben ein kritisches, ein würdiges Gedenken zu etablieren. Warum war es denn überhaupt notwendig, dass sich da eine Initiative gründet? Also war ein städtisches Gedenken da oder was war für euch da die Motivation zu sagen, wir gründen jetzt eine Initiative, um dieses Gedenken einfach aufrechtzuerhalten?
3: Ich glaube, in dem Kontext kann man ein wenig ausholen bzw. berichten, dass 2013 eine Gedenkstele außerhalb der Stadtmauern von Seiten der Stadt eröffnet wurde. Also es ist doch ein bisschen eben, also außerhalb der Stadt letztlich, warum stellt man das nicht in den Mittelpunkt? Warum verschiebt man dieses Gedenken einfach ins Außen letztlich? Und darauf waren dann auch noch, ich glaube, der Fehler lag bei Ismail Yashar beim Todestag, dass die Stadt da das falsche Datum drauf geschrieben hat. Und das ist so bezeichnend eigentlich gewesen, dass in unserer Stadt hier drei Menschen ermordet worden sind und dann fallen solche Fehler. Oder kommen solche Fehler einfach auf. Und ich glaube, das war so nochmal auch eine ganz wichtige Initialzündung für uns, zu sagen, wir wollen ein würdiges Gedenken schaffen. Wir wollen, dass die Opfer nicht vergessen werden und nicht einfach mit einer Gedenkstele außerhalb der Stadtmauern in Anführungsstrichen so abgespeist wird. Diese Gedenkstele ist wirklich extrem unscheinbar. Das ist verblüffend, wie schnell man an dieser Gedenkstele vorbeilaufen kann, an einem Ort, nah an der Straße. Es ist sehr laut, es ist eher so ein kurzer Durchgangsweg fast. Das halte ich jetzt zum Beispiel nicht für ein würdiges Gedenken, würdigen Gedenkort für die drei Ermordeten.
4: Auf jeden Fall, also sie steht, kann man vielleicht kurz beschreiben, zwischen der Straße der Menschenrechte und dem Treppenabgang zur U-Bahn-Station des Opernhauses. Ja. Also man, im Prinzip ist es so, man geht vorbei, um irgendwo hinzukommen. Am Rand des Weges quasi. Also viele wollen natürlich die Straße der Menschenrechte sehen und gehen dahin und das ist auch so quasi so ein Touri-Fleck, den sie anschauen. Und dann steht quasi die Straße der Menschenrechte ist innerhalb der Stadtmauern und diese Gedenkstele für die NSU-Opfer steht dann außerhalb der Stadtmauer so, ja, im Vorbeigehen so ein bisschen hingeklatscht. Wahrscheinlich, ihr könnt euch selber mal fragen, ob euch die schon mal aufgefallen ist. Ich würde fast wetten, nein, wenn ihr euch nicht schon mal damit beschäftigt habt. Genau.
1: Und an den eigentlichen Tatorten, die befinden sich ja eigentlich auch mitten in der Stadt, also die wären ja auch prädestiniert dafür, um wirklich direkt an den Tatorten ein Gedenken sozusagen am Leben zu erhalten, auch so von städtischer Seite, ist da was passiert oder war das dann auch eher, waren es eben Initiativen, die diese Tatorte auch als Gedenkorte etabliert haben?
3: Mittlerweile ist da kann man durchaus sagen, glücklicherweise, dass da was passiert ist. Also es gibt jetzt drei Plätze, die nach den Opfern benannt worden sind, also den Enver Şimşek-Platz, Ismail Yaşar-Platz und Abdurrahim Özödoğru-Platz. Allerdings darf man da schon erwähnen, dass jetzt diese Orte auch, ja, ich sag mal, extrem außerhalb sind. Also klar, Enver Şimşek wurde da in Langwasser ermordet. Das war im Grunde eine Parkbucht und diese Parkbucht wurde jetzt nach ihm benannt. Mhm. Was schade ist. Eine Parkbucht nach einem Mordopfer zu benennen. Und ich glaube, beziehungsweise das kann man schon durchaus sagen, wir haben damit begonnen, da Gedenktafeln anzufertigen zu lassen letztlich und die an den jeweiligen Orten auch zu hängen und die auch zu pflegen, also dass das sichtbar gemacht ist und wurde. Und nur nach diesen, ja, ich sag mal doch jahrelange Gedenkarbeit hat jetzt die Stadt, ich weiß jetzt nicht ganz genau, 2021, glaube ich, war es, wurde der Ismail Yaşar-Platz, oder war das ein bisschen später?
4: Später.
3: Ja.
4: Also die letzten Jahre.
3: Die letzten Jahre. Man muss es schon sagen, so, also das ist, dann ist die Mordserie extrem lange her, bis die Stadt dann wirklich mal geschalten hat, diese Plätze umzubenennen.
4: Genau, vielleicht muss man auch nochmal sagen, für die Personen, die jetzt den NSU-Komplex nicht kennen, der nach dem letzten Mord hat sich das, also nicht direkt danach, aber das Kerntrio hat sich 2011 selbst enttarnt. Also es wurde auch nicht durch eine erfolgreiche Ermittlungsarbeit durch die Behörden enttarnt, sondern es hat sich nach einem schiefgegangenen Raubüberfall hat sich selbst enttarnt und das war 2011 und wenn man sich jetzt überlegt, wann die Stadt mal tätig wurde, irgendwie offiziell Gedenktafeln zu installieren, dann ist es mindestens 10 Jahre her und auch nur auf Druck unterschiedlicher zivilgesellschaftlicher Akteure, unter anderem eben der Gedenkarbeit an den Tatorten. Genau.
1: Ja, vielleicht auch an dieser Stelle nochmal, ihr betont ja, dass das würdige Gedenken euch sehr wichtig ist und ich glaube, das ist ja auch genau das, dass einfach zentrale Orte gewählt werden, eine Sichtbarkeit, dass es Gedenktafeln gibt, aber euch ist auch ein kritisches Gedenken sehr wichtig, vielleicht könnt ihr das noch ein bisschen konkretisieren, was denn für euch dieses kritische Gedenken ausmacht, jetzt auch vielleicht in Abgrenzung zu so einem rein symbolischen Akt von Blumenniederlegungen.
4: Ja. Also ich glaube, das Wichtigste, was ein kritisches Gedenken ausmacht, ist einmal, dass man sich auf die Angehörigen und auf die Betroffenen konzentriert, also die Lebensgeschichten der Ermordeten in den Fokus rückt, dass sie eben nicht nur Opfer sind, Mordopfer, sondern dass sie ein Leben hatten, dass sie erfolgreich waren, dass sie eine Familie hatten, dass sie Freunde hatten, dass sie einfach Menschen gekannt haben, wenn sie durch die Stadt gegangen sind. Also dass sie einfach eine Person waren, die du auch hättest treffen können. So, ne? Das war, also dass ihr einziges Merkmal nicht nur ist, dass sie eben aufgrund eines völlig arbiträren Merkmals ausgesucht wurden und ermordet wurden, dass das nicht das Zentrum eigentlich war, worum es bei ihnen gehen sollte, sondern dass sie eigentlich noch viel mehr waren, als dass sie eben Opfer wurden. Und deswegen quasi auch die Wünsche und der Kontakt mit den Angehörigen einfach wichtig ist und so, manchmal ist er möglich, manchmal ist er weniger möglich, manchmal ist er auch vermittelt möglich durch andere Personen, die sich um den guten Kontakt bemühen, aber dass man versucht, auch den Wünschen der Angehörigen zu entsprechen, ihnen, wenn es geht, eine Bühne zu geben. Also das einmal. Und ein Wunsch der Angehörigen ist auch, einfach eine Aufklärung zu haben, also der NSU-Komplex, die Mordserie, das Unterstützernetzwerk ist ja bis heute nicht vollständig aufgeklärt. Also man weiß nicht, wer geholfen hat, wer Unterschlupf gewährt hat, wer ja, wer für die Infrastruktur gesorgt hat. Man kennt zwar Namen, aber viele wurden auch nicht belangt. Also dass es einfach keine Schlussstrich-Mentalität gibt. So, ja, es ist doch jetzt lang her und lass mal gut sein. So, nee, es ist immer noch nicht, nicht alles ans Licht gekommen. Diese Menschen, die ja, wandern vielleicht auch immer noch unter uns, die da mit beteiligt waren einfach. Ne? Und genau, und eine wichtige Sache auch noch ist, sich zu überlegen, welche gesellschaftlichen Zustände haben diesen Rechtsterrorismus ermöglicht. Ja, also was für Struktur, für was für gesellschaftliche Strukturen, welche Mentalitäten, die uns alle betroffen haben, vielleicht auch eine ja, antifaschistische Szene, die das nicht gesehen haben, nicht zugehört haben, nicht wahrhaben wollten, als es schon soweit war, aber auch natürlich der ganze Weg dahin, ein gesellschaftliches Klima, das in dem sich solche Täter legitimiert fühlen, sowas machen zu können. Und das zu analysieren, zu benennen und sozusagen für die Zukunft das zu analysieren, damit sowas hoffentlich verhindert werden kann.
3: Ich würde einfach nochmal, also ich kann mich da voll und ganz anschließen, was Ina sagt, auf einer Metaebene nochmal kurz bringen, ohne Erinnerung keine Zukunft. Also eine Erinnerung oder eine Erinnerung hat für mich auch so eine Art Handlungsaufforderung mit dabei, also Handlungsaufforderung an die Zivilgesellschaft, was jetzt gerade Ina auch gesagt hat, aber eben auch an Politik, an auch Medien letztlich, Personen zu schützen und Personen letztlich aufzugreifen, die der Gesellschaft, der Menschen schaden wollen.
1: Ja, ihr habt jetzt schon angesprochen, die Angehörigen wünschen sich nach wie vor Aufklärung. Marek, du hast die Rolle der Medien angesprochen und da ist ja auch im Nachgang dieser Morde sehr viel schiefgelaufen, also einmal von Seiten der Medien, aber auch jetzt im Zuge der Ermittlungsarbeiten. Darüber möchte ich mit euch im Anschluss gleich sprechen. Jetzt hören wir aber zuerst noch einen Song der Band Microphone Mafia, die sich 1989 in Köln gegründet hat und auf Türkisch, Deutsch und Italienisch rappt.

0: Willkommen zurück bei Radio Face. Schön, dass ihr noch dabei seid. Wir haben heute Ina und Marek zu Gast von der Initiative Das Schweigen durchbrechen. Und wir reden über das Gedenken an die Opfer von rechtsterroristischen Anschlägen in der Region. Ihr habt betont, dass euch ein kritischer Zugang dabei wichtig ist, der die Verantwortlichen klar benennt und den Perspektiven der Angehörigen Raum gibt. Das ist ein Anspruch, den die mediale Berichterstattung oft vermissen ließ oder auch lässt. Sie war teilweise geprägt von rassistischen Narrativen. Könnt ihr dazu uns mehr erzählen und vielleicht auch darauf eingehen, wie das durch ein würdiges Gedenken aufgebrochen werden kann, diese Narrative?
1: Also ich glaube, wir können daraufhin eingehen oder dahin eingehen, dass die mediale Berichterstattung in der Zeit der Morde von der rassistischen Begrifflichkeit geprägt wurde. Das waren die sogenannten Dönermorde, die hier in Nürnberg auch in den Zeitungen zu lesen war letztlich.
2: Kann man auch heute noch lesen.
1: Kann man auch heute teilweise noch lesen.
2: Genau.
1: Ja, absolut. Interessant, ja. Es ist einfach, also es ist eine Entmenschlichung, eine absolute Entmenschlichung. Und wie wir jetzt gerade auch bei den Biografien beziehungsweise bei den Personen gehört haben, so Özodoro war Schneider, Enver Şimşek war Blumenhändler, İsmail Yaşar hat zwar in einem Dönerladen gearbeitet, aber woher kommt dieser Begriff dann Dönermorde? Und darauf kann man durchaus ja, sehr kritisch darauf schauen, dass die Zeitungen bzw. die Medien gesagt haben, oh, das sind Menschen mit Migrationsbiografie, die nennen wir jetzt mal Dönermorde. Und ja. Und was noch vielleicht dazu kommt, ist, die Medien haben diese Einzeltäterthese noch sehr gestärkt. Die Menschen, die sich jetzt nicht so mit dem NSU-Komplex auskennen, ich glaube, das hat man schon vor dem Song ein bisschen, hat Ina schon angesprochen, es geht da ja um viel, viel größere Netzwerke, die bis heute auch noch nicht aufgedeckt worden sind, beziehungsweise vielleicht auch gar nicht mehr werden können am Ende, weil auch schon viel Zeit jetzt auch ins Land gegangen ist. Und gerade Medien stärken diese Einzeltäterthese, dass letztlich nur diese drei völlig unabhängig von irgendwelchen anderen Menschen die Morde begangen haben sollen. Was so der Prozess auch, der NSU-Prozess auch teilweise ergeben hat, was völliger Quatsch ist.
2: Genau, und was ja auch ein Phänomen ist, das bei vielen weiteren rechtsextremen Anschlägen ja jetzt auch in den letzten 10, 15 Jahren immer wieder das gleiche Muster ist, es passiert was, alle sind total empört und wie konnte das denn passieren, und das ist ja ein verrückter Mensch, ja, das ist dann so die Erklärung, und die mediale Berichterstattung kann, glaube ich, auch nicht unabhängig gesehen werden von den genauso rassistischen Ermittlungsarbeiten der Polizei zum Beispiel. Also wenn niemals von den Ermittlungsbehörden kommt, ja, ein politisch motivierte Gewalttat könnte das sein, es könnte ein rassistisches Mordmotiv sein. Das wurde nie ins Spiel gebracht von niemandem, dass es einen rassistischen Hintergrund haben könnte, sondern genau im Gegenteil. Also wieder auch die Ermittlungen hatten rassistische Motive, die den Ermordeten und auch den Angehörigen wurde Kriminalität unterstellt. Sie werden in irgendwelche Drogengeschichten, in Drogenkriminalität verwickelt. Bei Serkan Yildirim wurde ins Spiel gebracht, ob das sich um Schutzgelderpressung handeln würde. Das heißt, die Betroffenen, den Ermordeten selber, aber auch den Angehörigen,

0: wurde unterstellt, ja, im Endeffekt, ja, ihr seid selbst schuld, weil ihr wart ja verwickelt in irgendwelche kriminellen Machenschaften, weil ihr seid Migranten. Ja, also ganz klassisches rassistisches Narrativ, das da sowohl von den Behörden als auch von den Medien aufgegriffen wurde.
1: Du hast jetzt den Namen Serkan Yildirim ins Spiel gebracht. Es gab 1999 bereits einen Anschlag in Nürnberg, der auch vom NSU verübt wurde, auf die Pilsbar Sonnenschein, bei dem es zum Glück kein Todesopfer zu beklagen gibt. Serkan Yildirim hat ganz knapp überlebt und konnte, also hat natürlich dann auch diese Polizeiarbeit miterlebt, hat das auch ganz klar benannt, also dass er hat es als Bombe nach der Bombe bezeichnet, wie er da eigentlich behandelt und stigmatisiert wurde. Vielleicht könnt ihr zu seinem Fall noch ein bisschen mehr erzählen und auch, wie er vielleicht überhaupt davon erfahren hat, dass er ein Opfer des NSU wurde. Das ist auch eigentlich eine sehr haarsträubende Geschichte, die es, glaube ich, wert ist zu erzählen.
0: Genau, also Serkan Yildirim ist tatsächlich in Nürnberg geboren und aufgewachsen. Und hat dann am 23. Juni 99 war der Tag nach der Eröffnung seiner Bar, die er eröffnet hat am Tag davor, hat sich seinen Traum wahrgemacht und hat die Pilsbars Sonnenschein in der Schollstraße eröffnet. Und am Tag darauf wollte er sauber machen und hat in der Herrentoilette so eine herrenlose Taschenlampe gefunden und hat sich gedacht, was da los? Hab ich noch nie gesehen. Und das war eine präparierte Rohrbombe, die losgeht, wenn du quasi die Taschenlampe anmachen willst. Und aufgrund auch einer Fehlfunktion der Bombe ist sie quasi nicht so explodiert, wie sie, Gott sei Dank, wie sie hätte es sollen. Und er war absolut schwer verletzt, also ist knapp mit seinem Leben davongekommen. Genau, und es ist dann, sind auch sofort die Ermittlungen angesprungen. Aber wie gesagt, war überhaupt nicht im Raum gestanden, zu keinem Zeitpunkt, dass das ein rassistisch motivierter Mordanschlag war, sondern ihm wurde ja Selbstkriminalität unter anderem unterstellt. Und erst 2013, als ein Zeuge im sozusagen des NSU-Komplexes ausgesagt hat, dass er im Kontakt mit dem Kerntrio wäre ihm zu Ohren gekommen, dass die Gruppe wohl schon 99 eine präparierte Bombe wo platziert hätte und er hat aber, also der Zeuge hat nicht gewusst, wie und wo und warum, aber nicht die Polizei, sondern Journalisten haben dann im Jahr 2018 diese Aussagen zugespielt bekommen, also diese Aussagen, der, die in dem Netzwerk mit, mitgespielt, also Teil des Netzwerkes waren. Und dann haben sie durch intensive Recherche herausgefunden, dass es sich höchstwahrscheinlich um diesen Vorfall bei Serkan Yildirim handeln muss. Und dann hat tatsächlich ein Journalist und nicht die Behörden haben Serkan Yildirim aufgesucht und haben ihn befragt und haben ihn informiert, dass er höchstwahrscheinlich das allererste Opfer des oder der allererste Betroffene des NSU-Kerntrios war. Und dann hat sich für ihn auch nochmal, quasi haben sich andere Sachen ergeben, dann hat er erst überhaupt verstanden, warum er 2013, nachdem diese Aussage kam, nochmal verhört wurde. Er wurde nämlich nach dieser Aussage des Mitglieds, wurde er verhört, aber ihm wurde nicht gesagt, warum. Ja, also es wurde schon ein Zusammenhang mit seinem Fall hergestellt von den Behörden, aber ihm wurde das überhaupt nicht gesagt. Und dann kam nämlich auch heraus, dass er durchaus ein Mitglied des Netzwerks erkannt hat, nämlich auf einem Foto, das ihm vorgelegt wurde. Und es hat aber bis heute hat es gar keine Konsequenzen, dass er sowohl die Frau erkannt hat, als auch, dass allen klar ist, dass er eigentlich das erste Opfer war, des NSU. Denn seine Nebenklage wurde in allen Prozessen und wird auch in dem jetzt stattfindenden Prozess, über den wir vielleicht auch noch reden können, er wurde weder sozusagen als Opfer anerkannt, noch als Nebenkläger, noch in irgendeiner Weise sein Fall von den Behörden anerkannt als erster NSU-Fall. Genau.
2: Vielleicht ergänzend dazu kann man sagen, dass die polizeiliche Arbeit 99, kann es nicht Arbeit nennen, es ist ein lächerlicher Witz gewesen im Grunde, weil die Fahndungen bzw. die Ermittlungen wurden ja schon nach 6 Monaten, wenn ich das richtig jetzt im Kopf habe, wieder eingestellt. Also nach 6 Monaten wurde dann gesagt, ja, schade. Die Polizei hatte quasi so, das hat wegen Körperverletzung beziehungsweise fahrlässiger Körperverletzung gefahndet, also als nicht als versuchter Totschlag, versuchter Mord oder ähnliches. Und da nochmal vielleicht zu unterstreichen, das hatte Ina jetzt schon gesagt, so, aber vor allem wurde gegen Serkan und gegen sein Umfeld ermittelt, weil auch mal so dieser Tatvorwurf des Versicherungsbetruges dann im Raum stand, wie denn ein 18-Jähriger eine Kneipe betreiben kann, das kann ja wohl nicht sein, der wollte doch sicherlich irgendwie Geld kassieren. Und auch in diese Richtung gingen die Ermittlungen, aber niemals eben in diese Richtung, dass es ein rassistisches Tatmotiv sein könnte.
1: Es ist ja auch haarsträubend zu hören, dass quasi eine Person, die wirklich nachweislich Opfer des NSU wurde und auch im Prozess eine Nebenklage angestrebt hat, da gar nicht gehört wurde oder dass diese Nebenklage nicht ernst genommen wurde, abgewürgt wurde. Vielleicht könnt ihr uns zum Prozess noch ein bisschen mehr erzählen, weil im Moment läuft ja wieder zumindest ein Teilprozess oder wurde das Thema wieder aufgerollt. Genau, dass ihr uns da mal mitnimmt, was da so die aktuellen Entwicklungen sind.
2: Also vielleicht kann man grundsätzlich sagen, dass der Prozess 5 Jahre lang ging, von 2013 bis 2018 am OLG in München. Und nachdem der Selbstenttarnung des NSUs, die Uwe Mundlos, Uwe Böhnhardt hatten sich ja suizidiert. Das heißt, vor allem Beate Zschäpe war von dem Kerntrio im Prozess. Und als die Urteilsverkündung, als es die Urteilsverkündung gab, kam aus den Rängen ein Applaus von Nazis, und das sagt, glaube ich, alles über diesen ganzen Prozess aus. Dass Menschen, die auch dort mit involviert waren in diesem Prozess, vielleicht gerade auf eine Bewährungsstrafe rausgekommen sind, wegen quasi Unterstützung von, Unterstützung von den dreien, Unterstützung zum Mord. Einzig alleine Beate Zschäpe wurde zu lebenslanger Haft verurteilt, aber vielleicht hat das jemand schon auch mitbekommen. Sie versucht natürlich jetzt auch über ihre Anwälte früher in irgendeiner Form rauszukommen, weil sie dann bei einem Nazi-Aussteigerprogramm teilnehmen könnte, was natürlich für die Betroffenen auch ein absoluter Schlag ins Gesicht ist.
0: Genau, und jetzt im Moment läuft ein zweiter Prozess am OLG Dresden, an dem die schon besagte Frau, die Serkan Yildirim auf dem Foto erkannt hat, nämlich jetzt angeklagt ist, die wegen Unterstützung angeklagt ist, einer terroristischen Vereinigung unter anderem, weil sie eine Krankenkassenkarte unter anderem zur Verfügung gestellt hat, als das Kerntrio untergetaucht ist, und noch andere Sachen, die jetzt nicht wichtig sind. Aber wieder ist es das gleiche Phänomen, dass dieser erste NSU-Fall von Serkan Yıldırım keine Rolle spielt, obwohl er ja seine Aussage eigentlich so wichtig wäre, weil er sie ja erkannt hat eigentlich auf dem Foto. Und man kann sich auch mal fragen, wie oft man schon von dem Prozess in der Zeitung gelesen hat oder irgendwo in den sozialen Medien was davon mitbekommen hat. Ich muss regelmäßig selber recherchieren und die einschlägigen Seiten aufsuchen, um Informationen über den Prozess zu bekommen. Und was natürlich auch das große Problem an der ganzen Aufarbeitung des NSU ist, oder des NSU-Komplexes, ist, dass jahrelang erstens falsch, unzureichend und diskriminierend ermittelt wurde und dann das alles auch noch total verschleppt wurde und immer nur mit einer Salamitaktik irgendwie Sachen dann angestrebt wurden, viel zu spät und dann auch unzureichend. Und man jetzt auch wieder im Prozess sieht, dass Beweismittel nicht mehr auf, also dadurch, dass es auch um so EDV-Sachen geht, dann zum Beispiel einfach das nicht mehr nachvollziehbar ist, zum Beispiel in dieser Arztpraxis, wo das mit der Krankenkasse geklärt werden sollte, dass Zeugen sich nicht mehr erinnern. Und ja, das kann man sozusagen den Zeugen wahrscheinlich auch keinen Vorwurf machen, weil ja, erinnert man sich jetzt noch an einfach eine Zeit, die so lange zurückliegt. Es ist noch vieles nachvollziehbar. Es ist nicht so, dass das nicht bewiesen werden könnte. Aber es ist einfach viel zu spät und unzureichend. Und wir werden sehen, was jetzt rauskommt.
1: Urteilsverkündung im ersten Prozess, das habt ihr ja schon angesprochen, die war sehr unbefriedigend und für die Angehörigen eigentlich der blanke Hohn, weil die sehr wenig erwähnt wurden. Also die haben kaum Raum in dieser Urteilsbegründung. Wir haben auch schon darüber gesprochen, dass sie mehr der Stigmatisierung der Medien ausgesetzt waren, einer rassistischen Polizeiarbeit ausgesetzt waren. Und umso wichtiger ist es, dass die Angehörigen auch eine Stimme haben, die gehört wird. Das würde ich vielleicht ausnahmsweise, das machen wir bei Radio Face eigentlich nicht, aber einen kleinen Werbeblock. Die Tochter von Enver Şimşek hat nämlich ein Buch, ein Jugendbuch rausgegeben und ihr habt auch schon das Buch von Barbara John angesprochen. Vielleicht könnt ihr zu beiden Büchern noch kurz was sagen, weil ich glaube, wenn man mal hören oder nachlesen möchte, wie die Familien der Ermordeten diese Zeit erlebt haben oder diesen Verlust ihrer Väter erlebt haben, dann sind das ich will jetzt nicht sagen wunderbare Bücher, weil das Thema ist traurig, aber es sind sehr schön geschriebene, berührende Bücher über das Leben der Opfer und die sollten wir vielleicht nochmal erwähnen heute.
0: Jetzt hast du eigentlich schon ganz viel gesagt dazu, aber ich sage den Titel auf jeden Fall nochmal. Unser Schmerz ist unsere Kraft. Neonazis haben unsere Väter ermordet, von Gamze Kubaschik, Semir Şimşek, und mit der Unterstützung von Christine Werner haben sie ihre Geschichte aufgeschrieben. Auch sehr anschaulich, immer quasi eine Chronologie ihrer eigenen Erlebnisse und was wann passiert ist und wie es einfach die Angehörigen erlebt haben, wie sie beide das erlebt haben. Und sie bekommen einfach in dem Buch eine Stimme. Sie bekommen sie nicht nur, sondern sie holen sie sich. Sie erzählen die Geschichte, wie sie erzählen möchten. Und deswegen Leseempfehlung.
2: Ja. Ich glaube, Semaya war ja 14, als ihr Vater ermordet wurde, ihr Vater Enver Şimşek ermordet wurde. Und jetzt ist mittlerweile uns auch das Buch von Barbara John, der Titel, wieder eingefallen. Unsere Wunden kann die Zeit nicht heilen. Während jetzt bei Gamze Kubaschik und Semaya Şimşek auf die jeweiligen Väter und auf die jeweiligen Familien da sich konzentriert wird, versucht Barbara John über alle Mordopfer des NSU zumindest biografisch ein paar Daten darzulegen und ein paar Stimmen von Angehörigen auch niederzuschreiben, finde ich auch ein Buch, was auf jeden Fall eine gute Übersicht gibt.
1: Wir haben heute viel gehört über die Kontinuität, die rechter Terror hier in der Region hat. Und ja, haben zwei Menschen da von einer Gedenkinitiative, die die wichtige Aufgabe übernehmen, dazu beizutragen, dass diese Taten nicht in Vergessenheit geraten. Und jetzt möchte ich mit euch auch noch darüber sprechen, warum euch das so wichtig ist, warum für euch persönlich diese Gedenkarbeit, die ja bestimmt auch oft anstrengend und mühselig ist, einfach diese Todestage zu bespielen, warum ihr diese Arbeit übernehmt und was euch persönlich das gibt.
2: Ich glaube, vielleicht ist es am einfachsten auch darzustellen, wenn man von persönlichen Erfahrungen auch ein bisschen berichtet, von Gedenkkundgebungen. Ich hatte im vergangenen Jahr hat sich der Mord an Enver Şimşek zum 25. Mal gejährt und da war auch die Familie, also Tochter, Bruder und Witwe von Enver Şimşek. Und ich finde das immer sehr, da bin ich immer sehr berührt, die drei zu sehen, besonders in dem Kontext die Witwe zu sehen, die trotz allem nach 25 Jahren um ihren verstorbenen und ihren ermordeten Mann so trauert und diese auch wahnsinnige Dankbarkeit, die sie uns, der Initiative, aber auch einfach Menschen, die kommen, immer gegenüber zeigt, wie ich finde. Also so, dass ihr ermordeter Mann Enver nicht vergessen wird hier in Nürnberg. Und das ist, dafür lohnt sich das, wie ich finde.
0: Genau, und ich finde auch die Aufarbeitung und Aufklärung, es ist ja auch, ich meine, warum sind wir heute hier? Man ist auch ständig Aufklärungsarbeit. Es kommen Passanten vorbei, die dann vielleicht mal stehen bleiben und zuhören. Menschen, die sich nicht ausgiebig damit schon beschäftigt haben, die dann zu den Gedenkveranstaltungen kommen und sich dafür interessieren. Und es ist für mich schon auch eine Gegenwartsfrage, wie meine Haltung, glaube ich, auch dazu ist. Also vielleicht, es ist jetzt ein bisschen provokativ, aber es ist vielleicht bequem, jetzt gegen rechts irgendwie auf die Straße zu gehen und zu sagen, bequem ist es nicht, es ist toll und macht es. Mhm. Aber ich finde es auch wichtig, sich zu überlegen, was ist in der Vergangenheit passiert, was ist da falsch gelaufen, wer sollte Verantwortung übernehmen, wer übernimmt diese Verantwortung nicht und wie kommt es dazu? Also ich bin auch ein Fan von Genealogie, warum passiert etwas, warum ist etwas passiert und das fragen wir uns ja auch ständig in unserer Arbeit, wie konnte es dazu kommen und wenn man das versteht, wie etwas dazu kommen konnte, kann man auch jetzt in der Gegenwart nach diesen Phänomenen suchen, um was für die Zukunft quasi zu verändern. Und diese Analyse der Vergangenheit ist auf jeden Fall schon auch, glaube ich, anstrengend, aber ist auch unglaublich interessant. Und wenn man sich auch mal überlegt, bestimmt nicht alle, die jetzt zuhören, aber manche waren da ja auch schon auf der Welt, als das passiert ist. Also das hat schon was mit dir zu tun. Du bist vielleicht durch diese Straßen gegangen damals, als diese Menschen halt noch gelebt haben. Und wenn ich dann an diese Zeit zurückdenke, natürlich, da war ich auch ein Kind, aber ich war da schon auf der Welt. Das ist irgendwie nichts, dass meine Eltern oder Großeltern oder so verkackt haben, ja, also oder ja, mit dem ich nichts zu tun habe. Ich habe damit schon irgendwas zu tun. Es ist so nah an mir noch dran und trotzdem wird irgendwie so wenig darüber gesprochen und deswegen finde ich es auch wichtig, sich immer weiter damit zu beschäftigen und auch, dass die Angehörigen nicht allein gelassen werden, weil wenn man sich überlegt, wie sie im Nachhinein behandelt wurden von den Ermittlungsbehörden, von den Medien, wie sie selber gemeinsam ja schon darauf hingewiesen haben, dass es einen rassistischen Hintergrund hat, diese Taten. Und keiner hat ihnen zugehört, ihnen wurde nicht geglaubt. Um desto mehr, glaube ich, ist es, oder empfinde ich es jetzt als Aufgabe, das nicht weiter zu ignorieren, sondern darauf hinzuweisen und das ernst zu nehmen. Genau, und glaube ich, auch die Menschen am Leben zu halten. Ich habe neulich auch nochmal einen Satz gelesen von dem Sohn von Halit Yozgat. Und der meinte, den Namen immer weiter zu sagen, hält ihn auch weiter in Erinnerung und am Leben. Also, dass man es nicht zulässt, dass die Namen und die Bilder und ihre Geschichten und auch was das ausgelöst hat, bei den Angehörigen, dass man das vergisst, weil man ihnen dann irgendwie wieder und erneut und immer wieder Unrecht irgendwie zufügt und ja, vielleicht auch anerkennt, dass diese Taten, also ich mache oder wir machen das bis heute, aber wir entscheiden uns dafür, irgendwie uns damit zu beschäftigen, aber für viele Angehörige, denen ist es widerfahren und die haben sich nicht dafür entschieden und müssen damit halt leben und wohnt mehr in Nürnberg, ist bestimmt auch, ich kann mir vorstellen, schwer hierher zu kommen. Viele leben gar nicht mehr in Deutschland und ihnen ist das irgendwie widerfahren. Und das auch anzuerkennen, dieses Leid, dass es bis heute eine unglaublich schreckliche Auswirkungen auf ihr Leben hatte, dem sie sich halt nicht entziehen konnten. Und vielleicht ist es zu viel gesagt, dass man ihnen das schuldig ist oder so, aber irgendwie trotzdem als Teil der Stadt, als dass ich mich dann schon empfinde, irgendwie finde ich es wichtig, mich weiter damit zu beschäftigen. Ich finde die Arbeit wichtig.
1: Das Gedenken steht ja auch bald wieder an. Im Juni gibt es viele Termine. Wir sind schon fast wieder am Ende, aber da vielleicht zwei Fragen miteinander verbinden. Zum einen wäre es toll, wenn ihr alle Gedenktermine nochmal nennen könntet, damit alle Menschen, die auch sagen, uns ist es auch wichtig, wir würden da gerne kommen, die Chance haben, da teilzunehmen an den Kundgebungen. Und vielleicht könnt ihr auch noch kurz sagen, was ihr euch wünscht fürs Gedenken und eure Arbeit von der Stadt, von anderen Gruppen. Gibt es da einen Wunsch, den ihr vielleicht am Schluss noch habt?
2: Ich würde einfach mal anfangen, die Termine anzukündigen. Du hast schon gesagt, der Juni ist viel los. Am Dienstag, den 9. Juni 2026, treffen wir uns um 18 Uhr an der Scharrerstraße, an der Luise, falls die vielleicht bekannter ist. Also da gedenken wir an Ismail Yashar. Das Gedenken an Abdurrahim Özodoğru ist am Samstag, den 13.06. um 18 Uhr an der Siemensstraße bzw. Ecke Guyala Straße. Über den Rohrbombenanschlag in der Scheuerstraße hatten wir auch gesprochen. Da ist das Gedenken am 23. Juni um 17.30 Uhr an der Scheuerstraße, direkt da an der Haltestelle. Und am Tag darauf gedenken wir den Anschlag auf die Disco 25, worüber wir jetzt gar nicht gesprochen haben tatsächlich, aber wir freuen uns auch da viele, viele Menschen zu sehen auf alle Fälle. Und mein Wunsch tatsächlich an die Stadt wäre ganz, ganz explizit, an den Kundgebungen werden kaum die Straßen abgesperrt. Also so, wenn wir dort stehen, zum Beispiel an der Luise, an der Scharrerstraße, da ist der Gedenkort bzw. unser Pavillon. Gedenkort ist da auf einem kleinen Bürgersteig und gegenüber, also über die Straße, da müssen dann unsere Kundgebungsteilnehmenden immer stehen und wir müssen total aufpassen, dass niemand überfahren wird. Irgendwie sollte da ein würdiges Gedenken einfach möglich sein und für diese Stunde einmal im Jahr, dass das die Polizei absperrt, was sie bis dahin einfach noch nie getan haben.
1: Zum Schluss möchte ich vielleicht auch noch mal kurz die Termine sagen. Also das ist dann so der 9.6., der 13.6., der 23. und der 24.6. Ich glaube, die genauen Uhrzeiten und Orte müssen wir jetzt nicht mehr wiederholen. Es gibt Flyer und Plakate eigentlich überall in Nürnberg, also in der Desi, im Z-Bau, in vielen Kneipen. Wer aufs Fightback geht am Wochenende, der kann da, glaube ich, auch Flyer noch abstauben und sich nochmal informieren. Also seid stabil und kommt zu den Gedenkkundgebungen. Und wir hören zum Schluss jetzt noch das Lied Die Müllers von der Nürnberger Musikerin Mary Hu, die uns in dem Song auch daran erinnert, dass es wirklich wichtig ist, klar Position zu beziehen, weil der Faschismus gar nicht so weit weg ist, wie wir oft denken.

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1: Servus, da ist der Andreas Sandreuter hinter dem Pult an den Federn. Heute gibt es wieder ein paar Aufnahmen, die wir gemacht haben im Analog-Treff, wie so oft, live to tape. Die analoge Aufnahmekunst, da sind wir die letzten Monate ein bisschen in den Rückstand geraten, weil wir gar so viel machen. Da werdet ihr heute ein paar Ausschnitte hören. Uli, du bist auch mit dabei.
2: Ja, ich bin auch mit dabei. Frisch zurück aus dem hohen Norden. Und ich sage nur, hinter Hochding ist ein Graben. Die Experten wissen, was vielleicht kommt. Aber das hören wir später.
0: Ja, Uli ist vom Urlaub wieder da, voller Energie. Da freuen wir uns doch auf die Sendung. Das Thema der Sendung, der heutigen Sendung Analogwerkstatt, ist eigentlich alles aus dem Analogtreff. Wir haben im Mai ganz viele Sachen gemacht. Wir haben im Mai ein Hörspiel gemacht. Wir haben Interviews gemacht mit Autoren. Wir haben Lesungen gemacht. Ganz wenig Musik dieses Mal, aber wir haben auch da ein bisschen was dabei. Aber als erstes geht es jetzt erstmal wieder richtig in die Musik, aber das ist ein Andreas-Eipart. Hört mal rein.

0: Ja, ist wie gesagt schon ein bisschen her, ist aus dem Februar, 15. Februar am Sonntag haben sie uns aufgespielt und zwar John Q Irritated im Analogtreff, eigentlich eine, ja, ich würde mal sagen, eine Nürnberg-Förder Institution, diese Band, und endlich waren sie mal bei uns, das war gescheit schön, analog auf Band, hat ihnen auch gefallen, Gator Bait, so hieß dieser Titel, und jetzt geht's weiter mit was ganz anderem, da wird vor allem viel gesprochen. HP?
1: Genau. Letzte Woche war das Bezirksjugendwerk der AWO Ober- und Mittelfranken bei uns mit der Daniela Gerhardt. Und wir haben ein Hörspiel aufgenommen für das Thema, zum Thema Kinderrechte. Du gibst vorab mal ein kleines Interview. Und ja, ich fand es eine total spannende Geschichte, weil wir ja noch nie so viele Kinder im Analogtreff hatten, also fast 50. Es ist nichts kaputt gegangen. Es hat alles funktioniert, die waren alle super schön vorbereitet. Jeder hat seinen Text gekannt, die haben sich brav hingesetzt, haben ihren Text eingesprochen und haben sich wieder hingesetzt, haben ihr Melone gegessen und dann ist die nächste Gruppe gekommen. Es war wirklich ein super schöner Übergang. Der Wolf hat die Aufnahme gemacht, nochmal vielen Dank dafür. Aber bevor ich euch jetzt auf die Folter spanne, hört einfach mal rein.
2: Im Analogtreff haben wir ein neues Projekt und zwar ein Hörspiel, das Kinder machen, zum Thema Kinderrechte. Dieses Hörspiel wird abgehalten oder besser gesagt organisiert von der Daniela Gerhardt vom Bezirksjugendring Jugendwerk AWO Ober- und Mittelfranken. Meine erste Frage, Daniela, wie kommen wir dazu, ein Hörspiel selber zu schreiben?
3: Das ist eine gute Frage. Wir haben uns überlegen uns für unsere Ferienbetreuungen jede Woche ein besonderes Thema. Und gerade in der jetzigen Zeit, wo Demokratie einfach immer vermittelt werden soll und auch den Kleinen schon nahegebracht werden soll, haben wir uns überlegt, wie wir uns das am besten, ja, wie wir das am besten möglich machen können. Und haben beschlossen, wir fangen mit den Kinderrechten an. Und daraus ist die Idee dann weiter entstanden. Wie können wir das machen, dass die Kinder auch Lust drauf haben und das auch ernst nehmen? Und dann haben wir überlegt, schreiben wir doch ein Stück. Und genau. So sind die Kinderrechte-Detektive entstanden.
2: Das haben wir heute das erste Mal aufgenommen. Der technische Leiter war der Wolf gewesen, der hat sich um die Technik gekümmert. Vielen Dank nochmal, weil das hätten wir jetzt alleine gar nicht geschafft. Ich habe mich um die Melonen und die Verkürzung gekümmert.
3: Kam sehr gut an.
2: Die Daniela hat sich um die Kinder gekümmert, dass die ordnungsgemäß ihre Sachen eingesprochen haben. Finde ich eine coole Geschichte, das erste Mal auch für einen Analogtreff generell, dass wir mit Kindern in der Form was machen. Ich würde einfach mal sagen, wir hören jetzt ganz kurz mal rein, was wir da schon mal aufgenommen haben. Und dann können wir ja dann noch mal drüber sprechen.
4: An einem ganz gewöhnlichen Nachmittag trafen sich einige Kinder auf dem Schulhof. Einige spielten Fußball, andere malten mit Kreide oder unterhielten sich auf einer Bank. Es wurde gelacht, gerannt und gespielt. Plötzlich entdeckten zwei Kinder ein Plakat an einer der Eingangstüren der Schule. Es war groß und bunt. Und in großen Buchstaben stand da Kinderrechte geschrieben.
5: Hey, schaut mal, was ist das denn?
6: Da steht Kinderrechte.
5: Was sind denn Kinderrechte überhaupt?
6: Vielleicht Rechte für Kinder.
7: Lass mal lesen.
8: Alle Kinder haben Rechte.
9: Wir auch.
10: Ja, klar.
11: Gelten Kinderrechte eigentlich für alle Kinder, also auch für uns?
12: Natürlich, wir sind doch Kinder.
11: Da steht, Kinderrechte sind besondere Rechte für alle Menschen unter 18 Jahren. Sie dienen dem Wohl der Kinder und sichern ihren Schutz, ihre Förderung und die Beteiligung am Alltagsleben.
13: Wow, Kinderrechte sind mega wichtig.
14: Sie helfen uns, unsere Meinung zu sagen und fair behandelt zu werden.
11: Wisst ihr was? Ich habe eine Idee. Ab heute wollen wir gemeinsam aufpassen, dass diese Rechte eingehalten werden.
14: Genau. Und wenn jemand unfair behandelt wird, dann sind wir da und helfen.
15: Ab heute sind wir die Kinderrechte-Detektive. Yeah, wir lösen jeden Fall.
4: Und schon bald wartete der erste Einsatz auf sie.
16: Habt ihr super gemacht. Also wirklich, das hat doch beim ersten Mal so fantastisch geklappt. Ganz, ganz klasse. mal kurz eure Stimmen ölen.
2: So, jetzt haben wir die erste Hörprobe ja schon mal reingehört. Das ist alles noch relativ grob. Wolf, was waren denn die Schwierigkeiten beim Aufnehmen?
9: Ja, es war nicht so einfach, weil die Stimmen sehr unterschiedlich laut waren. Und dass man das nachher so ein bisschen angleichen kann, damit man da nicht immer besonders reinhören muss oder einem die Ohren wegfliegen, ne, wenn es zu laut war.
2: Genau, man könnte natürlich auch in ein professionelles Studio gehen, aber mit 45 Kindern in einem Studio wird kein Studio mit der Zeit mitmachen. Das war einfach zu aufwendig.
3: Haben auch alle abgesagt.
2: Ach, genau, aha, jetzt kommt's. Aber wenn das vielleicht für den einen Hörer oder Hörerin interessant ist, gibt es natürlich auch Kontaktdaten von der Daniela. Wenn man mit seinen Kindern, oder ist es Ferienbetreuung, ne?
3: Genau. Das Bezirksjugendwerk der AWO hat ein sehr großes, breites Angebot, was für Kinder und Jugendliche zugänglich ist. Einmal die Ferienbetreuung für Grundschulkinder. Für ältere Kinder haben wir dann das Zeltlager oder Sprachreisen auch nach England, wo man einfach mal 2 Wochen von zu Hause weg was erleben kann, ne? Gerade die Teenager. Es sind unterschiedliche neue Sachen in Planung. Wir haben noch den Wunschhasen, das Haltprojekt. Also da gibt es ganz viel. Wer sich das gerne mal anschauen möchte, kann das tun auf unserer Website des Bezirksjugendwerks der AWO Ober- und Mittelfranken e.V. Wenn ihr Fragen habt, dürft ihr uns gerne kontaktieren. Unsere E-Mail-Adresse ist die info@awo-bezirksjugendwerk.de.
2: Wunderbar. Ich würde sagen, du hast alles gesagt. Wolf wird jetzt dieses Hörspiel fertig schneiden und wenn es fertig ist, werden wir das natürlich auch mal euch zur Verfügung stellen, besser gesagt euch mal vorspielen. Ansonsten wünsche ich der Daniela mit dem Bezirksjugendwerk der AWO noch viel Spaß und viel Erfolg bei ihren weiblichen Tätigkeiten.
3: Danke, danke.
2: Bis bald.
3: Bis bald.
1: Ja, also rundum eine schöne Veranstaltung und wir haben auch beschlossen, in den nächsten Ferien das auch mal wieder mit anzubieten und vielleicht wird es auch mal ein neuer Bereich für den Analogtreff, Hörspiele mit Kindern zu machen. Aber jetzt gehen wir wieder weiter mit Musik. John Q. Irritated. Wir haben ja mehr Lieder wie eins aufgenommen. Horcht mal rein.

0: Ja, und während des Songs, die Kenner haben es vielleicht erkannt, gab es ja Szenenapplaus. Diese Band hat nämlich als außergewöhnliches Feature keinen akustischen Bass und auch keinen Elektrobass, sondern einen Mann am Sousaphon. Sousaphon muss man sich vorstellen wie eine Basstuba. Ja, diese Marching Bands in New Orleans, die haben das Sousaphon umhängen und marschieren dann eben und können diesen Trichter von dem Sousaphon, das ist das Interessante, drehen. Also sie können ihn, wenn sie marschieren, nach vorne drehen, diesen riesen Sousaphontrichter, und wenn sie sitzen, so wie bei uns, können sie ihn zur Seite oder nach oben drehen, wie bei einer Tuba.
1: Und wenn sie rechts abbiegen, dann...
0: Hopsa, Entschuldigung.
2: Ja, wenn sie rechts abbiegen, dann drehen sie das
0: Sousaphon. Genau, links abbiegen, rechts antäuschen, wie auch immer.
2: Und die Straße kann man dann nicht mehr passieren in der Gegenrichtung, aber die Musik ist gut.
0: French Quarter New Orleans. Fanden wir auch. John Q. Irritated, und jetzt geht's weiter mit der nächsten Lesung.
3: Ja, und zwar am 3. Mai hatten wir eine Veranstaltung, und zwar die Giftmischer. Und da gab es einen Special Gast, und zwar den Jan Warnecke, der von der Wilhelm-Busch-Apotheke in der Allesberger Straße. Und der gab da den einen oder anderen Tipp, was man mit den verschiedensten Kräutern machen kann. Horch da mal rein, ist spannend.
4: Jan, wissen Sie, welche Giftpflanze im Jahr 2026 gekürt worden ist?
5: Der gefleckte Schierling. Zufällig Giftpflanze. Kennt man vielleicht von Sokrates. Der hat diesen Becher getrunken.
4: Genau.
5: Und das ist die Pflanze des Jahres 26.
4: Ah ja. Brigitte, du weißt, was wir jetzt dann zu tun haben. Ne? Wir morden mit Schierling, oder? Genau.
5: Kein schöner Tod.
4: Kein schöner Tod?
5: Nee, erstickt man so.
4: Oh, das ist okay. Oh. Also kein schöner Tod. Nee. Dann lassen wir uns was anderes einfallen. Ne? Irgendwo habe ich gelesen, dass die Petersilie auch giftig sein soll. Stimmt das?
5: Nein. Ja, stimmt, aber man müsste sehr, sehr viel Petersilie essen.
4: Wie viel denn?
5: Also im schon... Gramm-Kilo-Bereich. Ich habe es mal nachgeschaut. LD50 ist irgendwie, egal, man berechnet es nach Kilogewicht. Aha. Man müsste auf jeden Fall ziemlich viel Petersilie essen. Und da ist ein Stoff drin, der wurde früher so zur Abtreibung benutzt. Deshalb.
4: Ja.
5: Und da, wo viel Blüten dran sind, das sollte man auch nicht essen, da ist noch mehr Gift.
4: Mhm. Die Blüten auch?
5: Ja, wie gesagt, die Dosis macht das Gift. Also man muss sehr, sehr viel Petersilie essen, dass es gefährlich wird vorher.
6: Die Blüte auch, weil da muss man nicht so viel, weil das ja dann
5: getrocknet. Also wenn man ein Kilo getrocknete ist, dann geht es einem auch nicht so gut.
4: Aha. Und ich habe noch gelesen, dass Petersilie auf Männer aphrodisierend wirkt. Wie viel braucht man noch?
6: Zwei Tonnen.
5: Auf jeden Fall nicht so viel wie zum Vergiften. Weniger.
4: Weniger. Erst aphrodisiert und dann vergiftet. Okay, das ist eine gute Idee.
7: Nein.
4: Sie haben jetzt gerade was gesagt, dass das dazu genommen wird, um abzutreiben.
5: Also früher, ganz früher.
4: Ja, da ist mir das Wort Apiol untergekommen.
5: Genau, das ist der Stoff. Und der hat eben schädliche Wirkung auf die Gebärmutter, aber in hohen Dosen. Aha. Also es muss schon, früher wurde es zum Abtreiben benutzt, aber mittlerweile gibt es bessere Wege.
4: Also, und das ist nicht praxistauglich?
5: Nee, ist nicht praxistauglich. A, müsste man so viel Petersilie essen, das wird einem schlecht. Also nein.
6: Wenn man Sud macht?
5: Ja, man könnte es natürlich extrahieren und dann nur den Stoff nehmen und dann muss man nicht so viel nehmen, aber das ist dann schon...
6: Smoothie,
5: ja. Einen sehr großen Petersilie-Smoothie vielleicht.
4: Auch gut. Und wie schaut es mit der Muskatnuss aus? Ist die halluzinogen?
5: Ja, in Muskatnuss ist so ein Stoff drin. Besonders am besten, man nimmt es mit Fett, weil das kann man dann mit Fett schön lösen. Also viel Muskatnuss müsste man aber auch schon so 2-3 Nüsse reiben, das wird erst halluzinogen und dann wird einem leicht schlecht,
4: muss man sich übel,
5: und wenn man es vollkommen übertreibt, könnte man auch mit Muskatnuss sterben.
4: Oh.
5: Aber auch hier müsste man schon unnatürlich viel Muskatnuss essen. So mit ein bisschen reiben geht es nicht, aber so 3-4 Nüsse.
4: Oh, 3-4 Nüsse?
6: Das ist aber nicht so viel.
5: Ja, also ich will jetzt keine Anleitung geben, vielleicht auch mehr.
8: Ja, im Zweiten Weltkrieg, da war sie dann schon eine anerkannte Krimi-Autorin, ist sie dann in London in die Krankenhausapotheke gekommen. Und damals waren die für Krimi-Autorinnen, die angesagten Gifte in erster Linie Arsen und blaue Säure. Aber Agatha Christie hat also eine wahnsinnsbreite Palette gehabt. Strychnin, natürlich auch Bläusäure, auch Arsen, aber Morphium, Barbiturate, Digitales. Nur einmal hat sie mit dem Wasserschirling gemordet und in ihrem 1961 erschienenen Kriminalroman Das fahle Pferd mit Thallium. Was also schon erstaunlich ist, weil ich habe gelesen, dass Metall konnte erst 1862 erstmal isoliert werden und der erste Mord Ende der 90er Jahre des 19. Jahrhunderts. Also Thallium war so bekannt bei Krimi-Autoren nicht. Aber bei Agatha Christie. Und apropos Thallium, Agatha Christie hat einem kleinen Jungen postmortem das Leben gerettet. Ja, ein 19 Monate alter Junge wurde in eine britische Klinik 1977 eingeliefert. Brechreiz, Durchfall, Schlafstörung. Der Krankheitsverlauf war mysteriös und die Symptome uneindeutig. Auf gut Deutsch, die Ärzte waren ziemlich hilflos. Aber sie hatten ja eine Krankenschwester an ihrer Seite, die begeisterte Krimi-Leserin war und vorzugsweise Agatha Christie las. Ja, und sie sagte, Vergiftung durch Thallium. Die Diagnose war richtig. Und der kleine Junge wurde gerettet. Also es schadet nichts, Krimis zu lesen, die bilden ungemein.

0: Artikel gelesen hat, war die Brigitte Lamberts, moderiert von Ursula Schmidt-Spreer. Eine Veranstaltung war ausverkauft, war sehr schön. Jetzt sage ich ein Lied an, das kann ich ja nicht richtig ansagen, weil der Andreas hat es einfach so mitgebracht. Das ist praktisch jetzt der Überraschungsbeitrag. Genau. Lassen wir uns überraschen.
1: Jawohl, der Überraschungsbeitrag kommt genau zur Hälfte der Sendung. Ich verrate nochmal, was ihr hört, nämlich die Analogwerkstatt. Es ist wunderbar, wir freuen uns sehr. Und jetzt spiele ich ein Stück mal an und dann kommt die Fragerunde hier für euch daheim natürlich, aber vor allem im Studio. Ich habe es entdeckt letzte Woche und denke mir, das ist wunderbar. Es muss einfach in die Sendung und in wenigen Augenblicken lasse ich dann die Katze auch aus dem Sack.

0: Also, die Frage ist ganz klar, die geht jetzt hier im Raum mal zuerst an den HP. Was denkst du, wen hören wir?
1: Das dachte ich mir, dass die Frage kommt.
0: Was glaubst du, wer das ist?
1: Ich erzähle das, was ich mein ganzes Leben in der Schule erzählt habe. Entschuldigung, ich habe jetzt gerade nicht aufgepasst.
0: Ja, das stimmt natürlich nicht. Also es ist eine Aufnahme von 1970. Ne?
2: Schwer zu überhören,
0: ja.
2: So alt wie ich.
0: Also ich würde es mal als psychedelischen Underground-Jazz bezeichnen. Vielleicht, was der Uli ein wenig mehr.
2: Mit dem Häufchen Saba dabei.
0: Ja, mit dem Häufchen Saba dabei.
2: Etwas
0: ja,
2: genau. Schwarzwald.
0: Ja, Schwarzwald ist auch
1: dabei. Aber der Schwarzwald singt nicht.
0: Ja, der Schwarzwald singt nicht.
2: Das ist eine Stelle im Schwarzwald, da wird wirklich gesungen. Da gibt es eine Autobahnabfahrt. Links gibt es die Quetsche und rechts gibt es dieses Tonstudio. Links ist Drossingen und rechts ist
0: Willingen-Schwenningen. Es ist wirklich so, dass also diese Aufnahme und auch die Band heißt Free Orbit. Ja, und wir wünschen nachträglich alles Gute zum 80. Geburtstag Udo Lindenberg.
1: Oh, Respekt.
0: Genau, 1970 ein Frühwerk von ihm zusammen mit, darauf hat jetzt der Uli angespielt, Peter Herbolzheimer ist die Band dahinter. Und man hört Udo Lindenberg nicht nur singen, sondern auch trommeln. Der trommeln, ist nämlich ja eigentlich gelernter Schlagzeuger.
1: Genau, und, das hat er in Afrika gelernt.
0: Und die Nummer ist auch von ihm. Ne? Die hat er auch noch geschrieben. Also das ist echt unglaublich, was damals entstanden ist. Diese Schallplatte gibt es immer noch. Ne? MPS, also Musikproduktion Schwarzwald, dem Label Size getrommelt und gepriesen. Vor 56 Jahren aufgenommen und letztes Jahr, also da ist das Ding 55 Jahre gewesen, war sie das erste Mal in den deutschen Albumcharts. Man glaubt es nicht und man kann sie immer noch kaufen.
2: Da wird es Zeit, würde ich sagen, ja. Und es ist ja vor seiner Zeit bei Klaus Doldinger und natürlich vor seiner Solo-Karriere. Ne?
0: Genau. Also
2: war auch einer der Ersten, der dann in Deutsch anständig
1: rumkommt. Der Andreas hat uns mal wieder was beigebracht.
0: Genau, deshalb habe ich mir gedacht, das muss einfach sein. Weil das traut man wirklich. Also ich habe es auch gehört und habe mir gedacht, ich hätte es nicht erraten, dass das Udo Lindenberg ist. Wenn man Deutsch singen hört, ist es natürlich einfach, aber wenn du Englisch singen hörst und dann noch diesen Underground-Jazz, ich finde es total cool. Sehr schön.
1: Alles klar.
0: Ja. HP, jetzt geht's weiter mit dir.
1: Ja, wir hatten ja die Lesung um das Thema Gift und als nächstes kam dann im Mai der Norbert Autenrieth. Und der Norbert Autenrieth, der hat eine Lesung gemacht, am Anfang gehören alle Gedanken der Liebe, am Ende aller Liebe den Gedanken. Das war eine schöne Überschrift, aber der Norbert

0: Odenried erzählt uns eh das, was er will. Und dieses Mal hat er was über ein Strubelbäder erzählt. Das fand ich interessant und das wollte ich euch nochmal auch vorspielen. Viel Spaß.
1: Hast du nicht ein paar Texte? Habe ich gesagt, bisher nicht, aber weißt du, das ist schon. Und dann habe ich, so hat es angefangen. Und dann habe ich Texte gemacht, die da gerade ein Ding waren. Und es hat scheinbar gefallen. Und auf die Art und Weise bin ich öfters mal da hingekommen. Ne? Und so hat es sich dann auch scheinbar ergeben, dass das Fernsehen mal angefragt hat, ob ich nicht was mache. Und dann habe ich halt so kleinere Sachen, ne? So kleine Sachen gemacht. Und es kommt aber auch daher, weil ich nebenbei immer nur wegen historisch unterwegs bin. Und jetzt mal 5. Ausstellung in Karlsburg kuratiere. Und da ist auch jedes Mal das Fernsehen aufmerksam worden. Da haben sie gemerkt, dass der außer, dass er noch Ausstellungen macht, ne, da schon nur was anderes macht. Und, ne, und dann hat sie das so ergeben. Ja. Im Moment habe ich eine wunderbare Ausstellung, für die ich jetzt große Propaganda mache, weil das mal Schatz ist, die ich gemacht habe. Die heißt, siehst du wohl, da steht er. Na, beide? Ja. Seht ihr wohl, da steht er. Pfui. Hey, wer ist denn, der da steht?
2: Pfui.
1: Pfui, der Strubelbäder. Und die Ausstellung hast du, siehst du, wo da steht er? Der Strubelbäder, Kinderbuch und Zeitzeugnis seit 1844.
3: Und die sind auf der Burg Karlsburg?
1: Nein, die ist im Historischen Museum in Karlsburg. Ja. Und die ist also Mittwochnachmittag bis Sonntagnachmittag immer eröffnet. Also wenn er mal hinkommt, eine riesen, relativ große Ausstellung. Und da wird wirklich gezeigt, ne, wie der Strubelbäder, ne, sich im Laufe der Jahrhunderte verändert. Das ist das Wichtigste, ist, das ist das meistgedruckte Kinderbuch der Welt.
2: Ja. Und wir leben heute noch, ne?
1: Ihr lebt heute noch?
2: Hallo?
1: Na, stellt euch vor. Aber das, also ich will jetzt würde ich einen Vortrag halten, das ist ein anderes Thema. Das darf ich nicht. Aber es ist wirklich interessant, ne? Es gibt den ersten der erste Strubelbäder erscheint 1846.
2: So alt ist der schon?
1: Ja, 1846 ist das erste Mal erschienen, geschrieben von einem Irrenarzt, tatsächlich von einem Psychiater, der an Weihnachten Kinderbuch gesucht hat für seinen 3-jährigen Sohn, keins gefunden hat, es ihm gefallen hat und dann selber eins geschrieben. Und das war der Strubelbäder.
2: Genau.
1: Und dann ist der Verlag aufmerksam worden, die haben ein kleines Truppen und innerhalb von 14 Tagen waren 1500 Stück weg. Ne? Und so ist es langsam geworden. Aber es ist bereits 2 Jahre später ein politischer Strubelbäder erschienen. Ne? 48er Revolution gegen die Zustände der Unterdrückung im 19. Jahrhundert. Und so ging das weiter.
3: Ne? Aber eigentlich war er schon ganz schön böse. Ne? Mit Finger abschneiden.
2: Was ist denn halt?
1: Was, wenn die Kinder im Fernsehen die Nachrichten einschauen? Da brauchst du.
2: Das ist ja nur schlimmer, oder?
3: Oder der Hans Kuck in die Luft. Ja, machen sie jetzt auch wieder Handy. Ne?
1: Und, gibt's jetzt. Den gibt's jetzt. Es gibt jetzt inzwischen natürlich hunderte von modernisierten Strubelbädern. Zum Beispiel, was sie sagt, da ist der Hans Kuck in Luft mit dem Handy unterwegs und so.
4: Es gab aber auch mal so in den 80er Jahren den Andi-Strubelbäder.
1: Genau, vom Wächter.
4: Ja, der genau. Hat sich aber nicht so lang gehalten.
1: Der hält sich immer noch. Können Sie es noch kaufen? Gibt es immer noch. Den Andi, den Wächter, Schwächter sind Andi-Strubelbäder. Und es gab ja dann, ne, so nach und nach, ne, es gab einen... Ja,
3: weiblich.
1: Es gab alle möglichen Tiere als Strubelbäder. Und was das Zeitzeugnis, ganz spinngleifere Zeitzeugnis, also es gab einen englischen Strubelbäder, zum Beispiel, der hieß Swollen-Headed William. Und das war 1914 erschienen, während dem Ersten Weltkrieg war er Persiflage auf dem Wilhelm II. Da war der als Strubelbäder vorne abgebildet, Swollen-Headed William. Ne? Und dann gab es einen Strubel-Hitler. Auch in England erschienen. Ne? Und jetzt mache ich das letzte Beispiel. Seit 2025 gibt es einen Strubeltrump. Einen Strubel-Donald.
5: So, jetzt machen wir wieder something completely different. Hinter Huchting ist ein Graben, da wo die Ochtung sich ergießt. Die meisten wissen jetzt, um was es geht. Es geht um Element of Crime. Aber nicht um die Band selber, sondern es gibt da so ein Spiegelbild von Element of Crime und die nennen sich suspekte Elemente und die kommen aus Wuppertal, Fürth, Neustadt, Aisch und aus Serbien. Aber wir hören mehr drüber, denn der HP hat sie interviewt.

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0: suspekte Elemente. Poetische Lieder über das Leben und die Liebe. Suspekte Elemente verbinden eigene Songs mit liebevoll interpretierten Element of Crime-Klassikern. Minimalistisch und mit virtuosen Soli entsteht ein Klangbild, das Melancholie und Aufbruch zugleich spürbar macht. Entschuldigung. Und hier im Interview habe ich jetzt den Lars. Der Lars singt bei den suspekten Elementen. Jetzt versuche ich, den mal herzuholen. Hallo Lars, bist du hier?
1: Ja, ich bin da. Grüße dich, Herr P.
0: Wunderbar. Funktioniert ja sehr gut mit unserer Technik. Ja, am 20.06. ab 20 Uhr im Analogtreff spielen die suspekte Elemente. Wo kommen die suspekte Elemente denn her?
1: Ja, die suspekten Elemente, das ist eine Band aus Fürth mit Musikern aus Fürth, aus Neustadt an der Aisch und aus Serbien. Aber ursprünglich gegründet haben wir uns mal tatsächlich aus einer Urlaubslaune raus in einem Campingurlaub am Cal Donazzo in der Nähe von Trient. Und da war einfach die Idee, lass uns mal gemeinsam Musik machen. Wir hatten einen Bass dabei, wir hatten eine Gitarre dabei und ein Songbuch von Element of Crime, weil unser Bassist, der Klaus, halt ein gnadenloser Element of Crime-Fan ist. Ja, und so haben wir angefangen, quasi als Lagerfeuermusiker.
0: Ja, wunderbar. Vom Lagerfeuer auf die Bühne. Ne? Ihr habt letztes Jahr schon mal bei uns gespielt. Und das war ja schon sehr erfolgreich gewesen. Aber es gibt ja auch eine kleine Änderung beim Personal, oder? So wie ich das mitbekommen habe.
1: Ja, es gibt leider, ich glaube, das ist, wir haben uns 22 gegründet und seitdem sind wir immer noch in so einer halben Findungsphase. Das heißt, wir haben im letzten Jahr mal den Schlagzeuger, den wir uns gesucht hatten, ausgetauscht, weil ja, es waren einfach unterschiedliche musikalische Ideen da. Wir haben jetzt mit dem Milos, dem Serben im Team, einen Schlagzeuger, der eher jazzig spielt, was sehr schön auch zu den Element of Crime Songs und zu der Art von Musik passt, die wir machen. Und wir haben immer mal wieder Trompeter in der Band. Wir haben zuletzt oft mit dem Moritz Papst gespielt, aber auch mit dem Ferdinand Fischer jetzt. Und es ist aber so, Trompete ist bei uns das Soloinstrument, ist nicht in jedem Song gefordert. Und wir suchen noch. Also ja. Wir suchen tatsächlich noch jemanden, der Lust hat, Trompete zu spielen.
0: Darüber haben wir ja schon gesprochen. Ich würde mal sagen, Wir hören jetzt nochmal in euren Song rein. Der ist in der Kofferfabrik aufgenommen worden. Und danach schauen wir mal, ob wir vielleicht für euch auch einen Trompeter noch organisieren können. Viel Spaß.
1: Das wäre schön.
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1: Jetzt konnte man ja schon mal in das Gitarrensolo reinhören. Also Lars, ich glaube, das ist ein ganz schöner Anspruch für einen Gitarristen, was ihr da leisten wollt.
2: Ja.
1: Auf jeden Fall sehr schön. Ja, wenn jetzt jemand sagt, ich hätte da Möglichkeiten, Trompete zu spielen, wo soll er sich denn melden? Gibst du Möglichkeiten, Kontaktadressen oder eine E-Mail?
2: Puh, mir wäre das Liebste, ja, wir können das machen über auf jeden Fall booking@suspekte-elemente.de. Das ist so die E-Mail-Adresse, wo alles, was an die suspekten Elemente geht, hingehen kann. Natürlich, wie der Name sagt, eigentlich für Booking gedacht, aber auch gerne dafür verwenden.
1: Ja, wunderbar. Also dann haben wir jetzt schon mal einen offiziellen Aufruf gemacht.
2: Genau.
1: Was wollen wir denn den Gästen erklären, was ihnen am 20. Juni erwartet, die euch noch nicht kennen?
2: Die uns noch nicht kennen? Naja, vielleicht ein bisschen was zu der Musik. Wir haben ja eingangs gesagt, wir haben angefangen mit Element of Crime Covern. Irgendwann kamen dann eigene Texte von mir dazu, vertont durch die Band. Und ja, wer Element of Crime kennt, der weiß, die beschreiben ihre eigene Musik so als melancholisch chansoneske Pop- und Rockmusik. Wir selber machen daraus poetischen Indie-Chanson-Rock, wie immer man das nennen will. Es ist ein schwer zu greifendes Genre. Es ist jetzt nicht die Partymusik, es ist
1: aber auch keine Musik, die schlechte Laune bringt, darf man auch nicht vergessen.
2: Also nein, es ist Nahrung für den Geist und für die Seele, würde ich
1: ja,
2: sagen.
1: Ja, das hast du jetzt schön gesagt. Also ich kann auch nur jeden Interessenten empfehlen, sich das Konzert am 20. Juni mal anzuschauen, weil die suspekte Elemente laden ein, einfach zum Nachdenken, aber es ist jetzt nicht so, dass man sagt, ich habe einen langweiligen Abend und das ist alles scheiße, sondern im Gegenteil, es ist motiviert und es geht auch mal über die Grenzen hinaus und die Musik ist absolut hörbar und, naja, gespielt von Profis, würde ich mal sagen.
2: Dankeschön, das höre ich natürlich gerne. Während ich mich selber immer noch eher so als das musikalische Pendant zu einem naiven Maler sehe. weil ich einfach mit dieser Band tatsächlich mit Musik erst angefangen habe. Und das ist für mich eine ganz, ganz spannende neue Erfahrung eigentlich mit nunmehr Mitte 50 ein solches Gebiet völlig neu erforschen zu dürfen.
1: Ja, andere schreiben ein Buch, ne? Das du ja, singst, genau. Also Ich finde, das ist, macht das Ganze nochmal spannender und ehrlich gesagt hört man das nicht, wenn man die Lieder hört, dass du jetzt erst angefangen hast, sondern eigentlich als ob du schon lange, lange singst.
2: Ja,
1: ja, ich würde sagen, vielen lieben Dank für dieses schöne Interview. Wir,
2: ja,
1: haben noch ein paar Sekunden von eurem Song, den würde ich gerne noch als Abmod mit einspielen. Würde dir alles Gute wünschen und wir sehen uns ja am 20. Juni im Analogtreff. Gibt es einen anderen Termin aktuell?
2: Aktuell gibt es noch keinen weiteren Termin.
1: Aber auf der Homepage, genau, auf der Homepage sind natürlich immer, sobald was Neues ist, kann man das wieder sehen, oder?
2: Genau das.
1: Wunderbar.
2: Ich danke dir für die Möglichkeit, Werbung zu machen fürs Konzert, unsere Band vorzustellen.
1: Und an Trompeter zu suchen, ganz wichtig.
2: Ja, und dann, genau.
1: Alles klar, vielen Dank. Bis bald.
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also aufgemerkt, wer dieses Sujet auf der Trompete beherrscht, abseits im Gelände sich im Bremer Ostendorfviertel in den berühmten Kneipen bewährt hat, der ist genau der Richtige für den Lars, den Klaus, den Armin und den Milosch, den suspekten Elementen. Ja, soweit zur etwas Stimmung um Element of Crime. Wir kommen wieder zurück zu auch etwas Bläserlastigem, zu John Q. Irritated, und zwar zu dem Stück Must Have Been Great.

zum Ende der Sendung geht's wieder los mit den Veranstaltungshinweisen. Am Samstag, den 6.6., praktisch übermorgen, Filmschau, legendär mittlerweile. Wir schauen das schöne Ende dieser Welt von 1984 mit Götz George, der in Australien einen Naturschützer spielt. Und natürlich gibt es dann auch einen Vorfilm von Friedrich Gemmel gezeigt. Special Überraschungsfilm, immer interessant. Dann, eine Woche später, Samstag, den 13.6. ab 19 Uhr, die Tonflechterinnen live im Analogtreff. Musik zum Schwelgen, Lachen und Nachdenken. Heike Mir zwar, hatten wir schon mal gehört, das ist die, wo durch die Neiße geschwommen ist, schreibt seit vielen Jahren Kurzgeschichten und tritt bei Lesungen und Poetry Slams auf. Musikalisch ist sie auf mehreren Formaten unterwegs. Ob im Duo mit einem Pianisten oder mit einer mehrsprachigen Europareise oder in einer Jazzband, die zum Swingtanz ausspielt. Gabi Weigel spielt keltische Harfe und ist auch bekannt unter Celtic Angel. Wie gesagt, 13.06. ab 19 Uhr, Beginn 20 Uhr. Die Tonflechterinnen live im Analogtreff. Und eine Woche später geht's wieder weiter. Die suspekten Elemente hatten wir ja schon mal gehört. Ehrliche Musik mit Stil, handgemacht und natürlich live. Und wieder eine Woche später, Samstag, geht's dann das Takedish-Duo. Die spielen Tango, Klezmer, Celtic, Improvisationen und Arrangements. Die zwei Musiker haben sich auf einem Gig getroffen. Musikalisch passen sie zusammen. Seitdem sind sie als Tour und Duo unterwegs. Emotion pur garantiert, Tanzen erlaubt. Auch schreien, wer unbedingt muss, aber auf keinen Fall das bezaubernde Duo verpassen. Für jeden was dabei. Und an diesem Samstag ist noch eine zusätzliche Veranstaltung mit den Wortkünstlern. Und die Wortkünstler haben nämlich einen Lesefest am 27.04. ab 14 Uhr bis 18 Uhr. Und da trifft sich alles, was mit Lesen zu tun hat, von Ingrid Sondershaus über Margit Heumann, Christa Bellanova und. Musik auch von Heike Mirzwa und Elmar Wiegand. Gleichzeitig wird auch noch an diesem Samstag der Audiowalk das erste Mal stattfinden. Audiowalk ist eine Stadtrundgang mit Kopfhörern und der heißt Überleben in der Südstadt. Fängt am 18 Uhr am Melanchthonplatz an. Wer du mitmachen will, vorher bei der Komfortzone in Nürnberg anmelden. Das Ganze kostet nichts, ultra interessant, weil ihr marschiert einmal quer durch die Wiesenstraße 57 durch. Kann ich euch nur empfehlen. Und das waren jetzt meine Veranstaltungshinweise und jetzt hören wir noch ein bisschen an Takedish. Viel Spaß.

0: Und jetzt sind wir schon am Ende der Sendung angelangt. Ich habe mich wieder gefreut, dass ich mit meinem Freund Uli und Andreas eine Stunde hier sitzen durfte und für euch eine Sendung machen durfte. Ich bedanke mich ganz herzlich auch beim Wolf, der uns im Hintergrund ganz mächtig unterstützt. Vielen, vielen Dank. Bedanke mich bei allen Zuhörern. Kommt bald wieder. Bloß zum Gruß und gib weiter an Andreas.
1: Ja, wir hören uns wieder am nächsten Donnerstag. Das ist also unsere nächste Sendung am Donnerstag, den 2. Juli, wieder um 18 Uhr auf 95.8 Radio Z. Und die letzten Worte hat der Uli von Stockhausen heute für euch.
2: Ja, es gibt nichts mehr zuzufügen. Es war uns eine Ehre und bis zum nächsten Mal am 2. Juli, wie gesagt.

Einen schönen guten Abend und herzlich willkommen bei ATMAS, dem Afrika-Magazin bei Radio Z, mit Kurznachrichten und Musik aus Afrika.

Malawi. Teresa Kachin Damoto gilt in Malawi als eine der bekanntesten Stimmen gegen Kinderehen. Die traditionelle Anführerin aus dem Distrikt Desa nutzte ihren Einfluss, um minderjährige Mädchen aus frühen Ehen herauszuholen und zurück in die Schule zu bringen. Über Jahre ließ sie tausende solcher Ehen annullieren und machte sichtbar, wie stark Bildung über die Zukunft junger Mädchen entscheidet. Ihr Einsatz fiel in eine Zeit, in der Malawi das gesetzliche Heiratsalter auf 18 Jahre anhob. Für viele ist Kachin Damoto ein Beispiel dafür, wie viele Lokalautorität bewirken kann, wenn sie nicht wegschaut. Ihr Kampf zeigt, dass Veränderung nicht immer in Hauptstädten beginnt, sondern oft mitten in den Gemeinden.

Botswana. Botswana streicht Homosexualität aus dem Strafgesetzbuch. Nach jahrelangem Widerstand hat die Regierung die diskriminierenden Gesetze gegen gleichgeschlechtliche Intimität offiziell aus dem Strafgesetzbuch gestrichen. Das ist ein riesiger Schritt in Richtung Menschenwürde und Freiheit für die queere Community vor Ort und ein klares Statement, dass Liebe keine Kriminalität ist. Botswanas Regierung hat die diskriminierenden Paragraphen 164 des Strafgesetzbuchs gestrichen. Damit sind einvernehmliche gleichgeschlechtliche Handlungen offiziell nicht mehr strafbar, die zuvor bis zu 7 Jahre Haft vorsahen.

Kamerun, Tansania. Der 1 Million Dollar Milken Motsepe-Preis für KI und Fertigung ging an das Unternehmen Bleak Lee. In Zusammenarbeit mit der Stadtverwaltung von Edea, einer Stadt in der Küstenregion von Kamerun, wird die Abfallwirtschaft optimiert und nachhaltige Praktiken gefördert. Eine patentierte KI-basierte Software hilft, die Müllansammlungen in Gemeinden aufzuspüren und einzusammeln. Bleak Lee verarbeitet Kunststoff, Landwirtschafts- und Elektroschrott zu hochwertigen Industrie-

Südafrika, solarbetriebene Ladestationen. Das südafrikanische Unternehmen für Elektrofahrzeuginfrastruktur Zero Carbon Charge hat die erste von zwei netzunabhängigen solarbetriebenen Ladestationen entlang der wichtigen Verkehrsachse N3 zwischen Johannesburg und Durban in Betrieb genommen. Die neuen Stationen, die an einer der verkehrsreichsten Güter- und Personenverkehrsstrecken des Landes liegen, sind so konzipiert, dass sie völlig netzunabhängig betrieben werden können. Was die Strategie unterstreicht, das Laden von Elektrofahrzeugen vom angespannten südafrikanischen Stromnetz zu entkoppeln. Zero Carbon Charge plant eine rasche Expansion über die N3 hinaus und strebt bis Ende des nächsten Jahres die Installation von 60 Stationen landesweit an.

Republik Togo. Togo stellt die weltweit am häufigsten verwendete Weltkarte in Frage und fordert eine Abkehr von der Mercator-Projektion. Die von Mercator 1569 für die Seefahrt gestaltete Karte vergrößert Gebiete in Polnähe wie Europa und Grönland und verkleinert Regionen am Äquator. Afrika erscheint so groß wie Grönland, obwohl es in der Realität 14 Mal größer ist. In Zukunft soll die Equal Earth Projection, eine flächentreue Karte, verwendet werden. Sie zeigt die relativen Größen der Kontinente korrekt an. Afrika ist demnach flächenmäßig größer als die USA, China, Indien und der Großteil Europas zusammen. Die entsprechende Resolution soll im September vor die UN-Generalversammlung gebracht werden. Afrika.

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0: Slow down, Riley, break bones. Ihr hört Radio Z 95,8, die lokalen Leidenschaften. An diesem, ja, nicht mehr so schönen Donnerstag ist aus irgendeinem Grund, sagt das Wetter immer, wenn ich mit dem Fahrrad hier zu Radio Z fahren möchte, dann fängt es an zu regnen. Es ist also tatsächlich sehr übersichtlich oder sehr gut zu sehen heute auf der Wetter-App, dass es Punkt 19 Uhr anfängt zu regnen. Da beginnt normalerweise mein Fahrtweg hierhin und es regnet noch die ganze Nacht durch. Ich müsste also hier übernachten, was ich natürlich nicht möchte. Deshalb bin ich auf die öffentlichen Verkehrsmittel umgestiegen. So viel zum Wetter hier. Wenn ihr euch auf Lisa gefreut habt, weil die war jetzt so lange nicht da, dann muss ich euch leider vertrösten. Es gibt viel zu viele Ferientage in Bayern, die Kinder wahrnehmen müssen. Und das führt dazu, dass sie einen Ponyhof heute uns hier im Studio vorgezogen hat. Wir haben immerhin 26 Grad hier heute im Studio, also wahrscheinlich weitaus wärmer als da draußen. In der zweiten Hälfte kommen die Utopisten, freuen wir uns schon sehr drauf, auf wen wir uns aber auch sehr freuen, sind die Interpreten der Musik, die ihr gerade gehört habt. Slow Down Riley sind hier, einen wunderschönen guten Abend.
1: Servus.
2: What's up?
0: Und wir werden so halb Englisch, halb Deutsch sprechen, weil ihr seid wirklich international. Was hat euch nach Nürnberg verschlagen?
1: Ja, für mich war natürlich das deutsche Bier nee, der Liebe. Und der Chris, ich war was? Why did you come to Germany, bro?
2: Just for work.
0: Well, that's not a bad reason, isn't it?
2: No.
0: Das ist kein schlechter Grund. And how did you get into the band then? I mean, when you work, you must be very exhausted, right?
2: We started the band together, me and Aggie, in 2023.
1: Ja, ich hatte eine kleine Herz-OP und danach war ich dann so ein bisschen Reha mit meinen Kids unterwegs. Und ich habe den Chris gesehen auf dem Sportplatz, der hat Fußball gespielt.
0: Also so typisch für Musiker.
1: Ja, der hat Fußball gespielt, ich war verletzt, ne, das war lieb, ne, von Anfang an. ja, und dann habe ich ihr geschrieben, sag mal, pass auf, was, hast du Fußball gespielt da? Und dann, ja, und dann hatten wir ein Bierchen getrunken und dann hat er mir so ein paar geile Tunes gezeigt und da war ich, ey, brauchst du eine zweite Gitarre, jetzt bin ich voll dabei und naja. Jetzt sind wir hier.
0: Ja. Und wer gehört sonst noch zu Slow Down Riley?
1: Okay, dann haben wir der Michi, unser Schlagzeuger, und der Freddy, unser Bassist. Und ja, und mehr sind wir nicht.
0: Und das Interessante ist, ich habe euch gerade in der Küche schon gesagt, aber ihr wart schon mal hier, oder? Nee, wir waren noch nicht hier. Und Bandkarussell, nee, haben wir auch noch nicht gemacht. Aber ich verfolge euch ja auf Instagram und da kriege ich ja immer alles mit. Und da seid ihr schon sehr präsent. Ich muss ehrlich sagen, Chris, das ist, glaube ich, deine Frisur. It's your haircut that really...
2: Until I have a hair, I will say.
0: I make the connection immediately when I see your hair. It's like Slow Down Riley image again, right? I don't need to see that.
1: Okay.
0: Also ihr habt da ein richtiges Markenzeichen, wenn ich auf Instagram bin und die Frisur vom Chris sehe, dann weiß ich sofort, das ist Slow Down Riley. Und deshalb kommt ihr mir so bekannt vor. That's why you look so familiar to me. Let's talk about music.
2: I have the same haircut since I was 12.
0: So. There you go. It's a branding. Yeah. Think about it. When the hair starts falling out, you need to get a peruke or something.
2: Need to book a flight to Turkey or something like that.
1: Turkish Airlines.
2: Yeah. So. Freddy's also in.
1: Yeah, Freddy's in as well. Together. Freddy's down.
0: Also er befürchtet schon, dass er in die Türkei fliegen muss, wenn die Haare ausfallen, nur damit er die Frisur, die er seit seinem 12. Lebensjahr hat, weiter behalten kann. Aber ich möchte ein bisschen über die Musik reden von Slow Down Riley. Ihr schreibt, das ist Pop-Punk aus den frühen 2000ern und man hört da so einige andere Anspielungen da drauf. Wenn wir jetzt gerade hier diesen Breakbones gehört haben, der wirklich schön treibend ist, wo man sich vorstellen kann, dass im Moshpit richtig einiges abgeht, dass da richtig Spaß ist, auch bei den Live-Konzerten. Was ist so das Besondere daran, wo ihr sagt, das ist aber doch unser Einfluss, das ist Slow Down Riley?
1: Boah. Wie sagt man das? Ja,
0: Schwere Frage.
1: Schwere Frage. Gerade am Anfang. Geil, danke, Andreas.
0: Wir können auch mit einfacher anfangen. Wie seid ihr heute hierher gekommen? Aber wir haben schon über Haare geredet. Ja, ich meine, das ist nicht die erste Frage.
1: Ja, ich meine, bei uns ist es richtig, ich meine, jetzt, seit 2026, wir haben Solan Riley gibt's seit 2023. Ne? Ja. Und wann man uns gefolgt hat, die letzten, hört man Unterschied zwischen ein paar verschiedene Frontman und Sänger und sowas. Mhm. Und dieses Jahr ist dann ein bisschen was anders, weil vorher hatten wir immer so ein anderer Frontman dabei. Und seit Weihnachten habe ich das übernommen. Und deswegen mit Breakbones, das war uns richtig, dass wir okay sagen, hey, pass auf, wir müssen was machen, das Slowdown Riley ist, das sagt was unsere Wurzeln und sowas. Und ja, ich bin Australier und so australischer Hip-Hop gefällt mir auch. Ne? Ich bin nicht nur diesem Pop-Punker und ja, und daher kommt das Breakbones. Das war ein kompletter Witz, oder Chris? Ja, it was a joke, ne? Ich hatte Chris den Rap einfach, der hat das Musik was geschrieben und dann hat er mir geschickt und dann habe ich ihm voller Rap drauf gemacht, nur als Witz habe ich zurückgeschickt und dann hat er gesagt, ey, das ist Feuer, das ist geil, so machen wir weiter. Ich sage mal, nein, überhaupt nicht, das machen wir nicht. Und ja, ein paar Bier später haben wir schon gesagt, okay, dann machen wir so. Und jetzt ist das dann so ein Thema für uns jetzt. Da mache ich ein bisschen mehr in die Richtung. Es gefällt Leute, es gefällt uns auch. Das ist auch so eine Richtung, dass ich glaube, wir beide, es ist so Tiefwasser für uns, sag mal. Mhm. Das war nicht so, es ist nicht unsere Safe Zone. Ja, ne? Ja. Und dafür ist das dann auch interessant. Ne?
0: Ja,
1: genau. Das ist dann so eine neue Geschichte für uns, dass wir, okay, kann man ein bisschen mit das ein bisschen spielen und ja.
0: Ne. Ich denke, gerade aus solchen Späßen kann tatsächlich was Großes erwachsen. Ne? Weil gerade dann kommst du plötzlich in Nischen rein, die noch nie irgendjemand gedacht hat oder die ihr euch auch nie vorgestellt hättet. Und anstatt immer das Gleiche zu spielen, kommt jetzt plötzlich was Neues. How comfortable are you with the new direction of that music? Wie wohl fühlst du dich damit, Chris?
2: I mean, as Aggie was saying, it was tough because during the last 3 years we changed the frontman every year. And now he's taking care of the lead vocals. So, yeah, we are working on our sound, I guess. We don't know yet where we want to go. We just want to have fun and see how it goes.
0: Yeah.
2: Like we started with Breakbones, then we went for Full Bloom, and now we are working on 3 new songs. So, we'll see, I guess.
1: Ich glaube, it's not really a question of comfort. It's more like it's an adventure now. Like that's the best part of it. Like not being comfortable is the fun part, I guess.
2: Yeah, every time is different. Every time is a new adventure.
1: Yeah.
0: Also die Hauptsache, ich fasse das jetzt mal sehr, sehr knapp zusammen. Ihr werdet es wahrscheinlich selber verstanden haben. Also die Hauptsache ist, dass es jetzt wie ein Abenteuer ist. Dass nicht mehr die ausgetrampelten Pfade da sind, immer das Gleiche, sondern plötzlich ist da sind da Ideen reingekommen oder ist Platz für Ideen, für die vorher vielleicht kein Platz gewesen wäre. Und dann mit dem 3 Sängern in 3 Jahren, jetzt kommt ein bisschen was rein und es gibt 2 Singles. Das war eigentlich ein guter Punkt. Die ersten 2 Singles sind raus. Es kommen 3 weitere Songs dazu für eine EP, nehme ich mal an.
1: Ja, so ist der Plan. Schau mal, wie weit wir kommen.
0: Meinst du, dass sie den Singer, dass ihr den Sänger vorher wieder auswechseln müsst oder was?
1: Nee, hoffentlich nicht. Nee, es ist nur, es kommt drauf an, zeitmäßig. Ich meine, wir machen das alles im Haus. Der Chris, der ist unser Producer, der macht den Mischen alles, wir nehmen alles selber auf. Das ist aufwendig, wenn man alles selber macht. Ne? Und muss man schauen, wie wir das schaffen mit der Zeit, aber ich glaube, das kriegt man schon hin.
0: Also nur eine Frage der Zeit und nicht
1: der Besetzung. Bock haben wir viel.
0: Was können wir uns erzählen zu Full Bloom? Full Bloom war die zweite Single. Die ist jetzt vor 2 Wochen rausgekommen oder wie lange ist die raus?
1: Genau, das war 2,5, 3 Wochen jetzt. Ja.
2: Das on the day that we play at Rock den Acker.
1: Rock den Acker, ja. Yeah.
2: So 16th of...
1: 15th?
2: 16th something. Of 15th.
1: Ja, yeah, so 3 Wochen.
2: Was a Friday.
1: Ja, yeah. Yeah. Yeah, schon... Ja, Full Bloom, das ist hart. Das ist ein Lied über meine gestorbene Stiefmutter. Es ist ja Krebsthemen und das ganze Scheiß, ne? Ist auch nicht so einfach zum Singen. Wir stehen auf die Bühne und ich muss das, ne, es ist geil, wenn man schreibt ein Lied, das es so herzlich ist und von Tiefen kommt, ne? Und man überlegt das nicht, wann es veröffentlicht ist und das muss ich dann jederzeit auf die Bühne nochmal machen. Und das ist nicht so einfach für mich, ganz ehrlich gesagt. Ich hab mal, da war ein paar Tränen auf die Bühne, da beim Bibelzeitfestival. Aber ja, das ist voll der herzliche Lied. Das ist ja wegen die Mama und ja. Es hat.
0: Die Möglichkeit ist ja, dass du eine zweite Version machst mit einem anderen Text extra für Live-Auftritte.
1: Ja, nee.
0: Wo es einfacher ist für dich.
2: Well, actually, we still have the acoustic version.
1: Ja, aber that hits home even that harder. Yeah,
2: that is really sad. Yeah. It could be a bit too much.
1: Ja, yeah.
0: Aber es ist eine schöne Erinnerung. Hören wir mal rein. Ihr hört Radio Z 95,8, die lokalen Leidenschaften. Slow Down Riley sitzen hier bei mir im Studio. Die zweite Single, die vor 3 Wochen erschienen ist, hören wir jetzt rein. Die heißt Full Bloom. Viel Spaß.

0: 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Slowdown Riley, Full Bloom, die zweite Single, die neu erschienen ist. Und wir warten auf drei weitere Songs, die sie hier angekündigt haben. Und ich muss sagen, ich kann nicht mehr drauf warten. Großartige Musik, großartige Songs. Ihr habt gerade schon zwei Konzerte, glaube ich, erwähnt, während ihr gespielt habt. Kann man euch demnächst nochmal live sehen, wenn man das auch mal erfahren will, wie es so abgeht bei euch, wie chaotisch das ist.
1: Ja, wir haben die letzten beim Rock den Acker gespielt, beim Bibertal Festival haben wir das Star FM Wildcard gewonnen, das war geil.
0: Verdient.
1: Ja, danke. Ja, das war der Hammer. Wir haben letztes Wochenende mit Hopscotch gespielt und das nächste Auftritt ist am 18. Juli.
2: Ja.
1: Das ist dann in Beiersdorf, umsonst draußen. Da sind wir Headliner auf dem Festival. Dann haben wir mit Drunken Swallows spielen wir.
2: Genau.
1: Und Rosie Dodged the Bullet von Bamberg, auch ein Bamberger Band. Da spielen wir am 10.10. in der Pouncy Cats.
2: Lichtenfels,
1: ja. Dann haben wir Four City Colony und Never Yours aus Nürnberg. Schöne Band. Hm. Da spielen wir mit dem Jütz Lichtenfels im November. Und wir sind natürlich offen für andere Auftritte, wenn jemand uns mag und als Vorband haben will, dann sag's einfach Bescheid.
0: Oder als Headliner.
1: Ne? Oder als Headliner, ja.
0: Kommt drauf an. Geht natürlich auch. Und Slowdown Riley, ganz einfach zu finden auf Instagram. Die Musik auch unter Slowdown Riley ganz leicht zu finden. Folgt den Jungs, es lohnt sich auf jeden Fall, da dran zu bleiben. Wie nah dran seid ihr an den nächsten drei Songs oder wann hofft ihr die nächste Veröffentlichung rauszuhaben? Vor dem 18. Juli, vor dem nächsten Konzert?
1: Nein, das wird nichts. Das haben wir im Auto auf dem Weg drüber gesprochen. So weit sind wir nicht und wir wollten das dann nicht so auf die Schnelle alles machen. Am liebsten, dass es gut ist und nicht so, wir brauchen das sofort. Das wird dann mehr Richtung die September, was haben wir das gesagt? End wir haben August, Ende August gesagt.
2: Yeah, we were talking about beginning or end of August.
1: End of August.
2: So beginning, let's see.
1: Nee, also, wir nehmen dann 36 Crazy Vs Ende August.
2: Let's see.
1: Ja.
0: Also wahrscheinlich dann Ende November oder so.
1: Nee.
0: Warum dauert das bei euch so lange? Seid ihr so Perfektionisten? Are you perfectionists?
2: Nee, we just need to track everything.
1: Yeah.
2: I mean, we are still in pre-prod the stadium at the moment.
1: Ja, das ist alles in Pre-Production. Die Lieder sind momentan nur Skelett. Wir haben Melodien und das so 80% durch, aber die Feinigkeiten, dass es so dein Riley ist, dann ist das braucht ein bisschen Zeit. Das machen wir nicht nur von einem Tag bis den nächsten.
2: Yeah.
1: Perfektionisten sind wir nicht, aber schon wir, oder Chris schon. Aber ja, es ist uns wichtig, dass es wichtig ist. Das ist einfach so. Es muss passen. It's gotta be right.
2: We just need to take our time and see how it goes. But I think that by end of August we'll start pulling out new music.
1: Yeah,
0: it's quite interesting that you say Chris, he's you're a perfectionist or not a perfectionist, but the music sounds so. I don't want to say straight simple, but it's straightforward. It's like you get it immediately as a recipient, right? If I listen to it, I get immediately what the music wants to say.
1: Mm-hmm.
0: And then the intricacies are in the details, right? It's ich sage, es ist so interessant, dass wenn man die Musik hört, die hört sich so einfach an, die kommt so leicht bei einem an und man versteht die sofort. Aber dass das dann so lange dauert zu produzieren und rauszuhauen, das ist ganz, ganz interessant. Chris, what is it that makes it so hard to get that sound right, that which sounds so easy when listening to it?
2: I don't know. the thing is that the process is really long. We take a lot of time working on the pre-productions, and then when we are sure about something, we just start tracking, probably on the way that the song is still gonna change a bit. And then as soon as we are done with tracking, then we start mixing, and at that point it's almost done, I will say.
1: Yeah.
2: But I think it's all about the pre-production. It takes a lot of time. You need it to, I mean, that's also the reason why we are already sick of the song when we are releasing it, because we spend months on the songs before we start tracking and mix, master, and then we release the tracks. So yeah, it takes a lot of time, and it's not always that easy. I mean, it's not something...
1: It's not just like I was talking about before with the skeleton. It's not that we just have, yeah, cool, we have these chords and this melody and this text, and we're just going to slam it into a jar. Like you said, it's the intricacies, these tiny little details, every little stop, every little part where we're like, oh, a second little guitar in there just in the background, or a piano doing the exact same thing as the guitar, that, you know, the most people wouldn't notice that there's a freaking piano over the lead guitar there, but it's there. Mm. And if I take it, like if we take it out, you know it's not there. So it's these little things that add to the production. And
2: the Hammond.
1: Yeah, exactly. The famous Slater and Riley Hammond. But yeah, it's these little things that bring it all together. And these are the things that take time. That's not, yeah, it's... They make your ears bleed and your eyes water, and but that's part of the process, and that's why we do it. That's the fun part, really.
2: Yeah.
0: Well, sounds like fun. Well, I would say the output sounds like fun, right? So we're having a lot of fun with it. Also es ist tatsächlich so, dass sehr, sehr viele kleine Sachen einfach zusammenkommen, dass zum Beispiel über die Gitarre noch eine Hammond-Orgel gespielt wird. Und er sagt, wenn man das so hört, hört man die nicht, aber wenn sie weg ist, dann hört man, dass sie nicht mehr da ist. Und das macht es natürlich sehr, sehr spannend auch zu hören. Ich denke, da sollten wir nochmal reinhören, denn wir müssen ja fast schon wieder zum Ende kommen. Slowdown Riley hier bei uns bei den lokalen Leidenschaften. Und wir warten dann auf den nächsten Song im Ende August, Anfang September sollte er spätestens erscheinen. Wir freuen uns sehr darauf, tun natürlich auch auf die Spotify-Playlist New Hype wieder drauf, dass ihr das da draußen auch mitbekommt. Ansonsten folgt Slowdown Riley auf Instagram. Das ist, glaube ich, die einfachste Art und Weise, dabei zu bleiben. Hört euch die Musik nochmal an. Draußen auf allen Streaming-Plattformen gibt es die. Und dann freuen wir uns, wenn die EP dann irgendwann mal vollständig ist.
1: Ja, wir auch. Danke,
0: Andreas. Sounds like it. Welchen Song von den beiden Singles sollen wir uns jetzt nochmal anhören? Break Bones oder Full Bloom?
1: Breakbones?
2: Yeah.
0: Breakbones is can we hear if you listen carefully, can you hear the Hammond organ on there?
1: We got a Hammond on Breakbones?
0: Or but you said you doubled the
2: There is an Hammond guitar. For sure on Full Bloom.
1: On Full Bloom there's a Hammond.
0: Oh, no.
2: Breakbones now. On the chorus. On the chorus I'm sure.
1: Yeah.
0: Okay, also hört euch den Refrain an, da könnt ihr das auf jeden Fall hören. Bei Full Bloom geht da raus, hört euch das an. Wenn euch das gefällt, und wir hören uns jetzt hier nochmal Breakbones an. Schön, dass ihr euch Zeit genommen habt, hier vorbeizuschauen. Thank you for coming here.
1: Dankeschön.
0: Und wir sehen uns auf jeden Fall wieder, vielleicht mal auf irgendeiner Bühne oder hier im Studio, wenn wieder was Neues rauskommt.
1: Jawohl. Vielen Dank, André.
2: Dankeschön.
0: Schönen Danke. Abend noch.
1: Das Gleiche. Ciao.
0: Ciao.
2: Ciao.
0: Breakbones von Slowdown Riley.

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0: Mein Haus, von dem erzähle ich jetzt nicht, sondern so hieß der Song hier von Die Utopisten, die jetzt bei mir hier im Studio sind. Einen wunderschönen guten Abend und euch beiden auch. Stellt euch mal vor.
1: Hallo Andreas, schönen Abend auch dir. Ich bin Sascha, Gitarrist, Sänger, Songschreiber der Utopisten.
2: Hallo, ich bin Daniel, ich bin der Gitarrist und Mitsänger.
0: Und ihr tretet zu zweit auf?
1: Wir treten als Duo auf, quasi als Gitarrenduo mit Gesängen, genau. Und haben die Platte allerdings mit Unterstützung aufgenommen.
0: Ah.
1: Mit einem Cajonspieler und einem Bassisten.
0: Wer waren die beiden?
1: An der Cajon saß Jürgen Heimüller, Musiker, Schauspieler aus Nürnberg, Fürth, Nürnberg, viel auf den Theaterbühnen unterwegs, aber auch ein begnadeter Musiker, mit dem ich bereits bei Metropolski Zirkus Orchester gespielt habe, der Balkanband. Und am Bass war es Lutz Mais, der wiederum ein alter Freund von Daniel ist und schon in diversen Projekten hier wahrscheinlich auch bei euch gespielt worden ist. Ich habe jetzt den Namen vergessen, verdammt, von
2: Grand Slam.
1: Grand Slam, aber auch von diesem Duo, diesem tollen, mit der Cellistin.
2: Steinmeis.
1: Steinmeis, genau.
2: Ja.
1: Und als Gäste sind noch Vera Mors dabei, Gesang vom Schauspielhaus, die ehemalige Komponistin. Julia Jules Fischer ist dabei. Martin W.G. Obermeier, der ehemalige musikalische Leiter vom Theater Pfütze. Genau.
0: Und aufgenommen wurde das Ganze von unserem eigenen Bernd hier, Technik Bernd. Der hat das aufgenommen vom Flohkenner gemischt. Also es ist wirklich eine Greatest Hits und es tut mir wirklich leid, dass ich erst vor 15 Jahren angefangen habe, hier der regionalen Musikszene zu folgen. Alles Weitere davor ist nur Schall und Rauch manchmal und die ganzen Geschichten und die ganzen Bands, die davor stattgefunden haben, die kriege ich dann vorwurfsvoll immer vorgeworfen. Wie, die kennst du nicht? Ich kenne da schon so ein paar, kenne ich dann jetzt mittlerweile schon, aber ihr habt auch schon eine lange Historie. Ne? Du sagst, du wärst vor 25 Jahren schon mal beim Andy hier da gewesen mit Bands. Wie sieht eure Bandgeschichte aus? Euer Banderleben?
2: Oh, mein Banderleben.
0: Mach mal Name-Dropping.
2: Name-Dropping, ob es da so viel gibt. Naja, ich habe früher, unsere Band hieß Jabun, da waren wir ziemlich viel unterwegs, vor allen Dingen hier so im Umkreis, Nürnberg, Mittelfranken. Genau, das habe ich sehr lange gemacht. Dann hatten wir eben mit dem Sascha, hatten wir sehr lange die Gilde des guten Geschmacks.
0: Ja, das ist ein großer Name.
2: Genau, das kann man laut sagen.
1: Ja. Name sind die
2: ja, genau.
0: Ja, also absolut. Ja.
2: Das hat es auch lange gegeben. Und ich habe viel Covermusik, ehrlich gesagt, gemacht. Wie so Tanzmusik und sowas.
0: Geld muss auch irgendwie reinkommen.
2: Ja,
0: ne?
1: Ja, ich war bei Andrew damals mit meiner Band Sale. Sale hieß die, S-A-L-E geschrieben. Da hatten wir damals eine Platte gemacht, die hieß, glaube ich, Better Americans. Damals habe ich noch englischsprachig getextet. Dann die Gilde des guten Geschmacks, eben wie er schon erwähnt hat. Ansonsten habe ich halt so meine Songs gespielt. Habe auch viel alleine gespielt, tatsächlich in Kneipen. Und dann gab es von 2016, 15 bis zur Pandemie, kann man sagen, das Metropolski Zirkus Orchester. Da war dann Alex Bayer noch dabei. Ich weiß nicht, ob du den Namen
0: kennst. Ja, den kenne ich.
1: Jürgen Heimüller, den ich gerade
0: erwähnt
1: habe, der Cajon. Flo Kenner hat Gitarrenbanjo gespielt. Der Martin W.G. Obermeier, der jetzt auch das Kinderklavier beigesteuert hat, war da auch dabei. Wir kannten uns alle aus dem Theatermilieu. Wir haben zusammen alle in der Pfütze gearbeitet oder waren da sehr viel. Genau, und dann war wieder Stille und dann hatte ich irgendwie im Jahreswechsel 2023, 2024 mehr als eine Handvoll Songs. Und ich zog um die Ecke beim Daniel und wir trafen uns und so hat sich das dann ergeben.
0: Ah, okay. Aber ihr hat ja schon vorher mit der Gilde zusammengespielt.
1: Ja, wir hatten noch überlegt, das Ganze wieder aufleben zu lassen, aber wir haben gemerkt, dass das schwierig ist mit den Kollegen, die mittlerweile auch in unserem Alter sind und noch zum Großteil jüngere Kinder haben. Wir haben glücklicherweise erwachsene Kinder und hatten da einfach viel weniger Zeitstressmanagement wie die restlichen ehemaligen Kollegen. Und dann haben wir einfach gesagt, komm, wir machen das jetzt einfach zu zweit. Haben uns dann reingesneakt bei Daniel und My New Zoo im Januar 2025 war unser erster Gig. Also wir spielen jetzt gerade mal seit 1,5 Jahren. Hatten dann ein paar Wochen später uns ebenfalls reingesneakt bei Point und die Spielverderber im Vorprogramm. Und dann haben wir gesagt, ey, das funktioniert zu zweit, das ist cool. Ja. Und wir haben dann relativ viel gespielt jetzt in den letzten 15 Monaten und bis hin dann jetzt zur Platte im März. Die, wie du schon gesagt hast, von Bernd Distler aufgenommen worden ist in der Tafelhalle. Auf der Bühne in der Tafelhalle,
0: okay.
1: 2 Tage lang haben wir das alles live eingespielt.
0: Ja.
1: Und
0: no overdubs?
1: Nein, es sind keine, also die Gäste, später Vera und Jules haben dann ihre Gesänge, beziehungsweise Jules hat auch Klavier gespielt, ein wundervolles Klavier. Mhm. Danke Jules, danke Vera, danke allen Beteiligten. Genau, aber das, was du von der Basic Combo, also Cajon, Bass, uns zwei mit Gitarre und Gesang hörst, das ist nicht overgedubbt. Also
0: ja.
1: Das ist aus den Live-Sessions.
0: Sehr schön. Ist ja bestimmt eine ganz besondere Akustik, die man dann auch wahrnimmt, wenn man weiß, dass es so aufgenommen ist. Ne?
1: Das war
0: oder hat der Flo das alles rausgemischt?
1: Nein, hat er nicht. Das war die Prämisse.
0: Es gibt ja dieses schöne Joe Jackson-Album, wo er auch live gespielt hat in einer großen Halle, aber das Publikum durfte nicht klatschen, wo das alles live eingespielt worden ist. Und das hört man. Also man hört den Saal. Und man spürt die Spannung beim Publikum, dass sie nicht klatschen durften. Das ist eine sehr spannende Sache. Die EP, die jetzt rauskommt, heißt auch Mein Haus?
1: Nein, die heißt, Solaris.
0: Solaris, okay. Genau. Angelehnt an das Buch von Stanislaw Lem oder den Film? Oder?
1: Indirekt, ja. Es gibt einen Song auf der Platte, Solaris, der so heißt. Und das Thema des Songs hat das Buch im Hinterkopf.
0: Mhm.
1: Also diese Prämisse, die es da gibt. Ich weiß nicht, ob du das Buch kennst.
0: Ja, ich habe den Film gesehen, muss ich dazu sagen. Aber, ja.
1: Planeten, auf dem Wissenschaftler versuchen zu erforschen, was es mit der Atmosphäre auf sich hat. Und dann, während sie dort sind, mit ihren sozusagen Erinnerungen, / Traumata konfrontiert werden. Hochphilosophisch das Ganze und absolut zeitgemäß, glaube ich.
0: Passt wieder. Sollen wir uns den anhören oder möchte ich da lieber was anderes hören?
1: Das war eine ganz wunderbare Überleitung, Andreas.
0: Ja. Habt ihr ganz hervorragend gemacht. Die EP kommt am Samstag nächster Woche raus. Also ihr müsst noch eine Woche schlafen und also bis Samstag noch zweimal schlafen und dann nochmal eine ganze Woche schlafen. Da kommt es dann um Mitternacht auf allen Plattformen raus. Ihr habt eine CD, die kommt Montag an.
1: Die wird Montag losgeschickt aus Berlin.
0: Okay.
1: Und wir hoffen, dass sie auch bis zum 13. da sind. Vielleicht kann ich dazu noch sagen, ich spiele am 13. Juni mit meinem anderen Projekt Viva die Nacht, unter anderem mit Vera Moors, die da dabei ist, Jürgen Heimüller. Wir spielen Songs von uns allen drei, Alex Bayer am Bass. Und wir spielen beim 40 Jahre Pfütze-Fest, Jubiläumsfest auf dem Plateau um 20 Uhr. Und da könnte man die CD sozusagen physisch erwerben.
0: Ah, okay. Ja, oder aber sich einfach bei Die Utopisten melden. Ihr habt Die Utopisten auf Instagram bekommen, was natürlich auch sehr, sehr schön ist. Da findet man euch ganz leicht, da kann man euch folgen und auch weitere Termine sehen. Aber jetzt hören wir erstmal rein in Solaris. 5 Minuten hier. Ihr habt doch richtig Zeit gelassen hier.
1: Das ist ja so auch ein wichtiges Thema.
0: Passt, ne? Okay. Ihr hört Radio Z95,8, die lokalen Leidenschaften, die Utopisten hier bei uns im Studio. Solaris wird die EP heißen, die am Samstag in einer Woche rauskommt. Und so heißt auch der Song, den ihr jetzt hört. Viel Spaß.

0: Ja, ganz großartig. Und hier bei den lokalen Leidenschaften spielen wir das natürlich auch bis auf die letzte Note aus. Auch wenn es am Ende ziemlich schnell ausgefadet wird, dass ich mit meinen alten Ohren das nicht mehr, wahrscheinlich gar nicht mehr bis zum Ende ganz gehört habe. Ihr hört die Utopisten hier bei Radio Z95,8 in lokalen Leidenschaften. Solaris hieß der Song von der gleichnamigen EP, die Samstag in einer Woche erscheint. Um Mitternacht, also in der Nacht von Freitag auf Samstag dann. Ich setze euch einfach mit auf den Release und sage dann, dass die Leute bis Mitternacht warten müssen am Freitag. Damit das nicht eine ganze Woche zu spät ist. Die Utopisten ganz leicht zu finden auf Instagram. Seid ihr auch anderswo noch vertreten? Oder?
1: Facebook, auch die Utopisten. Bei YouTube gab es nur die Utopistinnen.
0: Aha.
1: Eine Webseite, dieutopisten.de, wobei auf dieser Webseite, weil wir einfach beide nicht die Skills und die Fähigkeit haben, eine Webseite zu erstellen, sind da nur so Icons, die wiederum auf YouTube, auf Facebook und auf Instagram sind.
0: Ja, aber das reicht ja. Heutzutage reicht ja Instagram und TikTok ist zu viel Aufwand für uns. Da war ja, wir hatten letzte Woche hier die Andrea und Olivia. Und die sind ganz stark auf TikTok unterwegs und hoffen da auf den großen Erfolg, der dann da kommen kann. Wir drücken ihnen die Daumen. Sie gehen nach Berlin, habe ich gehört, in der Sendung.
1: Wer sind die beiden? Welche Band?
0: Die machen so Hip-Hop-Sachen. Sie heißt Drea und die andere Olivia mit E.
1: Ah, okay.
0: Und machen sehr, sehr, sehr, sehr coole Sachen. Schade, dass sie hier keine Perspektive in Nürnberg sehen und versuchen nach, wie so viele, nach Berlin zu gehen. Aber wir hatten sie vorher noch hier bei den lokalen Leidenschaften und werden sie natürlich weiter verfolgen, so wie wir euch weiter verfolgen werden. Außer jetzt beim 40 Jahre Theater Pfütze, wann können wir euch noch sehen?
1: Nochmal kurz zur Berichtigung, da spielen nicht die
0: Utopisten,
1: sondern ne, diese andere Band.
0: Aber wir können euch beide sehen, weil du wahrscheinlich gucken wirst und du wirst spielen. Also so falsch war die Aussage nicht.
2: Nein, richtig.
0: Ja.
2: August. 3. August?
1: 8.
2: August.
0: 8. August.
2: Im E-Werk ist es.
1: Beim Sommerfest E-Werk.
0: Ja. Sehr schön.
1: Ja. Wir spielen nochmal im Juli eine Privat- Veranstaltungen für Lebenshilfe und so. Und sind aber keine Festivalband als Duo. Deswegen haben wir immer so Juni, Juli so ein bisschen einen kleinen Break. Und dann geht es ab dem 25. September, da spielen wir im Kulturladen Rötenbach.
0: Auch schön.
1: Und ja, jetzt machen wir auch so die Akquise für den Herbst. Und irgendwann soll es dann auch eine offizielle CD-Präsentation geben, wo wir auch versuchen werden, all die Gäste mit dazu einzuladen, also auf die Bühne zu holen, also Jules, Fischer, Vera Moors. Ob es mit Martin klappt, weiß ich nicht, weil der lebt in Österreich, das ist natürlich dann immer ein bisschen schwieriger. Aber,
0: ja, aus Österreich ist Nürnberg praktisch gar nicht zu erreichen. Das sind die Berge dazwischen, das ist praktisch unüberwindbar.
1: Aber 25. September, Kulturladen Rötenbach ist auf jeden Fall ein schöner Ort und eine gute Gelegenheit, uns da wahrscheinlich auch schon zumindest mit Jürgen und mit Lutz teilweise zu sehen.
0: Ja. Freut ihr euch, dass die EP jetzt rauskommt?
2: Und wie?
1: Wie Bolle. Ja. Wie Bolle. Das war für mich persönlich total wichtig, das Ding zu machen und auch bezüglich der Songs und dessen, was man da erzählen konnte. Und ich hatte ja auch einfach nichts Besseres zu tun das letzte halbe Jahr. Und freue mich riesig, vor allen Dingen auch über das Artwork. Wir haben ein wundervoll gelungenes Artwork, was von einem Nürnberger Maler gemalt worden ist. Also das ganze Artwork ist sozusagen gemalt von Peter Dauphin, genannt Mut.
0: Ja.
1: Der hat das Foto auch
0: das genau, richtig, das
1: gemacht.
0: Bild
1: das waren
0: von
1: die, ersten, ja. die ersten Probeaufnahmen, um zu gucken, wie kann man uns in Szene setzen. Und es ist total schade, dass wir dir diese CD nicht zeigen können oder dir und Lisa das auch einfach als Geschenk vielleicht da lassen könnten. Aber wir schicken sie euch zu.
0: Wir machen das irgendwann, wenn ihr mit dem nächsten Album oder so oder mit irgendwelchen Songs kommt, da einfach nochmal vorbei. Und dann,
1: oder so.
0: Oder wir machen mal eine Live-Car-Session hier im Studio. Ich weiß nicht, ob ihr dazu Lust habt.
1: CD-Präsentation im Herbst
0: vielleicht. Oder sowas, genau, richtig.
1: Genau.
0: Da schauen wir nochmal vorbei und schauen uns das an. Es ist ja sehr, sehr schön, dass Kunst, handgemachte Kunst eigentlich nur Kunst ist. Ich habe jetzt wieder einen Post von einer Musikerin gesehen, die gesagt hat, ich habe mal hier ein paar Videos von KI erstellen lassen, soll ich da mehr von machen? Nein. Nein. Lass Videokünstler Videos machen und nicht KI. Yeah. Das ist keine Kunst. Nein. Deshalb ist es sehr schön, das handgemachte Musik zu sehen und handgemachtes Artwork, wo die Verbindungen einfach auch da sind, die menschlichen Verbindungen auch einfach da sind, da auch eine Wellenlänge ist. Ich meine, ihr habt euch den ja nicht ausgesucht, so einfach, oh, mach mal, irgendeiner, mach mal was. Sondern
1: nein, Peter ist seit 30 Jahren ein richtig guter, alter Freund von mir, ein väterlicher Freund, er ist ein bisschen älter als ich. Und er kennt unsere gesamte Geschichte, unsere Gründung, er kennt natürlich mich persönlich und all die Dinge, die in meinem Leben passiert sind die letzten Jahre. Ein bisschen was weiß er von Daniel und er kannte die Songs. Also es war sehr, sehr eng alles in diesem ganzen Vorfeld. Also entsprechend sind auch die Bilder geworden.
0: Und das ist noch ganz was anderes, als irgendeinen Prompt dahin zu setzen und dann ein Bild, das dabei rauskommt, was schon 25 oder 250 andere Bands auch benutzt haben, wie es ja bei Konzertplakaten jetzt gerne ist. Ne? Alle in dem gleichen Design, egal ob das jetzt ein Bierfest in Heidenheim oder ein Bierfest in Meschede ist, alles das gleiche Plakat, weil die KI halt nur eine einzige Art von Sachen rausschickt. Ja, ich möchte mich nochmal bei Daniela bedanken, dass sie uns euch empfohlen hat. Wir bleiben auf jeden Fall in Kontakt. Wir machen wir mehr. Ihr kommt nochmal vorbei. Ja. Ja, es hat viel Spaß gemacht mit euch. Wir hören jetzt noch einen Song an. 5 Songs sind insgesamt auf der EP dann drauf. 6 sogar sind auf der EP drauf. Ihr müsst noch eine Woche warten. Also nicht nur einmal schlafen, nicht nur zweimal schlafen, sondern dann noch 7-mal schlafen, glaube ich. Dann ist Samstag in einer Woche und dann könnt ihr das in voller Länge hören. Diese 3 Songs, die wir jetzt hier gespielt haben, schon vorab, als Weltpremiere vermute ich. 2. Na, es kommt ja noch einer.
1: Ah.
0: Ja. Ja, denk schon voraus, ne? Als Weltpremiere, die könnt ihr nochmal hören in der Radio Z Mediathek, nämlich direkt nach dieser Sendung steht diese Sendung noch für eine Woche in der Radio Z Mediathek zur Verfügung. Außerdem wird die Sendung wiederholt morgen um 13 Uhr auf www.radio-z.net und auf DAB+. Nächste Woche Montag ist bereits die nächste Sendung der lokalen Leidenschaften, eine großartige Car-Session, die wir im April aufgenommen haben mit 49 Grad und dann nächste Woche Donnerstag Young 501, der gerade total steil durch die Decke geht mit seinem Hip-Hop, NNDW-Sachen, großartige Musik auch. Und Joschko ist mit seinem Album da. 7 Jahre hat es gedauert, jetzt ist das Album da. Erscheint einen Tag vor der EP der Utopisten, die dann am Samstag danach erscheint. Also werden aber beide auf der gleichen Playlist landen. Nach uns kommen die Radio Gays, die Utopisten auf Instagram ganz leicht zu finden oder dieutopisten.de, auch wenn er da nur noch zu Instagram und so weitergeleitet wird. Welchen Song sollen wir zum Rausgehen hören?
1: Viva die Nacht.
0: Oha, was wird denn da gefeiert?
1: Das Leben und die 2 Grundregeln im Leben, laut Frank Zappa. First you don't stop, second you keep going.
0: Und Viva la Vida war ja schon vergeben, ne? Deshalb musst du da was anders machen?
1: Nee, das war schon
0: okay.
1: Feiert die Nacht.
0: Okay, lass uns die feiern mit den Utopisten. Vielen Dank fürs Zuhören. Bis Montag dann um 20 Uhr mit der Radio ZK Session. Ja, danke an euch beide, dass ihr gekommen seid. Bis zum nächsten Mal.
1: Danke an euch, dass ihr das macht, Andreas, du und Lisa. Ja. Dass ihr das einfach... Hey, macht, was ihr da tut.
0: Super. Bei solchen Sendungen wie heute macht man das auch total gerne.

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Hallo und willkommen zu einem neuen Tag auf der 95,8 bei Z. Heute am 5. Juni mit Christian Moosbacher und die Übersicht für die kommenden 12 Stunden. Los geht's mit dem Kaffeesatz, dem täglichen Musikmixtape. In dieser Stunde mit PT Musik, Dumama und The Narrator. Außerdem gibt's in etwa 10 Minuten eine neue Ausgabe des Z-Wetters. Von 15 bis 16 Uhr hörte da eine neue Ausgabe Castrop mit neuem von Dublin, Ginter Price IT und dem Tara Clerkin Trio. Von 16 bis 18 Uhr sendet anschließend der Stoffwechsel das Kultur- und Politikmagazin bei Z. Danach geht's weiter mit einer Stunde Radio Brasil FM von 18 bis 19 Uhr. Von 19 bis 22 Uhr sendet Onda Latina die lateinamerikanische Sendung. Von 22 bis 0 Uhr hörte dann das Sendeloch mit kranker Musik und anderen Absonderlichkeiten, bevor von Mitternacht bis 2 Uhr der Nachtclub übernimmt. Im Anschluss laufen die Wiederholungen aller Sendungen von 2 bis 14 Uhr auf DAB Plus im digitalen Kabel und online auf www.radio-z.net.

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2: Zur Freitagsausgabe am 5. Juni sage ich ein ganz herzliches Willkommen. Die großen Fragen. Ein Tief mit Kern über den britischen Inseln beeinflusst uns mit feuchter Atlantikluft und mit seinen Frontensystemen. Auch in der Höhe ist die Luft kalt, das führt zu häufigen Schauern und teils auch Gewittern.
3: Vor der Haustür.
2: Bleibt es nach dem Regengebiet aus der vergangenen Nacht heute am Freitag erstmal die allermeiste Zeit trocken. Bis zum frühen Nachmittag sind einzelne leichte Regenschauer zwar nicht ausgeschlossen, aber doch eher selten. Und im Laufe des Nachmittags, da lockert die Wolkendecke dann richtig auf und die Luft erwärmt sich nach und nach auf 19 Grad. Zum Abend hin klart der Himmel dann vollständig auf. Die kommende Nacht wird besonders kühl. Stellt euch mal auf eine Abkühlung auf 7 Grad ein. Und der Samstagmorgen, der startet dann mit Sonnenschein. Schon am Vormittag ziehen aber Wolkenfelder auf. Die verdichten sich weiter bis zum Mittag. Es erwärmt sich auf 22 Grad. Und vor allem am Mittag und Nachmittag kann uns dann auch mal der ein oder andere kurze Regenschauer erwischen. Gegen Abend wird's wieder freundlicher. Der Sonntag wird für viele wahrscheinlich der schönste Wettertag der Woche. Mit recht viel Sonnenschein, ein paar Wolken und maximal 22 Grad. Dabei frischt der Westwind teilweise stark auf. Der Montag setzt dann noch eins drauf mit bis zu 26 Grad. Aber im Laufe des Tages verdichten sich die Wolken bereits und in der Nacht auf Dienstag erreicht uns ein ausgedehnteres Regengebiet. Das macht dann auch den Dienstag wieder deutlich kühler mit maximal nur 18 Grad.
3: Am Horizont.
2: Bleibt uns die typisch gemäßigte Westwetterlage wahrscheinlich erhalten. Das heißt, Einflüsse des Azorenhochs und des Islandtiefs, die wechseln sich immer wieder ab und so sind auch mal einzelne freundliche und auch sehr warme Tage möglich. Nach heutigem Stand könnte das zum Beispiel der Samstag in einer Woche sein. In anderen Modellläufen müssten wir dagegen auf längere Sicht noch mit kühlem Schauerwetter rechnen. Ich wünsche euch ein wunderbares Wochenende mit dem Sonnenschein und den gemäßigten Temperaturen. Wir hören uns am Montag zur neuen Wetterausgabe.

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herzlich willkommen zu einer Doppelstunde vom Stoffwechsel, dem tagesaktuellen Magazin für Kultur und Politik hier auf der 95,8 MHz bei Radio Z. Heute ist Freitag, der 5. Juni. Mein Name ist Timo Malon und ich begrüße euch am Mikrofon und an der Technik mit der Themenübersicht für die erste Stunde Stoffwechsel. In Sachsen-Anhalt wird am 6. September ein neuer Landtag gewählt. Die AfD liegt bei momentanen Umfragen bei über 40%. Außerdem die Affäre um den Ausschluss der Buchhandlungen zur schwankenden Weltkugel, Golden Shop und Rote Straße vom Deutschen Buchhandlungspreis hat eine weitere Entwicklung erfahren. Im Eilbeschluss hatte das Verwaltungsgericht Berlin dem Kulturstaatsminister Wolfram Weimer untersagt, die BetreiberInnen der Berliner Buchhandlung zur schwankenden Weltkugel als politische Extremisten zu bezeichnen. Wolfram Weimer hat nun schriftlich erklären lassen, gegen diesen Beschluss keine Rechtsmittel einzulegen, womit dieser rechtskräftig ist. Ein Erfolg für die betroffenen Buchhandlungen. Was das bedeutet, hört ihr im Interview mit Rechtsanwalt Dr. Jasper Prigge. Und das waren sie, die Themen für die kommenden knapp 60 Minuten. Bevor wir einsteigen mit dem ersten Thema, da hören wir noch kurz Musik, nämlich Giraffe von Gillaband. Viel Spaß!

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1: In Sachsen-Anhalt kann die AfD im Moment vor Kraft kaum laufen. Die Sonntagsumfragewerte klettern auf 41% und der Wahlsieg scheint ein Selbstläufer zu werden. Wir hören ein Gespräch mit David Begrich von der Arbeitsstelle Rechtsextremismus des Miteinander e.V. über die Dynamiken, die Umfragen und mediale Berichterstattung auf dem Weg zur Landtagswahl im September erzeugen. Im Gespräch mit dem Soziologen geht es aber auch um eine Änderung des Diskurses.
2: Welche Erklärung hast du für den anhaltenden Anstieg der Umfragezahlen für die AfD?
3: Ich glaube, die Antwort muss man in der heterogenen Zusammensetzung der Wählerschaft der AfD suchen. Der AfD ist es eben gelungen, in den letzten Jahren ihre Wählerschaft Schritt für Schritt zu erweitern. Und wir haben es im Kern mit einer Wählerschaft zu tun, die programmatischen Überzeugungen der AfD oder die programmatischen Aussagen der AfD teilt. Das ist die Kernwählerschaft, die ist im Wesentlichen gleich geblieben. Aber dazugekommen sind zwei weitere Wählerschichten, nämlich diejenigen, die bestimmte Aspekte des Politikangebots der AfD richtig finden. Das schlägt sich ganz oft in dem Satz nieder, da hat die AfD doch aber einen Punkt. Und das hat natürlich viel auch mit der strategischen Kommunikation dieser Partei zu tun. Und dann gibt es eine dritte Gruppe. Das sind diejenigen, für die Politik ein weit entferntes Hintergrundrauschen ihres Alltages ist und die eben eigentlich Politik als etwas erleben, was weit oberhalb ihrer Lebenswelt stattfindet. Also die den Eindruck haben, dass sie handlungsohnmächtig sind. Und diese Wählergruppe ist sehr groß und sie besteht vor allem eben aus vormaligen Nichtwählerinnen und Nichtwählern. Und wir haben in den letzten Jahren immer wieder gesehen, dass die AfD aus diesem Milieu nicht sich Wählerinnen und Wähler zugeführt hat und durch dieses Wählermilieu wie mit einem Staubsauger durchgegangen ist. Und das hat jetzt sicher dann auch auf der realpolitischen Ebene viel mit der Frage zu tun, was tut oder was lässt die Bundesregierung. Das ist das eine. Das andere ist aber, und ich glaube, das wird in der politischen Debatte so ein bisschen immer unterbelichtet, das ist dieses Krisenerlebnis vieler Menschen. Also die gestörte Normalitätserzählung oder die ans Ende gekommene Normalitätserzählung und die ans Ende gekommenen lineare Normalitätserwartung vieler Menschen, die seit der Corona-Krise erleben, dass immer stärker internationale Krisen, weltweite Krisen unmittelbar in ihren Alltag eingreifen. Und die AfD antwortet scheinbar auf dieses Krisenerleben mit einem sehr strategisch-kommunikativen Satz, der, glaube ich, bei dieser Wählerschaft verfängt, nämlich wann wird es endlich wieder so, wie es nie war. Also der AfD verspricht die Rückkehr zu einer Normalität, vielleicht auch zu einer Form von Überschaubarkeit politischer Verhältnisse, die auch Menschen an sie zu binden vermag, die jetzt die rechtsextremen und rassistischen Talking Points der AfD nicht teilen.
2: Das erinnert mich an eine Aussage in einem Dokumentarfilm aus der letzten Woche in irgendeinem politischen Magazin. Da waren die in Brandenburg in so einer mittelgroßen Stadt, war die eine Aussage einer Bürgerin, die gesagt hat, ich will, dass das wieder so wird wie früher. Das war ihr einziger Grund, warum sie die AfD wählt.
3: Ja, und das Schöne ist, dass sozusagen das Früher der AfD so unbestimmt ist. Also wenn die AfD von früher spricht, der Spitzenkandidat in Sachsen-Anhalt der AfD sagt ja immer diesen Satz, wir holen uns unser wunderschönes Land zurück. Und dieses Früher ist ja zeitlich unbestimmt. Das kann vor 10 Jahren sein, das kann vor 40 Jahren sein, das kann vor 80 Jahren sein. Also da kann sich sozusagen jeder und jede das Früher aussuchen, in das er oder sie sich zurückträumt, nicht? Und das ist ja ein interessantes Phänomen, dass wir es in Sachsen-Anhalt in der Wahlkampfkommunikation der AfD mit einer scheinbaren Paradoxie zu tun haben. Wir haben ein Wahlprogramm, das wirklich sehr radikale Aussagen trifft im Sinne einer völkisch-nationalistischen Ideologie, die auf eine autoritäre Formierung der Gesellschaft in Sachsen-Anhalt zielt. Ich glaube, das kann man nicht anders sagen. Und wir haben einen Spitzenkandidaten, der in scheinbarer Paradoxie dazu stehend die personifizierte Selbstverharmlosung ist. Also Ulrich Siegmund ist ein Mitte-30-jähriger, freundlicher, junger Mann, der immer zu lächelt und sozusagen äußerst sympathisch rüberkommt. Ich glaube aber, dass die These, es handle sich um eine Paradoxie, eigentlich falsch ist. Denn es ist keine Paradoxie, sondern meiner Ansicht nach handelt es sich hier um eine Doppeladressierung. Also wir haben dieses ultraradikale Programm, was sich an diejenigen wendet, die sozusagen die programmatischen Überzeugungen der AfD teilen und diese Radikalisierung auch mitgegangen sind. Und das darf man nicht unter den Tisch fallen lassen. Es gibt eine große Zahl der Wählerinnen und Wähler, die sind jeden Radikalisierungsschritt der AfD in den letzten 10 Jahren, seit 2016, auch mitgegangen, gerade in den ostdeutschen Bundesländern. Und das hat natürlich auch viel mit dieser Normalisierung zu tun. Und wir haben eben auf der anderen Seite diesen Spitzenkandidaten, der in der strategisch-politischen Kommunikation darauf zielt, neue Wählerschichten für die AfD zu akquirieren. Also Menschen, die vielleicht von den sehr radikalen politischen Inhalten eher abgeschreckt wären, wenn sie sozusagen im Vordergrund der AfD stünden.
0: Diese Wählergruppe, diese paar Prozent, die sozusagen sich im letzten Moment entscheiden und um die man ja dann quasi in diesen Monaten kämpft, ist die noch relevant für Sachsen-Anhalt? Und kann es Ereignisse geben, die so ein Momentum schaffen, dass die sozusagen zur Umkehr bewegen würde?
3: Das sind zwei Fragen. Also wir wissen aus der langjährigen Wahlforschung, dass etwa 40-45% der Menschen in Sachsen-Anhalt die Entscheidung, welche Partei sie wählen, in der letzten Woche vor der Landtagswahl treffen. Das heißt, ein Großteil der Wählerinnen und Wähler, die die AfD, aber auch andere Parteien jetzt adressieren, hat sich nicht nur noch nicht entschieden, sondern für die ist die Landtagswahl 4 Monate vor dem Wahltermin noch sehr, sehr weit entfernt. Und die zweite Frage, welche Ereignisse darauf zugreifen können. Also natürlich gibt es äußere bundespolitische Ereignisse, die eine unmittelbare Schockwirkung haben, oder aber Ereignisse, die in das Unmittelbare, in die Lebenswelt, in das Erleben der Menschen eingreifen, die durchaus nochmal die Frage beeinflussen, wen wählen die Menschen. Und das heißt, da ist entgegen der Suggestion, an der die AfD natürlich ein sehr starkes Interesse hat, weil sie suggeriert ja im Moment vor allem ihrer Kernanhängerschaft, sie hätte die Wahlen schon gewonnen oder sie säße im Schlafwagen zur Macht, muss man eben einfach sagen, die Situation ist auch wahlsoziologisch gesehen, nicht nur parteipolitisch taktisch, sondern auch wahlsoziologisch gesehen durchaus noch offen.
2: Wenn du das jetzt sagst, dann spielt das immer wieder darauf an, dass wir ja so eine permanente Information bekommen, wie der Stand der Sache ist, ne? Durch diese Sonntagsfrage. Jetzt ist es so, dass das immer so eine Wasserstandsmeldung ist, die aber immer, oder sagen wir doch sehr häufig, genau diesen sich anbahnenden Erfolg und dieses sich Zurücklehnen der AfD befördert. Welche Rolle sprichst denn du dieser Sonntagsfrage in der ganzen gesamten Dynamik zu?
3: Ich würde sagen, für die AfD-Kernwählerschaft spielt es eine sehr wichtige sozialpsychologische Rolle, und die wichtigste Rolle da drin spielt die Zahl 40. Also die AfD hat ja jetzt 2 Umfragen, in denen sie bei jeweils um die 40% liegt, also 40 oder 41% liegt. Und da muss man natürlich auch nochmal einen Augenblick lang sich davon distanzieren und sagen, wie funktionieren solche Wahlumfragen? Und solche Wahlumfragen haben immer auch eine Fehlertoleranzquote von 1-3% nach oben und nach unten. Das heißt, es kann sein, dass real die AfD in Sachsen-Anhalt gerade bei 37, weiß nicht was steht, könnte aber auch sein, sie steht real bei 42,8. Ich glaube, dass diese Zahl 40 sehr, sehr wichtig ist für die AfD in ihrer Kommunikation, weil sie sozusagen diesen Effekt, den sozialpsychologischen Suggestionseffekt auslöst, die Partei sei unbesiegbar. Also das ist ja auch offenkundig, dass die AfD sozusagen mit dieser Zahl, also 40% plus X, sehr stark in die politische Offensive geht, weil sie sich natürlich ausrechnet, dass wenn sie jetzt 42-43% hat und das BSW, die Grünen, die FDP nicht in den Landtag kämen, dann könnte sie damit allein regieren. Ich halte dennoch eine Alleinregierung in Sachsen-Anhalt für unwahrscheinlich der AfD. Also es ist natürlich nicht ausgeschlossen, das wäre wirklich naiv, das auszuschließen. Aber es gibt diese Folgerichtigkeit, mit der die AfD argumentiert und sagt, wir sitzen sozusagen auf einem fest betonierten und vorgezeichneten Weg, quasi auf einer Autobahn zur Macht. Ich glaube, so funktioniert es nicht. Dennoch muss man sich natürlich die Frage stellen, wenn man ein Wählerpotenzial von bis zu 40% hat, dann muss diese Wählerschaft natürlich auch zusammengehalten werden. Also das ist ja eine sehr heterogen zusammengesetzte Wählerschaft. Es sind ja nicht alles Leute, die sozusagen, also weder sozialstrukturell noch soziodemografisch und so weiter. Es ist sehr heterogen heterogen zusammengesetzt. So, und das heißt, es muss geklärt werden, was diese Wählerschaft zusammenhält. Und ich glaube, da gibt es zwei Aspekte. Der eine Aspekt ist ganz plump: Nichts macht so erfolgreich wie der Erfolg. Also Leute wollen auch immer sozusagen auf der Seite der Erfolgreichen sein. Und was auch eine wichtige Rolle spielt, ist natürlich, dass wir Sphären in der Politik haben, Akteure in der Politik haben, die permanent die Themen und die Begriffe der AfD spielen. Also die sozusagen politisch auf das Konto der AfD einzahlen, obwohl sie es ja gar nicht müssten. Und wir wissen aus der langjährigen politikwissenschaftlichen Beobachtung, und das geht auch quer durch die Politikwissenschaft hindurch, sagen alle, in dem Moment, in dem man die Themen und Begriffe der AfD spielt, profitieren nicht andere Parteien, sondern es profitiert die AfD. Und jetzt kann man das sozusagen nochmal durchdeklinieren für Bürgergeld, für Migration, für was auch immer, und wird immer sozusagen zu dem gleichen Ergebnis kommen, nämlich, dass am Ende das Geschäft der AfD betrieben wird, was denen sozusagen ihr sehr heterogen zusammengesetztes Wählerpotenzial gewissermaßen stabilisiert. Und jetzt kommt ja Sascha Ilko Kowalczuk um die Ecke und sagt, also wer eine Nazi-Partei wählt, ist ein Nazi. Das ist natürlich eine scharfe und auch schlagzeilenträchtige politische Aussage. Und ich kann die moralisch auch nachvollziehen, aber sie ist soziologisch falsch. Trotzdem muss man sagen, wer eine rechtsextreme Partei wählt, unterstützt rechtsextreme Politik.
1: Gleich geht's weiter mit David Begrich von der Arbeitsstelle Rechtsextremismus des Miteinander e.V. über den medialen Umgang mit den Themensetzungen der AfD und ihrem Umfragehoch in Sachsen-Anhalt. Vorher hören wir Dead End Street von Zoo Amber.

0: Ihr seid immer noch beim Stoffwechsel, dem Magazin für Kultur und Politik hier bei Radio Z. Ja, im September stehen in Sachsen-Anhalt die Landtagswahlen an. Die AfD soll laut aktuellen Umfragen auf über 40% kommen. David Begrich von der Arbeitsstelle Rechtsextremismus des Miteinander e.V. hat mit dem Freien Radio FSK aus Hamburg gesprochen über den medialen Umgang mit der AfD.
1: Und weil du jetzt die Medien schon ein bisschen eingebunden hast in deine Antwort, mir ging es so bei der Überlegung, und du hast darauf dich bezogen, auf das sogenannte Regierungsprogramm, was ja eigentlich Wahlprogramm heißen müsste. Dabei hatte ich im Nachgang, nach der ersten, guck an, was die da so schreiben und wie unverblümt, hatte ich so den Eindruck, vielleicht bin ich Adressat gewesen und gar nicht von diesen politischen Vorhaben überzeugten AfD-Wähler. Also den Riesenstock, über den man dann gesprungen ist, mit all den Absurditäten, die sich auch in diesem Programm finden, da ja gar nicht so kleiner Teil dessen gar nicht in landespolitischen Händen liegt und so weiter und so fort. Wie würdest du den medialen Umgang auch an so einer Stelle einordnen mit der AfD und den Beitrag zu dem Aufschwung?
2: Als der Entwurf dieses Regierungsprogramm genannten Wahlprogrammes an die Medien durchsickerte, und der ist durchgesickert, weil die AfD das wollte, also sie hat ihn gezielt, offenkundig gezielt durchgestochen, hat sozusagen ein Skandalisierungseffekt eingesetzt, weil da wirklich hammerharte Aussagen drin sind. Und dieser Skandalisierungseffekt, das muss man leider so sagen, hat der AfD genützt. Und zwar in Bezug auf die Frage der Aufmerksamkeitsökonomie. Und dann ist auf dem Landesparteitag der AfD in Sachsen-Anhalt dieses Programm mit einigen Änderungen doch beschlossen worden. Und dann hat sich die mediale Auseinandersetzung nochmal so ein bisschen, vor allen Dingen in den sozialen Medien, ein bisschen gedreht, weil dann tatsächlich der Text, der gültige Text auf dem Tisch des Hauses lag und liegt und jetzt ganz unterschiedliche Leute da dran gehen, eine Exegese dieses Textes vorzunehmen und zu sagen, was bedeutet denn das für den Bereich Schule oder Hochschule oder Studierendenvertretung oder Wirtschaft oder Kunst und Kultur ganz konkret? Und das finde ich interessant, weil es gibt einige Aspekte, da ist etwas passiert, was zuvor nicht passiert ist, nämlich dass Ulrich Siegmund, Spitzenkandidat der AfD in Sachsen-Anhalt, sich genötigt sah, in eine Rechtfertigungsposition zu gehen und ein Rechtfertigungs- oder Selbsterklärungsvideo zu machen, wo er sich mit seinen Kritikern auseinandersetzt. Das hat es zuvor nicht gegeben. Die AfD hat sozusagen immer eine blanke Fassade ihrer politisch-strategischen Kommunikation gezeigt. Und es gab jetzt so zwei, drei Aspekte, wo die AfD offenkundig ins Schleudern gekommen ist und gesagt hat, also ich mache mal ein Beispiel, die Frage des Umgangs mit gehandicapten Kindern und Jugendlichen, was den gesamten Bereich von Inklusion angeht. Das ist ein hochgradig emotionalisiertes Thema. Björn Höcke hat die Erfahrung gemacht, dass man mit diesem Thema im Wahlkampf nicht gewinnen, sondern nur verlieren kann. Das scheint die AfD begriffen zu haben. Und es gab einige Videos und einige Statements von Expertinnen und Experten, Lehrerinnen und Lehrern, die sich wirklich gut auskennen mit der Betreuung und Begleitung von gehandicapten Kindern und Jugendlichen, die gesagt haben, das, was die AfD dort macht, ist fatal. Und jetzt passiert das erste Mal, dass Ulrich Siegmund sozusagen sich hinsetzt und sagt, also er rudert nicht zurück, sondern er versucht, so eine Art Nebelwand aufzubauen. Und ich glaube, das ist ein interessanter Vorgang, weil man nämlich da sehen kann, dass es keinen Automatismus gibt, dass die AfD die politische Kommunikationsdominanz behält. Sie hat sie phasenweise, gar keine Frage, aber es ist kein Automatismus, dass sie sie behält.
3: Du hast ja auch angesprochen, sozusagen auf diese Themen Ownership. Also wenn die AfD einmal ein Thema besetzt hat, dann gehört ihr das. Das sind die meisten Themen dort im Programm. Du hast einige genannt. Und es sind ja welche dazugekommen, die von der Bundespolitik quasi nochmal unterstützt werden. Die Angriffe auf den öffentlich-rechtlichen Rundfunk, die jetzt sozusagen Julia Klöckner auf Bundesebene ebenso getätigt hat. Die Kulturpolitik von Weimar etc. Welche Themen bleiben jetzt noch übrig, die man politisch und auch als Medien bespielen kann und die auch sich verknüpfen lassen mit zivilgesellschaftlichen Erfolgen, ja, um das sozusagen dem was entgegenzusetzen?
2: Also ich war in den letzten Wochen sehr viel bei den Wohlfahrtsverbänden unterwegs. Das sind ja sehr große und reichweite starke Organisationen, ja, also AWO und Caritas und Diakonie und Paritätischer Wohlfahrtsverband, kann jetzt nicht alle aufzählen. Die zeichnen sich dadurch aus, dass sie wirklich reichweite stark in der Gesellschaft sind. Und die sind reichweite stark in der Gesellschaft, weil sie für die soziale Infrastruktur und das Funktionieren einer sozialen Infrastruktur unerlässlich sind. in der Betreuung von Rentnerinnen und Rentnern, bei Umgang mit gehandicapten Menschen, in der Krankenversorgung und so weiter und so weiter. Und das Interessante ist, dass die AfD sozusagen die Arbeit dieser Wohlfahrtsverbände zum Teil deutlich in Frage stellt in ihrem Wahlprogramm. Und ich glaube, in dem Moment, in dem die Wohlfahrtsverbände mit der Reichweite, die sie haben und auch mit der tief gestaffelten Verankerung in den Regionen, die sie haben, nochmal in die Kommunikation gehen und sagen, was würde es denn bedeuten, wenn die Arbeit der Wohlfahrtsverbände in ihrer ganzen Breite und Vielgestaltigkeit eingeschränkt würde und wäre durch eine AfD-geführte Landesregierung. Ich glaube, das hat durchaus nochmal eine Wirkung zu der Frage, ist den Menschen denn alles egal in Bezug auf die Frage, welche Folgen das Wählen der AfD hat. Weil was ich natürlich immer wieder auch höre von AfD-Wählerinnen und AfD-Wählern, ist zu sagen, erstens, die Partei soll mal zeigen, was sie kann und dann wird man ja sehen. Und wenn sie das nicht schaffen, dann kann man sie halt auch wieder abwählen. Das ist sozusagen so eine nonchalante Haltung, die ich nicht teile, aber die ich sehr oft höre. Und dann kommt der zweite Punkt und den halte ich für den wichtigeren. Ein Großteil der Menschen glaubt, dass sie persönlich von einer AfD-Regierung profitiert und dass ihr die nicht schadet. Und das hat natürlich sehr viel auch mit einem Selbstermächtigungsakt zu tun, zu sagen, eine Wahl der AfD schadet mir nicht, aber schadet anderen. Und das bedeutet natürlich auch eine Selbstaufwertung. Ja? Also ich mache eine sofortige Selbstwirksamkeitserfahrung, wenn ich die AfD wähle und sehe dann am Wahlabend die verärgerten Gesichter der anderen Politikerinnen und Politiker und ich werte mich selbst gegenüber denen auf, die die AfD abwertet, also Bürgergeldempfängerinnen, Migranten und so weiter und so weiter. So, aber das setzt voraus, dass ich der festen Überzeugung bin, mir schadet eine AfD-Regierung nicht, weil ich bin weiß, Mittelschicht, Angestellt oder Facharbeiter und ich profitiere von der AfD. Und ich glaube, der Mechanismus ist nochmal zu fragen, ist denn das tatsächlich so? Kann man sich schadlos halten an einer AfD-Regierung?
1: Ich lese das mal als Anregung, Narrative so zu überlegen, dass sie nicht das bedienen, was die AfD setzt und wie sie es setzt, sondern zu gucken, was ist denn von gesellschaftlicher Relevanz ohne die AfD-Erzählung, aber im Hinblick auf Konsequenzen durch AfD-Politik.
2: Genau, und es ist vor allen Dingen ein Plädoyer dafür, sich nicht unendlich an der Kernwählerschaft der AfD abzuarbeiten, weil die einfach nicht erreichbar ist. Und das heißt, ich muss denen nicht immer wieder die gleichen Themen und Begriffe und ihre Reichweite vorsetzen, weil das ist und bleibt die Kernwählerschaft der AfD. Ich würde in die politisch-inhaltliche Auseinandersetzung mit den Wählergruppen 2 und 3 gehen, also mit denjenigen, die nicht aus hoher Übereinstimmung mit den programmatischen, ideologischen Angeboten

von der Arbeitsstelle Rechtsextremismus des Miteinander e.V. über den medialen Umgang mit den Themensetzungen der AfD und ihrem Umfragehoch in Sachsen-Anhalt. Hier geht's gleich weiter mit dem nächsten Thema. Vorher Ice Age mit No Fear.

Im Frühjahr wurde die ansonsten nicht so stark in den Medien vertretene Welt des Buchhandels von einer handfesten Affäre aufgewühlt. Kulturstaatsminister Weimer hatte drei Buchhandlungen einen Preis entzogen, den eine unabhängige Jury diesen und anderen Buchhandlungen zuerkannt hatte. Die Begründung für diesen beispiellosen Angriff in das Preisvergabeverfahren lautete, dass die betroffenen Buchhandlungen wegen Extremismusverdachts nicht vom Staat mit Preisen gefördert werden könnten. Worin genau dieser Extremismusverdacht liegt, wurde bis heute unter Verweis auf Geheimhaltungspflichten nicht aufgeklärt. Unter anderem das sogenannte Haber-Verfahren, mit dem staatliche Stellen Informationen vom Verfassungsschutz anfordern können, kam wohl zum Einsatz. Welche Informationen Herrn Weimer dazu bewogen, die BetreiberInnen der Buchhandlungen als politische ExtremistInnen zu bezeichnen und ihnen den Preis zu entziehen, das bleibt jedenfalls unklar. Das Verwaltungsgericht Berlin entschied in einem Eilverfahren, dass die Bezeichnung als politische Extremisten mangels zugrunde liegender Belege nicht mehr in Bezug auf die

0: lagenden Buchhändlerinnen verwendet werden darf. Und Wolfram Weimer hat das Hauptsacheverfahren nun abgewendet, indem er das Urteil im Eilverfahren akzeptiert hat. Was das bedeutet, das hat mein Kollege Klaus Hirsch im Interview mit dem Rechtsanwalt Dr. Jasper Prigge erfragt. Der Anwalt vertritt gemeinsam mit Kolleginnen die Buchhandlungen in den Verfahren im nun abgeschlossenen sowie im anstehenden um die Auszahlung der Preisgelder.
1: Die Entscheidung im Eilverfahren wurde vom Verwaltungsgericht Berlin getroffen. Jetzt hat Wolfram Weimer schriftlich erklären lassen, dass er gegen diesen Beschluss keine Rechtsmittel einzulegen wird. Also der Beschluss, dass er die Betreiberin der Buchhandlung nicht als Vertreter des politischen Extremismus bezeichnen darf. Gilt dieser Beschluss jetzt nur für die klagende Partei, also für die Buchhandlung zur schwankenden Weltkugel oder auch für die beiden anderen betroffenen Buchhandlungen?
2: Genau, also es gilt erstmal nur für die Buchhandlung zur schwankenden Weltkugel, wobei man letztlich wohl davon ausgehen muss, dass auch für die anderen Buchhandlungen das von Relevanz ist, weil da wohl keine Anhaltspunkte dafür da sind, dass die auch irgendeiner Form extremistisch gehandelt haben könnten. Deswegen hat das natürlich eine Signalwirkung, das Verfahren.
1: Okay, aber vorerst nur für die eine Buchhandlung aus Berlin. Jetzt ist in dem Schriftsatz, mit dem quasi der Kulturstaatsminister Weimer auf Rechtsmittel gegen das Urteil verzichtet, da diese Formulierung drin, dass die Äußerungen mit dem politischen Extremismus unterlassen wird, gilt unter der Voraussetzung eines unveränderten Sachverhaltes. Was ich mich jetzt frage, ist das eine übliche Formulierung oder ist das so eine Art Vorbehalt, dass man die Formulierung vielleicht doch wieder benutzen könnte?
2: Naja, also natürlich muss ich die Möglichkeit haben, wenn sich doch nochmal was ändert, dass die Sachlage dann anders zu bewerten ist rechtlich. Das ist erstmal nicht ungewöhnlich. Man kann natürlich dann an der Stelle als Minister so einen Vorbehalt aufnehmen, der würde aber sowieso greifen. Da aber nicht damit zu rechnen ist, dass sich die Sachlage dahingehend ändert, ist das jetzt ehrlich gesagt nicht so besonders von Bedeutung.
1: Ja, ich hätte mich jetzt nämlich noch gefragt, wer das entscheiden könnte, ob sich das Sachverhalt ändert, weil ich meine, Herr Weimer könnte ja zum Beispiel wieder sagen, er hat Informationen vom Verfassungsschutz erhalten die sind neu, aber die sind wieder unter der Geheimhaltung. Wäre sowas denkbar, theoretisch, juristisch jetzt gesehen?
2: Also wenn Herr Weimer seine Äußerungen wiederholen sollte, muss er damit rechnen, dass es ein zweites Verfahren gibt, in dem er dann auch nicht mehr durch eine einfache Erklärung, ich mach's nie wieder, dann die Wiederholungsgefahr beseitigen kann. Das heißt, da müsste er dann schon wieder darlegen, ob er Erkenntnisse hat und welche Erkenntnisse das sind. Und wenn er das nicht kann in diesem Wiederholungsfalle, dann würde da sicherlich auch eine Sanktionsbewährung vom Gericht mit aufgenommen werden. Das heißt, dann würde auch die Androhung eines Ordnungsmittels erforderlich.
1: Und kann das Urteil, so wie es jetzt quasi rechtskräftig ist, für den Kulturstaatsminister Weimer weitere Folgen haben?
2: Erstmal nicht. Also man geht davon aus, wenn Behörden zur Unterlassung verpflichtet werden, dass die sich auch dran halten, wenn sie das entsprechend erklären, so wie das jetzt passiert ist. Man hat als Justiz da ein gewisses Vertrauen gegenüber den Behörden und das muss man so hinnehmen, wie das nun mal so ist. Ich gehe auch nicht davon aus, dass er das entsprechend wiederholen wird.
1: Und mit Hinblick auf die klagenden Buchhandlungen oder die Betreiberinnen der Buchhandlungen, kann das jetzt rechtskräftige Urteil schon einen Ausblick bieten auf die anstehenden Prozesse, also was das die Anwendung des Haberverfahrens angeht, aber natürlich auch den Ausschluss vom Buchhandlungspreis?
2: Das hat erstmal keine unmittelbaren Auswirkungen. Es zeigt aber natürlich, dass Herr Weimer relativ wenig in der Hand hat. Ja, und wir werden natürlich in den Verfahren, die laufen, bei den Verwaltungsgerichten Berlin und Verwaltungsgerichten Köln, werden wir natürlich da sehr genau hinschauen. Und wir werden gucken und auch aufklären, ist dieses Haberverfahren, also das Geheimverfahren, in dem die Behörde mit dem Verfassungsschutz Informationen austauscht, ist das so zulässig oder verstößt das gegen Grundrechte? Aus unserer Sicht ist das der Fall und deswegen rechnen wir uns da durchaus Chancen aus.
1: Was ist mit dem Ziel geworden, oder ich schätze mal, dass es ein Ziel war, auch Einblicke in dieses Haberverfahren, also in das zugrunde liegende Verfahren, zu bekommen, das letztlich zum Ausschluss der drei Buchhandlungen vom Buchhandlungspreis geführt hat? Wird es noch passieren, dass diese Geheimdienstinformationen, auf die sich Herr Weimer ja berufen hat, offengelegt werden?
2: Oder ist ja, das wird ja natürlich, also die Frage, welche Informationen das Bundesamt für Verfassungsschutz hat, wird im Rahmen des Verfahrens beim Verwaltungsgericht Köln eine Rolle spielen. Die Behörde kann natürlich nicht einfach nur sagen, es gibt hier verfassungsschutzrelevante Erkenntnisse, sondern sie muss das belegen. Und wenn sie das belegen will vor Gericht, dann muss sie das entsprechend auch vorlegen. Und da bin ich mal gespannt, was dabei rauskommt.
1: Okay, aber jetzt vorerst im jetzt abgeschlossenen Verfahren wurde das quasi verhindert durch diese Anerkennung des
2: Nee, im Eilverfahren wäre das auch gar nicht so wahrscheinlich gewesen, dass man da schon Informationen vorlegt, weil über die verfügt der Kulturstaatsminister gar nicht. Er selber hat diese Informationen wahrscheinlich nicht, sondern die liegen halt beim Bundesamt für Verfassungsschutz. Er hat sich nur darauf verlassen, dass das, was der Verfassungsschutz ihm mitteilt, dann auch Hand und Fuß hat. Das ist aber nicht überprüfbar für das Verwaltungsgericht gewesen hier an der Stelle. Und deswegen hat es dann auch gesagt, naja, wenn du als als Kulturstaatsminister, als Bundesbeauftragter für Kultur und Medien dann nicht konkret was du uns vorbringen kannst, dann geht das zu deinen Lasten.
1: Und damit ist jetzt ja auch letztlich die Argumentationsgrundlage entfallen, mit der die Buchhandlungen ausgeschlossen sind vom Buchhandlungspreis. Müssten sie die Gelder nicht eigentlich jetzt nachträglich ausgezahlt bekommen und den Preis verliehen bekommen?
2: Das ist ja ein Teil der beim Verwaltungsgericht Berlin noch laufenden Klage. Da werden wir mal sehen, wie das ausgeht.
1: Okay, also das steht noch aus.
2: Das steht noch aus.
1: Ist das jetzt ein Prozess, der jetzt noch aussteht, der für alle drei Buchhandlungen einzeln geführt wird? Oder ist es eine Sammelverhandlung, würde ich abschließend noch fragen. Und damit verbunden auch, wie geht es jetzt weiter? Mit welchem Zeithorizont rechnen wir bei solchen Prozessen eigentlich, bis da was entschieden wird?
2: Ja, also die Buchhandlungen müssen getrennt klagen und es sind auch getrennt Klagen eingereicht worden. Vom zeitlichen Horizont kann das dauern. Also die Verwaltungsgerichte nehmen sich Zeit für eine Prüfung und da reden wir schon über ein Jahr. Das kann schon so lange dauern.
1: Das hieße ja auch, dass zum anstehenden Buchhandlungspreis 2027 das Verfahren immer noch nicht entschieden wird, aber dass ja da wieder ein neues
2: Verlangen. Das könnte sein, ja, genau.
0: Dass Wolfram Weimer das Verbot, die Betreiberinnen der Buchhandlung zur schwankenden Weltkugel als Extremistinnen zu bezeichnen, ist also als erstes ein Teilerfolg. Das bzw. die Verfahren in der Hauptsache, nämlich der Verweigerung des Preises und damit der Auszahlung von Geldern, steht noch aus. Und das kann dauern. Ob so bis zur nächsten Preisverleihung Klarheit herrschen kann, ist also unklar. Der Image-Schaden für den Preis und vor allem für den Kulturstaatsminister Weimar, der, so wirkt es, außerhalb seiner Kompetenzen in die Arbeit einer unabhängigen Jury eingegriffen hat, ist dennoch schon da.
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0: Damit sind wir auch schon wieder fast am Ende angekommen der ersten Stunde Stoffwechsel. Wir hören zum Ausklang dieser Stunde noch ein kleines bisschen Musik. Wir starten mit dem Tara Klerkin Trio und hören den Titel Silently. Und dann hören wir uns gleich wieder um kurz nach 17 Uhr zur zweiten Stunde Stoffwechsel. Bis gleich.

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damit herzlich willkommen zurück zum Stoffwechsel. Wir sind in der zweiten Stunde um kurz nach 17 Uhr hier im tagesaktuellen Magazin für Kultur und Politik. Mein Name ist nach wie vor Timo Möller und das hier ist unser Thema für die kommende Stunde. Was haben Kämpfe gegen Wohnraumvernichtung und Straßenfeste gemeinsam? Wie politisiert man sich in den 90er Jahren in einer kleinen Großstadt im Süden der Republik? Welche Themen werden diskutiert? Was steht auf der politischen Agenda in den WGs? Diesen und weiteren Fragen widmet sich die heutige Sendung der Zwischenfälle von Miethain und Studentenklos. Ja, und dieses Thema wird uns auch die nächste Stunde lang bis 18 Uhr beschäftigen. Bevor wir loslegen mit den Zwischenfällen, hören wir noch Tommy Barlow mit Earth Killer.

0: Einmal im Jahr erobert sich die linke Szene in der kleinen mittelfränkischen Großstadt Erlangen die Straße zurück mit dem Bismarckstraßenfest, das mittlerweile 3 Tage lang tobt. Ob es fast schon volkstümlichen Charakter hat, wie die bürgerliche Tagespresse kommentiert, mögen die BesucherInnen entscheiden. Der historische Ursprung des Festes allerdings liegt im Kampf gegen Wohnraumvernichtung und Spekulantentum in den 80ern und 90er Jahren. Im Zentrum der Auseinandersetzung das Anwesen an der Bismarckstraße 26, kurz B26, ein traditionsreiches Haus für Groß-WGs, ein stadtbekanntes Politikum. Die politische Agenda des Erlanger Bismarckstraßenfestes wurde im Verlauf der Jahrzehnte immer wieder erweitert. So wurde das Fest im Kleinen zu einem Spiegelbild der aktuellen linken Debatten im Großen. Dieter war ein langjähriger Aktivist der Erlanger autonomen Szene. Er verstarb vollkommen unerwartet im Jahr 2025. Ihm und der linken Szene ist diese Sendung der Zwischenfälle gewidmet.
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1: 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Das Erlanger Bismarckstraßenfest und der Kampf gegen Wohnraumspekulation.
6: An diesem Wochenende steigt das Bismarckstraßenfest in Erlangen. Musikalisch, politisch, kulinarisch. Angefangen hat das Bismarckstraßenfest 1989 als kleines WG-Fest. Aus einer Laune herausgeboren und entsprechend chaotisch vorbereitet. Organisiert wird das Fest von gegenwärtigen und ehemaligen BewohnerInnen des Viertels, unter ihnen Dieter.
7: Das Fest soll wie jedes Jahr ein nicht kommerzielles Fest sein, das etwas andere Straßenfest. Damit werden politische Arbeit finanziert mit dem Erlös.
2: Wir hörten keine aktuelle, sondern eine historische Ankündigung des Erlanger Bismarckstraßenfestes, obwohl es auch in diesem Jahr, wie jedes Jahr, vor der Tür steht. Ein selbstorganisierter Event im Sommer, bei dem sich AktivistInnen der linken Szene mittlerweile 3 Tage lang die Straße zurückerobern.
1: Und noch immer sind es, wie Radio Z-Redakteurin Heike Demmel im Jahr 2016 anmerkte, gegenwärtige und ehemalige BewohnerInnen der Bismarckstraße, wie der bereits zu Gehör gekommene Dieter.
8: Esta es la historia de Dieter Vinz, que le gusta la revolución.
2: Dieter war ein langjähriger Aktivist der Erlanger autonomen Szene. 1983 kam er aus dem Freiburger Raum nach Erlangen und schrieb wenige Wochen nach seiner Ankunft in sein Tagebuch: Und schon hat mich Erlangen mit Haut und Haaren.
1: Er verstarb plötzlich und vollkommen unerwartet im Jahr 2025. Ihm und der kleinen linken Szene, die ihre politische Arbeit und die anderer Initiativen noch immer mit dem Bismarckstraßenfest finanziert, ist deshalb diese Sendung der Zwischenfälle gewidmet.
2: Wir gehen der Frage nach, wie politisierte man sich in den 1980er und 90er Jahren in einer kleinen Großstadt im Süden der Republik?
9: Das, was in der Zeit in Erlangen ja auch passiert ist, war eine Politisierung von ganz vielen Leuten. Das nimmt man ja mit. Also das ist ja auch schwer, das zu vergessen. Das war ja nichts Besonderes. Das war halt einfach unser Leben und das war, also jetzt im Nachhinein denkt man vielleicht, es war besonders, also ist tatsächlich mir ist irgendwann mal aufgefallen, dass diese Zeit mich einfach unheimlich geprägt hat. Natürlich, ich meine, es waren meine 20er, die prägen immer, aber dass ich echt von den Leuten in Erlangen einfach unheimlich viel gelernt habe. Also wenn ich woanders studiert hätte, dann wäre ich nicht der Mensch, der ich jetzt bin, ganz einfach.
1: Welche Themen waren brisant und wurden diskutiert? Was stand auf der politischen Agenda in den WGs? Was waren aus heutiger Perspektive vielleicht auch problematische Haltungen, die anders hätten laufen müssen?
2: Und was konnte man der Spekulation und Vernichtung von Wohnraum entgegensetzen? Denn das waren die politischen und gesellschaftlichen Hintergründe für die Schaffung des Erlanger Bismarckstraßenfestes mit linkem Anspruch, das seit bald 4 Jahrzehnten besteht und das noch immer am ursprünglichen Gedanken festhält.
1: Reclaim the Street, erobert euch die Straße zurück. Es ist die jährliche Inbesitznahme des öffentlichen Raumes, ohne Kommerz, aber für die Menschen.
10: Also das Fest wird ja von der Mieterinneninitiative gegen Spekulation und Wohnraumvernichtung initiiert. Die heißt heutzutage immer noch so, auch wenn wir da lange nicht mehr zu arbeiten. Aber eben vor 25 Jahren haben wir da sehr viel dazu gearbeitet. Wir wollten eine Erhaltungssatzung für dieses Viertel hier im Stadtrat durchbringen und haben da sehr viel gekämpft. Es waren sehr viele Mieterinnen, die wir mobilisieren konnten. Wir haben es leider nicht geschafft, aber wir haben uns dann in den Kopf gesetzt, wir holen uns zumindest für einen Tag die Straße. Das haben die Leute damals gemacht. Das erste Fest war nur Samstag, haben die Straße okkupiert. Das zweite hieß es, war doch toll, machen wir 2 Tage. Und beim dritten war ich dann erst dabei, da ging es dann schon Samstag, Sonntag.
2: Dieter spricht von Mieterinneninitiative, von Spekulation und Wohnraumvernichtung, von einer Erhaltungssatzung. Konkret gemeint ist der Kampf um das Haus in der Bismarckstraße 26 in den 1980er und frühen 90er Jahren. Die B26 galt in Erlangen als ein Politikum, wie damals Unbeteiligte heute über die Ereignisse sagen. Oder anders ausgedrückt?
11: Die 26 war echt. Also es war auch sonst, es war einfach was Besonderes.
1: Im November 1993 schrieb eine Journalistin im Unimagazin:
12: Der Altbau Bismarckstraße 26, kurz B26 genannt, hat Tradition. Seit 20 Jahren leben hier Wohngemeinschaften. Der preisgünstige Wohnraum war ideal für das schmale Studentenbudget. Zudem wurden alternative Lebensformen geprobt. Doch jetzt kauft ein Jungimmobilist das Anwesen. Seine Vorstellungen leuchteten der Besitzerin ein. Sanierung und Neugestaltung in kleinere, luxuriöse Wohneinheiten. Der Preis und erhoffte Gewinn können sich sehen lassen, wenn alles klappt. Für die Mieter hatte die Immobilientransaktion die Kündigung zur Folge. Doch dagegen gingen sie bisher erfolgreich vor.
1: Diese zunächst erfolgreiche Vorgehensweise der 2 WGs, die im Erdgeschoss und im ersten Stockwerk der B26 wohnten, ging mit viel politischem Aktivismus einher. Wie einer der Bewohner der ausgehenden 80er Jahre in einem Brief schrieb:
13: Wir haben zusammen mit anderen Spekulationsbedrohten eine Stadtteilinitiative rund um den Lorlebergplatz ins Leben gerufen, die den Spekulanten hier im Viertel ihr ungehemmtes Tun erschweren will und zum Beispiel auch speziell unser Projekt der B26 politisch unterstützen kann. An Aktionen gab es auch schon einiges, wie zum Beispiel Flugblattaktionen, eine Befragungsaktion, eine Demo, eine Bürgerfragestunde im Stadtrat, ein Go-In beim Wohnungsamt und eine Stadtteilversammlung der MieterInnen.

0: 1989 wurde dann von den BewohnerInnen der Wohngemeinschaften in der Bismarckstraße 26 und 25 erstmals ein Fest in der Bismarckstraße gefeiert. Eine innovative Form der Öffentlichkeitsarbeit, wie Heike damals schon mit dabei erzählt. Damals wohnte sie in der Wohngemeinschaft Bismarckstraße 25.
1: Das war die WG hier, die mitten auf der Straße liegt, wo auch jetzt so die ganze Infrastruktur oder ein Großteil der Infrastruktur rüberläuft. Und da haben eben auch viele von den Leuten gewohnt, die das erste Fest mitorganisiert haben, beziehungsweise die halt diese Mieter-Inni gegründet haben, weil es damals auch noch so war, dass es darum ging, auch Wohnraum zu erhalten, der als Geschäftsraum umgewandelt werden musste und später dann die schönen großen Wohnungen, die es hier gibt, dass die halt in kleine Studiklos umgewandelt werden sollten. Und das erste Straßenfest war ja eher am Anfang so eine Art Öffentlichkeitsaktion.
2: Das unkommerzielle und selbstorganisierte Erlanger Bismarckstraßenfest war geboren.
0: Doch das allein konnte die Veränderung des Stadtteils rund um die Bismarck-Marquatzen- und Luitpoldstraße zu Ungunsten der Menschen, die hier wohnten, nicht aufhalten. Alleinerziehende Menschen, kinderreiche Familien, alleinstehende SeniorInnen und vor allem Studierende hatten hier die längste Zeit gerade noch finanzierbare Mietwohnungen gefunden. Denn, wie ein Flugblatt im Mai 1993 verkündete:
3: Info der MieterInnen-Initiative gegen Spekulation und Wohnraumvernichtung. Hilfe! Schwabing kommt! Erhaltungssatzung gekippt. Schickeria wird die bisherigen MieterInnen verdrängen.
2: Hier ist sie wieder, diese Erhaltungssatzung. Was bedeutete das?
0: Eine Erhaltungssatzung für ein bestimmtes Wohnviertel, auch bekannt als Milieuschutz, kann dafür sorgen, dass erschwinglicher Wohnraum erhalten bleibt und damit auch die vielfältige soziale Zusammensetzung der Wohnbevölkerung. Eine ungehemmte Entwicklung auf dem freien Wohnungsmarkt mit teuren Modernisierungsmaßnahmen, Luxussanierungen und vor allem durch die Spekulation mit Wohnraum und Grundstücken kann damit verhindert werden.
2: Wieso kam in Erlangen eine solche mieterinnenfreundliche Möglichkeit nicht zustande? Die beiden Stadtratsfraktionen der Grünen Liste und der SPD konnten sich im April 1992 mit ihrem Antrag nicht durchsetzen.
0: Vielleicht sollte man die Grüne Liste, kurz GL, erklären. Eine parteipolitische Besonderheit in Erlangen, die noch immer besteht. Zunächst sah diese linke Wählervereinigung gar nicht in erster Linie den Stadtrat als ihr eigentliches politisches Spielfeld an. Geboren aus der außerparlamentarischen Opposition der Sponti-Bewegung der 1970er Jahre, war und ist die GL in den linken sozialen Bewegungen verankert. Dass sie sich damals unter anderem für den Erhalt der B26 als Raum alternativer und bezahlbarer Wohnstrukturen einsetzte, muss nicht verwundern.
2: Doch scheiterte dieses Vorhaben einer Erhaltungssatzung für das Stadtviertel, und zwar daran, weil CSU, Freie Wählergemeinschaft und FDP zusammen mit dem im Stadtrat ebenfalls vertretenen Republikanern dagegen stimmten. Zusammen also mit den Reps, die damals mit dem Verdacht, rechtsextremistische Bestrebungen zu verfolgen, beobachtet wurden.
0: Die Bürgerinitiative Zollhausviertel aus dem Nachbarsquartier war zu der Stadtratssitzung erschienen. Sie vertraten die Interessen der Hauseigentümer und machten entsprechend Stimmung gegen den Milieuschutz mit Zwischenrufen wie:
4: Pfui! Freiheit!
2: Oder:
5: Keine Zustände wie in der DDR!
2: Sie hofften wohl, so ließe sich mutmaßen, man könne durch Verkauf und Luxussanierung auch gleich die alternativen und linken Zusammenhänge loswerden, die in engster Nachbarschaft agierten. Hier trafen und stritten sich nämlich zum Beispiel Menschen aus der ANG, der Anti-NATO-Gruppe, mit denjenigen aus IGIT, der Initiative gegen imperialistische Tat und Theorie.
0: Der damalige CSU-Fraktionsvorsitzende Joachim Herrmann, derzeit bayerischer Innenminister, fand die Forderung nach einer Erhaltungssatzung ohnehin, Zitat, reaktionär-sozialistisch. Eine solche würde nur die, Zitat, natürliche Entwicklung des Stadtviertels negativ beeinflussen.

0: Die Folgen der nun ungebremsten, natürlichen Entwicklung, bereits vorliegende Bauvoranfragen zur Umwandlung großer Wohnflächen in kleine Apartments, besagten Studi-Klos, wurden positiv beschieden. Dem Ausverkauf des günstigen Wohnraums in der Bismarckstraße, wonach der Quadratmeterpreis nach einer Luxussanierung nun bei über 5000 D-Mark liegen sollte, war Tür und Tor geöffnet.
1: Dabei hieß es wohlgemerkt schon 1992 in dem Wohnungsbericht der Stadt Erlangen, dass die Lage auf dem Wohnungsmarkt durch einen deutlich spürbaren Mangel an Wohnraum zu tragbaren Mieten gekennzeichnet sei, der auch breitere Schichten der Bevölkerung beträfe.
0: Betroffen war auch Dieter, der im Frühjahr 1993 in die B26 einzog, als die juristische Auseinandersetzung mit der Hausbesitzerin und dem neuen Käufer, einem Immobilienspekulanten, schon lange am Laufen war. Dieter erzählte in einem Interview aus dem Jahr 1996:
2: Also wir haben zu siebt plus einem Kind, also 8 Leute, zusammengewohnt in einer WG, in einem großen Haus mit 240 Quadratmeter Grundfläche. Da gab es jahrelang Streitereien, Kündigungen, Mietprozesse hin und her. Es hat am Schluss ein Spekulant gekauft, der uns relativ schnell raushaben wollte, Druck gemacht hat über Bauarbeiten, Keller leer geräumt hatte, ohne Räumungstitel, lauter solche Geschichten, uns das Leben ein bisschen schwer gemacht hat. Wir hatten eine recht große Unterstützerinnen-Szene, sind dadurch eigentlich relativ lang da drin geblieben. Wir haben das 2 Jahre also ganz gut durchgehalten.
1: Die gegnerische Seite sah das natürlich ganz anders. Nicht der neue Käufer Holger Kleber, der das Anwesen 1992 von der alten Besitzerin mit einem Knebelvertrag gekauft hatte, habe den BewohnerInnen das Leben schwer gemacht, sondern dieser habe sich vielmehr um eine Kontaktaufnahme bemüht und sogar versucht, Ersatzwohnraum zu beschaffen.
3: Dies jedoch vergebens. Stattdessen lassen die Bewohner keine Gelegenheit ungenutzt, neue Streitpunkte zu entfachen und die Besitzerin mit immer neuen Klagen zu überziehen.
0: So die Anwältin der Gegenseite in einem Schreiben.
1: Dabei war das mit dem Ersatzwohnraum für die rauszuklagenden MieterInnen sowieso so eine windige Sache. Als die Anwältin der B26 Ersatzwohnraum für die Leute in den Wohngemeinschaften forderte, antwortete die Anwältin der Gegenseite:
3: Wie Sie wissen, handelt es sich bei Ihrer Mandantschaft lediglich um eine Wohngemeinschaft und um keine Familie, die Anspruch darauf haben könnte, in ein identisches Mietobjekt umquartiert zu werden. Nachdem Sie den Erlanger Wohnungsmarkt mit Sicherheit besser kennen als ich, ist Ihnen natürlich völlig klar, dass der von Ihnen geforderte Ersatzwohnraum, zumindest in Erlangen, nicht realisierbar ist.
0: Aber genau darum ging es ja. Es war eben sonst kaum mehr bezahlbarer Wohnraum für größere Lebensgemeinschaften in der Stadt vorhanden. Deswegen wurde doch dieser ganze Kampf geführt.
1: Auch die Stadtverwaltung machte sich die Argumentation zu eigen, eine WG habe kein Anrecht auf angemessenen Ersatzwohnraum. Die legendäre linke Erlanger Stadtzeitung Was Left, die seit den ausgehenden 1970er Jahren bis zur Jahrtausendwende im Zweimonatstakt das städtische wie internationale Geschehen in linksalternative Perspektive begleitete, kommentierte im September 1993:
4: Nach der Einschätzung der Verwaltung ist der dann durch Luxussanierung vernichtete Wohnraum in der Bismarckstraße, Zitat, nicht als familiengerecht einzustufen. Eine so große Mietwohnung ist für Familien mit durchschnittlichem Einkommen nicht erschwinglich. Zitat Ende. Das klingt etwas zynisch, angesichts der Tatsache, dass die Wohnung insgesamt jetzt weniger kostet, als dann ein einziges neu saniertes, viel kleineres Ersatzapartment kosten wird. Nicht minder gehaltvoll erscheint folgender Hinweis der Verwaltung: Dieser Wohnraum sei auch nicht familiengerecht, weil keine Familie, sondern eine Wohngemeinschaft darin wohnt und die wiederum nach Rechtslage keinen vergleichbaren Grundrechtsschutz genießt wie eine Familie.
0: Ein Thema der gesellschaftlichen Auseinandersetzungen war also: Ist eine bürgerliche Familie schützenswerter als eine Wohngemeinschaft, in der ja auch Kinder leben konnten? Das andere Thema ist die Spekulation mit Wohnraum.
1: Der Investor Holger Kleber hatte von sich behauptet, Altbauwohnungen zu sanieren sei sein Hobby. Soweit so gut. Ein eindeutiges Indiz für Spekulation allerdings ist die Entmietung, die er forderte. Denn er hatte eben kein leeres Haus gekauft. In dem Vertrag ließ er festlegen, Er zahle die gesamte Summe an die Vorbesitzerin erst
5: nach vollständiger Räumung des Gebäudes von Bewohnern und Hausrat. Die Verkäuferin verpflichtet sich, die Beendigung der Mietverhältnisse und die Räumung zu betreiben, und zwar bis spätestens 21. Dezember 1993.
0: Damit verlief die juristische Auseinandersetzung also nicht zwischen dem Spekulanten und den WGs, sondern die von ihnen beauftragte und in Erlangen bekannte Anwältin und SPD-Stadträtin Petra Maria Schreiber-Dach musste mit der Anwältin der einstigen Besitzerin streiten.
1: Was bereits damals bekannt war und heute in den noch existenten linken Zusammenhängen problematisiert wird: Die Hausbesitzerin Lotte Ansbacher, geboren im Jahre 1922, war jüdischer Herkunft und die Häuser Bismarckstraße 20 und 26 waren vor der NS-Zeit im Besitz ihrer Familie gewesen. Die Familie war von den Nazis enteignet und verfolgt worden. Die Tochter Lotte überlebte die Shoah. Sie erhielt nach 1945 ihr Anwesen wieder zurück.
0: In einem Artikel in der linken Stadtzeitung Raumzeit aus dem Jahr 2002 hieß es:
4: Nach ihrer Rückkehr befand Lotte Ansbacher, dass es mit ihren beiden Häusern im Argen liege. Der Verwalter, den sie eingestellt hatte, erschien ihr wenig vertrauenswürdig. Zudem waren die Mieter, die er ins Haus geholt hatte, ihr nicht genehm. Wenn Lotte Ansbacher von ihren ehemaligen Mietern spricht, dann nur unter dem Begriff Chaoten.
1: Das also war die Perspektive der Hausbesitzerin. Sie bewohnte das Hinterhaus, lebte von einer nur kleinen Rente und war Ende der 1980er Jahre bereits alt und zudem stark sehbehindert. Die dringend nötigen Renovierungsarbeiten konnte sie finanziell nicht stemmen. Schon seit Jahren hatten die Wohngemeinschaften selbst diese Sanierungsarbeiten in Eigenregie übernommen, wofür sie nur sehr günstige Mieten zahlten und Mietminderungen vornahmen.
0: 1990 stand zur Debatte, dass die Stadt das Anwesen kaufe, um dadurch weiterhin selbstbestimmtes Leben zu ermöglichen. Doch die hohe Preisforderung machte den Kauf unmöglich. Nun also wollte die Besitzerin an den zahlungskräftigen Immobilienmakler verkaufen und hatte die BewohnerInnen schon mehrmals, allerdings erfolglos, gekündigt. Das Mietrecht stand eindeutig auf Seiten der Wohngemeinschaften, was für Lotte Ansbacher nicht nachvollziehbar war. In der bereits zitierten Raumzeit hieß es dazu:
4: Dass ihren Klagen vor Gericht nicht entsprochen wurde, führte sie weniger auf das deutsche Mietrecht zurück als auf einen latenten Antisemitismus. So sagte sie: Wer gibt schon einer Jüdin Recht?
1: Die Hausbesitzerin hatte nach der Enteignung und Verfolgung ihrer alteingesessenen Familie allen Grund gehabt, der gegenwärtigen Erlanger Gesellschaft gegenüber kritisch zu sein. Rückblickend, so sagen ehemalige BewohnerInnen heute, hätte man versuchen können, direkt mit Lotte Ansbacher ins Gespräch zu kommen, mit ihr über ihre Geschichte zu sprechen, sie zu fragen, ob man sie unterstützen könne. Doch die Kommunikation lief immer nur über ihre Hausverwalter. Sie waren die unmittelbaren Ansprechpartner für die MieterInnen. Ständig waren sie mit diesen irrlichternden Hausverwaltern und mit Anwaltsklagen beschäftigt, so die Erinnerungen der ehemaligen BewohnerInnen.

0: Ausziehen konnte keine Option für die unbeugsamen WG-BewohnerInnen sein. Auf dem Erlanger Wohnungsmarkt gab es keine entsprechenden Alternativen für große Wohngemeinschaften. Viele große Wohnungen waren bereits in kleine, teurere Miet- oder Eigentumswohnungen umgewandelt worden. So lautete die essentielle Frage: gemeinschaftlichen Wohnraum für eine Groß-WG haben oder nicht? Die Erlanger linke Szene stellte sich dem Kampf gegen den Immobilienbesitzer Holger Kleber. Ein Artikel in der Was läuft lautete:
1: Investor Kleber ist in Erlangen gut im Geschäft. Die Bismarckstraße 26 ist nicht sein erstes Sanierungsobjekt. Er profitiert von den politischen Bedingungen in Erlangen und von einer alten und fast blinden Frau, der vorherigen Besitzerin des Hauses mit bewegter Geschichte. Bereits als sie 16 Jahre alt war, wurde ihrer jüdischen Familie das Anwesen von den Nazis weggenommen, nach dem Krieg von der Stadt an sie zurückgegeben.

0: Der guten Ordnung halber weise ich darauf hin, dass Zeugen für die Aussage von Arbeitern der mit den Abstrahlarbeiten der Fassade beauftragten Firma zur Verfügung stehen. Demnach ist von Herrn Kleber das Abhängen der zur Straßenfront liegenden Doppelfenster ausdrücklich nicht in das Auftragsvolumen aufgenommen worden.
1: Sprich, bei den Abstrahlarbeiten konnte das Wasser nahezu ungehindert in die bewohnten Räumlichkeiten eindringen und es kam zu massiven Wasserschäden. Zudem wurden die im Dachstuhl neu eingebauten Fenster von den Baufirmen nicht geschlossen.
0: Aus diesem Grund sind bei dem Gewitter erhebliche Wassermengen in den Dachstuhl gedrungen. Das Wasser sammelte sich in einem Kabelschacht und drang weiter in das zweite und erste Obergeschoss. Meine Mandantschaft hat nun in Selbsthilfe unter Zuhilfenahme von Abdeckplanen die Dachluken geschlossen.
2: Außerdem waren im Februar 1993 die Keller durch ein überfallartiges Vorgehen, wie die B26 vermerkte, geräumt worden. Der Besitz landete auf der Müllhalde, auch die Heizmaterialien.
1: Aus der Not machten die geschädigten BewohnerInnen zwar nicht eine Tugend, aber sie hatten doch einen Heidenspaß. Es war die Zeit der Technoparty.

0: Die kohlestaubigen Kellerräume unter der B26 wurden umfunktioniert, mit Anlage und Boxen versehen, um unserer Leidenschaft für elektronische Musik Freiraum zu verschaffen, wie Moda, einer der Beteiligten, heute sagt. Nun tönte und tanzte es hier von Techno bis Rave. Noch immer wird in der Szene konträr diskutiert, ob dies eine einmalige oder öfter stattfindende Veranstaltung war. Legendär also das Ganze, und doch soll nichts verklärt werden. Der damalige DJ erzählt:
1: Als wir im Keller der B26 hinter unseren Turntables, Dieter mit House und ich mit Techno, viel Wirbel lostraten, war es besonders Staub, leider feiner Kohlestaub, den hinterher nicht alle so toll fanden.
2: Dieter, den kenne ich auch. Immer am Puls der Zeit, immer bei allen Trends dabei. Selbst vor 10 Jahren, da war er immer schon 30, begeisterte Techno-DJ im Kohlenkeller der Bismarckstraße 26, tanzen bis die Lungen schwarz werden. Und auch heute noch verfolgt alle Trends. Klamotten, Musik, natürlich Politik.
3: Die autonome Szene nannte den neuen Käufer nur Spekulant oder Mietai, was sich in dem politischen Tableau des Bismarckstraßenfestes jener Jahre widerspiegelte.
4: Gab es irgendwann den Slogan Miethaie zu Fischsemmeln? Wir haben auch ganz lange auf dem Fest Fischsemmeln verkauft, machen wir jetzt nicht mehr.
5: Also von den ganzen Aktionen kam ja auch die Miethaie zu Fischsemmeln beim Straßenfest. Ne? Also ich meine, ich glaube, es wurden noch nie so viel Fischbrötchen in Erlangen gegessen wie auf diesen Straßenfesten.
0: So äußerte sich Jay, die bereits am Anfang der Sendung zu hören war. Auch sie zählte zu den ersten, die am Bismarckstraßenfest und an weiteren Aktivitäten der Autonomen in Erlangen beteiligt war. Sie gab den Zwischenfällen, auch das ist zu hören, ein Interview per Videokonferenz, da sie schon lange nicht mehr in Erlangen, sondern im fernen Schweden lebt.
3: Dieter musste damals, 1993, weil er wohl der am besten gekleidete Autonome der Erlanger Szene war, den Miethai spielen.
6: Und was ist diese Geschichte? Das hat mir mal jemand erzählt. Dieter, der Vermieter, das bist du?
7: Ja, ich bin der Dieter. Wir hatten ganz in den Anfängen, haben wir dann so Straßentheater gemacht. Da ging es ja noch viel um Vermietergeschichten. Und da haben wir so ein Straßentheater gemacht und ich hatte einen Anzug an und irgendwie so einen riesen Miethai auf dem Kopf. Sollte dann eben der Miethai sein und war dann eben Vermieter Dieter und habe dann halt die Miete kassiert. Und das war so eine spontane Aktion, ja.
0: Dabei muss man wissen, das Kind, das mit in der B26 lebte, wurde immer mal wieder abwechselnd von den WG-BewohnerInnen mit einer Gute-Nacht-Geschichte ins Bett gebracht. Dabei stand Dieter ganz hoch im Kurs, weil er so einfallsreiche und spontane, lustige Geschichten erzählen konnte. Wie sich eine der Beteiligten erinnert,

0: erinnerte:
1: Ich weiß bis heute nicht, welche interessanten Kindergeschichten Dieter spontan erfunden hat, mit denen wir anderen nicht mithalten konnten. Aber es lag sicherlich nicht nur an den Inhalten seiner Geschichten, sondern auch an seiner besonderen, einfühlsamen und zugewandten Art, mit denen er Menschen begegnen konnte. Diese Zeit war auch sehr schwierig für ein Kind, das jeden Abend Angst hatte, dass ein Miethai ihn aus seinem Zuhause vertreiben könnte. Deswegen war es ein enorm wichtiger Sicherheitsanker, diesen fantasievollen, freundlichen und verlässlichen Erzähler zu haben.

0: Der echte Mietai bzw. der smarte Immobilienbesitzer, Hobby-Altbausanierer und nun solvente Käufer der B26 hatte es der Vorbesitzerin vertraglich aufgebürdet, die MieterInnen rauszuklagen. Währenddessen bot er bereits zeitgleich die Wohnungen als Eigentumswohnungen auf dem Wohnungsmarkt an.
1: Doch noch hielten die WGs in der B26 die Stellung und ließen sich den Alltag nicht allzu sehr vermiesen. Mit Hilfe von UnterstützerInnen wurde dafür gesorgt, dass immer jemand zu Hause war, um weitere Schäden durch grobe Sanierungsmaßnahmen abzuwenden. Und das Unimagazin frohlockte bereits:
2: Vielleicht zieht der Spekulantenspuk noch einmal an einem der ältesten Erlanger Wohngemeinschaftshäuser vorüber.

0: Was dann niemand erwartet hatte und was letztendlich das Ende der Wohngemeinschaften in der Bismarckstraße besiegelte, war folgendes dramatisches Ereignis in der Nacht des 1. Juli 1994.
1: Woraufhin eines schönen Nachts der Dachstuhl abgebrannt ist, was halt dann dazu geführt hat, dass es reingeregnet hat, dass der Strom abgestellt wurde und das Haus also nicht mehr bewohnbar war, woraufhin wir dann aus dem Haus raus mussten.
2: Gott, diesen Brand hatte ich auch völlig vergessen. Das habe ich, glaube ich, auch aktiv verdrängt, weil ich diese Vorstellung so gruselig fand.
3: Die Erlanger Nachrichten titelten:
4: Großalarm für die Erlanger Feuerwehr. Der Dachstuhl des Gebäudes Bismarckstraße 26 brannte lichterloh, als die Feuerwehr gestern Morgen kurz vor 4 Uhr nachts mit 11 Fahrzeugen und 56 Mann zur Stelle war. Die Polizei hatte zuvor 14 Personen aus dem Brandhaus und 11 aus den benachbarten Häusern evakuiert. Zur Hauptlöschphase wurde aus 7 Rohren mit insgesamt 1600 Litern Wasser pro Minute gelöscht. Bis 6.45 Uhr waren die Feuerwehrleute im Einsatz. Die Brandursache ist noch unbekannt.
0: Und das sollte sie auch bleiben. Bis heute.
5: Kannst du zu dem Dachstuhlbrand noch was sagen, wie es dazu kam? War das jetzt reiner Zufall oder wie seht ihr das?
1: Was also die Polizei hat in Richtung Brandstiftung ermittelt und hat uns natürlich auch gefragt, ob wir Verdachtsmomente haben. Hat aber auch gleich dazu gesagt, ob eventuell aus den WGs irgendwelche Leute im Streit ausgezogen sind, woraufhin wir uns nicht geäußert haben, weil das hätte sicher auch nach hinten losgehen können. Unsere unmittelbaren Nachbarn, also wirklich ganz normale Leute, haben natürlich alle sofort gesagt, na, das ist doch Warmsanierung, aber mehr möchte ich mich dazu nicht äußern. Also das ist, ja, lass mal einfach so stehen.
3: In der B26 wurde trotz dieses bis heute ungeklärten Hausbrandes ein rauschendes Abschiedsfest gefeiert, bei dem mit Wasser aus der Pumpgun auf ein gebasteltes Puppenhaus auf dem Baugerüst gespritzt werden konnte. Die Einladung zum Fest hatte gelautet:
6: Vom Aussterben bedroht die B26. Durch Vermehrung der natürlichen Feinde, wie zum Beispiel Miethaie und Wohnungsspekulanten, wird ihr Lebensraum kaputt saniert.
0: Ein gleichlautendes Transparent zierte auch die Hausfassade zur Bismarckstraße hin. An Mitternacht zogen die Festgäste mit Wunderkerzen bewaffnet und begleitet von schrägen Trompetentönen und roten Fahnen auf den Lorlebergplatz. Erwiesenermaßen, so die erhaltenen Fotos, wurden hier nochmal politische Reden geschwungen. Allein die Redemanuskripte sind heutzutage leider unauffindbar.
3: Ein letzter Abgesang des traditionsreichen Groß-WG-Lebens in der B26 erfolgte am 3. Oktober 1994, dem Tag der deutschen Einheit. In einem Flugblatt wurde aufgerufen:
6: Gegen die deutsche Einheit und kleine Wohnungseinheiten. Gegen Leerstand und Spekulation. Für bezahlbaren Wohnraum. Heute, am 3. Oktober 1994, haben wir das Anwesen Bismarckstraße 26 besetzt und es somit stellvertretend für die rechtmäßigen EigentümerInnen, nämlich allen Wohnungslosen und Suchenden, in ihrer Selbstverwirklichung durch Wohnklos beschränkten bezogen. Der 3. Oktober ist Sinnbild deutsch-deutscher Besoffenheit, nationalistischer und rassistischer Ausschreitungen. Heute, am 3. Oktober, wollen wir zeigen, dass es auch anders geht. Kommt massenhaft und feiert mit uns um 19 Uhr die Rückeignung der Bismarckstraße 26 für eine solidarische und fantasievolle Fete.
0: Unterzeichnet worden war das Flugblatt von einem heute nicht mehr identifizierbaren Kommando VEB Wohnen zum Mitnehmen.
3: Über die Besetzung schrieb Dieter in einem Brief:
4: Hier geht echt der Punk ab zur Zeit. In Radio Z war auch ein ganz witziger Bericht zur Bismarckstraßenbesetzung. Mit Originaltönen. Ich war nun also auch im Radio. Hab's leider nicht selbst gehört, sondern nur erzählt bekommen. Aber sie sollen gut und witzig erzählt haben. Anbei auch der Artikel aus den Erlanger Nachrichten. Wir dachten nicht, dass sie was bringen würden. aber der Journalist scheint uns ganz wohlgesonnen zu sein.
0: Den besagten Zeitungsartikel ziert ein Foto mit einem Polizeiauto vor der B26 mit zahlreichen Menschen drumherum. Und im Artikel heißt es:
4: Für Verkehrsbehinderungen sorgten am Montagabend in der Bismarckstraße zeitweilig bis zu 40 Personen, die sich vor dem Haus versammelt hatten. An den Baugerüsten waren Transparente angebracht mit Aufschriften wie »Besetzt« oder »Wir sind das Haus«.
3: Kurz nach 21 Uhr war die symbolische Besetzung

0: Dieters Karriere als verkleideter Mietai auf dem Bismarckstraßenfest 1993 war mit dem Hausbrand und dem Auszug aus der Bismarckstraße im Jahr 1994 beendet. Doch auch in diesem Jahr verkleidete er sich abermals, nun aber als Wohnungslose, und trug beim Bismarckstraßenfest den Aufruf durch die Straße:
1: Der letzte Schrei auf dem Wohnungsmarkt! Wohnungslose, das Stück eine Mark!
2: Denn das Bismarckstraßenfest gab und gibt es natürlich weiterhin. Denn zu feiern, zu politisieren und zu kämpfen gab und gibt es auch weiterhin genug.
3: Noch immer steht der unkommerzielle und selbstorganisierte Charakter dieses Festes im Vordergrund. Die Bands treten ohne Gage auf, alle Mitarbeitenden machen umsonst mit.
4: Es gibt Infostände von verschiedenen Vereinen, von verschiedenen Initiativen, denen dann Forum geboten wird, was zu machen, die auch Möglichkeit haben, zum Beispiel durch einen Essensstand für ihre politische Arbeit auch ein bisschen Geld zu verdienen.
3: Der größte Teil des Erlöses, mindestens 1,20 Euro pro Liter Bier, spendet das Erlanger Bismarckstraßenfest an jeweils 2 politische Projekte.
0: Gefragt, was noch so Höhepunkte im Verlauf der Geschichte des Bismarckstraßenfestes gewesen sind, antwortete Dieter in einem Interview aus dem Jahre 2013.
5: 2001 nach Genua waren italienische Genossinnen hier, die dann für Genossinnen in Italien Repression ausgesetzt waren nach dem Gipfel in Genua nach 2001. Das war einfach cool, weil die spontan hierher gekommen sind, Pasta gemacht haben, Parketta verkauft haben. Das gibt es heute in der Tradition immer noch. Es sind leider nicht mehr die italienischen Genossen, das machen wir inzwischen selber. Also das war einfach super, wie da nach Genua einfach auch so ein internationaler Zusammenhalt war. Das war für mich so einer der Höhepunkte, weil das einfach eine ganz tolle Aktion war.
2: Dieter spricht hier über die Folgen des G8-Gipfels in Genua im Jahr 2001. Schwere Zusammenstöße zwischen GlobalisierungsgegnerInnen und der von der Berlusconi-Regierung martialisch aufgerüsteten Polizei, die gewalttätig gegen die Protestierenden vorging, zeichneten dieses Treffen der mächtigsten Wirtschaftsnationen aus. Neben Folter und Misshandlungen durch italienische Einsatzkräfte war der schlimmste Höhepunkt die Erschießung des demonstrierenden Studenten Carlo Giuliani durch einen Polizisten.
0: Die bürgerliche Tageszeitung Erlanger Nachrichten hatten zu diesem Bismarckstraßenfest 2002, wie gewohnt, ein bisschen süffisant, über die solidarischen Aktionen der Gruppe aus Mittelitalien berichtet.
1: Nasenspitze Berlusconis als Ziel für Gratis-Rotwein. Ursprünglich initiiert als politisches Fest, in dem aufmerksam gemacht werden sollte auf Spekulantentum und Vernichtung billigen Wohnraums, hat das Bismarckstraßenfest fast schon volkstümlichen Charakter, wenngleich die Veranstalter es durchaus als politisches Forum sehen und damit auf, nach ihrer Meinung, gesellschaftliche Missstände hinweisen wollen. Schon um 19 Uhr am Samstag war kaum noch ein Sitzplatz zu ergattern. Mehrere Stände mit kulinarischen Spezialitäten wurden stark frequentiert. Pasta-Gerichte wurden von einer Gruppe zubereitet, die eigens aus Mittelitalien angereist war. Für Aufsehen sorgte sie auch mit einem Wahlplakat, wie es Berlusconi im italienischen Wahlkampf eingesetzt hatte und das sein Porträt in Übergröße zeigt. Wer wollte, konnte es als Dart-Zielscheibe nutzen. Im Fadenkreuz dabei die Nasenspitze Berlusconis. Wer sie traf, wurde mit einem Glas Rotwein belohnt. Der G8-Gipfel in Genua war übrigens ein generelles Thema des Festivals. So geht das gespendete Geld an eine Hilfsorganisation für Flüchtlinge sowie an einen Ermittlungsausschuss in Mailand, der friedliche Demonstranten des G8-Gipfels in Genua rechtlich unterstützt.
2: So erweitert sich die politische Agenda immer wieder und das Bismarckstraßenfest wird im Kleinen zu einem Spiegelbild der aktuellen politischen Debatten innerhalb der linken sozialen Bewegungen im Großen. Die Wohnungsfrage bleibt dabei ein Dauerthema, wie der linke Erlanger Anwalt, ehemaliger Grüne Liste Stadtrat und Vorstand im Erlanger Mieterinnen- und Mieterverein bekräftigt.
6: Nach München die Stadt sind mit den höchsten Mieten in Bayern und bei uns ist mittlerweile auch wieder ziemliche Wohnungsnot. Es fehlen extrem viele vor allem bezahlbare Wohnungen. Also ja, haben kaum Leerstand und wenn mal eine preiswerte Wohnung auf dem Markt ist, dann gibt es gleich hunderte von Interessenten. Also wenn man gekündigt wird aus irgendeinem Grund und nicht viel Geld hat, dann hat man ein Problem in Erlangen.
0: Es gibt also weiterhin sehr viele gute Gründe, um auf die Straße zu gehen.

0: Wir danken den SprecherInnen Jule Schröter und Markus Hepp, Fabian Leonhardt und Martina Fries. Außerdem danken wir Heike Demmel, Journalistin bei Radio Z, die uns ihre alten Features mit Originaltönen vom Bismarckstraßenfest zur Verfügung gestellt hat. Und wir danken Jay für das Interview und vielen weiteren, die uns ihre Erinnerungen über das Bismarckstraßenfest, den Kampf um die B26 und über Dieter geteilt haben.
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0: Die Geschichte über die Auseinandersetzung um bezahlbaren und selbstbestimmten Wohnraum in Erlangen ist eine unter vielen. 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Und ein kleiner Veranstaltungshinweis zum Ende der Stunde. Morgen am 6. Juni findet das mittlerweile 12. Straßenfest gegen Rassismus und Diskriminierung statt. Und da gibt's einiges zu entdecken. Los geht's um 14 Uhr mit einem Trommelkonzert des Kollektiv Tam Tam. Nach der offiziellen Begrüßung dann ab 14.30 Uhr hört ihr den Liedermacher Ali Kemal Göktaş. Im Anschluss wird getanzt, mal griechischer Tanz, Hip-Hop und auch inklusiv eine Rede von Birgit Meyer ab 16.15 Uhr. Danach ein interaktives Zirkus- und Akrobatikangebot mit Eichi und dem Spaßkoffer, feministischer Punk von Monobraut ab 18.20 Uhr und bis in die Nacht Psychedelic-Weltmusik zum Tanzen und Feiern. Ausstellungen gibt's auch über die AfD und Rassismus in Deutschland von der VVN-BDA und die Ausstellung Die Opfer des NSU und die Aufarbeitung der Verbrechen vom ISFBB. Schaut also vorbei, wenn ihr mögt, zum Straßenfest gegen Rassismus und Diskriminierung für ein besseres Miteinander. Morgen am 6. Juni am Aufsessplatz. Alle Infos findet ihr unter www.straßenfest-aufsessplatz.de. Und damit wünsche ich euch jetzt noch viel Spaß mit dem restlichen Programm hier auf der 95,8. Schönes Wochenende, vielen Dank fürs Zuhören und bis zum nächsten Mal. Vom Mikrofon verabschiedet sich Timo Möller.
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Wir befinden uns mitten in der Fußballweltmeisterschaft. Und die heutige Sendung steht ganz im Zeichen dieser Leidenschaft, die Fans auf der ganzen Welt verbindet. Im Laufe der Sendung präsentieren wir Lieder rund um das Thema Weltmeisterschaft. Von Hymnen, die Generationen geprägt haben, bis hin zu Gesänge voller Hoffnung, Freude, Sieg und Feierlaune. Es erwartet Sie eine musikalische Reise, getragen vom Geist des Wettbewerbs und der Begeisterung für den Fußball. Und eines ist von Anfang an klar: Für Pessimismus ist heute kein Platz. Die Stimmung ist geprägt von absolutem Selbstvertrauen, grenzenlosen Begeisterung und einer gehörigen Portion Ufanismus. Jeder leidenschaftliche Nationalstolz, der im Fußball besonders aufblüht. Denn unser Motto sagt: Todo mundo tenta, mas só o Brasil é tenta. Alle versuchen es, aber nur Brasilien ist fünfmal Weltmeister. Und Sie haben sicherlich schon unsere Hintergrundmusik erkannt. Die legendäre Melodie des ökologischen Canal 10. Die berühmte Wochenschau wurde in den 60er, 70er und 80er Jahren vor den Kinofilmen in Kinos im ganzen Land gezeigt und begeisterte Generationen von Fußballfans. Die Titelmelodie La Cadência do Samba, besser bekannt als Que Bonito É, wurde zu einem Synonym für große Emotionen. Mit ihr wurden die schönsten Szenen und spektakulärsten Toren der jüngsten Klassiker und Derbys präsentiert und für die Zuschauer unvergesslich gemacht. Kaum erklingen die ersten Takten, werden Erinnerungen wach an vollen Stadium, brillanten Spielzüge, großartige Tore und die einzigartige Magie des brasilianischen Fußballs. Und mit genau dieser Stimmung hören wir nun den Hino do Penta von Iso Rocha und Wilson Santos.

A próxima música é a mais icônica das músicas para uma Copa do Mundo. O governo Médici fez da Copa um projeto populista. Interveio do técnico até a comissão técnica. A seleção participava da Copa do México e seria tricampeã, tornando-se o país do futebol. Faltava uma canção para ilustrar esta façanha. Através de um concurso, Miguel Gustavo compôs a letra de Pra Frente Brasil e ganhou melodia de Raul Barros e a música venceu o concurso da Globo. A música pouco tem a ver com o sucesso dos jogadores no gramado mexicano. Tinha como prioridade apresentar uma ideia de progresso e unidade nacional, alardeado pela ditadura. Como no passo, parece que todo o Brasil deu as mãos. Nenhuma música teve tanto sucesso. A canção era boa e caiu no ouvido do povo, através da ininterrupta transmissão nas rádios. No livro Futebol no País da Música, Beto Xavier comenta: a música é poderosa, tem uma introdução forte, uma coisa meio militaresca, varonil, ufanista, e uma letra que Dorival Caymmi assinaria. Outro detalhe se nota na letra sobre a explosão demográfica das décadas de 70, 80 e 90. De 90 milhões em ação, já éramos quase o dobro na virada do século, chegando hoje a mais de 200 milhões. Das nächste Lied ist wohl die ikonischste aller Weltmeisterschaftslieder. Die Regierung von Medici machte die Weltmeisterschaft 1970 zum einen populistischen Prestigeprojekt. Sie greift in viele Bereiche ein, vom Trainer bis hin zum Betreuerstab der Nationalmannschaft. Brasilien nahm an der Weltmeisterschaft in Mexiko teil und sollte dort seinen dritten Titel gewinnen, was das Land endgültig zu Nation des Fußballs machen würde. Was noch fehlte, war ein Lied, das diese Leistung musikalisch begleiten konnte. Im Rahmen eines Wettbewerbs schrieb Miguel Gustavo den Text zu Pra Frente Brasil. Die Melodie stammte von Raul de Barros und das Lied gewann den von Globo ausgeschriebenen Wettbewerb. Mit den sportlichen Leistungen der Spieler auf den mexikanischen Fußballplätzen hatte das Lied allerdings nur indirekt zu tun. Sein eigentliches Ziel war es, die von der Militärdiktatur propagierte Vorstellung von Fortschritt und nationaler Einheit zu vermitteln. Das zeigt sich in Zeilen wie: Es scheint, als hätte ganz Brasilien sich an den Händen gefasst. Keine andere Fußballlied erzielte einen vergleichbaren Erfolg. Das Lied war eingängig und erreichte durch die ununterbrochenen Radioübertragungen Millionen von Menschen. In seinem Buch Futebol no País da Música schreibt Beto Xavier: Dieses Lied besitzt eine enorme Kraft. Es beginnt mit einer starken Einleitung, fast militärisch, männlich und voller Ufanismus. Und zugleich mit einem Text, den auch Dorival Caymmi hätte unterschreiben können. Ein weiteres interessantes Detail findet sich in der Liedzeile 90 Millionen in Ação, 90 Millionen in Aktion. Sie erinnert an das enorme Bevölkerungswachstum Brasiliens in den 70er, 80er und 90er Jahren. Aus den damals 90 Millionen Einwohnern wurde bis zum Jahr der Jahrhundertwende fast die doppelte Zahl. Heute leben in Brasilien bereits mehr als 200 Millionen Menschen. Hören wir gemeinsam Pra Frente Brasil.

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Und wie bereits angekündigt, wird nächsten Monat Rubén Blades in Berlin sein. Como ya les había anunciado, Rubén Blades viene a Berlín en el próximo mes, el día 10 de julio. Ya queda menos de un mes hasta allá. Es ist, der ist am 10. Juli hier in Deutschland, in Berlin. Und es ist etwas mehr als einen Monat eigentlich bis dahin. Aber abwarten kann ich das nicht mehr. Ich werde gerne hingehen zu diesem Konzert. Casi que no lo puedo esperar ya. Quiero ir a ese concierto de Rubén Blades. Y pa' que falte, que sobre, como diría Raúl, damit es nicht zu wenig wird, hier nochmals Rubén Blades. Eines seiner berühmtesten Lieder, Plástico, also Kunststoff. Una de sus canciones más conocidas, Plástico, de Rubén Blades.

Und jetzt springen wir nach Kuba mit Luis Frank Arias. Nos vamos para Cuba con Luis Frank Arias y la canción Eres Cuba. Du bist Cuba, sagt er.

Wir bleiben in Kuba mit dem nächsten Lied Omar Aportuondo, einer der größten Stimmen Kubas und ein tolles Lied. No me llores más, also weine nicht weiter um mich, sagt Omar Aportuondo. No me llores más.

Y de Cuba para la República Dominicana. Von Cuba springen wir auf die Dominikanische Republik. Und das Lied von Puerto Plata, einer der älteren und guten Sänger der Dominikanischen Republik. Puerto Plata mit dem Lied De qué te vale? Wofür oder was gewinnst du davon? La canción se llama De qué te vale, la canta Puerto Plata, uno de los cantantes clásicos buenos de la República Dominicana. Dominicanízate, pero por Onda Latina.

Puerto Plata, de qué te vale? Wofür ist dir das nützlich? Und wir bleiben in der Dominikanischen Republik. Nos quedamos en la República con Sonia Silvestre. Mit der großen Sängerin Sonia Silvestre. Und das Lied Hasta qué punto se ruega? Wie weit soll man betteln?

In diesen Tagen ist die Welt mitten in Fußballturniere, in Fußball-Weltmeisterschaft. Ahorita el mundo está envuelto en los torneos de fútbol, en la Copa Mundial, la Copa del Mundo del Fútbol. Und ich habe hier ein älteres Lied, aber immer noch aktuell, von Ricky Martin. Tengo una canción un poco vieja quizás, pero todavía actual, de Ricky Martin, La Copa de la Vida, Die Trophäe des Lebens, von Ricky Martin.

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Und beginnen wir mit El Gran Combo de Puerto Rico und das Lied No hay cama para tanta gente. Kein Bett für so viele Leute. Hier, Onda Latina. 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
4: Ach, heute klappt wieder alles. Gar nicht. Gar nichts klappt. Alles klappt nicht. So rum. Willkommen beim Sendeloch, der Sendung für den garantiert schlechten Geschmack bei Radio Z. Und du hast jetzt eine sehr exzentrische Mikrofonwahl getroffen. Jetzt muss ich erstmal austesten, wo überhaupt du zu hören bist. Sag mal was.
5: Ich sage mal was.
4: Ah, das klappt hervorragend.
5: Wunderbar.
4: Das immerhin. Dann ist die Talsohle sozusagen durchschritten und wir können jetzt zwei Stunden. Ja, wir können jetzt zwei Stunden Kackmusik hier zum Besten geben, ja. Und vielleicht die eine oder andere Anekdote über zum Beispiel österreichische Kulturpolitik. Könnte es.
5: Mal sehen. Ja, wir wollen noch nicht zu viel verraten, man muss die Hörerschaft ans Cliff hängen.
4: Ja, ansonsten schöne,
5: wie wir Medienprofis sagen.
4: Schöne rätselhafte Sendung haben wir auch. Unter anderem wollen wir von euch ein Stück Jugendsprache übersetzt haben. Bitte beteiligt euch, sonst gehen wir heute unwissend nach Hause und das wollt ihr auch nicht verantworten.
5: Es gibt immer noch zu gewinnen seit mehreren Sendungen, weil es überraschenderweise niemand will, eine Andreas Gabayé Trinkflasche. Übersetzt uns Jugendsprache und gewinnt den superjugendlichen Andreas Gabayé. Man muss auch nicht draus trinken. Sie ist bestimmt auch geeignet zum Beispiel für lange Autofahrten oder Staus.
4: Um dann nicht daraus zu trinken. Einfach um sie dann bei so langen Autofahrten oder Staus auch einfach im Auto zu haben.
5: Ja.
4: Ja.
5: Ich vielleicht bloß damit alle verstehen, was ich meine. Ich erwähne das Wort Fernfahrertoilette.
4: Okay, ich habe mich gerade damit, ich konnte mich mit dem Gedanken anfreunden, dass es auch einfach ein vollkommen nutzloser Gegenstand sein kann. Weißt du so, das ist, hat so was Romantisches. In dieser durchrationalisierten Welt, in der alles einen Zweck hat, einfach mal sich so eine Andreas Gabalier-Trinkflasche ohne Funktion ins Auto legen.
5: Oder halt schon reinpissen. Das
4: ist ein Stück Eskapismus.
5: Vielleicht.
4: Ja.
5: Also gut. Müsste ich in irgendeine Flasche pissen, dann am liebsten alle von Andreas Gabayé.
4: Ja, okay. Fair. Worum geht's? Erzähl mal.
5: Ursprünglich bei unserem großen Redaktionsbrainstorming ging es um Schnurrbärte. Beziehungsweise eigentlich ging es, glaube ich, über Jugend oder Jungmenschen-Bullshit-Bingo. Ging es in der großen Redaktionskonferenz im Elfenbeinturm dahin, dass jetzt gerade Schnurrbärte das neue heiße Ding sind, das jetzt alle tragen. Also zumindest alle männlichen jungen Menschen, jungen Männer. Mhm. Und so kamen wir drauf, ob wir vielleicht das Thema Schnurrbärte machen. Und Schäfer, der heute nicht hier ist, weil er bei Rock im Park spielt.
4: Und Schnurrbärten zusieht.
5: Und ja, kam dann drauf, dass man es doch erweitern sollte hin zu Dinge, die Menschen im Gesicht haben. Was klingt wie eine Kategorie bei Familienduell, wenn ich jetzt so drüber nachdenke. Wir haben 100 Leute gefragt.
6: Füße!
5: Ja. Das heißt, wir spielen jetzt Lieder zu Sachen, die Leute im Gesicht haben.
4: Genau.
5: Seid gespannt.
4: Ja. Und wir beginnen aber mit nichts Zeitgenössischem. Also ich habe auch ein Lied über Schnauzer dabei. Das ist tatsächlich eine valide Beobachtung, glaube ich. Aber wir gehen mal so ein bisschen in die Vergangenheit, in die 60er Jahre. Da haben ja Leute auch sehr ausladende Schnauze teilweise getragen, unter anderem auch die Musiker von, ja, jetzt fällt mir der Name der Band nicht ein. Das nimmt dem Ganzen natürlich die Pointe. Aber
5: ein bisschen, ja.
4: A White Shade of Pale wurde gesungen von?
5: Ich weiß es nicht.
4: Ja, okay. Ja, mir fällt es nämlich gerade auch nicht mehr ein. Ja, mein Gott, diese Schande. Jedenfalls.
5: The Mamas and the Papas vielleicht, aber ich stelle mir gerade die Mamas mit riesen Schnauzern vor, das ist albern.
4: Nein, natürlich nicht. Jedenfalls, mir wird es jetzt partout auch nicht mehr einfallen. Aber es gibt ein Video zu A White Shade of Pale. Und der Sänger, hat wirklich einen fantastischen Schnurrbart. Also insofern ist vielleicht der Bezug zur Gegenwart gegeben. Wir hören jetzt aber zu Beginn nicht A Wider Shade of Pale im Original.
5: Procol Harum. Procol Harum. Ich musste es googeln, dir ist es eingefallen.
4: Ja.
5: Procol Harum.
4: Wir hören nicht das Original, weil es geht ja, man könnte sagen, die Hautfarbe hat man ja auch im Gesicht und es geht ja darum, dass man A Wider Shade of Pale irgendwie so erbleicht, mehr oder weniger. Es gibt aber auch eine deutsche Originalversion von einem gewissen Buddy Kane, bürgerlich Joachim Salk, der von Ralf Siegel zu etwas wie einem Star aufgebaut werden sollte. So Ende der 60er Jahre, und dann hat man sich gedacht, ja, wir nehmen diesen Welthit aus Großbritannien und wir übersetzen ihn ins Deutsche. Und dann wird das schon mit der Karriere, lieber Joachim.
5: Ich lerne in diesem Moment, dass Procol Harum eine englische Band war. Ich habe selten, ohne wirklich Grund dafür zu haben, ich habe die immer zum Krautrock geschoben in meinem Kopf. Ja, also ist wahrscheinlich falsch, aber...
4: Ja, es ist halt so ein merkwürdiger Bandname. Das würde schon zu diesem Krautrock-Dings passen.
5: Ja.
4: So.
5: Naja.
4: Amondyl
5: oder so. Ja, eben. Vielleicht deswegen.
4: Ja, nee, ist aber nicht so. Procol Harum haben in Deutschland Einzug gehalten, dann in Gestalt von Buddy Kane. Und der wiederum hat dann gesungen, Tränen im Gesicht.
5: Wo sonst?
4: Die hat man ja... ja.
5: Am Arsch. Das wäre ein Deutsch-Punk-Titel. Tränen am Arsch.
4: Mein Arsch weint. Trotz dieser schönen Coverversion von A Wider Shade of Pale hat es übrigens mit der Karriere von Buddy Kane nicht so wirklich geklappt. Er war dann vor allen Dingen auf Kreuzfahrtschiffen angeheuert und hat dann, wie nennt man das, den Alleinunterhalter in Kreuzfahrtschiffen gegeben.
5: Weiß gar nicht, ob das so schlimm ist. Wir müssten mal... Genossen Gümmig fragen, der hat eine Zeit lang sich auf Kreuzfahrtschiffen mal verdient, hat er erzählt.
4: Ach was.
5: Vielleicht ist, also ehrlich gesagt, irgendwie, ich könnte mir schlimmere Jobs vorstellen.
4: Gümmig ist auf Kreuzfahrtschiffen aufgetreten?
5: Ich bilde mir ein, dass es mal erzählt hat.
4: Ja. Und hat dann Rio Reiser zum Besten gegeben?
5: Nee, ich glaube eher noch die Gümmig-Nummern, also die eigentlich unterhaltsamen.
4: Nacken, Nacken, Nacker, dem Dutzendeich, aber das versteht doch
5: keiner. Wahrscheinlich, ob sie das verstanden haben in der Karibik, weiß ich auch nicht. Ich sage ja, wir müssen mal fragen. Halt, das ist...
4: Ah, schön.
5: Vielleicht internationaler irgendwie. Nack, nack, nackert über einen großen Teich.
4: Ja. Gut, stellen wir das erstmal zurück und bleiben jetzt zum Einstieg der 2-Stunden-Sendeloch bei dem Song, der leider dann doch nicht für eine große Karriere gereicht hat, zumindest im Falle von Buddy Kane. Hier kommt er mit Tränen im Gesicht.

0: Ihr seid beim Sendeloch der Sendung für den garantiert schlechten Geschmack, und so schlecht war das Lied ja gar nicht, ne? Auch in der Version von Buddy Kane nicht. Da kann man, vielleicht kann man an dem Lied auch gar nicht so viel kaputt machen.
1: Das ist genau, was ich gerade sagen wollte. Das ist, so wie man sagt, an den schönen Menschen entstellt nichts, bezogen auf Kleidung oder vielleicht auch Schnauzbärte, was weiß ich. Kann man auch sagen, ein gutes Lied ist wirklich schwer kaputt zu machen.
0: Ja. Weil du noch gesagt hast, dass es ja für dich schon irgendwie so eine Soul-Nummer ist.
1: Ich kann es mir gut vorstellen, so als Soul-Nummer.
0: Ja, passt überraschend gut, denn Buddy Kanes größter Hit war tatsächlich die Coverversion eines Soul-Songs von den Four Tops.
1: Von den Four Tops? Im Ernst?
0: Ah ja.
1: Unglaublich.
0: Der hat die Four Tops gecovert, hat natürlich auch hier eine deutsche Originalversion gemacht, wie man das damals so nannte. Es liegt nur an dir. Es ist so schön.
1: Diese Four Tops, die kommen mir immer wieder über den Weg. Zum Beispiel in einem Lied von Superpunk. Mhm. Das heißt, ich bin nirgendwo zu Hause, aber hier schon. Ich bin der fünfte Four Top. ich glaube, das ist auch das Lied, wo sie singen. Und wäre die Welt perfekt, dann wäre sie ein Song von Holland Dossier Holland. Dem Produzenten der Four Tops. Aha. Und ich bin neulich über die Four Tops gestoßen, als ich nachts nicht schlafen konnte und alles wissen wollte über den Anschlag auf die Lockerbie Pan Am Maschine in den 80ern.
0: Was haben die Four Tops damit zu
1: tun? Sie haben den Flug knapp verpasst. Es gab eine ganze Reihe von Prominenten, die sehr knapp den Flug verpasst haben.
0: Was hatte Gaddafi gegen die Four Tops?
1: Ich weiß nicht. Ich weiß es nicht. Was kann man gegen die haben? Und Johnny Rotten von den Sex Pistols und seine Frau haben den Flug auch nur knapp verpasst. Stell dir das vor, das wäre der zweite Tag, an dem die Musik gestorben ist. Halt. Soll ich mal eine Überleitung verpasst?
0: Ja. Überleitung. Jetzt in Johnny Rotten, Kassierer, ja, okay, Punk ist da.
1: Es geht besser und interessanter. Moment. Das nächste, also wir sind immer noch beim Thema Dinge, die Leute im Gesicht haben. Und manche Leute haben Brillen im Gesicht. Das nächste Lied ist das Lied Habe Brille vom gleichnamigen Album Der Kassierer. Und jetzt die Überleitung.
0: Du hast schon angekündigt, was es ist.
1: Ja, die nachträgliche Überleitung.
0: Okay. Interessantes Stilmittel eigentlich.
1: Es ist quasi eine Coverversion aus einer Operette von Jacques Offenbach. Ja, ich rede immer noch über die Kassiere. Nämlich das Couplet des Spallanzani aus der unvollendeten Operette E.T.A. Hoffmanns Erzählungen. Und es geht in der Erzählung, ich glaube, es ist der Sandmann, wo ja Brillen und Augen eine besondere Rolle spielen. Und daraus ist dieses Stück. Es befand sich ja auf dem Album von 1996, welches indiziert wurde von der dafür zuständigen Indizierungsstelle, und zwar mit der sehr guten Begründung, dass es beiträgt zur ethischen Desorientierung der Jugend, was ziemlich genau der gleiche Grund ist, aus dem Sokrates hingerichtet wurde. Es ist wirklich, ich musste so lachen, als ich das von der Wikipedia gelesen habe, weil das so ein paar Vorschritt. Operette Offenbach, Sokrates, und das ist irgendwie, und das verbindende Stück sind die Kassierer. Es wird noch besser, wenn man das Lied dann hört. Bei der Verhandlung vor der, was ist denn das? Stelle zur Prüfung oder Bundesbehörde zur Prüfung jugendgefährdender Schriften wahrscheinlich. Also die Verhandlung lief so ab, dass die Kassierer dieses Gremium zum Lachen gebracht haben bei der Verhandlung darüber, ob es indiziert bleibt oder nicht. Und deswegen es als Satire durchgehen und wieder erlaubt wurde. Und das ist. Und diese ganze riesen Backstory steht in so einem Kontrast zu dem Lied, das wir jetzt hören.
2: Habe Brillen, die jeden toten Gegenstand im Nu beleben. Ihr Glanz dringt, leuchtet durch Mann und man sieht das Innerste der Seele. Auch den Seelenlosen geben sie Seelen neues Leben. Ganz entzückt wirkt der Blick. Glaubet mir, dieser Brille Kraft jedem Körper Schönheit verschafft. Wer sie hat, ist der Welt Ja, will man sehen ins Herz einer Frau, ob gut sie oder schlecht, das sieht man genau, doch siehst du's vorzusehen, nur Reinheit dort, wo Unschuldige stehen, ganz nach eurem Wunsch könnt ihr alles sehen, durch diese Brille alles wird beleuchtet und erhellt, wer sie besitzt, ja, der beherrscht die Welt.
3: War's das? Hurra!
1: Soweit also die Sokratiker aus Wattenscheid mit ihrer Interpretation von Jacques Offenbachs Interpretation des Sandmanns von E.T.A. Hoffmann. Wie geht's weiter hier im Kulturradio auf Radio Z?
0: Mit einer, interessant ist vielleicht zu hoch gegriffen, aber mit einer Frage. Du hast jetzt schon gesagt, manchmal trägt man eine Brille im Gesicht. Die Brille trägt man vor den Augen und auch bei E.T.A. Hoffmann ging es um den Sandmann
1: oder,
0: und
1: es ging um Augen. Oder ist es die Brille, die den Menschen trägt?
0: Bei Harry Potter wäre es ganz sicher so. Da würde die Brille auch den Träger auswählen. Aber gucken wir uns doch einfach mal Augen an, die kein Gesicht haben.
1: Das klingt nach einem Lied aus der Anatomie.
0: Es ist aber ursprünglich ein Lied von Billy Idol.
1: Das klingt nach der Geschichte, die Nouvelle mal erzählt hat, die seinem Vater in der Kantine passiert ist, als es Gulaschsuppe gab und beim Rumrühren ein Augapfel einer Kuh mutmaßlich, hoffentlich, aufgetaucht ist. Das war ein Eye Without a Face.
0: Ja, Tatsache. Billy Idol, das ist eigentlich ist ein Song, der eigentlich ganz, ganz, wie soll ich sagen, der hat schon einen Vibe, würde man vielleicht in der Jugend sagen.
1: Schon, ich stutze bei Billy Idol immer, dass der irgendwie so, so Kuschelrock gemacht hat und irgendwie so sehr poppige Nummern, weil der ja wirklich so aus der sehr ersten und frühen Phase des Punkrocks kam.
0: Ja, das aber war eigentlich ist es, täuscht. Also das Lied kommt zwar so kuschelrockig daher und so poppig, aber eigentlich mündet so mittendrin in so einer mehr oder minder offenen Gewaltandrohung. Also es geht
1: mich nervt, ist alles, was sie von dir finden, deine Augen?
0: Es geht um einen Menschen, der Your Eyes Without a Face, also es geht um vermutlich eine ehemalige Partnerin oder Partner, was auch immer. With no human grace, your eyes without a face. Oh. Also ohne jede menschliche Würde oder nicht. Grace ist was anderes. Also
1: schwierig zu übersetzen. Anmut.
0: Anmut, ja. Und dann geht es irgendwie in einer Zeile darum, dass er sich überlegt, sich eine Waffe zu besorgen und dann kommt irgendwie so ein kleines, eine Bridge vielleicht, wo er dann die Person, über die er singt, nur dazu auffordert, jetzt besser Gebete zu sprechen.
1: Himmelswillen?
0: Also, es ist, glaube ich, man tut der Nummer unrecht, glaube ich, wenn man sagt, das ist einfach nur Kuschelrock oder vielleicht so ein bisschen Liebeskummer. Liebeskummer definitiv. Aber ein Liebeskummer, da könnte man jetzt generell über Männlichkeit sprechen, der bei doch sehr vielen Männern dann in Gewalt umschlägt. Mhm. Und da gibt es so Anklänge.
1: Johnny Cash, ich schaue in deine Richtung.
0: Ja. Noch dazu, wir spielen jetzt aber nicht Billy Idols Version. Sondern,
1: oha.
0: Sondern wir spielen die Version von Scooter.
1: Scooter ich sehe Schnittmengen irgendwie, die Haare gleichermaßen blondiert.
0: Ja, Tatsache. Und auch bei Scooter, da tut man denen ja Unrecht, wenn man davon ausgeht, dass das halt einfach nur so Krawall-Techno-Atzen sind. Also H.P. Baxters erstes Bandprojekt war eher so Synthwave.
1: Garage Noise Rock.
0: Post-Punk, ne, so späte 80er, ne? Also es war sehr, sehr Synthi-lastige Musik. Fuck. Und es gibt ja auch ein Hörbuch, glaube ich, H.P. Baxter liest Thomas Bernhard.
1: Ohne Scheiß?
0: Gibt's.
1: Oh mein Gott. Nach 2 Millionen Jahren Sendeloch lerne ich immer noch spektakuläre Neuigkeiten.
0: Ja.
1: Also halt nicht irgendwen, sondern Thomas Bernhard. Das ist halt schon geil.
0: Ja. Und Scooter hatte ja auch mal diese romantischen Anwandlungen. Es gibt diese relativ erfolgreiche Ballade aus Mitte der 90er, die hieß Break It Up, My Love. Das war dann so die große Scooter-Ballade, dachte ich.
1: Eine Scooter-Ballade?
0: Ja, da fahren sie dann in so einem Zug und dann sitzen sie da alle beisammen und währenddessen singt H.P. Baxter Break It Up, Break It Up, Break It Up, My Love. Aber es gibt eben auch diese Ballade, die Coverversion von Billy Idol's Eyes Without a Face, nur eben verscootert.
1: Ich bin so gespannt. Ja, ich entdecke hier, also das ist wirklich immer neue Seiten.
0: Ja, und das ist wirklich eine Ballade ohne Krachbumm. Nur so komisches Synthi-Zeugs. Wir hören mal rein.

0: Ja, ich hangle mich hier durch die Coverversionen. Das war ein Scooter mit Eyes Without a Face im Original natürlich von Billy Idol.
1: Yeah. Okay, was haben wir bisher? Thema der Sendung ist Dinge, die Leute im Gesicht haben. Wir haben Brillen, wir haben...
0: Und wir haben Augen ohne Gesichter.
1: Das
0: Augen?
1: Passt eigentlich nicht so zum Thema. Das völlige Themaverfehlung. Nicht nur, weil das Lied überraschend gut war, irgendwie auch überraschend gut interpretiert von jemandem, der ansonsten hauptsächlich schreit. Tatsächlich, passt nicht irgendwie. Mhm. Aber wie hätte man das jetzt dann sagen können? Dinge, die Leute nicht im Gesicht haben, stimmt auch nicht.
0: Dinge, die Leute im Gesicht haben sollten.
1: Dinge, die kein Gesicht haben. Augen. Kompliziert.
0: Also sagen wir mal so, in einem normierten Gesicht sind Augen.
1: In einem gesellschaftlich normierten Gesicht. Ja. Dinge, die Leute normalerweise im Gesicht haben. Augen, Brillen.
0: Nasen.
1: Nasen.
0: Münder.
1: Was war das Erste, was wir hatten?
0: Tränen.
1: Tränen. Tränen, Augen.
0: Kein gut gelaunter Start in die Sendung. Ja.
1: Das Erste, was ich, als ich mir heute nach der Arbeit beim zweiten Bier überlegt habe, was sind Dinge, die Leute im Gesicht haben, ist mir eingefallen, wieder eine Dino Velvet-Anekdote zu seinen Schulzeiten, als er, ich glaube, in Prag war und ein Mitschüler recht betrunken war die ganze Zeit. Und die Stadtführerin irgendwas im Gesicht hatte, einen Brocken oder einen Krümel oder irgendwas, und dieser Mitschüler die ganze Zeit nur gesagt haben muss, kann der nicht mal jemand sagen, dass die Scheiße im Gesicht hat? Ich glaube, ich krieg die Anekdote nicht richtig hin, aber so ähnlich hat er es erzählt. Und deswegen war das Erste, was mir heute einfiel, als wir überlegt haben, was sind Dinge, die Leute im Gesicht haben, eingefallen, Scheiße. Manchmal haben Leute Scheiße im Gesicht. Zum Beispiel Eltern, wenn das Baby beim Wickeln ausläuft oder explodiert. Deswegen hören wir jetzt von der Band Outer Spaß das Lied Shank. Warum wir das jetzt in dem Kontext hören, wird sich erklären. Das Lied habe ich schon mal bei irgendeiner Gelegenheit gespielt, weil das wirklich eine der gestörtesten Entwicklungen ist in der Musik, die ich seit langem gehört habe. Diese Videos sind immer unterlegt mit so 70er, 80er Jahre Trash-Filmen, in dem bei dem Fall einen Wikinger-schlechter Film, also schlechter mit Und ich glaube, wenn man sich dem zu lang aussetzt, wird man geisteskrank. Was vielleicht auch nicht das Schlimmste ist. 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

0: Und es ist gleichzeitig vielleicht so die Ersatzpredigt in Schäfers Abwesenheit. Also,
1: mein Gott, wo kommt diese Idee her? Wo geht sie hin?
0: Rednecks, bekannte schwedische Eurodance-Gruppe, die so Mitte der 90er den Durchbruch gefeiert
1: hat. Schwierig auch zu
0: beschreiben. Mit eben Cut and Eye Joe.
1: Es ist eine schwedische amerikanische Südstaaten-Country-Band mit Techno.
0: Ja, das gab es ja in den 90er Jahren tatsächlich, dass es so Eurodance-Projekte gab, die so ein Gimmick hatten, wie beim Wrestling.
1: Ja. Das war genau das hatte ich im Hinterkopf. Das ist wie beim Wrestling eigentlich.
0: Ja, definitiv. Also es gab Pharaoh, die hatten so diese ägyptische Symbolik und da war dann viel so mit Omen und Tutanchamun und weiß nicht was. Und dann gab es
1: Tutanchamun kam nochmal bei einer anderen Band. Aber
0: ja, oder vielleicht war es auch Ramses und nicht Tutanchamun, aber halt irgend so ein ägyptischer Pharao, ist ja egal. Und dann gab es Erotic, ne, da hatte alles irgendwie was mit Sex zu tun oder mit Geschlechtsteilen. Und es gab eben die Südstaatler von Rednecks, die vielleicht aus dem Süden Schwedens stammen, aber da hört es schon auf. Und deren einziges Gimmick war, die ganze Zeit irgendwie so amerikanische Volkslieder nur aufzulegen und gleichzeitig mit so einer Südstaaten, Symbolik zu kokettieren.
1: Ja, schon. So große Flaschen Moonshine und Fiedeln und Stroh.
0: Und dann gab es
1: warum
0: ja noch
1: lag da Stroh?
0: Der erste Nummer 1-Hit von Rednecks war ja dann nicht irgendwie so dieses Bums wie die Le Cut and I Joe und auch nicht Oh Puppin' and Oak, sondern, wie viele
1: mein Gott
0: wahrscheinlich wissen, Wish You Were Here.
1: Eine Pink Floyd Cover-Version.
0: Ich bin mir nicht ganz. Nee, das Pink Floyd Original klang ein bisschen anders. Und in dem Video, da sind die ja so als konföderierten Soldaten, wenn ich mich nicht irre, aufgetreten. Und Wish You Were Here macht ja nur in dem Zusammenhang Sinn, dass sie ja nicht zurückkamen, weil sie sind ja im Bürgerkrieg dann gestorben. Und Wish You Were Here war dann sozusagen die Klage der Sängerin über den Verlust, über ihren Verlust.
1: Ganz, ganz schön tragisch eigentlich.
0: Ja. Jedenfalls, das war das Gimmick von Rednecks. Sie haben es, glaube ich, durchgezogen. Also die hatten ja dann Jahre später nochmal irgendwie einen Hit mit Spirit of the Hawk und dann auch da, viel so mit Grand Canyon, weiter, wilder Westen.
1: Die Weisheit der Indianer.
0: Ja, genau, das kam dann noch mit dazu. Und das war auch schon beim ersten Hit. So, Cut and I Joe ist eigentlich tatsächlich ein amerikanisches Volkslied, ist sehr bekannt. Das wird gerne gesungen im Line Dance, also wenn man dann so, oder Square Dance auch. Und Rednecks haben sich das gewissermaßen kulturell angeeignet und das zu ihrem Eurodance-Hit gemacht.
1: Ich sehe schon, die Südstaatenbürger-Kampagnen gegen die Schweden, die sie kulturell ausbeuten.
0: Ja. Und in Schäfers Abwesenheit habe ich mir nun gedacht, wir machen eine kleine Predigt draus und es war gar nicht so. Es war wirklich nicht leicht, aus Cut and I Joe eine passende Textzeile zu ziehen, die man für eine Predigt noch halbwegs verwenden könnte.
1: Aber es ist schon sehr philosophisch.
0: Und die Zeile, die ich jetzt genommen habe, da würde ich sagen, das ist sozusagen the dark side of Eurodance Papst. Auch der biblische Gott kann ja mitunter strafend sein. Und ich glaube auch, der Eurodance-Gott kann es, jedenfalls, wenn wir uns diese Zeilen der Propheten Rednecks anhören. 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
1: Amen. Höret seine Worte.
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0: Ja, wir haben ja schon des Öfteren festgestellt, dass wir irgendwie aus Versehen zur einzigen religiösen Verkündigungssendung auf Radio Z geworden sind. Ja. Dank Schäfers
1: Engagement.
0: Himmelfahrt ins Papsttum. Und seltsamerweise befinden wir uns jetzt wieder in einem religiösen Segment dieser Sendung. Gerade eben hatten wir den Propheten Cutten-Eye Joe mit seinen Fragen, wo geht's hin? Wo komme ich her? Den großen Fragen. und jetzt geht's auch ähnlich religiös weiter mit Mike Müllerbauer und seinem Lied Ein Lächeln auf Gottes Gesicht. Und das Lied hat mir sehr gut gefallen, nicht nur, weil er ein sehr fränkisches oder bayerisches R hat, der Mike Müllerbauer, sondern auch, weil es einen... Moment, ich höre mich selbst im Gang. Sondern auch, weil so ganz, also ich würde es bezeichnen als Trash-Theologie. Also er müht sich ab, was Religiöses zu sagen, und das, was er aber sagt, ist, also wenn man es jetzt ernst nehmen würde, super fragwürdig, weil er letztendlich seinem Gott zuarbeitet. Und letztendlich ist er dann mächtiger als Gott, weil er ist es, der dem Gott ein Lächeln ins Gesicht zaubert. Und ich bin nicht sicher, ob das mit der christlichen Dogmatik vereinbar ist. Denk aber auch keine Sekunde drüber nach, also, weil es mir eigentlich wurscht ist. Mike Müllerbauer.
1: Das ist eine interessante Umkehrung. Also nicht so Gott schuf nicht den Menschen nach seinem Bilde, sondern
0: Mike Müllerbauer schuf sich Gott nach seinem Bilde
1: geil.
0: Und nach seinen Bedürfnissen. Ludwig Feuerbach, ich höre dich trapsen. Mike Müllerbauer hat, also es ist die Band, bei der offensichtlich ist, das wirkt sehr wie so eine Alleinunterhalter-Cover-Coverband, aber sie haben ein Segment in dem Menü auf ihrer Homepage, das heißt Kirche zu Hause, und als jemand, der in seiner Kindheit von Kirche unterwegs verschleppt wurde, an allerhand illustre Plätze, hat mich das natürlich interessiert, und Mike Müllerbauer hat während der Corona-Zeit tatsächlich ein Projekt Kirche zu Hause gestartet, wo er auf YouTube zusammen mit seiner Frau und den unschuldigen Kindern quasi Gottesdienste und religiöse Lieder gefeiert hat. Und ich hatte leider nicht die Zeit, das näher zu verfolgen vorhin, aber das sieht aus wie nach einer sehr ergiebigen Quelle für allerhand Sendungen noch. So, stay tuned. also mir hat Mike Müllerbauer schon ein bisschen ein Lächeln ins Gesicht gezaubert, allerdings nicht so ganz freiwillig, glaube ich. Wollen wir hineinhören?

0: Ja, das, ich weiß nicht. Wenn Gott sich das anhört und dann noch lächelt,
1: ja,
0: dann ist er ein sehr geduldiges Wesen.
1: Ja, das ist das klassische Dilemma der Theodizee. Also ist Gott allmächtig, allwissend und auch allgütig, weil das passt alles nicht gut zusammen mit der Produktion von solcher Musik.
0: Ja, naja, Gott hat ja sozusagen den Menschen die Freiheit gegeben, auch solche Musik zu produzieren.
1: Ja. So. Also,
0: es ist wie...
1: Das ist schön gesagt irgendwie, also mir würde jetzt...
0: Wie ein
1: vertonen Eltern, Sie das Thema Sündenfall.
0: Wie ein Elter, das seinen Kindern nicht sagt, wie es irgendwie zu malen hat, sondern einfach sich machen und sich entfalten lässt. Das ist ja okay. Das ist pädagogisch dann, gesehen voll in Ordnung.
1: Und dann nehmen leider die Kinder eine Überdosis Laxative und machen solche Lieder.
0: Ja, aber vielleicht muss man sich das auch so vorstellen, so vom Bild her. Ne? Und dann kommt Michael Müller-Bauer und trägt seinem Elter dieses Lied vor und natürlich lächelt es, weil es geduldig und ein gutes Elter ist.
1: Du meinst, es spricht schon allein für die Güte Gottes irgendwie, dass er auf dieses Lied nicht mit einer zweiten Sintflut reagiert.
0: Genau.
1: Ja.
0: Naja, oder halt, naja, man muss ja nicht mit einer Sintflut reagieren. Es ist ja noch nicht mal ein Lied gewesen, das einen jetzt wütend macht. Weil es so krass langweilig war. Das ist ja irgendwie so das Äquivalent zu so einem dauerbewölkten Tag.
1: Also wäre ich Gott, ich würde schon es ordentlich regen lassen halt, bis Mike Müller-Baron größere Probleme hat, als zu singen. Zumindest so weit.
0: Ja.
1: Aber vielleicht ist es ganz
0: Altes
1: gut, dass ich keine Gottheit bin.
0: Vielleicht. Altes gegen Neues Testament.
1: Vielleicht. Ja. Ich bin nicht Jesus. Ich habe das jetzt akzeptiert.
0: Ja. Ich habe kurzzeitig noch überlegt, okay, ich könnte jetzt auch noch ein bisschen was Christliches spielen, aber das Problem ist, das ist auch nicht so spannend.
1: Yeah.
0: Und wenn ich das jetzt noch nachliefere, dann sind wirklich alle weg in ein paar Minuten.
1: Auch eigentlich erstaunlich irgendwie. Also wir hatten es gerade ja schon davon irgendwie, dass warum religiös beseelte Menschen immer so schlechte Musik machen, aber eigentlich auch erstaunlich, dass eine religiöse Bewegung, in der es um die Apokalypse und das ewige Leben und Höllenfeuer und sonst was geht, irgendwie seit Jahrhunderten alle kulturellen Hervorbringungen einfach langweilig sind. Das ist doch auch irgendwie, da passt doch was nicht. Entschuldigung.
0: Das war ja, auch wieder wahr. Ja, aber vielleicht spare ich mir das Christenlied für später auf und dann hören wir jetzt was anderes. Und zwar geht es jetzt um das nächste Körperteil im Gesicht, nämlich um die Nase.
1: Ach,
0: so, und ich habe mir erst gedacht, ja, vielleicht gibt es auch Lieder über bestimmte Formen von Nasen und bin dann gestoßen auf, ich würde sagen, einen Sketch von einem gewissen Stefan Plaha, der vor 7 Jahren ein Video aufgenommen hat, in dem er eine Kartoffelnase schnitzt.
1: Jeder Mensch braucht ein Hobby.
0: Ja, es war... Erst war es kurios und dann habe ich mir gedacht, das ist ganz bewusst so gemacht. Und dann habe ich ihn sehr beglückwünscht zu seiner Comedy. Also ich fand's witzig. Es ist halt ein Mensch, der sich eine Kartoffelnase schnitzt. Wir hören gleich rein. Ich glaube, das ist etwas, das auch ohne Bild funktioniert.
1: Ich wollte gerade fragen.
0: Und dann im Anschluss, wenn wir dann schon die Kartoffelnasen alle im Gesicht haben, wir schnitzen alle fleißig mit, dann hören wir Dorte Kollo, dänische Schlagersängerin, mit dem Song Deiner Nase sehe ich's an.
1: Eigentlich wäre das Stichwort Kartoffelnase eine super Überleitung zu dem Filmtipp mit Thomas Gottschalk und
0: Michael Böhr gewesen. Vielleicht machen wir dann den Filmtipp gleich noch hinten dran.
1: Wir schauen mal.
2: Ja. Hallo, hier ist wieder euer Stefan. Heute habe ich Kartoffelbrei gekocht, wie man sieht. Sehr lecker, sehr lecker. Aber beim Kartoffelschälen bin ich irgendwie auf den Gedanken gekommen, es gibt ja so viel verschiedene Nasen. Ne? Lange Nasen, dicke Nasen, krumme Nasen, runde Nasen, Himmelfahrtsnasen. Aber den seltensten Typ der Nase, der ist eigentlich die Kartoffelnase. Aber wenn man einmal Lust hat, eine Kartoffelnase zu haben, ist ja das alles kein Problem. Dann nimmt man die Kartoffel, schneidet mit dem Messer da hinten rein, nicht? So. Und dann hat man da so ein Löchchen drin. Und das schneidet man so lang zurecht, bis es mit der Nase übereinpasst, nicht? Muss schön passen, ne? Und dann, ich habe das schon mal vorbereitet, sonst schnibbel ich hier zu lange rum. Dann hat man eine schöne Kartoffelnase. Dann kann man noch ein Schnürchen außenrum tun. Bei Bedarf, in jeder Küche hat man Werkzeug, kann man dann gleich hinten die Nasenlöcher mit den herausgeschnittenen verbinden. Sehen Sie? Jetzt habe ich die scheiß Ding mit Nei geleiert. Hoffentlich habe ich es jetzt nicht kaputt gemacht. Ach du Schande. Ach, es geht noch. Schau. Dann kann man die Löcher schön frei machen. Naja, die schauen jetzt nicht so schön aus, ne? Die Löcher ein bisschen schön frei machen, dass man auch ein paar schöne Nasenlöcher drin hat. Sonst hat es ja keinen Reiz. Und dann hat man eine wunderschöne Kartoffelnase. Und man bekommt sogar Luft dadurch. So, dann kann man das so schön nehmen. Oha, da ist irgendwas schief gelaufen. Ich hoffe, das funktioniert noch. Ich habe ihn hastig, ein bisschen hastig gebohrt. So, ne? Das muss man halt ein wenig zurechtspannen, die ganze Sache. Und dann hat man eine schöne Kartoffelnase. Und der Vorteil ist, von dieser Nase im Sommer bekommen sie keinen Sonnenbrand. Und wenn sie im Winter einen Schnupfen haben, ist der ganze Ruckzuck verschwunden. Ja.

Der Sendeloch-Filmtipp. Alles Schlechte hat nämlich auch irgendwie seine guten Seiten. Actiongeladene Ballerorgien und die schlechtesten Filme aller Zeiten.

0: das war kein Hörfehler. Ab heute gibt Powerplay every day. Sag's dem Vater, sag's dem Kinde, sag's der Mutter, sag's dem Rinde. Wir schlagen täglich zu um 15 Uhr. Am Mikrofon der Tommy und der Mike.
1: Mit Gott fang an, mit Schalke auf. Das ist der schönste Lebenslauf. Deswegen zu Beginn was aus der Bibel. Samuel und David, Sam und Dave, Soul Sister, Brown Sugar.
2: Gibt es einen Film ohne Handlung? Was wie eine unmögliche Fantasterei klingt, wird im Piratensender Powerplay beinahe Realität. Im 1981 unter der Regie eines gewissen Sigi Götz abgedrehten Film passiert eigentlich nichts, was nicht in wenigen Sätzen zusammengefasst und in ebenso vielen Szenen dargestellt werden könnte. Thomas Gottschalk und Mike Krüger betreiben ein Piratenradio. Trottelige Polizeibeamte und Mitarbeiter des Bayerischen Rundfunks sind ihnen auf den Fersen, doch den beiden Supernasen gelingt es, ihren Häschern immer wieder im letzten Moment zu entwischen.
3: Noch 56 Sekunden, meine Herren. Ha, und dann haben wir sie, ja. Ich sehe die Schlagzeilen schon vor mir. Piratensender nach 3 Monaten ausgehoben.
4: Aus für Radio Powerplay.
3: Ja, Aktion sauberer Äther bringt Piratensender zur Strecke.
5: Die beiden wohlgemerkt fiktiven Figuren tragen nicht nur die Namen der beiden Fernsehprominenten. Die Rollen wurden ihnen auch regelrecht auf den Leib geschrieben. Assistiert von Evelyn Hamann alias Irmgard gibt Thomas Gottschalk den blondbelockten Stelzbock. Mike Krüger hingegen firmiert als notorischer Trinker.
6: Oh, oh, oh. Frauen und Kinder zuerst von Bord. Franz Josef, oh. Ich habe gerade geträumt, ich bin am Ertrinken. Der ganze Ozean war voll Apfelkorn. Mein Gott, ist mir übel. Ist nicht meine Zeit, Alter. Komm mal.
7: Der Film ist der erste der berühmten Supernasenreihe, in der Thomas Gottschalk und Mike Krüger als kongeniales Comedy-Duo in den Hauptrollen brillieren. Bis ins Jahr 1985 kamen insgesamt 4 Supernasenfilme zusammen, die sich im deutschen Fernsehen großer Beliebtheit erfreuen. Regisseur Sigi Götz, der neben Piratensender Powerplay auch Filme wie Geh, zieh dein Dirndl aus und Unsere Kinder verschollen im Urlaub abdrehte, wollte mit dem Streifen die damals wie heute äußerst biedere Medienlandschaft des öffentlich-rechtlichen Rundfunks ankreiden. In einer Zeit, in der die Existenz von Privatsendern noch Zukunftsmusik ist, werden Thomas Gottschalk und Mike Krüger so zu den Robin Hoods des Radios, den sanften Rebellen der Unterhaltungsmusik.
0: This is the station of the nation with a special dedication. Der nächste Titel speziell für unsere Irmgard. Irmi, die Jungs von Radio Powerplay grüßen dich, deine Pipi-Boys. Sie ist ein gutes Mädel, die Irmgard, Religionslehrerin, und man nennt sie auch den Engel unter den Kaffern. Undercover Angel, hier ist Alan O'Day.
7: Darüber hinaus zeichnet Piratensender Powerplay in Teilen Thomas Gottschalks wahre Karriere nach. Aufgrund seines vermeintlich lockeren Stils und seiner Vorliebe für Musik jenseits von Karl Moik stand dieser in seiner Zeit als Radiomoderator bei seinen Vorgesetzten häufig in der Kritik, besaß aufgrund seiner virushaft ausufernden Beliebtheit aber gleichzeitig eine Art Narrenfreiheit.
8: Das ist der Sender. Wenn ihr von einem Berg aus sendet, habt ihr eine Reichweite von 200 Kilometern.
1: Absoluter Profisender.
8: Ja, habe ich auch von einem Spezialisten machen lassen.
1: Das wird nicht alles dran, Mensch. Kassettendeck, 2 Stück, Kassetten, Mikro, Mischpult. Hör mal, Mike, mit dem Ding da können wir den öffentlich-rechtlichen Herrschaften ganz schön einheizen.
8: Na prima, Tommy.
5: Gegen Ende des Films spitzt sich die Situation zu. Mike und Tommy verschanzen sich, als Frauen verkleidet, im Mädcheninternat Lerchenhausen. Die finsteren Mächte um Polizei und BR fallen in das Internat ein und trotz der Gegenwehr der tapferen Schülerinnen von der 12a werden Mike und Tommy von den Zombie-Söldnern des Bayerischen Rundfunks schlussendlich in einem blutigen Gemetzel niedergestreckt. Ihre Nasen werden zum Zeichen des Triumphes auf dem Münchner Marienplatz ausgestellt, betrauert von einer großen Masse treuer Powerplay-HörerInnen, die fortan unter einer öffentlich-rechtlichen Mediendiktatur ihr Dasein fristen müssen.
2: So sähe das Ende aus, das sich die Redaktion von Sendeloch nach gut einer Stunde des Films ausmalt. Piratensender Powerplay verzichtet aber leider auf die erhofften blutrünstigen Splatter-Effekte und nimmt ein schmalzig-rührseliges Ende. Mike und Tommy sowie ihre Verfolger fallen sich am Schluss in die Arme. Der Intendant des Bayerischen Rundfunks bietet den beiden eine eigene Radioshow an, was Mike und Tommy dankbar annehmen.
3: Dies hier sind Mike und Tommy vom Piratensender Powerplay.
9: Los! Moment bitte! Sie haben keinen Grund, die beiden zu verhaften. Der Rundfunk zieht seine Anzeige zurück, falls sich Mike und Tommy bereit erklären, für uns zu arbeiten. Im Nachmittagsprogramm um 15 Uhr. Einverstanden?
8: Einverstanden.
7: Dass Thomas Gottschalk seine Studiogäste bei Wetten, dass begrapscht, wissen wir. Neu ist uns hingegen, dass er vor nun beinahe 30 Jahren in Filmen schon ähnlich dumme Sprüche geklopft hat, wie heute auf seiner Wetten, dass Couch. Was er und Mike Krüger an Lockerheit auffahren, ist nicht mehr als ein Sammelsurium flachester Slapstick-Gags. Kaum eine Szene vergeht, in der nicht irgendjemand stolpert oder irgendetwas umfällt. Und es gibt keinen Spruch der Welt, der den beiden Supernasen zu blöd wäre, um die Szenerie zu kommentieren. Diese Vorform von Humor spiegelt sich schon in den Namen der Figuren des Films wieder. Neben Tommy und Mike bekommen wir es mit Fräulein Wachtel, Einsatzleiter Pluderer, Fräulein Pfiff und Dr. Müller-Hammeldorf zu tun.
3: Ich werde diese Bande hinter Schloss und Riegel bringen, so wahr ich Müller-Hammeldorf heiße, ja!
2: Ganz gleich, ob gewollt oder ungewollt, Piratensender Powerplay wird zum Ende zu einem unbestreitbar dümmlichen Lehrstück in Sachen Ankommen. Dem Ankommen ehemals subversiver, gar widerständiger Medienmacher, die, einst gefeiert von einem Publikum von Hausbesetzern und Huren, letztlich in der biederheilen Welt von Bayern 3 und Co. landen.
1: Zum Einstieg zeigen wir Ihnen den größten Kinoerfolg aller Zeiten,
10: der bis jetzt in noch keinem Kino gezeigt wurde.
1: Weder in Los Angeles,
10: noch in Quickborn.
1: Dagegen wird Ben Hur zum Schmalfilm.
10: Da wird das Brot zum Brötchen. Entschuldigung, da wird das Boot zum Bötchen.
1: Von uns
10: für Sie.
1: Film ab.

0: Ja, das war auch Sendeloch. Der Sendeloch-Filmtipp aus dem Jahr 2000. Weiß nicht wann. Piratensender Powerplay, natürlich wegen der zwei Supernasen, die in anderen Filmen dann mal super tanken. Hier als subversive RadiomacherInnen, die dann aber letzten Endes doch alle bei Bayern 3 landen. Ja, es geht immer noch um Gesichter, beziehungsweise um das, was man in Gesichtern trägt. Und das können natürlich auch große Nasen sein. Bevor wir gerade eben den Filmtipp gehört haben, sang Dorte Kollo, eine dänische Schlagersängerin, darüber, was sie wiederum an Nasen erkennen kann. Das Lied war von 1963 und das war so aus der Frühphase ihrer musikalischen Karriere. Ein kleines Detail, das ich sehr schön fand, war noch, sagen wir mal zwei Details. So einerseits sind da noch die anderen Singles, die sie veröffentlicht hat auf Deutsch. Die heißen zum Beispiel Ein rosa-roter Apfelbaum. Ein ganz schlauer war Herr Schopenhauer. Häng nicht alles.
1: Das ist umstritten.
0: Häng nicht alles an die große Glocke. Ein anderes Lied hieß einfach nur Chili-Pfeffer. Oder Mein Gott, das dauert. Das war dann wahrscheinlich schon die Wutbürgerhymne vom Ende der 60er.
1: Das ist. Ich weiß nicht warum. Irgendwie, ich dachte an Sexualität.
0: Also, okay. Dorte Kollo hat übrigens Anfang der 90er noch an einem Liederwettbewerb teilgenommen, den ich auch sehr schön finde vom Titel. Es war ein niedersächsischer Wettbewerb und der hieß Lieder so schön wie der Norden. Und wenn ich mir nun wieder so die niedersächsische Einöde vorstelle, so zwischen, was ich, Leer und Buxtehude oder whatever.
1: Lieder so geil wie Hannover.
0: Muss das wirklich ein beeindruckender Contest gewesen sein. Und sie hat immerhin Platz 6 erreicht, 1991. Oh, und 1993 Platz 4.
1: So ein Niedergang. Das ist ja. Lieder so überschäumen vor Lebensfreude wie Bielefeld.
0: Nichts gegen Bielefeld. Bielefeld ist okay.
1: Lieder so crazy fucking wie Osnabrück.
0: Ja.
1: Ja. Naja. Naja.
0: So. Wie machen wir denn weiter? Jetzt haben wir so ein bisschen die Nasen durch.
1: Ja. Dinge, die man im Gesicht hat. Und vielleicht auch in der Nase.
0: Popel?
1: Wind? Und ich stehe vor der schweren Entscheidung.
0: Wer hat den Wind in der Nase? Zu welcher
1: Nicht in der Nase, im Gesicht. Man hat die Nase im Wind.
0: Und du hast doch gesagt, hast du nicht gesagt, in der Nase auch?
1: Ich kann mich nicht erinnern, das ist eine halbe Minute her.
0: Also ich habe mir gerade vorgestellt, wie genau man sich auch körperlich positionieren muss, damit man den Wind in der Nase hat.
1: Ich glaube, das geht schon. Wenn man am Strand zum Beispiel betrunken oder bewusstlos umfällt und der Wind landeinwärts weht, dann hat man ihn wahrscheinlich in der Nase. Was die Nase dann zu einem kleinen Segel macht. Und es wäre interessant, für Physiker nachzurechnen, ob man sich ein kleines Stück strandaufwärts bewegt dadurch. Wenn die Nase nur groß genug ist.
0: Und die Reibung sehr niedrig. Ja. Wenn man auf einem sehr glatten Strand liegt.
1: Ich stelle es mir gerade als Textaufgabe vor. Thomas Gottschalk liegt bewusstlos strandaufwärts bei Sturm. Wind 8 am Strand auf seiner gut geölten Marmortasse berechnen sie, wie weit er sich bewegt. Nein, ich habe mich natürlich versprochen, man hat nicht in der Regel nicht den Wind in der Nase, sondern die Nase im Wind, respektive den Wind im Gesicht, in dem sich, wie es der Teufel will, auch die Nase befindet. Und ich muss überlegen, ob das nächste Lied eher von Harry Weinfurt kommt, oder eher von Ralf Bursi. Aber ich glaube, weil wir Harry Weinfurt Forked schon so oft hatten, spielen wir einen Ralf Bursi, über den ich rein gar nichts recherchiert hatte, außer dass er auf seinem Albumcover aussieht wie ein deutscher Discount John Bon Jovi. Also mit sehr toupierten Haaren und einem sehr melancholischen Blick, mit einem Drei-Tage-Bart, den er auf seine Hände stützt, die natürlich so Rocker-Armbandringe haben. Also rein davon, wie das Cover aussah, würde ich sagen, die Musik ist nicht gut.
0: Okay.
1: Selbstverständlich habe ich keine Sekunde reingehört, Schauen wir mal, was passiert.
0: Ah, das ist wie so ein Überraschungsei. Also, Ralf Bursi mit Wind im Gesicht.
1: Ja.

0: Sachen, die man im Gesicht hat, zum Beispiel Wind. Zumindest ist das die Position von Ralf Bursi. Bursi, Bummi. Ostrocker habe ich gerade eben gelernt.
1: Irgendwas klickt die ganze Zeit. Haben wir einen Anruf?
0: Nö.
1: Wir haben doch keinen Anruf, oder?
0: Nein, wir haben keinen Anruf. Das wäre noch schöner. Also.
1: Na schau, aber wir hatten doch sogar ein Hörerrätsel für die Andreas Gabayi-Flasche.
0: Das stimmt. Aber ich glaube, wir haben nicht gesagt.
1: Wir haben die Hauptzielgruppe aufgefordert, uns zu übersetzen, wie die Jugendsprache gerade ist. Was war das Wort? Kahi?
0: Kahi, ja, da müsste ich aber erst das Lied noch raussuchen. Das stellen wir nochmal zurück.
1: Jetzt bin ich dir ins Konzept gefahren.
0: Dann muss ich die Lyrics nochmal rausholen und dann kann ich um eine Übersetzung bitten. Wir bleiben nochmal so beim Proto-Humor der 80er und vielleicht auch späten 70er und kommen ergänzend zu Thomas Gottschalk und Mike Krüger zu Otto Walkes.
1: Der Schritt ist gar nicht so groß, kommt mir vor. Nur, dass ich Otto Walkes tatsächlich ein ganz klein bisschen lustiger finde.
0: Ja, Otto Walkes hatte manchmal sehr überraschende Momente.
1: Ich glaube, das lag, glaube ich, nicht zuletzt daran, dass einer von den Titanic-Autoren Ghostwriter für den war. Oder nicht Ghostwriter, sondern halt
0: Gag-Schreiber. Weiß schon,
1: was wie immer den Beruf von Leuten wie Mickey Beisenherz nennt. Gag-Schreiber oder wie...
0: Ja. Also ja, ich kann mich daran erinnern, dass bei meinen Eltern, apropos Nostalgie und so, und was wie elterliche, wie die Elternhäuser prägen können. Ich kann mich daran erinnern, dass wir auch Bücher von Otto Walkes zu Hause hatten. Und der Humor war teilweise gar nicht schlecht. Also es war tatsächlich überraschend witzig. Manchmal.
1: Ja,
0: nicht immer, aber manchmal eben doch. Und das ist ja immer her, als man von Thomas Gottschalk zum Beispiel sagen kann.
1: Wie sagt man, er hatte seine Zeit.
0: Er hatte seine Zeit und seine Momente.
1: Ja. Thomas Gottschalk hingegen war rückblickend irgendwie schon immer suspekt.
0: Genau.
1: Wie jemand mal gesagt hat in einem historischen Diskurs.
0: Ja, der Unterschied ist nur, dass sich der Rest der Gesellschaft weiterentwickelt hat und festgestellt hat, dass so Thomas Gottschalk irgendwie merkwürdig ist. Und Thomas Gottschalk sich selbst treu geblieben ist. Dann darüber verbittert ist. Naja, andere Story. Bleiben wir bei Otto Walkes. Der hat unter anderem auch Filme herausgebracht, ungefähr zur gleichen Zeit wie die Supernasen. Und er hat aber auch Musik produziert. Unter anderem gibt es das relativ berühmte Cover von Tränen lügen nicht. Auch die hat man ja im Gesicht. Und Otto Walkes hat daraus ja gemacht Dänen lügen nicht. Da geht es dann unter anderem darum, dass ein Däne jemanden arg verprügelt. Dann hat man Fäuste im Gesicht. So. Und dann.
1: Spitzenüberleitung zu anderen Liedern später.
0: Ja, aber Otto Walkes hat auch noch ein anderes Lied gecovert. Einen Superhit der 80er. Nämlich Afrika von Toto.
1: Ich vermisse den Regen.
0: Ja, den Regen in Afrika. Und der spielt nun bei Otto Walkes überhaupt keine Rolle, denn seine Version von Afrika, die heißt Arschgesicht. Es geht also jetzt nicht mehr so darum, was man im Gesicht hat, sondern eher um eine totale.
1: Wie das Gesicht als solches ist und mit dem Charakter übereinstimmt.
0: Genau, wie ist denn das Gesicht als solches, das man sich da gerade anschaut? Und Otto Walkes würde sagen, das ist ein Arsch.
1: Wir haben ja schon oft drüber geredet, irgendwie, dass deutsche Beschimpfungen gern ins Fäkale und Anale rutschen im Vergleich zu anderen Nationen und ihrer Schimpfkultur. Es ist je plastischer man sich die Frage stellt, was denn eigentlich irgendwie Worte wie verarscht meinen oder Arschgesicht irgendwie, desto schlimmer wird's. Es ist. Tun Sie es nicht, liebe Hörerinnen und Hörer. Stellen Sie sich zu Hause nicht vor.
0: Ja, wir hören Otto.
1: Dann mal los.

0: Arsch im... Nein, nicht Arsch im Gesicht. Das wäre auch schön. Arschgesicht. Von Otto Walkes hier beim Sendeloch der Sendung für den garantiert schlechten Geschmack. So, wir haben jetzt so ein bisschen durch die 80er uns ein bisschen meandert. Wir haben mal ganz kurz in den Ostrock geschnuppert. Wir haben ein Arschgesicht gehabt. Es ging um Nasen. Es ging um das, was in Nasen drin ist. Zum Beispiel Wind. Es ging um Augen. Es ging um Augen ohne Gesichter.
1: Und es ging um Brillen.
0: Es ging um Brillen.
1: Es ging um Jacques Offenbach. Es ging um Sokrates.
0: Ah ja, war schon viel drin hier in der Sendung. Etwas mehr als eine halbe Stunde haben wir noch und jetzt kommen wir so ins
1: Gewalttätige.
0: Ins Gewalttätige.
1: Endlich.
0: Und ins linksaktivistische Spektrum. Ja,
1: aktivistisch, aber gescheit.
0: Hajo.
1: Ah, Dinge, du hast das eigentlich mit deiner Anmoderation zu Otto schon ein bisschen vorweggenommen. Dinge, die man auch im Gesicht haben kann, sind Fäuste.
0: Ja, unter Umständen.
1: Stammgästin bei uns ist die politische Aktivistin und leider auch Musikerin Faulen Zahr.
0: Ja.
1: Und ich habe mich oft bei den Moderationen versprochen und von einem ihm gesprochen, worauf ihr mir völlig zu Recht den Vorwurf gemacht habt, dass ich sehr transphob bin. Und jetzt gerade bin ich aber drauf gekommen, warum ich mich da immer verhau, weil es ist der Faulen Zahr, aber es ist die Faulen Zahr Musikinterpretin. Mhm. Also wenn ich mich nochmal verspreche, tut's mir leid. Und damit
0: zu Musik.
1: Zu allem, was ich daran scheiße finde. es ist das Schlimmste, was politisch engagierte Kunst hervorbringen kann. Es ist innerlich und es ist betulich und es ist Alltagserfahrung, es ist null Reflexion, es ist künstlerisch mies. Es ist letztendlich wie Christenmusik, nur halt linksradikal. Es ist mies. Relativ sympathisch, wenn auch nicht konform mit weiblichen Geschlechterrollen, ist der Aspekt persönliche Frustration, zum Beispiel beim Fußball, einfach unmittelbar in Gewalttätigkeit umzusetzen. Also was ich schon, alter, verbitterter Mann, der ich bin, schon eher als männlich konnotiert lese. Aber auch das ist mir recht, sie soll zusammenschlagen, wen sie will, Hauptsache es hört auf, diese fucking Lieder zu machen. Wollen wir es hören?
0: Ja.
1: Nein. Müssen wir es hören? Ja.

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0: Das macht ja auch erstmal so ein bisschen fassungslos.
1: Was macht das mit einem, so ein Lied zu hören? Ja, Journalisten-Checkbox erfüllt.
2: Und dann noch darüber sprechen zu müssen.
1: Mich macht das sehr traurig tief innen, weil ich habe jetzt 5,5 Minuten Zeit gehabt, aufs Klo zu gehen und habe es aber verpasst, weil ich mich so ereifern musste über die Minderwertigkeit dieses Liedes und ordentlich drauf einträufeln, dass ich jetzt verpasst habe, aufs Klo zu gehen.
2: Ja, schade, aber dann hast du jetzt dann gleich nochmal 3,5 Minuten, dann nämlich, wenn wieder ins Gesicht geschlagen wird. Diesmal aber Roy Black.
1: Jemand schlägt Roy Black?
2: Ja, jemand schlägt Roy Black. Also Roy Black wird ja auch... Jemand
1: schlägt Roy Black. Sorry.
2: Roy Black wurde ja auch beschrieben als sehr egozentrisch, auch ein bisschen exzentrisch.
1: Nicht Roy Black?
2: Doch, paranoid war er wohl auch, geizig, mutmaßlich auch depressiv, also ja. Was soll man sagen? Eine Künstlernatur.
1: Kontrollierend auch.
2: Inwieweit?
1: Was? Einfach eine kontrollierende Persönlichkeit?
2: Das weiß ich tatsächlich.
1: Aber bisher beschreibst du Josef Stalin.
2: Es ist aber Gerd Höllerich.
1: Ja, der Josef Stalin des deutschen Schlagers.
2: Des deutschen, ja, okay. Kann ich so stehen lassen. Ob er kontrollierend war, weiß ich nicht, aber mir gefällt das Bild. So, Roy Black, der hat so ab den 70ern schon große Erfolge gefeiert und was ihm dem Vernehmen nach wohl sehr schwer gefallen ist, war die Kunstfigur Roy Black von der tatsächlichen Person Gerd Höllerich zu trennen. Also er kam, munkelt man, schwer damit zurecht, dass er im Privaten nicht so angehimmelt wurde wie auf der Bühne.
1: Kann ich verstehen.
2: Ja, und dass es das Privatleben und Bühnenleben Unterschiede sind und dann wiederum gab es, sagen wir mal so, war nicht ganz glücklich damit, dass er eben Schlagersänger war, weil er sich eigentlich zu etwas künstlerisch größeren Berufen gefühlt hat, aber er immer dieser Schnulzensänger war. Und
1: das wiederum apropos, kann ich nicht verstehen.
2: Apropos Schnulzensänger. War ja angekündigt zu Beginn der Sendung, es geht auch um österreichische Kulturpolitik. Roy Black ist in Österreich unter den sogenannten Schnulzenerlass gefallen. Finde ich sehr schön. Es gab in Deutschland den radikalen Erlass und in Österreich den Schnulzenerlass. Der wurde.
1: Das ist super geil. Du hast vorhin schon ein bisschen erzählt, was dabei ging. Das ist so geil.
2: Der wurde erlassen im Juli 1968 vom Orf-Generalintendanten Gerd Bacher an die Radiomacher von Ö3. Es gab da eine Mitteilung von Gerd Bacher an seine Radiomitarbeiter. Ich zitiere: In den letzten Monaten beginnt eine mir unerklärliche Schnulzeninvasion über Ö3 hereinzubrechen. Wann immer man Allround-Programme in Ö3 aufdreht, säuselt einem ein germanischer Schwachsinniger in die Ohren. Da ich mein Ersuchen seit Monaten...
1: Spontane Momente,

0: spielt. Und die Folge des sogenannten, jetzt wollte ich selber schon radikalen Erlass, Schnulzenerlasses war, dass Roy Black in Österreich kaum zu hören war. Oder wenn, dann eben nur in Ö2. So, das nur so als kleine Anekdote. Schon
1: in Entschuldigung, wenn ich dich unterbreche, aber das ist, ehrlich gesagt, ich find das so fantastisch, dass ich fast dafür plädieren würde, die nächste Sendung zum österreichischen Schnulzenerlass-Special zu machen. Irgendwie, wenn man da recherchiert, wenn man ja unter Umständen sowas wie schwarze Listen finden oder Musik, die damals gespielt wird. Ich hätte super Bock, da danach zu recherchieren, weil das ist Schnulzenerlass jetzt.
0: Ja, finde ich gut. Können wir gerne machen. Jetzt kommen wir aber noch zu Roy Black und spielen eine seiner Schnulzen, die vielleicht gar nicht so schlageresk klingt, wie man das vielleicht von so einem volkstümlichen Sänger erwarten würde, aber da kommen wir vielleicht gleich im Anschluss nochmal drauf. Der Song heißt Wie ein Schlag ins Gesicht und wurde 1988 veröffentlicht und damit 3 Jahre vor Roy Blacks skandalumwitterten Tod. Wurde 1991, glaube ich, war es.
1: Ich wollte gerade fragen, wie ist denn der nochmal gestorben?
0: Mutmaßlich Herzversagen, hat aber auch 3 Promille Blut. Und man ist sich nicht so ganz sicher, was da eigentlich passiert ist. Wir hören jetzt Roy Black, Wie ein Schlag ins Gesicht, hier beim Sendeloch.

0: Tja, bei Radio Z gibt es die Sachen, die ihr bei Ö3 nicht hören könntet. Roy Black wie ein Schlag ins Gesicht, hier beim Sendeloch der Sendung für den garantiert schlechten Geschmack.
1: Rebellen, die wir sind, setzen wir uns einfach hinweg über den Schuldenerlass.
0: Der uns ja auch nicht betrifft.
1: Das ist so gut.
0: Das Lied übrigens war eine Coverversion auch, diesmal eines italienischen Songs, der, würde ich sagen, dessen Titel nicht gut gealtert ist. Der Titel ist Il cuore è uno zingaro.
1: Wir lassen das so stehen.
0: Ja. Hat aber 1971 beim Festival von Sanremo gewonnen.
1: Ja.
0: Hurra.
1: Ja, das war um die 1860er und die Hippies rum. Irgendwie gab es so eine Wiederbelebung des romantisch aufgeladenen Zigeunerbegriffs. So. Der Wilden, der, wie ist das, die edlen Wilden, die nicht irgendwie ins gesellschaftliche Korsett gepresst sind und so. Mhm. Da gab es einige Lieder auch, die um die Zeit rum entstanden sind.
0: Mhm. Ich glaube, es gab so Anfang der 90er auch, da gab es auch so einen sehr, sehr berühmten Dance-Song über eine.
1: Ja?
0: Ja, egal. Kriege ich gerade auch nicht mehr hin. Gut, aber lassen wir das so stehen. Roy Black wie ein Schlag ins Gesicht. Wie machen wir denn weiter? Schlageresk soll es bleiben? Oder?
1: Ja, ich weiß nicht warum, aber es bleibt gewalttätig. Dinge, die man im Gesicht haben kann, Fäuste. Wir spielen eine Band, die wir, glaube ich, noch nie gespielt haben, weil sie eigentlich irgendwie unter dem Label ganz gut laufen. Mhm. Auch nicht vollkommen zu Unrecht. Die goldenen Zitronen.
0: Ja, für immer Punk.
1: Für immer Punk. Und das bisschen Totschlag.
0: Mhm.
1: Unterschiedliche Schaffensperioden, unterschiedliche Themen und künstlerische Ansprüche. Das Lied jetzt, Faust so fest, in Klammern Skinhead-Mädchen, kommt eher aus der noch früheren Schaffensperiode. Es geht darum, dass jemand in der U-Bahn fährt und ein Skinhead-Mädchen trifft und die ihn verprügelt.
0: Okay.
1: That's it. Und weiter geht's
0: nicht.
1: Weiter bin ich nicht eingestiegen in die Thematik.

0: Dum, dum. Goldene Zitronen beim Sendeloch. Wer hätte es gedacht? Was, ihre Faust so fest?
1: Nee. Ja, ihre Faust so fest, ihre Faust so fest. wir hatten es gerade in der Halbredaktion beim Umschalten, dass auch die goldenen Zitronen eine indizierte Punkrock-Band waren, ähnlich wie die Kassiere mit Habe Brille. Wegen dem Lied der Tag, als Thomas Anders starb. Und ich glaube fast, dass es auf dem gleichen Album war wie Faust so fest, Skinhead Mädchen. Bin mir aber nicht ganz sicher, aber es war etwa die gleiche Schaffensperiode. Ja. Bevor sie zu exzentrischen Künstlern wurden.
0: Ja, aber immer noch
1: mit. Als ihre Musik noch Spaß gemacht hat.
0: Ach, naja. Manchmal macht die Musik immer noch Spaß. Sie ist halt nur etwas
1: sperrig. Mir nicht!
0: Ja, okay. Kann ich so stehen lassen. Wir wechseln das Genre und kommen zu Rap. Kann man jetzt noch machen. Wir haben ja nur noch 15 Minuten, da ist schon noch ein bisschen Zeit. Und wir hören uns an Echo Fresh.
1: Das ist ja nicht mal YouTube-Hip-Hop.
0: Nee. Echo Fresh, sehr, sehr
1: illustre. Das ist ja ein richtiger Musiker.
0: Illustrer Werdegang, entdeckt seinerzeit von King Kool Savage, als Kool Savage noch... Oder Kool Savage.
1: Also noch gekrönt war?
0: Kool Savage war erst gekrönt und hat dann den Königstitel abgelegt. Eigentlich guter Move. Und ich glaube, als er noch der King Kool Savage war, hat er Echo Fresh entdeckt. Das war damals ein relativ junger Mann, der sehr, in unserem Alter würde man sagen, rotzfrech gerappt hat, wie ihm der Schnabel gewachsen ist.
1: Mein Gott.
0: Dann,
1: ein Spring ins Feld.
0: Ja. Und dieser Spring ins Feld, der ist also so. Der hat dann von
1: ein rappender Drei-Käse-Buch.
0: Ja, der hat dann von Kool Savages Hype hat er profitiert und hat sich an seinem Busen genährt, also so ungefähr. Und hat seine eigenen ersten musikalischen Erfolge gefeiert und dann gab es irgendwann die Trennung und gab es zwei sehr, zumindest in der Rap-Szene sehr berühmte Diss-Tracks und das, ich glaube, der von Kool Savage heißt Das Urteil und der geht...
1: Der Drei-Käse hoch, den immer im Busen nährt.
0: Ja, natürlich und das ist dann alles ganz schlimm, das gehört ja zu diesem ganzen Rap-Zirkus dazu und dass man den sogenannten Beef, der kein Rindfleisch ist, sehr, sehr ernst nimmt.
1: Ja, das ist furchtbar albern.
0: Ja, ist es.
1: Noch ein bisschen alberner finde ich es tatsächlich, sich als halbwegs erwachsener Mensch selbst King zu nennen. Wir hatten das schon mal irgendwie, dass es sehr viele Dönerläden hier um den Sender herum und auch in meiner Nachbarschaft und überhaupt gibt, die irgendwie XXL Döner King sich nennen oder sonst irgendwie. Ich finde das super strange. Ich finde das eine sehr seltsame kulturelle Sache.
0: Wir sind selbstbewusst.
1: Irgendwie, dass Leute sich selbst King nennen.
0: Sind selbstbewusst. Oder nicht republikanisch genug.
1: Das ist der Verdacht. Irgendwie. Königstum und die Republik, das verträgt sich nicht.
0: Könnte auch sein.
1: Vielleicht kommt es aber auch daher, dass in den 80ern es eine Sache war, wenn, also eher von Eltern, wenn ein Kind sich sehr arg aufgeführt hat und sehr extrovertiert war, gesagt haben, ach, der denkt halt, er wäre der King. Und es war nicht positiv gemeint.
0: Das stimmt. Und noch.
1: Das stimmt. Jemand, der sich selber König nennt? Nein.
0: Ja. Stimmt. Und jetzt werdet ihr fragen, was hat die ganze Diskussion um Königstum in der Musik mit dem Gesicht zu tun? Könnte man fragen. Die Frage wäre berechtigt. Ja. Und die Antwort wäre nichts.
1: Denk da mal drüber nach bis zur nächsten Sendung.
0: Und wir lassen deswegen die Königsdiskussion jetzt auch mal beiseite und kommen nochmal zur Echo Fresh. Der hat nach dieser Trennung von Kool Savage dann eigene Songs aufgenommen. Er war dann, glaube ich, auch mal Werbefigur für eine türkische Teemarke, wenn ich das richtig im Gedächtnis habe.
1: War der nicht auch Werbefigur für den Dönerautomaten?
0: Das könnte auch gut
1: sein. Hat der nicht das Lied der Automaten? Der Automat schläft nie gemacht.
0: Das kann
1: sein. In meiner kleinen Welt war das ein ziemlicher Hit.
0: Das kann tatsächlich sein. Und er hat ein sehr selbstironisches Lied über sich selbst gemacht und es heißt Augenbrauen. Er nimmt sich da immerhin 3 Minuten Zeit, über seine Augenbrauen zu singen, wie wahnsinnig buschig die sind. Ich fand's witzig.
1: Ich bin so erleichtert, dass es wirklich um Augenbrauen geht. Ich dachte, es ging um Craft Beer.
0: Nein. Nein, es geht wirklich nur um die Haare, die Echo Fresh im Gesicht hat. Und es ist auch eine Form von Body Positivity, könnte man sagen.
1: Ich weiß nicht, für was das Echo steht.
0: Ich glaube, er heißt Ekrem mit Vornamen.
1: Das ist einfach eine Abkürzung mit dem Namen.
0: Ja, nehmen wir an. Ja. So, wir hören Langweilig. Echo Fresh mit Augenbrauen von seinem Album Act to the Roots.
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0: So, haben wir noch 7 Minuten. Sagen Sie mal.
1: Tja.
0: Was hören wir denn jetzt?
1: Ich weiß nicht, wir können über Milchprodukte reden.
0: Ich will unbedingt noch ein Lied über einen Schnauzer spielen.
1: Oder, ja stimmt, eigentlich hatten wir noch gar nicht, ne?
0: Nee, dann machen wir gleich zwei hintereinander.
1: Das ist dieser Sendung heute gewesen.
0: Dann kommen wir jetzt zur Idee zurück und spielen gleich 2 Lieder über Schnauzbärte direkt hintereinander.
1: Jetzt gibt es kein Halten mehr. Ich bin dran, ne?
0: Ja. Ich glaube.
1: Dann lass uns das Lied spielen, Oberlippenbart. Wir hatten es ja vorhin von Österreich und einem sehr fortschrittlichen und hervorragenden Schnulzenerlass. Ich habe den Eindruck, dass der Interpret mit seinem Song Oberlippenbart auch aus Österreich kommt. Wahrscheinlich vielleicht sogar aus Wien. Und das Lied ist gar nicht schlecht. Musikalisch. Naja, doch. es ist von Erwin Erguss.
0: Sicher, dass es kein AI-Künstler ist, es klingt so direkt danach.
1: Es gibt nur einen Weg, es herauszufinden.
0: Okay, haben wir gleich rein.
1: Und dann?
0: Und dann machen wir im Double Play, kommt noch Herm Wayne mit Schnauzer.
1: Na dann.
0: Mit vielen Grüßen nach Hause.
1: Das heißt, wir verabschieden uns jetzt schon.
0: Wir verabschieden uns an der Stelle, geben gleich ab an den Nachtclub. In dem es dann vielleicht auch Rap über Schnauzbärte zu hören gibt. Wir wissen es nicht.
1: Kein Rap über Schnauze.
0: Okay. Nein, leider nicht. Schade. man kann nicht alles haben. So, wir verabschieden uns und hören uns wieder Anfang Juli.
1: Wir sind die Redaktion Sendeloch.
0: Bye, bye.
1: Und das war alles live.
0: Hurra.
1: Vielen Dank.

0: mal die Schnauze, du Häsel.
1: Ich hab nen Schnauzer, super, er steht mir traumhaft. 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

Und wenn dieser Nachtclub-Jingle erklingt, kann ich nur eins sagen: Hello. The Finest. Und The Walking Dead is back. Hello. So, willkommen. 2 Stunden Nachtclub liegen vor uns. Und ich hoffe, die verbringen wir auf eine, nun sagen wir, möglichst angenehme Weise.

1, 2, okay. Also, meine Damen und Herren, wozu brauchen wir Frankfurt, Berlin oder Köln, New York, London oder Rotterdam, wo wir doch unser wunderschönes Bottrop haben?

0: Kasser, Bottrop, Gesamt, Koptrop.
1: Muss doch nicht sein, das tut doch weh. Oder wie hat meine liebe Kerstin immer gesagt, kannst ja so nicht machen, tut mir auch ein bisschen weh, ja, hat sie nicht unrecht. Wie dem auch sei, DJ Hooligan und davor The Members of Mayday und Westbam, We Are Different. Unseren lieben Kollegen vom Sendeloch zuliebe wird es heute einfach mal ein bisschen, ja, raviger, ein bisschen Eurodance-mäßiger, nicht ganz so IBM. Warum auch nicht? Ich meine, haben wir ja lange nicht gemacht, ne? Also, würde ich mal sagen, wird Zeit. Grüße gehen raus an alle die, die jetzt zuhören und auch an die, die nicht zuhören, zum Beispiel an Susanne S., an Iris T., vielleicht auch ja, in die Allgutstraße auf jeden Fall, an Sarah und Nicole W. Ja, ihr merkt, ich bin wieder deep in the 90s, aber was sein muss. Wat mut dat mut, ne? Und ich schlage vor, wir bleiben auch da.

es war mal langsam gut, oder? Wurde ganz schön viel geschrien und gerannt und dann sind sie nicht gestorben, dann rennen sie noch morgen. Könnte einen schon nervös machen, bisweilen mich zumindest, das Geschrei dazwischen und dann dauert dieses Entengeschnatter dazwischen. Das ist schon ein wenig nervig und erinnert mich hier und da doch an eine von Mr. Walt Disney gezeichnete Ente. Ich denke mal, ihr wisst, wovon ich rede. Aber gut, Ente hin, Ente her. Ich konnte, seltsames Wesen, das ich bin, bei solchem Sound richtig gut pennen. Also das war easy going. Da lief seinerzeit mittags auf DT64 eine Stunde mit solchem Zeug. Ich glaube, Step On hieß die Sendung. Dann gab es auch eine Sendung damals mit Marusha. Ja, man soll es nicht glauben. Die lief sowohl im ORB als auch, auf DT64, ich weiß es nicht mehr, wie es hieß. Irgendwas mit Brave war es auf jeden Fall. Also, ja, da konnte selbst ich um 20 Uhr pennen. Gut, das gelingt nicht jedem. Aber wie gesagt, es gibt schon Dinge, wo ich nachvollziehen kann, wenn die Kiddies das hörten, dass die Eltern nervös wurden. Aber wo das erst recht geschah, war bei diesem Sound hier. Pass auf. Stimmt's oder habe ich recht?

Hintergrund, hier noch jemand wach. Seid ihr alle fröhlich? Ja? Ja, kann man schon mal sein, ne? Kommt drauf an, was man drin hat. Rotwein ist ja eher nicht so bekannt als der Fröhlichmacher. Das ist dann doch eher something for your mind. Spiele ich nachher vielleicht auch noch, wenn es mir so ist. 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Auf der 95.8 im Kanal 10C, im DAB+, im digitalen Kabel und im www.radio-z.net, da hört ihr unseren Livestream. Und wer Böckchen drauf hat, kann sich den ganzen Kladderadatsch um 5 nochmal reinziehen.

am Mikrofon eure Lieblingsnervensäge The Walking Dead und die macht jetzt weiter mit etwas anderem Sound. Aber nett bleibt's trotzdem, versprochen.

Kinder der Sonne, wir gehen gleich in den Stundenwechsel. Knapp 3 Minütchen noch und dann ist soweit. Und wir haben für den Stundenwechsel, oder habe ich einen Song anliegen, bei dem ich sagen möchte, alter Mann, too much information. Gut, es mag sein, dass das Gesagte der Realität entspricht, aber ich würde mal sagen, ich halte es da mit meiner Mutter, die stets zu mir sagte, du kannst gern alles essen, aber du musst nicht alles wissen. In diesem Sinne. 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

0: Meine Güte, ich liebe diesen Song. Es tut mir leid, dass ich ihn schon wieder spiele, aber es ging nicht anders.
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Ja, ihr merkt's, meine Lieben, wir baden weiter mit etwas gebremstem Schaum zwar, aber wir machen weiter, unermüdlich. Das ist auch ein bisschen weniger anstrengend für die Gehörgänge, nicht?

Cosmic Baby hatten wir dabei und Musik in dieser Art. Ihr merkt, wir sind ein bisschen tranziger geworden. Ich denke mal, das ist gut so. Mir jedenfalls macht das gerade richtig Spaß hier. Und weil dem so ist, meine Lieben, machen wir auch weiter in dem Rhythmus, bei dem fast jeder mit muss. Und weiter geht's, Achtung. Genau so. Kleines bisschen spacig ist es, aber ich denke, es ist okay.

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In der zweiten Stunde waren wir ein bisschen mehr trance-mäßig unterwegs. Ich hoffe, es hat euch trotzdem gefallen. Falls nicht, nun, dann muss ich eben sagen, habe ich Pech gehabt. Ändert aber nichts dran, ihr Lieben. Wir hören uns bald wieder. In der Nacht von Sonntag auf Montag bin ich wieder da mit der Nachtschicht. Und von Dienstag auf Mittwoch gibt's dann die Audiopads. Bis dahin, gehabt euch wohl, habt eine schöne Zeit. The Walking Dead sagt Sayonara.